0: Flugabwehrraketen schicken. Aus Kiew Susanne Peterson.
1: Präsident Zelensky bittet wieder und wieder darum, dass man welche nachschicken möge. Er hat gesagt, diese Raketen sind nicht dazu da, um eben in Lagerhallen zu liegen, sondern um Menschenleben zu retten. Und Russland nutzt aber diese Lücke eben an Flugabwehrraketen auch und attackiert jetzt vor allen Dingen mit ballistischen Raketen, die man eben nicht mit Abfangdrohnen oder Ähnlichem abfangen kann, sondern eben nur mit diesen Patriot-Systemen, von denen es momentan noch nicht genug gibt.
0: Über Nordrhein-Westfalen sind am Abend Unwetter gezogen. Stellenweise sind Bäume umgeknickt. Betroffen war unter anderem der Kreis Heinsberg und dort in Erkelenz-Immerath auch diese Anwohnerin.
2: Auf einmal fing es an zu hageln. Da bin ich schon noch aufgesprungen. Dann sind mir meine ganzen Gartenmöbel, die um die Ecke stehen, die ganze Gartenerde, alles ist mir ins Gesicht geflogen. Mein Gartentisch ist in 1000 Teile zerbrochen. Ja, der umgekippte Baum hinten ist auf mein Auto. Ja, das war wahr. Ich kann das gar nicht in Worte fassen, wie schnell das einfach ging.
0: Unter anderem waren auch in Aachen und Mönchengladbach die Feuerwehren im Einsatz, um umgeknickte Bäume wegzuräumen. Und auch das sind Themen in dieser Nacht. In Köln-Mülheim sind am Abend 4 Menschen durch Schüsse teilweise schwer verletzt worden, offenbar nach einem Streit. Die Polizei kann bisher aber noch nicht sagen, wer geschossen hat und was die Hintergründe sind. In den Niederlanden kämpft die Feuerwehr gegen einen schweren Waldbrand an der Grenze zu Nordrhein-Westfalen. Deswegen wurden auch Anwohner im Kreis Kleve mit der Warn-App Nina gewarnt. Mehr als 1000 Juristinnen und Juristen fordern ein AfD-Verbotsverfahren. In einem offenen Brief schreiben sie, es gehe um die Menschenwürde für alle. Der niedrige Pegelstand des Rheins beschäftigt die Politik. Bundesverkehrsminister Bilger hat für Donnerstag ein Krisentreffen in Bonn einberufen. Die Wasserspringer Lou Massenberg und Jonathan Schauer haben bei der Schwimm-EM in Paris die 2. deutsche Goldmedaille gewonnen. Für Massenberg war vor allem die Teamleistung der Grund für den Gewinn.
3: Das war schon seit Jahren das Ziel, überhaupt mal eine Medaille zu holen in so einer Disziplin. Ja, ich habe den besten Partner an der Seite dafür. Wir haben uns hier gegenseitig durchgepusht, sind ruhig geblieben und haben das abgerufen, was wir konnten.
0: Massenberg und Schauer waren im Synchronwettbewerb vom 3-Meter-Brett erfolgreich vor der Konkurrenz aus Russland und Italien. Das war WDR aktuell. Das Wetter in Nordrhein-Westfalen: bis zum Morgen ziehen noch letzte Schauer und Gewitter durch, bei Tiefstwerten zwischen 23 und 17 Grad. Tagsüber ist erstmal oft Sonne angesagt, später sind wieder teils kräftige Schauer oder auch Unwetter möglich. In Attendorn bis 32 Grad, in Waldbrühl 33, in Düren bis 34 Grad. Ab Mittwoch gibt es dann meistens trockenes Wetter, Sonne und Wolken im Wechsel und es kühlt sich etwas ab. Die Zeit gleich 2.03 Uhr.
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5: Auf der A1 Köln Richtung Dortmund sind im Westhofener Kreuz die Verbindungen zur A45 Richtung Dortmund bis morgen früh 5 Uhr gesperrt. Eine Umleitung führt über Schwerte. Auf der A1 Münster Richtung Dortmund ist im Kreuz Dortmund-Unna die Verbindung zur B1 Richtung Dortmund bis zum 10. August gesperrt. Die A42 Dortmund Richtung Kamp-Lindfort ist zwischen Kreuz Essen-Nord und Bottrop-Süd wegen Bauarbeiten bis ca. 5 Uhr gesperrt.
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6: Mit Ben Streubel. Und dann in 7 Minuten spielen wir um das PPPPP. Das ist das perfekt fantastisch polierte Popnacht Package. 07221 2011 ist die sympathische Ziffernfolge. Da gelangt ihr zu einem doch sehr netten Menschen, der jetzt hier ist. Also das ist mein zweites Ich. Ich selbst bin doch so unschlüssig, wie die Nacht so verläuft. Aber mein zweites Ich ist gut drauf. Also 07221 2011. Dann spielen wir in wenigen Minuten um das Popnacht-Package.
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0: AJR und Week, hier ist die Popnacht.
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0: Oh, wir rasen durch die Jahrzehnte zurück an diesem 4.8. Was war denn da so los? Uli aus Lindlar wird uns zwei Fragen beantworten, hoffentlich. Hallo, Uli. Der piept, hallo. Wer piept denn da bei dir im LKW?
3: Was ist das? Ausgehen hier, der ganze Rotz. So, jetzt Rotz. Ist er aus, jetzt ist wunderbar.
0: Ist da Rotz bei dir? Hast du das gesagt gerade?
3: Jetzt ist dieses Hightech-Modell endlich ausgegangen.
0: Ach so, ich verstehe.
3: Ich habe da nur noch Mist eingebaut.
0: Du musst ja,
3: das ist alles so unwichtig wie ein Kopf im Hals.
0: Ja, du darfst dich ruhig bei mir abreagieren. Ich finde das gut. Hört denn da jetzt dein Disponent zu oder dein Chef oder so?
3: Nee, die sind alle in Eierbett.
0: Das ist gut, da können wir einfach Klartext reden.
3: Wir sind im Träumeland.
0: Der ganze Mist da in deinem LKW, ja?
3: Ich bin doch Aktivrentner. Die sind doch froh, dass sie mich haben.
0: Ach so ist das. Na gut, dann bin ich mal gespannt, ob du aktiver Mensch jetzt das hier beantworten kannst, was ich dir als Frage stelle oder ob du auf deinen... auf deinen Chef angewiesen bist. Also heute vor genau 24 Jahren. Da ist Herbert Grönemeyers Album Mensch verkauft worden. Hat sich 3,1 Millionen Mal verkauft, aber es kam raus. Herbert Grönemeyer Mensch. Und in diesem Song Mensch, in diesem Titelsong, da wird eine Weisheit verkündet von ihm. Welche ist das? Ich gebe dir 3 zur Auswahl. A. Ja. Es fährt ein ICE nach nirgendwo. Oder B. Telefon, Gas, Elektrik, unbezahlt, das geht auch.
3: Ja, das ist es.
0: Oder C, kein Ventilator, das Leben kommt mir gar nicht hart vor. B, Telefon, Gas, Elektrik.
4: Telefon, Gas, Elektrik, unbezahlt, und das geht auch.
0: So ist es. Vor 6 Jahren, da wurde eine sehr berühmte Figur 40 Jahre alt, also hat sie heute auch Geburtstag, wird sie also dann 46 Jahre, diese berühmte Figur. Da gibt es jede Menge Hörspielfolgen von, nämlich insgesamt, ich lasse mal gerade mal gucken, 52 Millionen Tonträger hat sie verkauft, diese Bibi Blocksberg. Insgesamt 5.454 Hörspielminuten. Bibi Blocksberg, was ist denn das? Ist das eine Biene, eine Hexe oder ein Lokomotivführer?
3: Eine Hexe.
0: Ja, das hast du aber leicht verdient heute dir.
3: Ja,
0: das ist leicht. Das hast du jetzt mal gut gezockt hier, du. Jetzt darfst du dich wieder abreagieren in deinem LKW und schimpfen.
3: Ja, ich muss dann bis nach Hamburg. Ich bin gerade jetzt in Wuppertal.
0: Ja, dann sag einfach mal Mist nochmal hier. Mist da.
3: Ich
0: schick dir was Gutes dafür, ja? Okay?
3: Ja.
0: Tschüss, tschüss.
3: Ja, die.
0: Ciao. So.
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Channel Spiral und Material Lover. In der Popnacht, die Rolling Stones. Können auch nicht schlafen, ne? 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

Vergleich. In Deutschland ist es 2.23 Uhr und in Vermont, das ist im Nordosten der USA, ein sehr schöner Bundesstaat mit sehr viel Wald. Da befindet sich jetzt Kai gerade, der lebt eigentlich in Fellbach, aber ist nach Vermont mal für ein halbes Jahr, um dort ein kleines Austauschprogramm zu vollziehen. Er möchte sich schlau machen in Sachen, wie produziert man Ahornsirup und wie könnte man vielleicht in Fellbach in der Nähe von Stuttgart ein Geschäft mit Ahornsirup etablieren und damit dann reich werden. Also ich wünsche dir natürlich sehr viele Erkenntnisse dabei, mein lieber Kai. Ja, ich werde auf jeden Fall Kunde werden von Ahornsirup. Warum nicht? Man kann es ja mal probieren. Also viel Spaß in Vermont. Schön, dass er dazu hört. Er macht ein bisschen Werbung für uns dort. Und hätte gerne alle Farben mit Kiddo und All Right mache ich laut.

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1: Es ist 2.30 Uhr jetzt.
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3: Bis zum Morgen können sich noch einzelne Schauer oder Gewitter bilden. Es bleibt warm bei 23 bis 17 Grad. Tagsüber ist es oft erst sonnig, am Nachmittag ziehen dann teils kräftige Schauer und Gewitter durch. Lokal mit Starkregen, Hagel und Sturmböen. Dazu wird es sehr schwül und heiß bei 31 bis 35 Grad. Am Mittwoch gibt es eine meist trockene Mischung aus Sonne und Wolken. Ab Donnerstag sinken die Temperaturen dann auf unter 30 Grad.
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4: Auf der A1 Köln Richtung Dortmund sind im Westhofener Kreuz die Verbindungen zur A45 Richtung Dortmund bis morgen früh 5 Uhr gesperrt. Eine Umleitung führt über Schwerte. Auf der A40 Essen Richtung Venlo ist im Kreuz Duisburg die Verbindung zur A59 Richtung Düsseldorf bis 5 Uhr gesperrt. Die A42 Dortmund Richtung Kamp Lindfort ist zwischen Kreuz Essen Nord und Bottrop Süd wegen Bauarbeiten bis ca. 5 Uhr gesperrt.
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1: Und die am meisten unterschätzte Höchsttemperatur heute in Arnis in Schleswig-Holstein werden es 32 Grad. Hier ist die Popnacht. Ich bin Ben Sträuble.

0: Tim Bensko und hoch hinaus, immer wieder hoch hinaus. Will man doch gar nicht. Ist doch ganz, ganz schön auch hier unten. Nur wir gerade alle gemeinsam sind im Therapiekreis, weil da sind die Kreativen. Zum Beispiel in Rimbach. Birte, guten Morgen.
1: Guten Morgen.
0: Und du hast gestern Abend dich intensiv mit Ausdrucksmalen beschäftigt. Das machst du alle zwei Wochen.
1: Ganz genau.
0: Ausdrucksmalen. Mhm. Das heißt, also ich verstehe das so, man stellt auf einer Leinwand das dar, was man gerade empfindet? Oder wie ist das? Oder man
1: ja, da kannst du deine Gefühle verarbeiten, zum Ausdruck bringen.
0: Also Therapiebild sozusagen, ja.
1: Ja.
0: Okay, was hast du denn gemalt?
1: Ich habe ein Reliefschnipselbild gemalt.
0: Mhm. Und
1: habe geschreddertes Papier genommen, also Papiere, die mir nicht gefallen haben, waren geschreddert. Ja. Und dann habe ich mit Kleister und Farben das Bild verschieden
0: und
1: beklatscht.
0: Das gehört auch dazu dann, dass man also das schreddert, was man nicht mag. Das ist wahrscheinlich dann der erste Part, ne? Dass man irgendwie Briefe vom Finanzamt beispielsweise oder irgendwie von der Speedweek, ja. Die kommen ja noch ein bisschen später, die Benachrichtigung der Speedweek.
1: Ja, die hatte ich nicht, nee. Die Briefe, aber und so dann, in der Art, ja.
0: Sowas. Und dann, genau, klebt man das und dann hat man das, dadurch, dass man es geschreddert hat und an der Wand hängen hat, hat man es verarbeitet. Ist das so?
1: Ja, so habe ich das dann auch interpretiert und gemacht. Dann,
0: oder alte Liebesbriefe zum Beispiel würde ja auch gehen, ne? Dass man sagt, was irgendwie von irgendwelchen Typis, wenn es das noch gibt, oder Mails, die man ausdruckt und dann schreddert.
1: Ja. Ja. Das kann man ja alles mitverarbeiten.
0: Dann kommst du plötzlich zu einer Frau, die Liebesbriefe geschreddert hat und dann hat den ganzen Keller und überall in jedem Raum hat die 450 Bilder hängen, ne? Mit geschredderten Briefen.
1: Ja, das wäre ordentlich.
0: Nein, dann hängt man irgendwann auch mal da, wahrscheinlich.
1: Ja,
0: aber ist ja eine schöne Idee. Ich meine, du ruhst ja in dir, man spürt es ja, es hat was gebracht, zumindest das bildhafte Schredder.
1: Das hat viel Spaß gemacht, ja, und war eine gute haptische Erfahrung.
0: Dann hoffe ich mal auf die Ausstellung, die irgendwann mal kommt, ne, mit diesen Kunstwerken und wünsche dir eine gute Nacht. Ja, Grüße nach
1: Rimbach. Ja, ebenso.
0: Ciao, ciao.

Safety Dance in der Popnacht. Oh ja, da schreibt Smally gerade. Das war der Anrufbeantworter von Smally. Hallo Smally, du bist nicht erreichbar. Okay, so eine schöne Ansage wäre doch auch mal was. Also auf jeden Fall ist er oder sie in Berlin zu Hause und hat eine WhatsApp geschrieben, was ist mit dem begnadeten Nachtsänger aus Friedrichshafen geworden? Wir vermissen seine neuesten Interpretationen. Naja, das ist natürlich so, das ist Jürgen aus Friedrichshafen, der sich ein Kellerstudio gebaut hat und großartige Songs noch großartiger gestaltet. Und da gibt es Fans, es gibt natürlich auch Menschen, die sagen, das möchte ich auf keinen Fall hören. Und ich wollte mir das einfach nicht antun heute Nacht, dass wieder jemand schreibt, ich möchte den nicht hören. So, jetzt schreibt aber Smally, er oder sie möchte Jürgen aus Friedrichshafen hören. Ich behalte mir das vor. Ich weiß, er hat was geschickt. Ich habe es noch zur Seite gelegt. Es könnte sein, dass ich das gleich nochmal auspacke. Aber ich muss mir nochmal darüber Gedanken machen, ob ich das verkrafte, was da als Feedback dann wiederkommt. Also Billie Eilish aber erstmal. Ne?

0: schon Birds of a Feather.
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0: Na, es gab doch ein paar nette Anrufer gerade noch, die gefordert haben, unbedingt mal Jürgen wieder zu hören, der in seinem Kellerstudio auch heute Nacht war. Er ist ein großer Bonnie Tyler Fan. So, also Bonnie Tyler mit einem Gruß in die Cloud. Und er hat sich natürlich Total Eclipse of the Heart ausgedacht, jetzt mal in einer ganz neuen Version mit seiner Cousine und hat es geschickt. Ich wollte euch das eigentlich jetzt nicht vorspielen, aber ich mach's jetzt mal.

da muss er noch mal ein bisschen dran arbeiten, weil fürs Erste, ne? Schon mal ganz gut. Für die große Show wird Jürgen bestimmt noch ein bisschen was tun an diesem Song. Wird fortgesetzt.

Weekend Park in New Divide. Es ist 2.57 Uhr. Vorsicht bitte auf der A72 Plauen in Richtung Hof. Da liegt ein Wildschwein auf der Autobahn zwischen Plauen Ost und Plauen Süd.

0: 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Es ist 3 Uhr.
1: Die Nachrichten mit Michael Treiß. Guten Morgen.
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2: Die Innenminister müssen klar machen, dass Europa nicht erpressbar ist. Kann nicht sein, dass Marokko eben Migranten schickt, um uns dann gefügig zu machen. Wir müssen unsere Grenzen selbst sichern können.
1: Der Chef der konservativen EVP-Fraktion im Europaparlament, Weber, fordert Konsequenzen aus dem Migrantenandrang in der spanischen Exklave Ceuta. Über das Thema beraten am Vormittag die Innenminister der EU in einer Videokonferenz. Sarah Lopez, WDR Brüssel.
3: Es geht um den Schutz der Außengrenzen, die Beziehung zu Marokko und vor allem darum, die Wogen zwischen den EU-Mitgliedstaaten wieder zu glätten. Denn die letzten Tage haben für massive diplomatische Spannungen gesorgt. Nachdem bis zu 60.000 Migranten innerhalb kurzer Zeit in der spanischen Exklave Ceuta angekommen waren, forderten mehrere EU-Mitgliedsländer einen vorübergehenden Ausschluss Spaniens aus dem Schengen-Raum.
1: In Köln-Mülheim sind am späten Abend 4 Menschen durch Schüsse teils schwer verletzt worden. Viele Details zu dem Vorfall sind noch unklar. Annika Müller berichtet.
4: Zeugen hatten die Polizei wegen Schüssen auf offener Straße im Kölner Stadtteil Mülheim gerufen. Zuvor sei es zu einem Streit zwischen mehreren Personen gekommen. Die 4 Verletzten wurden durch Rettungskräfte in Krankenhäuser gebracht. Über ihren derzeitigen Zustand ist nichts weiteres bekannt. Gegen 22 Uhr rückte die Polizei mit zahlreichen Einsatzkräften an, um Spuren zu sichern und Zeugen zu befragen. Die Hintergründe der Tat und der genaue Ablauf sind nun Teil der Ermittlungen, die Kölner Kriminalpolizei aufgenommen hat.
1: Und auch das beobachten wir in dieser Nacht. Über Nordrhein-Westfalen sind am Abend Unwetter gezogen. Schwere Gewitter, teilweise mit Hagel, richteten Sachschäden an. Besonders betroffen waren Mönchengladbach, der Kreis Heinsberg und die Region Aachen. Das Deutschlandticket könnte im kommenden Jahr teurer werden. Wie der Tagesspiegel berechnet hat, könnte der Preis um 3,40 Euro pro Monat steigen auf dann 66,40 Euro. Bei den Waldbränden in Südeuropa spitzt sich derzeit die Lage vor allem in Griechenland zu. Westlich der Hauptstadt Athen ist ein Großfeuer auch nach 4 Tagen noch nicht unter Kontrolle. Im US-Bundesstaat New Jersey hat ein Polizist mit einer ungewöhnlichen Aktion Handysünder am Steuer erwischt. Er hat sich als Baum verkleidet und an die Straße gestellt. USA-Reporterin Anne Schneider hat das so beschrieben.
5: Mich hat das an diese Karnevals-Overalls erinnert, mit denen man sich zum Beispiel als Bär oder so verkleiden kann, wo wirklich nur noch die Augen rausgucken, nur das Ganze dann eben als Nadelbaum.
1: Als Baum verkleidet konnte der Polizist in 6 Stunden 74 Handysünder überführen. Das war WDR aktuell. Das Wetter in Nordrhein-Westfalen bis zum Morgen ziehen noch letzte Schauer und Gewitter durch bei Tiefstwerten zwischen 23 und 17 Grad. Tagsüber erst oft sonnig, später sind wieder teils kräftige Schauer oder auch Unwetter möglich. In Wermelskirchen bis 32 Grad, in Aachen 33, in Essen bis 34 Grad. Die Zeit gleich 3.03 Uhr.
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6: Auf der A1 Köln Richtung Dortmund sind im Westhofener Kreuz die Verbindungen zur A45 Richtung Dortmund bis morgen früh 5 Uhr gesperrt. Eine Umleitung führt über Schwerte. Auf der A40 Essen Richtung Venlo ist im Kreuz Duisburg die Verbindung zur A59 Richtung Düsseldorf bis 5 Uhr gesperrt. Die A42 Dortmund Richtung Kamp Lindfort ist zwischen Kreuz Essen Nord und Bottrop Süd wegen Bauarbeiten bis ca. 5 Uhr gesperrt.
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7: Mit Ben Sträubel. Ich hoffe mal, dass die Backstube von Eckhard Holland-Kunz noch nicht weggeweht wurde hier. Wir fliegen gleich drüber mit dem Private Jet, dem Nachhaltigen, und landen direkt neben seiner Bäckerei in Meiningen in Thüringen. Dann spielt Eckhard einen Song. Erkenne ich den, spiele ich euch wertvolle Backwaren. Das ist das Reglement des Bäcker Musikquizzes in 7 Minuten.
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0: Nothing sweet about me in the Pop nach.
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0: Eckart wird jetzt auf einem Instrument seiner Wahl etwas spielen und ich erkenne dann den Song und er spielt euch Backwaren. Eckart, guten Morgen.
3: Ja, ich spiele noch nicht. Heute backe ich, morgen braue ich und übermorgen besiege ich den Benny Bär.
0: Ja, das ist aus Rumpelstilzchen.
3: Ja, ach, Benny Bär, ich bin unter die Bierbrauer gegangen.
0: Aha, darf man das als Bäcker?
3: Ja, ich habe mit einem guten Bekannten, der wohnt in Bayern, das ist ja nur 10 Kilometer bis zur Landesgrenze, der hat von einer Brauerei gebrauchtes, den Braukessel aufgekauft und Bierfässer und wir sind jetzt in der Lage, 8000 Liter Bier zu machen.
0: Aha.
3: So viel Kapazität haben wir jetzt an Bierfässern.
0: Okay, das heißt also, du wirst also nach Bayern ziehen, weil das darfst du, glaube ich, in Thüringen nicht, oder?
3: Nee, in Thüringen nicht, aber in Bayern haben die Bäcker noch das Braurecht.
0: Mhm.
3: Ja,
0: interessant.
3: Deswegen bin ich mit ins Boot geholt worden als Fachmann.
0: Und welches Bier wirst du denn brauen?
3: Die Bäckerkrone.
0: Okay.
3: Ja, ich weiß es noch nicht.
0: Mit deinem Gesicht natürlich im Konterfei, das ist wichtig.
3: Ja, da trinkt es ja niemand.
0: Ja.
3: Nee, also unsere Brauversuche, ja, ich sag mal, die Erfolgsquote liegt bei 60%. Das ist noch nicht zufriedenstellend.
0: Ja, gut, aber das wird aufgepusht. Das
3: ja, aber ich mir überlege, wenn das mit den 8000 Litern dann in die Hose geht, wer soll das alles trinken?
0: Ja.
3: So viel Bierbrot kann ich gar nicht backen.
0: Ja, vor allem, wenn es vorher in der Hose war. Also, ja. Welches Instrument hören wir gleich? Nein. Ach, das ist aber auch eine schreckliche Nacht.
3: Bärblockflöte.
0: Na gut, dann die Bärblockflöte erstmal. Benzinbogen und Fängs. Gut, bis gleich.

0: Es ist 3.18 Uhr.
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2: Eine ganz gute Zeit, um mal über Deutschland zu fliegen. Mit dem nachhaltigen Flieger. Und dann landen wir noch mal neben der Backstube von Eckhard Holland Kunz in Meiningen in Thüringen. Guten Morgen, Bäcker.
3: Ja, guten Morgen.
2: Und
3: mein
2: Brauer.
3: Lieber Bennybär.
2: Ja.
3: So, ich schicke einen Gruß nach Pasewalk, nach Meckpomm.
2: Okay.
3: Ja, da ist gerade die Lena unterwegs mit ihren Zeitungen. Aber ich glaube, mit ihrem Vorschlag werde ich auch keinen Blumentopf gewinnen.
2: Auf der Flöte?
3: Auf der Flöte, ein One-Hit-Wonder.
2: Schlimm.
3: Ja, schlimm.
2: Ach so.

0: So, mehr gibt's nicht.
1: Ja. Ja, also ein Tonsprung weiß ich nicht, ob der so im Original war. Aber ich habe erkannt, ziemlich schnell, like ice in the sunshine.
0: Ich glaub's nicht.
1: Und im Kopf hatte ich diese Werbung, die mein Vater immer gerne gesehen hat. Da war ich ja noch 3 Jahre alt, wo so ein, man kann sagen, ein übergewichtiger Mann mit so einem Prickly Spearmint Gum, der rumgelaufen ist, ne?
0: Ach so.
1: Am Strand. Weiß nicht, ob du dich daran erinnern kannst. Hast du
0: Nein,
1: nicht
0: da war
1: gesehen.
0: Ich ja noch nicht auf der Welt.
1: Da war der Schwarze Kanal, habt ihr gesehen, oder wie ist das, ne?
0: Karl Eduard und sein Schnitzel.
1: ja. So. Also.
0: Ja, ist korrekt gelöst. Ich gebe auf.
1: Habe ich jetzt noch einen Telefonjoker aus Spaß? Hallo, wer ist da?
2: Ich bin's, der Tommy Mäuser.
1: Tommy?
2: Like Ice in the Sunshine.
1: Ja, sehr guter Mann, der Tommy Mäuser. Der soll immer wieder anrufen.
0: Den nehme ich sein Smartphone weg.
1: Nein, der kriegt alle Smartphones. Der
0: ruft nie wieder an.
1: Vor allem, wo es schon gelöst wurde, Tommy Mäuser ist dabei. Er hat die Lösung gehört und ruft an und nennt die Lösung. Das finde ich gut. Tommy, du kriegst die Hälfte der Smartphones, die Marlon Brando gesammelt hat, okay?
2: Ja, das ist ja voll. Ja. Ist ja doch mal ganz gut, wenn man mal nicht so gut schlafen kann.
1: Voll lieber sagen, ne? Tschüss. Ciao. Guter Mann, ne?
0: Ja. Also, und heute gibt es einen leckeren Pfirsichkuchen. Der ist gerade im Backofen. Der ist gleich fertig.
1: Bis morgen.

Mercy und Jack Dean, neuer Hit. Es ist 3.27 Uhr. Vorsicht auf der A4 Olpe in Richtung Köln. Da liegt ein Holzbrett auf der Autobahn. Zwischen Eckenhagen und Reichshof Bergneustadt. Holzbrett auf der Fahrbahn.

0: Es ist jetzt 3.30 Uhr.
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2: Bis zum Morgen können sich noch einzelne Schauer oder Gewitter bilden. Es bleibt warm bei 23 bis 17 Grad. Tagsüber ist es oft erst sonnig, am Nachmittag ziehen dann teils kräftige Schauer und Gewitter durch. Dazu wird es sehr schwül und heiß bei 31 bis 35 Grad.
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3: Auf der A1 Münster Richtung Dortmund ist im Kreuz Dortmund-Unna die Verbindung zur B1 Richtung Dortmund bis zum 10. August gesperrt. Die A42 Dortmund Richtung Kamp-Lindfort ist zwischen Kreuz Essen-Nord und Bottrop-Süd wegen Bauarbeiten bis ca. 5 Uhr gesperrt.
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4: Und die am meisten unterschätzte Höchsttemperatur, das ist in Hessen heute Rückershausen, werden es 34 Grad. Hier ist die Popnacht. Mein Name ist Ben Sträuble.

0: Die Imagine Dragons und it's time. Hier ist die Popnacht. Für die einen ist es wieder mal eine schwüle Nacht und man kann nicht schlafen. Andere wiederum in Deutschland und da sind auch eine Menge, die leiden an Unwettern. Unwetterwarnungen gibt es eine ganze Menge. Fast ganz Deutschland ist damit überzogen mit diesen verschiedenen Wetterwarnungen vom Deutschen Wetterdienst. Nur im Osten von Schleswig-Holstein und an der Ostsee. In Mecklenburg-Vorpommern, da ist gar nichts. Ja, Jost Schmidt aus dem Aktuell-Team. Wo ist das denn? Und also, wo ist was?
1: Wo ist was? Ja, fast überall in Deutschland gibt es immer noch die Hitzewarnung. Fangen wir damit mal an. Für knapp die Hälfte in Deutschland gibt es auch die Warnung vor extremer Hitze. Das ist Sachsen-Anhalt, Thüringen, Berlin, Brandenburg, Baden-Württemberg, Hessen. Und dann ziehen gerade jetzt die Gewitter, die du gerade auch schon angesprochen hast, die ziehen einmal vom Westen über große Teile Richtung Osten von Deutschland. Wir haben Warnungen vor starkem Gewitter immer noch für Saarland, Süden von Rheinland-Pfalz, Hessen, Südosten von NRW, Westen von Thüringen, Niedersachsen, Süden von Mecklenburg-Vorpommern und Nordbrandenburg. Also irgendwie jeder bekommt mal so ein bisschen was ab.
0: Aber es ist noch nichts Schlimmes passiert.
1: Ja, bis jetzt heute Nacht noch nicht. Bei Mönchengladbach, da mussten 2 Regionalzüge evakuiert werden, aber alles soweit in Ordnung. Die Leute sind raus aus dem Zug, weil da so ein Baum auf eine Oberleitung gefallen ist. Es gab auch Feuerwehreinsätze, zum Beispiel in der Region Trier und am Abend schon Hagel und Starkregen in der Verbandsgemeinde Baumholder im Kreis Birkenfeld. Da kam so viel Hagel runter, dass da so in wenigen Minuten alles weiß war. Aber bisher zum Glück niemand in Deutschland wegen Unwetter verletzt.
0: Dann wollen wir hoffen, dass es genauso bleibt, dass Bäume auf Oberleitungen fallen, ist ja schon sehr unangenehm, aber glücklicherweise ja nicht auf den Zug. Also wollen wir mal da die Daumen drücken, dass das auch genauso bleibt und die Unwetter wieder an uns vorbeiziehen. Wir halten euch da natürlich auf dem Laufenden hier in der Popnacht.

Tom Steiner, auch ein bisschen kultisch, ne? Hier ist die Popnacht. Wir müssen Tommy mal aufbauen. Tommy hat eine WhatsApp-Audio geschickt gerade. Er ist einen Tag lang schon jetzt vom Urlaub zurück, aber er kann das noch alles gar nicht fassen. Der ganze Urlaub ist draufgegangen mit Umzug. Mit seiner Frau ist er gemeinsam umgezogen, und zwar von Stade nach Rostorf neben Göttingen. Aber das kleine Dorf heißt Lemshausen, hat 290 Einwohner. Und er hatte gedacht, er kommt da ganz schnell rein, aber irgendwie vermisst er ständig irgendwas. Er will das noch kaufen, dann geht das nicht, dann gibt es keinen Bäcker, keinen Metzger, kein nix. Und er muss dann für alles fahren und so. Er überlegt sich, ob das die richtige Wahl war. Auf jeden Fall, jetzt hat er Stress, jetzt liegt er da, kann nicht schlafen. Es gab schon einige Diskussionen, aber es ist eigentlich doch auch wieder so schön in diesem Dorf. Also, lieber Tommy, vielleicht wirst du ja noch integriert, vielleicht kommt gleich der Nachbar rüber, klingelt und sagt, ach, da, ihr seid das, ihr seid ja neu. Dann machen wir gleich mal eine schöne Party, bauen euch einen Pool und dann lasst es euch gut gehen im Sommer bei den Temperaturen. Tracy Abrams würde er gerne hören mit That's So True. Also dann Welcome in Lemshausen.

Und 54 Ultra hier in der Popnacht. Eine Gefahrenstelle von der A71 Suhl in Richtung Erfurt. Zwischen Ilmenau West und Ilmenau Ost ist ein Unfall passiert. Die Unfallstelle ist noch nicht gesichert. So klingt es gerade auf Rügen. Das ist ja unsere ständige Vertretung auf Rügen, ist Didi, der mit seinem Hund dort lebt. Schickt immer ein paar Stimmungsbilder und auch Geräusche. So, man kann sich vorstellen, was es ist. Ich sehe es ja dazu. Ich halte mal das Bild hoch. Meer. Okay. Lass dir es immer mehr gut gehen da oben. Ne? Didi geht's gut. Er geht mit dem Hund spazieren. Würde gerne noch diesen Song hören von der Sunrise Avenue zum Aufwachen. Welcome.

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1: Die Nachrichten mit Michael Dreis. Guten Morgen.
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1: Über Nordrhein-Westfalen sind am Abend Unwetter gezogen. Stellenweise sind Bäume umgeknickt. Betroffen war unter anderem der Kreis Heinsberg und dort in Erkelenz-Immerath auch diese Anwohnerin.
2: Auf einmal fing es an zu hageln. Da bin ich schon noch aufgesprungen und dann sind mir meine ganzen Gartenmöbel, die um die Ecke stehen, die ganze Gartenerde, alles ist mir ins Gesicht geflogen. Mein Gartentisch ist in 1000 Teile zerbrochen. Ja, der umgekippte Baum hinten ist auf mein Auto. Ja, das war wahr. Ich kann das gar nicht in Worte fassen, wie schnell das einfach ging.
1: Auch in der Region Aachen hatte die Feuerwehr viel zu tun, genauso wie in Mönchengladbach. Dort mussten zwei Regionalzüge evakuiert werden, weil ein Baum in eine Oberleitung gestürzt war. Der Druck auf FIFA-Chef Infantino wächst. Nach dem gescheiterten Investorendeal droht Europa dem Präsidenten des Weltverbands mit rechtlichen Schritten. Michael Nenzer berichtet.
3: Wie mehrere britische Medien berichten, hat der Europäische Dachverband Infantino aufgefordert, sämtliches Material im Zusammenhang mit dem zurückgezogenen Investorenvorhaben sicherzustellen. Die UEFA befürchtet, er und seine Geschäftspartner könnten Beweise vernichten. Währenddessen hat der walisische Fußballverband als erster Nationalverband seine Unterstützung für Infantinos geplante Wiederwahl zurückgezogen. Auch England und Serbien stellen sich Medienberichten zufolge gegen den FIFA-Chef.
1: Und auch das sind Themen in dieser Nacht. In Köln-Mülheim sind am Abend 4 Menschen durch Schüsse teilweise schwer verletzt worden, offenbar nach einem Streit. Die Polizei kann bisher aber noch nicht sagen, wer geschossen hat und was die Hintergründe sind. In den Niederlanden kämpft die Feuerwehr gegen einen schweren Waldbrand an der Grenze zu NRW. Deswegen wurden auch Anwohner im Kreis Kleve mit der Warn-App Nina gewarnt. Nach dem Ansturm von Zehntausenden Migranten auf die spanische Nordafrika-Exklave Ceuta beraten am Vormittag die Innenminister der EU in einer Videoschalte über das Thema. 22 Mitgliedsländer der EU, auch Deutschland, fordern bessere Absprachen beim Schutz der europäischen Außengrenzen. Der niedrige Pegelstand des Rheins beschäftigt die Politik. Bundesverkehrsminister Bilger hat für Donnerstag ein Krisentreffen in Bonn einberufen. In Mülheim an der Ruhr hat ein schlafender Mann in einem Schlauchboot einen Rettungseinsatz ausgelöst. Am Abend hatten Passanten den Notruf verständigt, weil sie den Mann leblos in seinem Boot auf dem Fluss gesehen hatten. Er habe auch nicht auf Rufe reagiert. Feuerwehr und DLRG haben den Mann auf der Ruhr dann aufgeweckt. Die Feuerwehr sagt, er habe keine medizinische Hilfe gebraucht und sei selbstständig zum Ufer gepaddelt. Das war WDR aktuell. Das Wetter in Nordrhein-Westfalen. Bis zum Morgen ziehen noch letzte Schauer oder Gewitter durch. Tagsüber ist es erst oft sonnig, später sind dann wieder teils kräftige Schauer oder auch Unwetter möglich. In Olpe dazu bis 32 Grad, in Bad Salzuflen 33 und Paderborn kommt auf bis zu 34 Grad. Die Zeit gleich 4.03 Uhr.
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4: Die A46 HEMA Richtung Hagen ist zwischen Iserlohn Zentrum und Iserlohn östlich nach einem Unfall gesperrt. Die A42 Dortmund Richtung Kamp, Lindfort ist zwischen Kreuz Essen Nord und Bottrop Süd wegen Bauarbeiten bis ca. 5 Uhr gesperrt.
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5: 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So, habe ich noch ein Popnacht-Package? Ich muss erstmal gucken. Hier ist mein Schuh, der linke Schuh, rechte. Okay, ja, da liegt noch was. Also ich habe noch ein größeres Paket sogar. Das nehme ich nicht wieder mit nach Hause. Ich möchte nichts schleppen. Ich habe also zwei schöne Hits, die heute Geburtstag feiern, an diesem 4.8. Nummer 1 Hits des 4.8. Und wenn ihr die erkennt, wenn sie sehr schnell an euch vorbeirauschen, dann verdient ihr euch dieses riesige Popnacht-Package in 7 Minuten.
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0: auch keiner Nacht ohne Pink. What about us in der Popnacht?
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0: Da sind sie endlich, die beiden Nummer 1 Hits des heutigen vierten Nacht in der Musikgeschichte. Und vielleicht waren sie auch irgendwo außerhalb des Sonnensystems Nummer 1 Hits. Wenn ihr euch da aufgehalten habt, dann wisst ihr genau, welche Songs das hier sind. Can I kick it? Yes, you can. 0722 1211. Welche beiden Songs sind denn das, die heute an diesem Tag Nummer 1 Hits waren in der Musikgeschichte auf diesem Planeten? 0722 1211 für ein Popnacht-Package.

DMT, Adam Taylor, Burn Brighter. Ah ja, nochmal ein kultischer Song und nach diesem kultischen Hit hier von Fury in the Slaughterhouse, Won't Forget These Days, lösen wir unser Rätsel auf. Welche beiden Songs haben wir heute Geburtstag? Ihr könnt nochmal drüber nachdenken. Durchklingeln 07221 2011 oder schweigen, nicht für immer, aber für heute mal. Ne? Kann ja auch mal ein bisschen das Ganze ruhiger angehen lassen. Zuhören, Füße hoch, mache ich auch oft. Hier sind die Furies in der Popnacht.

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1: Jetzt lösen wir es aber auf. Für welche beiden Songs sind denn das, die an euch vorbeirauschen in einer hohen Geschwindigkeit? Can I kick it? Irina in Gerolzheim, guten Morgen.
2: Ja, guten Morgen.
1: Ja, du hast ja
2: bin ein bisschen erkältet.
1: Das ist gar nicht schlimm, das hört man nicht.
2: Ach doch, denke ich jetzt schon.
1: Vielleicht höre ich das, wenn wir jetzt eine Stunde noch sprechen, dann kann das natürlich sein, dass mir das irgendwann auffällt oder dann erkälte ich mich. Ich hab auch hier ein Fenster offen, da kam ein Wind rein, ich habe dann auch niesen müssen und eben kam so ein Monstertier. Ich habe es aber gerettet. Es war hier plötzlich auf meinem Bein, so ein ganz großes Tier mit vielen Beinen und guckte mich an und ich weiß aber nicht, was es war. Ja, naja, gut, okay. Ich bin auf jeden Fall nicht gebissen oder gestochen oder es wurden also keine Teile von mir entfernt. Es ist alles in Ordnung. So, welche beiden Songs hast du erkannt?
2: Also, We No Speak Americano von Yolanda Be Cool.
1: Jo.
2: Und von Robbie Williams,
1: Rock DJ. Rock DJ, so ist es. Und du hast sturmfrei, ne? Mann und Töchter sind alle aus dem Haus.
2: Ja, sind in Frankreich.
1: Aha, warum bist du denn nicht mit?
2: Weil ich erkältet war und mit der Erkältung, also nee, das war zu heftig. Also mir ging es nicht so gut. Jetzt sind wir alleine zur Schwiegerfamilie gefahren.
1: Und nachfahren ist keine Option?
2: Nee, zur Schwiegermutter nicht unbedingt.
1: Achso, ich verstehe, da hast du Stress mit ihr. Das läuft nicht so.
2: Nein, naja. Lieber daheim.
1: Da kann man auch nichts mehr vermitteln oder so, wenn ich da irgendwie noch einschreite, ruft da an und sagt so, Schwiegermama.
2: Ach nee, ich habe es 30 Jahre probiert, also selbst, das ist nicht mehr zu retten. Nee,
1: dann ist gut, kann ich gar nicht verstehen, wie jemand, der so sympathisch ist, dass der so Probleme hat.
2: Ja, ich bin wirklich sehr sympathisch an ihr.
1: Ist sie eifersüchtig, dass du quasi den Sohnemann blockierst?
2: Sehr wahrscheinlich.
1: So sagt man das ja immer.
2: Ja, gehen lassen. Also.
1: Wollte ich mal sagen, und außerdem hast du ja ihn in den 30 Jahren auch mit versorgt, ja, also du hast ihn ja auch betüttelt, vielleicht
2: ja,
1: ein bisschen.
2: Genau.
1: Ne? Da kann sie doch froh sein, dass du die Arbeit gemacht hast.
2: Ja.
1: Also, ich wünsche dir auf jeden Fall eine gute Nacht, genieß die sturmfreie Zeit, mach mal eine Party, wenn du wieder so gesund bist, wie du klingst. Und ich schicke dir was zu, bis bald. Ciao, Irina.
2: Ja, vielen Dank, ganz liebe Grüße an alle. Tschüss.

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2: Bis zum Morgen können sich noch einzelne Schauer oder Gewitter bilden. Es bleibt warm bei 23 bis 17 Grad. Tagsüber ist es oft erst sonnig, am Nachmittag ziehen dann teils kräftige Schauer und Gewitter durch. Dazu wird es sehr schwül und heiß bei 31 bis 35 Grad.
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3: Auf der A1 Münster Richtung Dortmund ist im Kreuz Dortmund-Unna die Verbindung zur B1 Richtung Dortmund bis zum 10. August gesperrt. Die A42 Dortmund Richtung Kamp-Lindfort ist zwischen Kreuz Essen-Nord und Bottrop-Süd wegen Bauarbeiten bis ca. 5 Uhr gesperrt.
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4: Und die am meisten unterschätzte Höchsttemperatur heute in Deutschland in Klempau in Schleswig-Holstein. Da werden es 34 Grad. Hier ist die Popnacht. Mein Name, Ben Streugel.
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0: Justin Bieber und Sorry in der Popnacht. Barbara in Stralsund, die macht sich gleich auf den Weg, die hat ihren Kaffee getrunken. Frühstück ist ja nicht mit ihr, ne? Also, wer sie trifft morgens um diese Zeit um 4.40 Uhr, der hat da keinen Spaß. Also, da gibt's kein großes Buffet, Barbara. Hast du keine Lust dazu oder ist einfach nicht deine Zeit dafür, ne?
1: Ist nicht wirklich meine Zeit. Ich habe noch gar keinen Hunger so richtig, wenn ich aufstehe Ich frühstücke dann nachher auf Arbeit, ne?
0: Ist ja klar. Mein Job ist das natürlich, die Menschen wie dich dann irgendwie nur so ein bisschen zu motivieren, dass dann die gute Laune kommt, ne? Wenn man um diese Zeit aufstehen darf, ne? Ist gar nicht so einfach. So, du bist Gärtnerin in Stralsund, das heißt, du fährst dann gleich rum und gießt erstmal Blümchen. Wie viele Blümchen würdest du denn schätzen, gibt es denn dazu? Zu gießen. Ich meine, bei diesen Temperaturen ist ja einiges zu tun. Ne?
1: Ja, genau, wenn es nicht regnet. Ich weiß nicht so genau, ob es heute eventuell noch mal regnet, aber meistens kommt dann auch gar nicht so viel an hier.
0: Ja.
1: Und dann gießen wir trotzdem, ja, so ein paar Beete gibt es, so verschiedene Größen. Es gibt ein paar Pflanzringe. Ich kann nicht ganz genau sagen, wie viel, aber
0: ja, ist auch nicht schlimm.
1: Säulen, so eine Blumensäulen haben wir im Moment nicht. Das, ja, die Stadt muss sparen, ne?
0: Ist ja klar, die könnt ja auch einen Sponsor suchen, ne? Der Infantino ist bald wieder frei. Und es gibt einen schönen Teich. Ich glaube, ich bin mal irgendwo in Stralsund gewesen, da gab es den Frankenteich, ne?
1: Ja, genau. Es gibt ja verschiedene Stadtteile, Franken und Knieper und andere noch. Und so gibt es auch einen Frankenteich und auch einen Knipperteich. Genau.
0: In welchem darf man denn schwimmen?
1: Ich glaube, es gab ganz früher gab es sogar mal irgendwo eine Badestelle, aber das ist schon längst nicht mehr. Also, ich möchte da drin auch ehrlich gesagt nicht schwimmen.
0: Sieht ein bisschen düster aus. Ne? Vielleicht kommt mal so ein Karpfen vorbei und knabbert einen ein bisschen sauber und dann kommt man raus und kann dann frühstücken gehen. Anständig. Ja. Dann wünsche ich dir sehr viel Spaß als Stadtgärtnerin jetzt und ich spiele deinen Lieblingssong hier vom Dömann. Dann gehen wir ein paar Meter weiter in Richtung Hamburg. Und

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Es ist 4:45, Vorsicht auf der A3, A4 Köln Richtung Frankfurt. Da liegen Gegenstände auf der Autobahn zwischen Kreuz Köln-Ost und Dreieckräumer. Hier ist die Popnacht am Dienstag mit Ausdies.

es ist 4.52 Uhr. Aufpassen bitte auf der A5. Frankfurt in Richtung Karlsruhe, im Dreieck Karlsruhe in der Überleitung zur A8 in Richtung Stuttgart. Steht ein defektes Fahrzeug auf der Fahrbahn. Oder dann haben wir noch die A52. Essen in Richtung Düsseldorf, da liegt eine Leitbarke, wo sie auch nicht hingehört, nämlich zwischen Essen-Kettwig und Rastplatz Ickten. So, jetzt aber eine gute Fahrt, hier ist die Popnacht.

0: Kings of Leon, oh, es ist 5 vor 5, ich pack zusammen. Notaustaste ist abgeklemmt, Antennenleistung ist hochgefahren, auf volle Suppe, Lichtstimmung auf OP, damit es die nachfolgenden Kolleginnen und Kollegen ein bisschen schlecht haben. Nicht zu schlecht, weil ich habe ja Restempathie noch, auch von dieser Nacht. Was macht die KI?
1: Nach Haus. Nach Haus.
0: Okay. Da komme ich mit. Und Markus und Regina, die fahren in den Urlaub und grüßen mal alle mit diesem Song her. Das war die letzte Amtshandlung für die beiden von der Little River Band. Ich bin Ben Streubel und ein schönes Leben in Deutschland.

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1: Die Nachrichten mit Michael Treiß. Guten Morgen.
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2: Die Innenminister müssen klar machen, dass Europa nicht erpressbar ist. Kann nicht sein, dass Marokko eben Migranten schickt, um uns dann gefügig zu machen. Wir müssen unsere Grenzen selbst sichern können.
1: Der Chef der konservativen EVP-Fraktion im Europaparlament, Weber, fordert Konsequenzen aus dem Migrantenandrang in der spanischen Exklave Ceuta. Über das Thema beraten am Vormittag die Innenminister der EU in einer Videokonferenz. Sarah Lopez, WDR Brüssel.
3: Es geht um den Schutz der Außengrenzen, die Beziehung zu Marokko und vor allem darum, die Wogen zwischen den EU-Mitgliedstaaten wieder zu glätten. Denn die letzten Tage haben für massive diplomatische Spannungen gesorgt. Nachdem bis zu 60.000 Migranten innerhalb kurzer Zeit in der spanischen Exklave Ceuta angekommen waren, forderten mehrere EU-Mitgliedsländer einen vorübergehenden Ausschluss Spaniens aus dem Schengen-Raum.
1: In Köln-Mülheim sind am späten Abend 4 Menschen durch Schüsse teils schwer verletzt worden. Viele Details zu dem Vorfall sind aber noch unklar. Annika Müller berichtet.
4: Zeugen hatten die Polizei wegen Schüssen auf offener Straße im Kölner Stadtteil Mülheim gerufen. Zuvor sei es zu einem Streit zwischen mehreren Personen gekommen. Die 4 Verletzten wurden durch Rettungskräfte in Krankenhäuser gebracht. Über ihren derzeitigen Zustand ist nichts weiteres bekannt. Gegen 22 Uhr rückte die Polizei mit zahlreichen Einsatzkräften an, um Spuren zu sichern und Zeugen zu befragen. Die Hintergründe der Tat und der genaue Ablauf sind nun Teil der Ermittlungen, die die Kölner Kriminalpolizei aufgenommen hat.
1: Und auch das ist heute Morgen wichtig. Über NRW sind am Abend teils starke Unwetter gezogen. Besonders betroffen waren der Kreis Heinsberg, die Region Aachen und Mönchengladbach. Dort mussten 2 Regionalzüge evakuiert werden, weil ein Baum auf die Oberleitung gestürzt war. In den Niederlanden kämpft die Feuerwehr gegen einen schweren Waldbrand an der Grenze zu NRW. Deswegen wurden auch Anwohner im Kreis Kleve mit der Warn-App Nina gewarnt. Das Deutschland-Ticket könnte im kommenden Jahr teurer werden. Wie der Tagesspiegel berechnet hat, könnte der Preis um 3,40 Euro im Monat steigen auf dann 66,40 Euro. Die Wasserspringer Lou Massenberg und Jonathan Schauer haben bei der Schwimm-EM in Paris die 2. deutsche Goldmedaille geholt. Für Massenberg war vor allem die Teamleistung der Grund für den Sieg.
5: Das war schon seit Jahren das Ziel, überhaupt mal eine Medaille zu holen in so einer Disziplin. Ja, ich habe den besten Partner an der Seite dafür. Wir haben uns hier gegenseitig durchgepusht, sind ruhig geblieben und haben das abgerufen, was wir konnten.
1: Die beiden Wasserspringer waren im Synchronwettbewerb vom 3-Meter-Brett erfolgreich vor der Konkurrenz aus Russland und Italien. Und das war WDR aktuell. Das Wetter in Nordrhein-Westfalen. Teilweise ziehen gerade noch letzte Schauer oder Gewitter durch. Tagsüber erstmal oft sonnig. Später sind dann wieder neue, teils kräftige Schauer oder auch Unwetter möglich. In Velbert bis 32 Grad, in Lünen 33, in Aalen bis 34 Grad. Die Zeit gleich 5.03 Uhr.
6: Jawohl, danke schön und schönen guten Morgen. Hallo ihr alle da im Westen, auch da draußen. 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
7: Schönen guten Morgen. Von den Straßen habe ich noch nichts, aber von der Bahn. Nach den teils heftigen Gewittern heute Nacht liegen Bäume auf Oberleitungen. Deshalb fahren im Moment keine Züge zwischen Dortmund und Witten, Mönchengladbach und Aachen und zwischen Rommerskirchen und Mönchengladbach. Also da die Verbindung checken, bevor ihr losfahrt, ob euch das irgendwie trifft. Gute Fahrt.
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6: Hallo nach kurzer Nacht. Oder war es doch wahrscheinlich für die meisten von euch wieder?
7: Was so gerumst hat.
6: Gerumst und dann heiß, auch tropisch, oder?
7: Also immer ist
6: ja,
7: was.
6: Immer ist was. Wieder so eine Nacht, wo du weißt, wofür die Decke da ist. Wie war das nochmal, damit die Beine nicht aneinander kleben? Ja. Deswegen hat man nämlich diese Decke. Aber wir machen den Sommer für euch hörbar und die Hitze auch. Luis Fonsi jetzt, Echa me la culpa und Toto mit Afrika. Also mehr Hitze geht gar nicht.
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0: So, guten Morgen. Macht es wieder 11 Minuten nach 5. Ja. Hast du vermisst auch ein
1: schön,
0: bisschen,
1: dass
0: ne?
1: Er's wieder macht.
0: Dass er am Ende noch mal so ein bisschen reinsingt.
1: So ein
0: ekelhaft,
1: bisschen
0: schrecklich, diese
1: mit
0: Moderatoren.
1: Jodeln.
0: Ja, ja.
1: Nein, ist gar nicht schrecklich. Wir freuen uns, dass du wieder da bist.
0: Das ist aber schön,
1: ja,
0: dass du dich freust.
1: Ja! Hurra! Jetzt die Frage, die in diesen Tagen häufiger gestellt wird, im Westen, glaube ich. Hattest du denn einen schönen Urlaub?
0: Stimmt, wir waren ja im Urlaub.
1: Ja,
0: das ist richtig.
1: Du warst doch weg, oder?
0: Ja, ich meine, für draußen ist ja wie immer, wir waren eine Woche nicht hier und jetzt, aber ich war tatsächlich weg. Kaum haben die Ferien angefangen, hört man diese Frage jetzt wieder, ne?
1: Ja.
0: Ja.
1: Sind
0: die ersten schon wieder zurück?
1: Hälfte, ja, eben. Ja.
0: Also erstmal entschuldige ich mich, ich bin noch in einer anderen Zeitzone.
1: Das
0: also,
1: erklärt einiges, ja.
0: 2.13 Uhr jetzt hier für mich. Das heißt, gefühlt bin ich um Mitternacht aufgestanden. Dafür geht's bis zu dieser Moment und selber schuld, ne? Und wir waren in etwas kälteren Gefilden, die Frau mag es etwas kalt. Aber ich war gestern noch in der Hauptstadt von Grönland. In Nuuk, dass man das mal sagen könnte.
1: Verrückt, oder?
0: Und habe dann im Hafen ein Schiff gesehen mit einer kölnischen Stadtflagge.
1: Die kölnische Stadtflagge.
0: Ja, jetzt muss ich nach Hause wieder. Und da
1: der
0: bin
1: Westen
0: ich bei dir.
1: Ist überall. So.
0: Bei der Rheinländerin meines Herzens, bei der
1: schön.
0: Conny. Wie schön.
1: So, das hast du aber schön gesagt.
0: Ja, ist ja so.
1: Ja.
0: Ist ja so. Man kann auch in der Woche schon das Gefühl haben, dass man dich auch vermisst.
1: Kann man schon.
0: Trotzdem war es sehr schön.
1: Guck mal.
0: Es war sehr schön und die Hitzewand war auch gewaltig, weil wir aus Gewichtsgründen die dicken Winterstiefel auch anhatten.
1: So,
0: im
1: genug
0: Flugzeug.
1: Von Jan Maltes
0: Urlaub.
1: So,
0: das war das.
1: Jetzt kümmern wir uns wieder um euch.
0: Kommt ihr mal gut. Das Wichtigste ist, dass ihr es schön habt, dass ihr einen schönen Tag habt heute und dass ihr wahrscheinlich wieder arbeiten müsst und wir aber bei euch sind. Und ihr geht's gut in den Dienstag, kommt bitte.
1: Jetzt haben wir 5.13 Uhr. Hier ist Alex.

0: Applaus, Applaus. Guten Morgen, 19 nach 5, WDR 2 ist hier. Dienstag, letzter Ausläufer einer tropischen Nacht. Nur, dass der schöne Teil der Tropennacht gefehlt hat. Also Palmen und Cocktails gab es eher weniger. Ich weiß nicht, wie es bei euch ist. Fenster auf, Fenster zu.
1: Ja, es war wirklich die Diskussion. Dann ist dieses Gewitter losgegangen. Dann war Fenster auf, weil es war total stickig unterm Dach. Ja. Dann war laut draußen, Fenster wieder zu. Dann, oh, ist aber stickig, Fenster wieder auf. Oh, nee, donnert wieder, Fenster wieder zu. Ihr werdet das auch erlebt haben, vermutlich.
0: Lisa Raupolz nennen wir diese neue Serie.
1: Aber bei ist euch, immer was los.
0: Bei euch ähnlich. Bring mich auf den neuesten Stand. Gestern ohne Probleme alles gelaufen. Steffi hat alles
1: gestern
0: heilgelassen
1: hier. Wir hatten Girls Morning, wir hatten Spaß.
0: WDR 2 Musikmix machen wir noch. Wenn man so weg ist, fragt man ja auch nochmal.
1: Es ist nicht
0: alles
1: so, dass
0: noch,
1: wir jetzt, wenn du einen Morgen nicht da bist, dass wir alles ändern würden. So.
0: WDR 2 Hausparty Paderborn machen wir auch noch, das steht.
1: Natürlich,
0: das
1: wir machen wir beide im September.
0: 19.
1: Das steht
0: September.
1: An.
0: Haben wir Tickets noch? Wollen wir heute noch welche verschenken? Irgendwann
1: Lass
0: später?
1: Uns doch heute früh nochmal jemand auf die Gästeliste setzen.
0: Machen wir das. Wir setzen jetzt schon mal was auf unsere kleine Party-Playlist, auch für euch zum Wach und Wacher werden. David Guetta und One Republic.

0: Ach, hilft dir schon, wenn man Coldplay spielt bei diesen Temperaturen? Vielleicht, wir haben es versucht. 5:45. Wollen wir schnell noch Telefonnummer sagen, hier Messenger-Nummer und so?
1: Achso, ihr könnt euch jederzeit melden. Ja, so 0221 567 89 222.
0: Dass du mal da reinsingen musst noch, ne? Wenn du so eine wichtige Information hast für die
1: Du hast mich aufgefordert, die Nummer zu nennen und unter dieser Aufforderung komme ich
0: hätte
1: nach.
0: Auch warten können, bis sie fertig ist.
1: Ja, wir haben aber doch keine Zeit hier.
0: Ja, eben deswegen, weil die Fugees wollen wir noch spielen. Bitteschön.

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1: Um 5.30 Uhr mit Sandra Polch. Guten Morgen.
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1: Über das Rheinland und Teile Westfalens sind am späten Abend schwere Gewitter mit Starkregen gezogen. Besonders betroffen waren Mönchengladbach, der Kreis Heinsberg und die Aachener Region. Bäume stürzten um, Straßen waren nicht befahrbar. Bei Mönchengladbach mussten zwei Regionalzüge evakuiert werden, nachdem ein Baum auf eine Oberleitung gestürzt war. Ebenso eine S-Bahn in Dortmund. Die EU-Länder wollen heute aufarbeiten, was in Ceuta passiert ist und besprechen, wie sowas in Zukunft verhindert werden kann. Die EU-Innenminister haben dazu eine Videokonferenz. Die spanische Stadt an der Grenze zu Marokko wurde innerhalb weniger Stunden von zehntausenden Menschen überrannt. Bei Social Media hatten sich wohl Gerüchte über neue Asylmöglichkeiten in der EU verbreitet. In Köln sorgt ein Mehrfamilienhaus für Schlagzeilen. Die Immobilie verfällt immer weiter. Nasse Decken, Schimmel und Wasser in Stromleitungen. Die Mängel sind teilweise lebensgefährlich. Eine Familie mit 5 Kindern wurde von der Stadt Köln jetzt rausgeholt. Besonders brisant, Miteigentümerin des Hauses ist eine Kölner Luxus-Influencerin mit 1 Million Followern. In Mülheim an der Ruhr hat ein schlafender Mann in einem Schlauchboot einen Rettungseinsatz ausgelöst. Am Abend hatten Passanten den Notruf verständigt, weil sie den Mann leblos in seinem Boot auf dem Fluss gesehen hatten und er auch auf Rufe nicht reagierte. Feuerwehr und DLRG haben den Mann auf der Ruhr dann geweckt und er ist ans Ufer gepaddelt. Und das war WDR aktuell.
2: Wie schön, dass Jürgen Vogt es dann direkt vom Ufer der Ruhr zu uns geschafft hat. Schönen guten Morgen.
3: Ja, einen schönen guten Morgen. Ja, bei den Gewittern in der Nacht hat es den meisten Regen mit bis über 50 Liter pro Quadratmeter an der Bevertalsperre im Bergischen gegeben. 60% der Füllstand, das heißt, da ist noch ordentlich Platz drin und die kann das Wasser auch gebrauchen nach 6 Wochen überwiegender Trockenheit. Aber die Gewitter waren schon heftig in der Nacht. Wenn die letzten aus OWL abgezogen sind heute früh, dann wird es erstmal ein einigermaßen ruhiger Tag im Westen und erst ab dem Abend und dann in der kommenden Nacht wird es neue Schauer und Gewitter geben. Die können wieder kräftig ausfallen. Vorher wird es schwül heiß mit bis zu 35 Grad.
2: So, und die Gewitter haben auch noch Nachwirkungen. Conny im WDR 2 Verkehrsservice.
4: Schönen guten Morgen. Auf den Straßen sieht es noch relativ ruhig aus, aber bei der Bahn, da hakt es ganz ordentlich. Eben wegen der Gewitter liegen noch Bäume auf Oberleitungen. Aktuell fahren deshalb keine Züge zwischen Dortmund und Witten. Zwischen Mönchengladbach und Aachen und auch zwischen Rommerskirchen und Mönchengladbach. Also da seid ihr vorgewarnt, da müsstet ihr dann gegebenenfalls umplanen. Kommt gut an.
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2: Ah, der Sommer testet, wie viel wir aushalten. Dienstag vom nächsten Hitzetag. Passt auf euch auf, ne? Viel trinken. Man kann es gar nicht oft genug sagen.
4: Immer mal zwischendurch runterkühlen, wie auch immer.
2: So, und weiß ich, wenn der Postbote kommt, dem auch mal was zu trinken geben. Wenn euch das vierteilige Hantelset in die 5. Etage gebracht hat, freut er sich doppelt und dreifach. Und allen anderen, die für uns da sind. Und danke an euch, die ihr da seid und am Start seid an diesem Dienstagmorgen. Das schaue ich jetzt mit Austin im WDR 2 Musikmix.

0: Jetzt darf ich? Nur ganz kurz.
1: Nicht, jetzt, glaube ich. Ich glaube, jetzt.
0: Michael hat Puls, weil wir vorhin in den Song so reingehauen haben.
1: Oh nein, das wollen wir nicht.
0: Das wollen wir nicht.
1: Nicht so früh schon aufregen.
0: Nee, deswegen. Bis zum letzten Ton. Don't Stop the Music von Rihanna. Sag mal, die Fliege da oben, die hat sich's bei dir jetzt gemütlich
1: ist
0: gemacht.
1: Sie noch?
0: Ne? Ja, die ist genau über dir.
1: Mein Gott.
0: Ja, und was für ein dicker Brummer. Ja, darf man das sagen? Ja, oder? Ist nicht Body-Shaming bei Insekten. Aber ist wirklich ein dicker Brummer.
1: Ich weiß nicht, ob sie es überhaupt versteht.
0: Ja. Diese Fliegen, das ist ein Satz, den man häufiger hört jetzt bei diesen Temperaturen. Was noch so?
1: Was ist das heiß?
0: Ja, wieder kaum geschlafen.
1: Ja, und was hat das gerumst heute Nacht,
0: und
1: oder?
0: Und auch, ist das alles trocken?
1: Ja. Echt alles gelb und vertrocknet. Das war einfach viel zu wenig Regen die letzte Zeit.
0: Und die Städte im Westen, die tun was, so einiges. Viersen zum Beispiel, da gießt die Feuerwehr jetzt mit.
2: Wer Menschen retten kann, der kann auch Bäume retten.
1: In Essen ist es nicht die Feuerwehr, da sind es die Gießheldinnen, die Wasser bringen. Mehr als 600 aktive Gießgruppen gibt es da.
0: Und das ist eine schöne Aktion für die Bäume in der Stadt. Gucken wir uns später genauer an, auch was und wie andere Städte im Westen davon lernen können. Und wir hoffen auf ein bisschen Abkühlung aus schwedischen Wäldern. Ja, da ist gerade eine Jugendfreizeit der AWO Essen nämlich.
1: Ach, wir haben ja gesagt, wir wollen diese Woche mal alle würdigen, die im Sommer im Einsatz sind, damit es unsere Kinder schön haben, eben zum Beispiel in der Ferienfreizeit.
0: Hier sind es Teenager 15 bis 17. Ah, ja, wir Eltern wissen, was das bedeuten kann. Sind dann später auch mit denen verabredet. Und haben noch was?
1: Ja, was Süßes. Nachtisch zum Frühstück. Heute früh von uns für euch.
0: Und angeblich, so hat man es uns angekündigt, Frühstück, das nach Spaghetti-Eis, Tiramisu und Cookie-Dough schmeckt.
1: Klingt erstmal gut, ne?
0: Ja.
1: Könnt ihr ja dann auch mal ausprobieren, wenn das was kann. Wir sind selbst gespannt.
0: Tickets gibt es auch noch für die WDR2-Hausparty.
1: Oh ja,
0: Paderborn, aber
1: unbedingt.
0: Auch noch für euch. Also meine Güte, was wird das wieder für ein Morgen?
1: Toll.

0: Hallo und guten Morgen, 5.48 Uhr ist es, Dienstag, 4. August im WDR2-Morgenmagazin und auch das ist in den Nachrichten heute früh.
1: Waldbrand gerade an der Grenze zu NRW im Süden der Niederlande, der Rauch zieht bis in den Kreis Kleve.
0: Die Innenminister der EU-Länder schalten sich nachher zusammen, wollen über Ceuta sprechen, den Flüchtlingsansturm auf die spanische Stadt da in Nordafrika und auch entscheiden, was sich in Zukunft ändern soll.
1: Wetter bei uns im Westen auch heute nochmal heiß mit 35 Grad Spitze. Dazu tagsüber oft sonnig, abends und nachts wieder mit Gewittern und Schauern.
0: Aber sind doch viele von uns noch dabei, das letzte Gewitter irgendwie zu verdauen.
1: Ist was runtergekommen in der Nacht. Eine Gewitter, Hagel, Starkregen.
2: Auf einmal fing es an zu hageln. Da bin ich schon noch aufgesprungen. Dann sind mir meine ganzen Gartenmöbel, die um die Ecke stehen. Die ganze Gartenerde, alles ist mir ins Gesicht geflogen. Mein Gartentisch ist in 1000 Teile zerbrochen. Ja, der umgekippte Baum hinten ist auf mein Auto. Ja, das war wahr. Ich kann das gar nicht in Worte fassen, wie schnell das einfach ging.
0: Boah, so war es in Immerath, Kreis Heinsberg. Da war es besonders heftig, in Erkelenz auch. Da hat das Unwetter viele von euch wachgehalten.
3: Es gab nur noch Knall und Scheiben kaputt, Dach kaputt. Ziegeln sind runtergekommen. Wir hatten sehr große Angst.
1: Ich muss sagen, mich hat es im Rheinland auch wachgehalten. Das hat gescheppert und gerappelt und gewumst.
0: Auch in Mönchengladbach, in der Aachener Region, überall dann nochmal extra müde Menschen wegen Unwetter.
1: Ja. Heute früh merken wir es auch noch bei der Bahn zum Beispiel. Ne? Fährt nicht alles, wie ihr es gewohnt seid. Dortmund-Witten zum Beispiel,
0: ja,
1: die Strecke.
0: Das sind noch Reste sozusagen. Da war gestern am späten Abend heftiger. Da haben sie bei Mönchengladbach 2 Regio-Züge evakuiert. Da ging nichts mehr. Wegen Baum auf Oberleitung.
4: Ja, das hat also erstmal gebrannt. Und dann, einen ganz großen Knall. Da habe ich mich richtig erschrocken.
0: Meine Güte. Also denken wir dran, das kann auch alles theoretisch heute jederzeit wieder passieren. Man weiß ja immer nicht, wann und wo genau. Wenn Warnungen kommen hier im Radio oder in eurer Warn-App, nehmt sie ernst.
1: Hier ist WDR 2, 10 vor 6 jetzt.

0: Hola Moa, Erasure im WDR 2 Musikmix. Das ist schön, dieser WDR 2 Musikmix, oder?
1: Ich bin begeistert.
0: Ich habe ihn schon vermisst. Bist du eine Woche mal im Urlaub, denkst du, überall blöde Musik.
1: Du
0: egal,
1: hast im
0: Welt.
1: Urlaub nicht WDR 2 gehört.
0: Nein, war schwierig technisch auch da, wo wir waren.
1: Ja,
0: sonst immer
1: im
0: Urlaub.
1: Es gibt ja viele, die sich hier jeden Morgen melden und sagen, wir hören euch hier und da und überall.
0: Das finden wir ganz toll. Ja. Ja, doch. Schön, wo immer ihr auch seid, liebe Grüße, hört uns zu, freut euch über Loi mit Red Eyes, es ist 6 vor 6.

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1: Guck mal, sagt meine Bekannte und zeigt mir ihr Facebook-Profil. Habe ich neulich gepostet. Ein kurzer Text über Toleranz und Miteinander, dazu ein Bild von einem Regenbogen. So ist sie. Nett, sage ich, schön auf den Punkt gebracht. Naja, sagt sie, das finden nicht alle. Was kann man denn gegen Toleranz und Respekt haben, frage ich noch und beginne die Kommentare zu lesen. Einige kurze, freundliche Anmerkungen und dann kommt Mollymaus 67. Von Toleranz und Respekt hält die offensichtlich gar nichts und macht das mehr als deutlich. Sie kritisiert nicht, sie wütet, sie schimpft, beleidigt und das alles in einem Tonfall, den ich kaum aushalten kann. Mein Adrenalinspiegel steigt. Was ist das denn, frage ich und beginne eine lange Rede, dass das doch so nicht geht, was für eine Unverschämtheit sowas ist und was ich dieser Mollymaus am liebsten alles zurückschreiben würde. Meine Bekannte lässt mich ausschimpfen. Und, frage ich nochmal, was machst du denn jetzt? Gar nichts, sagt sie. Wie, frage ich. Ärgert dich das denn gar nicht, was die schreibt? Doch, sagt sie, natürlich. Nur wenn ich jetzt auf die gleiche Art zurückschreibe, dann bin ich doch selber genauso wie sie, aber ich möchte nicht so sein. Sie überlegt. Vielleicht, sagt sie, vielleicht frage ich Mollymaus einfach mal freundlich, was sie denn an Toleranz so stört und was sie besser findet als Respekt. Ich schüttel den Kopf. Ich kann das nicht. Obwohl, natürlich hat meine Bekannte recht, eigentlich. Eines der Kennzeichen von Hass ist die Herabwürdigung des anderen. Wenn man im Gegenüber nicht mehr den Menschen sieht, sondern nur noch einen Feind, dann antwortet man auf Beschimpfung mit Beschimpfung, auf Verachtung mit Verachtung. Und das Gegeneinander wird immer größer. Wenn man geärgert wird, gerät man leicht da hinein. Vergisst in seinem gerechten Zorn all das Gute, das man doch eigentlich für richtig hält. Dann hat der Hass gewonnen. Liebt eure Feinde und bittet für die, die euch verfolgen, hat Jesus mal gesagt. Das bedeutet nicht, dass man jedes Unrecht und jede Unverschämtheit einfach freundlich schweigend hinnehmen muss. Aber Jesus erinnert daran, passt auf, dass nicht irgendwann Wut und Zorn bestimmen, wer man selber ist. Leicht gesagt, Jesus, leicht gesagt. Ich glaube, ich kann das nicht, sage ich nochmal. Da lächelt sie nur. Man muss es einfach immer wieder versuchen.
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3: Die Nachrichten mit Sandra Polch. Guten Morgen.
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3: In der Nacht sind Unwetter über NRW gezogen und haben teilweise für größere Schäden gesorgt. Die Feuerwehr musste zu vielen Einsätzen ausrücken. Betroffen waren unter anderem der Raum Aachen, Mönchengladbach und das Ruhrgebiet. Tobias Alschomer berichtet.
4: Wie lokal Unwetter auftreten, zeigte sich am Abend in Mönchengladbach. Während im Norden der Stadt die Sonne schien, ließ eine Unwetterfront im Süden Bäume umknicken. Auch Oberleitungen von Bahnstrecken waren betroffen. Zwei Züge mit mehr als 250 Fahrgästen mussten evakuiert werden. Nach Aachen und zwischen Dortmund und Witten kommt es aufgrund von Unwetterschäden ebenfalls zu Zugausfällen, auch heute Morgen noch. Kurzfristig musste auch die Autobahn 46 bei Erkelenz gesperrt werden. Dort lagen nach Sturmböen Äste. Inzwischen ist die Autobahn aber wieder frei.
3: In Köln machen mehrere Mieter einer bekannten Luxus-Influencerin schwere Vorwürfe. Die Frau ist Miteigentümerin des Wohnhauses und hat 1 Million Social-Media-Follower. Um die Mietwohnungen soll sie sich aber nicht kümmern. Das Haus verfällt offenbar mehr und mehr. Aus Köln berichtet Oliver Köhler.
5: Dort sind Wände und Decken seit mehr als 2 Jahren wegen eines Wasserschadens nass. Schimmel breitet sich aus. Nun ist Wasser auch in elektrischen Leitungen. Die Stadt Köln hat eine Familie mit 5 Kindern jetzt aus dem Haus herausgeholt. Das Haus gehört einer Gesellschaft bürgerlichen Rechts. Eine der 3 Gesellschafter ist die bekannte Kölner Influencerin. Sie wirbt bei Social Media für einen luxuriösen Lifestyle. Ihre Anwältin sagt, sie habe mit der Vermietung und den Mängeln im Haus aber nichts zu tun und wisse davon auch nichts.
3: Und das ist auch noch passiert. In Köln-Mühlheim sind am Abend 4 Menschen durch Schüsse teilweise schwer verletzt worden, offenbar nach einem Streit. Die Polizei kann bisher aber noch nicht sagen, wer geschossen hat und was die Hintergründe sind. In Essen ist ein Mann beim Baden in der Ruhr ertrunken. Zeugen hatten beobachtet, dass er unterging. Er konnte zwar reanimiert werden, starb dann aber im Krankenhaus. In Venezuela ist die Zahl der Toten nach den Erdbeben mittlerweile auf über 6.000 gestiegen. Fast 6 Wochen nach der Katastrophe werden immer noch tausende Menschen vermisst. Die Innenminister der EU-Länder schalten sich heute zusammen. Sie wollen über Ceuta sprechen und darüber, wie Zehntausende Geflüchtete die spanische Stadt in Nordafrika innerhalb weniger Stunden regelrecht überrennen konnten. Im US-Bundesstaat New Jersey hat ein Polizist mit einer ungewöhnlichen Aktion Handysünder am Steuer erwischt. Er hat sich als Baum verkleidet und an die Straße gestellt. US-Reporterin Anne Schneider hat das so beschrieben.
6: Mich hat das an diese Karnevals-Overalls erinnert, mit denen man sich zum Beispiel als Bär oder so verkleiden kann, wo wirklich nur noch die Augen rausgucken, nur das Ganze dann eben als Nadelbaum.
3: Als Baum verkleidet konnte der Polizist in 6 Stunden 74 Handysünder überführen. Und das war WDR aktuell.
2: Ja, ist auch Blitzerwoche gerade, oder? Hier auch bei uns in NRW vielleicht noch eine Idee. Wir schauen aufs Wetter. Jürgen Vogt ist da, WDR 2 Wetterredaktion. Wie geht's weiter heute?
7: Naja, Blitze gab's nicht nur im Radarfallen, sondern heute Nacht 2100 Blitzeinschläge im Westen. Dazu Sturmböen, teilweise bis 100 km/h. Das war die Spitzenböe in Erkelenz gestern Abend. Das Ganze liegt gerade mit den letzten Resten im Kreis Höxter, zieht über die Weser ab. Dahinter wird's dann lange mal ruhig im Westen. Ab dem Abend und dann in der kommenden Nacht ziehen allerdings neue Schauer und Gewitter rüber. Davor wird es nochmal schwül heiß, bis 35 Grad.
2: 4:04, der WDR2-Verkehrsservice.
8: Guten Morgen. Eine Sache habe ich von den Autobahnen. A30 ist das Osnabrück Richtung Rheine. Zwischen Ibbenbüren-West und Hörstel plant mal 10 Minuten mehr einen 2 Kilometer Stau an der Baustelle. Und bei der Bahn gibt es noch Probleme nach den heftigen Gewittern. Heute Nacht liegen noch hier und da Bäume auf den Oberleitungen. Aktuell fahren keine Züge zwischen Dortmund und Witten, zwischen Mönchengladbach und Aachen und auch auf der Strecke Rommerskirchen-Mönchengladbach fährt noch nichts. Also da auf jeden Fall Verbindung checken, bevor ihr losfahrt. Kommt gut an.
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2: Wir sind's ja nur. Hallihallo und guten Morgen an diesem Dienstag. Man hat uns was zum Frühstück versprochen. Und das soll vor allen Dingen für euch ganz toll sein.
8: Es soll vor allem sehr, sehr lecker schmecken, ja.
2: Ja, und total trendy sein. Ja. Und das finde ich immer schön, wenn ich mal was Trendiges frühstücke.
8: Tiramisu
2: auch.
8: Zum Frühstück.
2: Was?
8: Ja, Tiramisu ist doch angeblich, aber irgendwie in gesund.
2: Na, dann schauen wir mal. Und schmecken mal. Und hören mal. Machen wir gleich nach Bruno Mars, Count on Me und NSYNC, I Want You Back.
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0: Hallo und guten Morgen, 6:11, WDR 2 ist hier einmal trendy frühstücken. Endlich ist es soweit hier. Nichts mehr mit hartem Ei mit Maggi oder Fondue obendrauf. Das war mal. Was gibt es jetzt?
1: Tiramisu, Spaghetti-Eis oder Cookie Dough. Das essen doch diese ganzen Influencer im Moment morgens.
2: Es geht schnell, es macht unfassbar satt und es gibt zahlreiche Varianten, die ordentlich Abwechslung reinbringen.
1: Ja, und das in dem Fall aber in der gesunden Variante als Overnight Oats.
0: Overnight Oats.
1: Yes.
0: Ja, habe ich immer gedacht, bedeutet, ich habe gestern vergessen aufzuessen, stell die Reste jetzt als Trend ins Netz. Aber Sebastian Moritz, WDR 2 Service, so ist es nicht.
3: Nein.
0: Es sind am Ende aber doch eingeweichte Haferflocken.
3: Ja, genau. Also ist im Netz seit einiger Zeit so ein Trend. Im Grunde kennen wir es schon lange. Es geht meist darum, dass Haferflocken, also die Oats, über Nacht eingeweicht werden, also overnight. Und daraus entsteht dann so eine schöne, cremige Konsistenz.
1: Matsche.
0: Ja, nein. Klassisches Porridge ist das doch eigentlich auch.
3: Ja, oder Birchermüsli, ne? Im Prinzip ist es ähnlich. Damit es aber eben nicht so nach so einer braunen Matsche aussieht, wird das schön verziert mit Früchten, mit Sirup, mit Körnern. Und so entsteht dann eben einigermaßen gesunde Frühstückskreationen, durchaus auch im Nachtisch-Style. Mhm.
0: Und du hast einiges ausprobiert, du hast Rezepte mitgebracht. Wir starten mal mit dem Tiramisu.
3: Genau, das habe ich gestern Abend schon vorbereitet. Chiasamen, Haferflocken und Backkakao, also ohne Zucker, in so ein Glas gefüllt. Das Ganze mit Mandelmilch und mit einem Espresso verrührt.
1: Oh, das ist gut.
3: Der macht
1: mit
3: wach,
1: Espresso
3: genau.
1: Ist gut.
3: Und das stand dann die ganze Nacht im Kühlschrank, ist ein bisschen eingeweicht. Und heute früh habe ich dann noch eine Banane mit einer Gabel zerkleinert, Joghurt verrührt und dann immer abwechselnd in ein Glas geschichtet. Ihr habt das ja vor euch, ne? Also immer braun-weiß, oben ein bisschen Backkakao.
0: Sieht schön aus. Also das könntest du jetzt unten
1: sehr
0: in irgendeinem Großstadtcafé verkaufen, auch will man sagen, das Glas für 12 Euro.
3: Das hier im Radio nichts wird, genau. Und dann einmal mal probieren.
0: Ja, das ist ganz lecker.
3: Also ich finde, durch die Banane ist das auch relativ süß.
0: Es hat aber einen harten Joghurt-Effekt auch im Hintergrund.
1: Ja, aber der Espresso kommt auch durch.
0: Jo, ja. Amaretto kann man auch reinmachen. Nur so
1: theoretisch.
0: Wie lange hast du jetzt in der Küche gestanden dafür?
3: Keine 10 Minuten. Also muss halt am Abend vorher diese Haferflocken schön einweichen, damit die nicht so hart sind. Und wenn man das eingeweicht hat, morgens dann auch nochmal irgendwie 3-4 Minuten. Also dauert nicht viel länger, als sich ein Butterbrot zu schmieren.
0: Super, schmeckt großartig.
3: Und macht aber auch echt satt. Also wenn man das ganze Glas gegessen hat, das ist echt...
0: Dann hat man schon weiter.
3: Da hat man was gegessen.
0: Was man vorabends nichts mehr nachessen. Also, das könnt ihr gerne mal nachmachen. Wir haben die Rezepte online für euch ins Internet gestellt.
1: Ja, WDR2.de, da haben wir auch die Cookie Dough Overnight Oats. Da bin ich ja auch sehr gespannt drauf.
0: Fitness-Influencer nennst das perfekte Frühstück. Wir sagen Pudding mit Ausrede dazu. Aber herrlich, WDR2.de. Und du hast noch andere Sachen. Cookie Dough Overnight Oats, Frühstück im Spaghetti-Eis-Style. Also, das gibt's auch noch heute früh. Das du. Also, toll. Herrlich.
1: Ihr hört
0: jeden Morgen sowas.
1: Ja, WDR2 Morgenmagazin ist hier. Guten Morgen.

0: Hallo und schönen guten Morgen. 6.20 Uhr ist es, 20 nach 6. Ihr seid richtig. Hier ist das WDR 2 Morgenmagazin. Und auch das ist wichtig zu wissen heute früh.
1: In Köln-Mühlheim sind am Abend 4 Menschen durch Schüsse teilweise schwer verletzt worden. Offenbar nach einem Streit. Mehr weiß die Polizei noch nicht.
0: Dann gab es wieder Unwetter über NRW. Besonders betroffen waren diesmal Mönchengladbach, der Kreis Heinsberg und die Aachener Region.
1: Jetzt erstmal durchatmen. Die Gewitter sind durch. Der Tag startet mit Sonne. Später wird es wieder heiß bis 35 Grad und ab dem Abend sind dann auch wieder neue Gewitter drin.
0: So, und es ist trocken. Es ist trocken, diese Gewitter und Hagel und so haben gar nichts gebracht. Es bleibt staubtrocken auch, ne? Kein Regen, Hitze und der Westen trocknet aus.
1: Man merkt es wirklich überall, ne? Ihr seht das auch, es ist irgendwie gelb, Wiesengelb, Sträuchergelb.
0: Ja. Auch unsere Bäume brauchen dringend Wasser. In Viersen rückt deswegen die Feuerwehr aus.
2: Es gab einen Hilferuf der städtischen Betriebe an die Feuerwehr. Die Feuerwehr hat Kapazitäten. Mit geringem Aufwand, ein Löschfahrzeug, 2 bis 3 Mann Besatzung, können wir schnell Bäume bewässern.
0: Frank Hersbaum ist das von der Feuerwehr in Viersen. Knapp 50 Bäume gießen sie da am Tag, freiwillig.
2: Ist ein gutes Gefühl, ein beruhigendes Gefühl, dass sich die Kameraden eben in allen Stadtteilen für diese Aktion einsetzen. Denn lieber jetzt 100 Liter investieren, als nächstes Jahr viel Geld für einen neuen Baum zu investieren.
1: Ja, das ist eine tolle Sache. Vielen Dank für euren Einsatz. Und dieses Motto, das passt dann auch.
2: Wer Menschen retten kann, der kann auch Bäume retten. Und wer sich hier umschaut, sieht, wie alles braun ist und die Bäume quasi nach Wasser schreien.
0: Echt klasse, dass ihr das macht. Vielen Dank dafür. Wo die Feuerwehr das nicht machen kann, da macht es die Nachbarschaft. In Essen zum Beispiel. Gießkannenhelden, Heldinnen heißt das Projekt. Und wie das klappt, das besprechen wir noch kurz nach 7. Da kann man auch lernen, wie es andere Städte machen.
1: Ja, wie ihr alle vielleicht auch zu Gießkannenheldinnen werdet.
0: So ist es.
1: Schöne Sache. Hier ist WDR 2, jetzt haben wir 6.22 Uhr.
0: Und wenn es Nassi fehlt, haben wir wenigstens Messi. Messi von Lola Young im WDR 2 Musikmix. Und gleich noch Man at Work. Down Under für den kleinen 80er-Moment. Wenn das nicht schön ist, weiß ich auch nicht.
1: Wunderschön.

0: Hallihallo und guten Morgen, kurz vor 6:30 mit WDR 2 in diesen Dienstag. Ihr auch at work wahrscheinlich, oder? Wer jetzt so früh am Morgen wach ist, in der Regel können wir davon ausgehen.
1: Ja, oder einfach ist unterm Dach und warm, man kann nicht mehr schlafen, weil alles klebt.
0: Stimmt.
1: Kann auch sein.
0: Boah, ihr habt die Nacht hoffentlich irgendwie überstanden. Was haben wir für Geburtstage heute? Das Kraftfahrtbundesamt in Flensburg wird heute 75.
1: Will man da gratulieren?
0: Ja, kann man seine Treuepunkte auch mal einlösen, ich weiß es nicht. Und Bibi Blocksberg, 46, heute vor 46 Jahren. Erste Kassette von Bibi Blocksberg.
1: Oh, guck mal, das ist ein guter Geburtstag. Hätte ich sehr vermisst, wenn es die nicht gegeben hätte. Meine Tochter auch, immer noch eigentlich.
0: Wenn ihr heute Bergarbeit weghexen wollt, viel Erfolg, das hat nie funktioniert, das kann nur Bibi. Wir sind gleich zurück im WDR 2 Musikmix. Was von heute? Taylor Swift. Und was von damals? Depeche Mode. Alles noch vor 7. Nach einem Spot sind wir zurück.
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5: Um 6.30 Uhr mit Sandra Polch. Guten Morgen.
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5: Der Innenausschuss des Bundestags berät heute über Konsequenzen aus dem Anschlag auf den Berliner CSD. Trotz Sommerpause, die Abgeordneten können per Videokonferenz teilnehmen. Auch Vertreter der Sicherheitsbehörden sind dabei. Der mutmaßliche Attentäter war als Gefährder eingestuft. Eine Frau starb, 31 Menschen wurden verletzt. Die EU-Länder wollen heute aufarbeiten, was in Ceuta passiert ist und besprechen, wie sowas in Zukunft verhindert werden kann. Die EU-Innenminister haben dazu eine Videokonferenz. Die spanische Stadt an der Grenze zu Marokko wurde innerhalb weniger Stunden von Zehntausenden Menschen überrannt. Angesichts des extrem Niedrigwassers wird der Rhein neu vermessen. An mehreren Orten starten heute dafür Boote des Wasserstraßen- und Schifffahrtsamtes. Sie sollen Daten liefern zur Tiefe der Fahrrinne und zu Strömungsverhältnissen. Wegen der historisch niedrigen Wasserstände des Rheins können Schiffe nur mit deutlich weniger Ladung fahren. In Köln sorgt ein Mehrfamilienhaus für Schlagzeilen. Die Immobilie verfällt immer weiter. Nasse Decken, Schimmel und Wasser in Stromleitungen. Die Mängel sind teilweise lebensgefährlich. Eine Familie mit 5 Kindern wurde von der Stadt Köln jetzt rausgeholt. Besonders brisant, Miteigentümerin des Hauses ist eine Kölner Luxus-Influencerin mit 1 Million Followern. Und das war WDR aktuell.
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6: Direkt aus dem Studio Bielefeld. Ich bin Melanie Hessler. Guten Morgen. Wir starten heute Morgen mit einer schlimmen Geschichte einer Familie aus dem Kreis Paderborn, bei der es eine große Hilfsaktion gibt. Die Familie, Mutter, Vater, die 4-jährigen Zwillinge, haben auf dem Weg in den Urlaub nach Italien einen schweren Unfall. Die Mutter wird so schwer verletzt, dass ein Bein amputiert werden muss. Und jetzt läuft die Hilfe an. Bei einer Spendenaktion sind innerhalb von knapp 2 Wochen mehr als 22.000 Euro zusammengekommen. Ramona Bosse ist die Schwester der verletzten Mutter.
7: Es ist Wahnsinn, was bei rumgekommen ist, dass so auch in der Bevölkerung gezeigt wird, die Anteilnahme ist schon da. Das ist Wahnsinn, ja. Es gibt uns einfach jetzt die finanziellen Sicherheiten, dass man wirklich für sie, sobald die zurückkommt, wir auch alles tun können für sie. Die hat jetzt einen Puffer, einen kleinen. Das ist ja wirklich Gold wert.
6: Das Geld braucht die Familie zum Beispiel, um die Mutter aus Italien nach Hause zu holen und um das Zuhause umzubauen. Seit Monaten berichten wir ja über verletzte Pferde im Kreis Höxter. Und jetzt schon wieder. Zum 4. Mal innerhalb von 2 Monaten ist ein Pferd im Kreis Höxter verletzt worden. Erst in Marienmünster, nun am Wochenende in Höxter-Bödöxen. Die Besitzerin Claudia Baumgart hat ihr Pferd mit einer Wunde am Hals auf der Weide gefunden.
8: Alleine der Gedanke, dass jemand versucht hat, mein Pferd zu strangulieren, ja, treibt mir immer noch ein bisschen die Tränen in die Augen. Ich finde es ganz, ganz furchtbar. Der Wallach ist 27 Jahre alt. Ich habe ihn seit 22 Jahren. Und Ich weiß gar nicht, was gewesen wäre, wenn er da gelegen hätte.
6: Die Pferdebesitzer sind in Alarmbereitschaft und auch ein bisschen ratlos, denn in der Weidezeit sollen ja die Tiere eigentlich raus. Und jetzt das Wetter mit Jürgen Vogt.
3: Einen schönen guten Morgen. Nach Abzug der teils kräftigen Schauer und Gewitter aus der Nacht wird es heute den Tag über erstmal ruhiger in OWL. Bei Schwülheißen in Brakel und Bünde je 34 Grad bilden sich dann ab dem Abend verbreitet neue Schauer und Gewitter.
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0: 6:45, guten Morgen auf die Straßen im Westen.
1: Guten Morgen, eine Sache von der A30 habe ich für euch, Osnabrück Richtung Rheine. Wenn ihr zwischen Übenbüren West und Hörstel unterwegs seid, plant eine halbe Stunde mehr ein, weil wir haben 5 Kilometer Stau an der Baustelle. Und von der Bahn noch was, hat hier heftig Gewitter gegeben heute Nacht, da liegen teilweise noch Bäume auf den Oberleitungen. Im Moment wissen wir, dass keine Züge fahren zwischen Dortmund und Witten, Mönchengladbach und Aachen und auch zwischen Rommerskirchen und Mönchengladbach. Kommt gut und sicher an.
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0: Der nächste Hitzetag heute, haltet durch, haltet das irgendwie aus. Wer sich bewegt, schwitzt. Wer sich nicht bewegt, schwitzt auch. Also so gesehen ist es relativ leicht, woran man sich halten kann heute, oder?
1: Ja, besser nicht so viel bewegen.
0: So nämlich. Katy Perry jetzt mit Band Aids und R.E.M. Imitation of Life im WDR 2 Musikmix.

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0: 6.42 Uhr, WDR 2 ist hier, ihr wahrscheinlich gleich bei der Arbeit, die Kinder hoffentlich versorgt und noch toller, wenn sie nicht nur versorgt sind, sondern richtig was erleben. Wir wollen mal alle feiern, die dafür sorgen, dass unsere Kinder schöne Ferien haben.
1: Gibt's ja echt viel, ne? Feriencamps, Ferienfreizeiten, Ausflüge, tolle Sachen. Wir wollen das würdigen, sind deshalb jetzt verabredet mit Christina von der AWO Essen.
0: Die aber nicht in Essen ist, sondern in Schweden. Good morgen, oder wie man da so sagt. Hallo liebe Christina.
1: Hi.
2: Guten Morgen.
0: Jugendfreizeit. 15 Jugendliche, 4 Teamer aus dem Westen. Und ihr habt die Nacht wieder unter freiem Himmel verbracht? Oder wie war eure Nacht?
2: Ja, teils, teils. Also die Teilnehmenden sind in einem Haus untergebracht im Moment. Aber für uns Teamer geht's ins Shelter.
0: War kein Zimmer mehr frei.
2: Wir schlafen. Ja, so ungefähr.
1: Vielleicht sind wir freiwillig. Weißt du, das sind alles Teenager. Vielleicht schlaft ihr freiwillig woanders.
2: Ja, teils, teils. Also es war auch kein Zimmer mehr frei. Die Unterkunft ist ein bisschen anders als erwartet.
0: Aber ihr habt ja,
2: die Wiesen ist auch sehr draußen.
0: Immerhin gibt es wieder ein Dach über dem Kopf dann sozusagen für die Jugendlichen, denn ihr habt die wirklich an die Grenzen gebracht. Ihr wart nämlich vorher in einem Waldcamp, so ohne fließend Wasser, ohne Strom, ich glaube auch nur mit Plumpsklo. Wussten die, worauf die sich einlassen?
2: Auf jeden Fall. Also wir hatten vorher ein Vortreffen und haben dann erzählt, wie das Camp aussieht. Also die genauen Gegebenheiten sieht man immer erst vor Ort. Aber dass es unter freiem Himmel ist, kein fließend Wasser, kein Empfang, kein Strom und ein Plumpsklo, das war vorher schon klar, ja, auf jeden Fall.
0: Und wie war das dann? Wie haben die sich verändert? Wenn ich mir so vorstelle, so meine, gerade so aus dem Gröbsten raus und dann eine Woche Holzhacken statt Instagram, das macht auch was,
1: ja,
0: mit einem,
1: das
0: oder?
1: Handy schon wegnehmen.
0: Ja, ja.
2: Ja, auf jeden Fall. Aber die Jugendlichen sind auch richtig aufgeblüht teilweise. Also Leute, die vorher noch nie irgendwie eine Axt in der Hand hatten, haben dann mit uns zusammen auch Holz gehackt, Holz gesucht. Und das Lagerfeuer, was man dann daraus macht, ist natürlich auch viel schöner, wenn man selber mit angepackt hat.
0: Wie ist jetzt euer Tagesablauf? Musst du gleich, bei uns gibt es hier heute
1: Overnight Oats.
0: Overnight
1: Frühstück,
0: Oats.
1: Ja.
0: Wir lernen hier trendiges Frühstück. Ihr habt ein bisschen Knäckebrot eingeweicht oder was passiert da jetzt gleich?
2: Ach, unser Frühstück sieht heute auch richtig gut aus. Wir waren gestern in Oslo und sind recht spät wiedergekommen. Und deswegen machen wir heute einen Brunch. Das heißt, die Kids sind dann auch erst später wach, können heute ausschlafen. Es wird auf jeden Fall Rührei geben, Brot, Aufstrich, Kelloggs, Kakao, Tee, Kaffee.
1: Das ist
2: also
1: ja jetzt nicht schlecht, ne?
2: Das volle Programm.
0: Klingt nach einem guten Plan, dann macht ihr das mal. Wir würden uns einfach nachher nochmal melden. Da kennen wir jetzt nichts, weil es geht ja darum, euch Teamer da zu feiern. Und das können wir nur, wenn wir mit dir reden. Also wir melden uns später wieder. Ist das in Ordnung?
2: Auf jeden Fall. Ich freue mich für später.
0: Frühstück schön. Wir haben jetzt Taylor Swift für euch im Westen, die was nochmal singt. Jetzt bitte, Taylor.
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0: Ort, mit dem man nicht rechnet.
1: Das ist speziell.
0: Ihr werdet es gleich hören. Vorher noch das, was wirklich wichtig ist. Auch das ist in den Nachrichten heute.
1: Großer Waldbrand gerade an der Grenze zu NRW im Süden der Niederlande. Der Rauch zieht bis in den Kreis Kleve rüber.
0: So, dieses Thema ist vermessen. Der Rhein wird neu vermessen. Wäre wegen des extremen Niedrigwassers oder beziehungsweise während dieses Niedrigwassers. Da sind jetzt mehrere Boote des Wasserstraßen- und Schifffahrtsamtes heute unterwegs.
1: Jetzt sind wir beim Wetter bis 35 Grad. Heute wieder also weiter heiß, Sonne und Wolken dazu und ab dem Abend auch wieder Gewitter oder Schauer.
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4: Moin, ja. Habeck, wo klemmt der Urlaub?
5: In meinem Zimmer ist die Klimaanlage kaputt.
4: Was mich interessieren würde, wie erleben Sie, oder darf ich du sagen? Cool, ich bin Robert. Wie erlebst du die unerträgliche Hitze hier im Zimmer?
5: Ja, ich mach kein Auge zu, hier kann man ja nicht schlafen.
4: Kann ich mir vorstellen. Deshalb möchte ich mit dir eine Strategie erarbeiten und gemeinsam überlegen, wie sich das Problem lösen lässt.
5: Indem du die Klimaanlage reparierst.
4: Klimaanlage reparieren? Schreibe ich ja einfach mal auf.
5: Auf eine Flipchart.
4: Ja, ist ganz geil, ne? Lass mal weiter sammeln. Ich habe auch noch eine Idee.
5: Durchzug.
4: Genau, Fenster nicht nur auf Kipp, so wie jetzt, sondern ganz auf. Hast du noch was?
5: Keine Geduld mehr.
4: Mega gut. Schnelle Abkühlung.
5: Sag mal.
4: Genau, ich habe direkt noch eine Idee. Was hältst du denn hiervon?
5: Soll das ein Eis sein?
4: Genau, das macht noch richtig Bock, wenn es so warm ist. Schön Calipo-Cola oder Bum-Bum oder was ist dein Lieblingseis?
5: Was bringt mir ein Eis, wenn die Klimaanlage immer...
4: Ich soll nicht die Vorschläge vom anderen bewerten, ja? Und dein Lieblingseis?
5: Vanille.
4: Ja, cool. Schreibe ich einfach mal in Klammern dazu. Vanille.
5: Toll.
4: Da haben wir jetzt ja ein paar schöne Lösungsvorschläge. Willst du dir die abfotografieren?
5: Nee.
4: Easy. Also probier die Sachen mal aus und wenn ihr dann immer
5: Vorsicht
4: zu warm...
5: Vorsicht mit der Flipchart, die knallt dagegen. Was denn? Klimaanlage, die läuft wieder.
4: Ja, kannst mal sehen. Reden repariert jeden Urlaub.
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0: Hallo Conny, hier spielt die Musik nicht immer dazu, den Männern mit dem nackten Oberkörper gucken da auf dem Bildschirm.
1: Die haben Gold geholt, unsere deutschen Wasserspringer hier.
0: Der Lou und der Jonas.
1: Ja.
0: Herzlichen Glückwunsch.
1: Ich mag Wasserspringen.
0: Ja, wie schön ist das denn?
1: Toller Sport.
0: Ja, und nur die Teamwork hat dazu geführt, dass sie Gold geholt haben.
1: Das stimmt.
0: Hat der Lou erzählt. Und das ist ein bisschen wie bei uns. Ja, ohne Teamwork kein Gold. Weil Sandra Peuch, was wären wir ohne sie? Hat die Nachrichten für euch. Guten Morgen. Und Jürgen Vogt in der WDR2 Wetterredaktion.
2: Ja, schönen guten Tag.
0: Hallihallo. Erstmal ein junger Mann, den wir sehr bewundern. Um den geht's gleich bei dir.
3: Richtig, ein 19-Jähriger. Und der fährt jetzt Schwebebahn in Wuppertal.
0: War auch schon der jüngste Busfahrer, ne?
3: War schon der jüngste Busfahrer in Wuppertal. Jetzt fährt er Schwebebahn.
0: Sehr
1: also
0: schön.
1: Vor allem Jan Malte bewundert ihn. Weil wir können es ja sagen, es ist ja ein lang gehegter Traum.
0: Mein
1: einmal
0: großer
1: Busfahrer.
0: Berufswunsch. Ja. So ist es. Genau. Irgendwann mache ich diesen Schein auch nochmal. Dann nehme ich euch alle mit für eine Runde. Ach. Jürgen, auch dich. Sogar dich.
2: Ja, auf jeden Fall. Ich kann sogar rückwärts sitzen. Das macht mir nichts.
0: Das ist toll. Sag ganz schnell, weil es so wichtig ist. Wir hatten Unwetter gestern. Gibt es heute wieder welche?
2: In der kommenden Nacht kann es wieder örtlich stark Regen und Sturmböen dabei geben.
0: Ausführliche Infos dann auch gleich im WDR2 Musikmix noch. Depeche Mode. 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
2: Die Nachrichten mit Sandra Polch. Guten Morgen.
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2: In Berlin ist heute nochmal der Anschlag auf den Christopher Street Day Thema. Der Innenausschuss des Bundestages berät, ob Behörden Fehler gemacht haben und ob man den Täter schon vorher hätte stoppen können. Markus Sambade, WDR Berlin.
3: Da will Clara Bünger von der Linken zum Beispiel nachhaken. Sie fragt, warum gab es Lücken bei der Observation des Täters, den die Behörden ja als Hochrisikofall eingestuft hatten. Und sie fragt, warum ist trotz der Überwachung unbemerkt geblieben, dass der Mann das Auto angemietet hat, mit dem er dann später die Tat begangen hat. Viele Fragen werden wohl nicht nur an Innenminister Dobrindt gehen, sondern auch an die Chefs vom Bundeskriminalamt und vom Verfassungsschutz. Die werden nämlich heute auch dabei sein in der Videokonferenz vom Innenausschuss.
2: Bei dem Anschlag auf den CSD vor 10 Tagen ist eine Frau gestorben, 31 Menschen wurden verletzt. In Teilen von NRW hat es am späten Abend schwere Unwetter gegeben, vor allem im Raum Aachen und Mönchengladbach. Diese Anwohnerin aus Erkelenz berichtet, was ihr passiert ist.
4: Auf einmal fing es an zu hageln. Da bin ich schon noch aufgesprungen. Dann sind mir meine ganzen Gartenmöbel, die um die Ecke stehen. Die ganze Gartenerde, alles ist mir ins Gesicht geflogen. Mein Gartentisch ist in 1000 Teile zerbrochen. Ja, der umgekippte Baum hinten ist auf mein Auto. Ja, das war wahr. Ich kann das gar nicht in Worte fassen, wie schnell das einfach ging.
2: Teilweise sind auch Bäume auf Oberleitungen von Zugstrecken gestürzt. 2 Regionalbahnen bei Mönchengladbach mussten evakuiert werden. Auch heute ist der Zugverkehr Richtung Aachen noch eingeschränkt. Auch bei Dortmund mussten die Menschen aus einer S-Bahn raus. Bei Schwelm saßen Fahrgäste mehr als 4 Stunden in einem ICE fest. Und das haben wir auch noch im Blick. Die Innenminister der EU-Länder schalten sich heute zusammen. Sie wollen über Ceuta sprechen und darüber, wie Zehntausende Geflüchtete die spanische Stadt in Nordafrika innerhalb weniger Stunden regelrecht überrennen konnten. In Köln sind am Abend 4 Menschen durch Schüsse teilweise schwer verletzt worden, offenbar nach einem Streit. Die Polizei kann bisher aber noch nicht sagen, wer geschossen hat und was die Hintergründe sind. Boote des Schifffahrtsamtes sind ab heute unterwegs, um den Rhein neu zu vermessen. Sie sollen Daten liefern zur Tiefe der Fahrrinne und zu Strömungsverhältnissen. In Mülheim an der Ruhr hat ein schlafender Mann in einem Schlauchboot einen Rettungseinsatz ausgelöst. Auf Rufe von Passanten hatte er nicht reagiert. Feuerwehr und DLRG konnten ihn dann wecken. In Wuppertal ist jetzt ein 19-Jähriger als Schwebebahnfahrer unterwegs. Nick Kaufmann war schon einer der jüngsten Busfahrer und darf jetzt auch in der Schwebebahn ganz vorne sitzen.
5: Was wirklich Spaß macht, ist einfach dieser Überblick über alles. Man kann wirklich schweben. Also es ist schon echt cool, auch so nah an den Häusern wirklich vorbeizufahren.
2: Als ihm angeboten wurde, den Schwebebahnschein zu machen, hatte er aber erst noch länger überlegt, auch weil er Höhenangst hat. Und das war WDR aktuell.
6: So, der Sommer testet, wie viel wir aushalten. Gestern Abend ja Unwetter mit Hagel und Gewitter. Jürgen Vogt, WDR 2 Wetterredaktion. Heute nochmal richtig heiß, mit oder ohne Rums?
7: Naja, es wird heute nochmal 35 Grad heiß, also wirklich Temperaturen im Achselschweißbereich. Dabei bleibt es lange ruhig im Westen. Ab dem Abend und in der kommenden Nacht aber teilweise wieder neue kräftige Schauer und Gewitter. Hagelkorngrößen in der vergangenen Nacht 3 cm, 100 km/h Wind und bis zu 60 Liter Regen pro Quadratmeter. Es wird in der kommenden Nacht hoffentlich ein bisschen weniger.
6: Okay, wir sind gewarnt, wenn es eine Warnung gibt für eure Region, nehmt sie ernst. 7:03, der WDR 2 Verkehrsservice.
8: Guten Morgen erstmal auf die Straßen. Da habe ich einmal einen kleinen Stau auf der A3 Oberhausen Richtung Köln zwischen Kreuz Oberhausen West und Kreuz Kaiserberg. Paar Minuten drauf, 3 Kilometer sind es. Länger dauert es auf der A30 Osnabrück Richtung Rheine zwischen Ibbenbüren und Hörstel. Mittlerweile 3/4 Stunde plus 6 Kilometer Stau an der Baustelle und ab 45 Dortmund Richtung Gießen zwischen Schwerte-Ärgste und Hagen-Süd. Packt mal 10 Minuten drauf, 3 Kilometer. Bei der Bahn gibt es noch Probleme wegen der heftigen Gewitter von heute Nacht. Aktuell fahren keine Züge zwischen Dortmund und Witten. Dann die Strecke Mönchengladbach-Aachen auch dicht und Rommerskirchen-Mönchengladbach, da geht auch nichts. Also checkt eure Verbindung, bevor ihr da losfahrt. Kommt gut an.
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6: So, ist alles noch wie vor meinem Urlaub, ne? Wir machen noch wieder zwei Musikmix hier auch.
8: Auf jeden Fall.
6: Ja, da ändert sich ja oft was, wenn man weg ist. Wobei, ich war ja nur eine Woche weg. Ja. Und Paderborn, Hausparty machen wir zwei noch.
8: Wir machen am 19.09. Party mit euch.
6: Gut, große Vorfreude.
8: Ja.
6: Und es gibt noch Tickets und wir könnten eigentlich, wo wir so nett wieder beisammen sind, nochmal welche verschenken, oder?
8: Ah ja, lass uns das machen. Und wir freuen uns, wenn ihr Lust habt, die hier abzustauben. 0800 567 8222, das ist die Nummer dafür. Und dann spielen wir gleich eine Runde.
6: Ja, feiern oder flunkern.
8: Ja.
6: Ein großer Spaß, bis gleich.
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0: 11 nach 7, WDR2 Morgenmagazin. Das ist keine Freude mit dieser Trockenheit. Da hilft auch mal so ein kurzes Gewitter nicht. Waldbrand an der Grenze zum Niederrhein. Flusspegel niedrig wie nie zuvor. Ja, die Pflanzen auf dem Balkon, die wachsen knusprig. Ja,
1: auch die Bäume in unseren Städten trocknen aus. In Viersen rückt jetzt schon die Feuerwehr zum Gießen aus. Und in vielen anderen Städten sind die Helden los. Die Gießkannenheldinnen und Helden.
0: Ja, der Vincent Demont, der koordiniert das alles unter anderem bei der Ehrenamtagentur Essen. Vincent, schönen guten Morgen.
2: Guten Morgen.
0: Die sind ja schon legendär, diese Gießheldinnen und Helden bei euch in Essen. Wer es nicht kennt, wie gießen Helden wirklich?
2: Ja, bei uns in der Stadt Essen stellen wir den Leuten, die mitmachen möchten, kostenlos 1000 Liter Wassertanks zur Verfügung. Die schließen wir an Regenfallrohre an. Dann sammeln die Heldinnen und Helden in der Stadt das Regenwasser und können dann das nutzen, um die Straßen und Stadtbäume in ihrer Umgebung mitzugießen.
0: Du gießt ja selber auch. Worauf muss man denn so achten beim Bäume gießen? Also, weil wir wollen es ja vielleicht auch mit Nachbarinnen und Nachbarn auch mal machen. Ne? Wir haben vielleicht nicht so einen tollen Tank wie bei euch, aber man macht es dann ja mit dem eigenen Wasser.
2: Genau, also als erstes sollte man überlegen, ob man Regenwasser sammeln kann, weil wir möchten natürlich Regenwasser einer neuen Nutzung zuführen und es benutzbar machen. Und wenn man das dann gemacht hat, dann ist es ganz wichtig, immer in kräftigen Gießgängen zu gießen, morgens und abends, damit das Wasser nicht direkt verdunstet, und dann immer so 100 Liter pro Gießgang.
1: Da bist du aber beschäftigt. Müsste ich dem Mann mal sagen, der schräg gegenüber beim Mehrfamilienhaus jeden Tag mit der 5-Liter-Gießkanne.
0: Mit der einen kleinen, das erzählt
1: wirklich
0: Conny immer.
1: Die Hecke da, ja. Das ist herzerwärmend, aber es ist halt...
0: Und auch gerne mittags in der prallen Sonne. Ja. Aber Vincent hat ja gesagt, ne, eher morgens oder abends, damit es nicht verdunstet. Bei euch also alles jetzt so richtig organisiert. Das ist eine Idee von Bürgerinnen und Bürgern. Aber ihr koordiniert das als Ehrenamtsagentur. Warum? Also was bringt das dann?
2: Also wir als Verein unterstützen ja die Leute in der Stadt, die sich ehrenamtlich engagieren möchten. Und wir haben dieses Projekt 2018 in den heißen Sommern aus der Zivilgesellschaft herausgehoben sozusagen, weil dort haben sich die Umweltinitiativen der Stadt sehr um die Bäume gesorgt. Und da haben wir gesagt, hey, wir können doch ein Projekt starten, was alle es ermöglicht mitzugießen. Mhm. Und haben uns mit denen zusammen an den Tisch gesetzt und dann einen Förderpartner in der Stadt gefunden, die Emscher Genossenschaft, mit denen wir das seitdem machen. Und so haben wir jetzt schon 800 Tanks in der Stadt aufgestellt.
0: Und ihr seid richtig Impulsgeber, ja, auch für viele andere Städte. Es gibt das Projekt auch in Bielefeld, Gelsenkirchen, Witten, Hagen, Düsseldorf, Soest, vielleicht ja bald auch in anderen Städten. Das heißt, die könnten sich bei euch melden und mal fragen nach euren Erfahrungen.
2: Genau, wir bieten regelmäßig auch Austauschrunden an, wo wir andere Kommunen oder andere Initiativen dazu beraten, wie man so ein Projekt in die eigene Stadt holen kann. Da kann man einfach auf gießkannenhelden.de Kontaktanfrage an uns senden und wir melden uns dann mit dem nächsten Austauschtermin.
0: Super, und wir haben deine Telefonnummer, die geben wir jetzt an Connys Nachbarn. Macht weiter so, vielen Dank.
2: Ja, danke auch.
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0: Hallo und schönen guten Morgen. 7.21 Uhr ist es. Ihr hört das WDR 2 Morgenmagazin. Auch das ist Thema in den Nachrichten.
1: Nach den Unwettern in der Nacht sind bei uns im Westen immer noch einige Bahnstrecken gesperrt. Dortmund-Witten zum Beispiel, Mönchengladbach-Aachen und Rommerskirchen-Mönchengladbach.
0: Die Innenminister der EU-Länder schalten sich nachher zusammen, wollen über Ceuta sprechen, den Flüchtlingsansturm dort auf die spanische Stadt in Nordafrika. Und auch darüber, was sich in Zukunft wohl ändern soll.
1: Wetter heiß wieder bis 35 Grad heute ab dem Abend und in der Nacht örtlich dann auch wieder Gewitter.
0: Das wird schön. Feiern mit euch zusammen. Die nächste WDR 2 Hausparty steht an.
1: 19. September in Paderborn in der schönen Paderhalle. Jan Malte und Conny und ganz, ganz viele von euch.
0: Vielleicht ja auch WDR 2 Hörerin Birgit aus Erkelenz, Holzweiler. Also vielleicht, Birgit, schönen guten Morgen.
2: Guten Morgen.
1: Ja, hallo.
0: Sag mal, Erkelenz hat es auch so gewittert gestern, oder?
2: Ja, also in Holzweiler ging es noch.
0: Okay, gut. Ja, dann also. Du klingst auch ganz fröhlich heute und möchtest mit uns gerne nach Paderborn. Feierst du gerne?
2: Ja, sehr gerne.
0: Das
1: super.
0: Ist schön.
1: Grundvoraussetzung.
0: Beste Voraussetzung. Was machen wir? Wollen wir wieder feiern oder flunkern spielen?
1: Ja, wir haben ja gesagt, nochmal unser kleines Quiz um die Tickets für die WDR 2 Hausparty. Jan Malte hat was vorbereitet. Was
0: so ist
1: hast du
0: es.
1: Diesmal?
0: Ja, es geht um Party generell, um Behauptungen. Und du sagst einfach, sind die wahr? Also dann sagst du feiern. Oder haben wir uns hier ausgedacht, dann ist es flunkern, auf die Plätze, fertig, los. Hier ist Behauptung Nummer 1. Der Song YMCA von den Village People hält den offiziellen Guinness-Weltrekord für den größten simultanen Partytanz der Geschichte.
2: Feiern.
0: Richtig.
1: Ja.
0: 2008, 40.000 Menschen haben in einem Stadion in Texas gleichzeitig dazu getanzt.
1: Cool.
0: Behauptung Nummer 2. Die Disco-Kugel wurde ursprünglich Ende des 19. Jahrhunderts in Amerika erfunden, um Insekten aus Tanzsälen fernzuhalten.
1: Birgit, was sagst du?
0: Flunkern. Ja,
1: lustig, aber lustige Vorstellung. Ja.
0: So machen. Und hier noch, Wissenschaftler haben herausgefunden, dass die Herzfrequenz von Menschen auf der Tanzfläche sich nach spätestens 20 Minuten automatisch dem Takt der Musik anpasst.
2: Flunkern.
0: Nee, das ist richtig, das ist wirklich so.
1: Das ist ja spannend.
0: Das
1: ne?
0: ist wirklich so.
1: Ja, aber
0: zwei richtige, dabei hast du gewonnen und du kannst das ausprobieren, ob nach 20 Minuten deine Herzfrequenz sich dem Takt unserer Musik anpasst.
1: Ja, Malte hat gesagt, mit Birgit würde er auch mal ein Tänzchen wagen.
0: So nämlich.
2: Ja,
0: so,
2: gerne.
1: Also.
0: Ja, das ist jetzt versprochen an dieser Stelle.
1: Schön, wir freuen uns.
2: Also wir freuen uns hier ja auch immer jeden Morgen über Jan Maltes Witze, wenn
0: was?
2: Er im Radio
0: ist.
1: Welche
0: halt,
1: Witze?
0: Welche Witze macht Conny da?
1: Nein,
0: ja,
1: ist alles.
0: Wenn du jetzt schon wieder ihre Augen hättest sehen können, wie sie rollt.
1: Ist gar nicht wahr.
0: Birgit, wir machen zwei Tänzchen zusammen. Herrlich. Hab es schön. Alles Gute für dich. Und wenn ihr noch Tickets haben wollt, es gibt noch welche online, WDR2.

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4: Um 7.30 Uhr mit Sandra Polch. Guten Morgen.
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4: Der Innenausschuss des Bundestags berät heute über Konsequenzen aus dem Anschlag auf den Berliner CSD. Trotz Sommerpause, die Abgeordneten können per Videokonferenz teilnehmen. Auch Vertreter der Sicherheitsbehörden sind dabei. Der mutmaßliche Attentäter war als Gefährder eingestuft. In Venezuela ist die Zahl der Toten nach den Erdbeben mittlerweile auf über 6.000 gestiegen. Es werden immer noch tausende Menschen vermisst. Offizielle Zahlen dazu gibt es nicht. Fast 6 Wochen sind die Erdbeben in Venezuela jetzt her. Die Beseitigung der Trümmer ist noch längst nicht beendet. Der Waldbrand in den Niederlanden an der Grenze zu NRW ist weiter nicht unter Kontrolle. Die Flammen in einem Naturschutzgebiet in der Provinz Limburg haben sich in der Nacht weiter ausgebreitet. Heute sollen wieder Löschhubschrauber eingesetzt werden. Der Rauch zieht teilweise auch in den Kreis Kleve. Auch in diesem Jahr gibt es wieder vergleichsweise wenige Stechmücken. Das bestätigen Forschende aus ganz Deutschland. Grund ist die Trockenheit. Mücken brauchen stehende Gewässer wie Pfützen, um sich zu vermehren. Und das war WDR aktuell.
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5: Direkt aus dem Studio Bielefeld. Ich bin Melanie Hessler. Guten Morgen. Wir starten heute Morgen mit einer schlimmen Geschichte einer Familie aus dem Kreis Paderborn, bei der es eine große Hilfsaktion gibt. Die Familie, Mutter, Vater, die 4-jährigen Zwillinge haben auf dem Weg in den Urlaub nach Italien einen schweren Unfall. Die Mutter wird so schwer verletzt, dass ein Bein amputiert werden muss. Und jetzt läuft die Hilfe an. Bei einer Spendenaktion sind innerhalb von knapp 2 Wochen fast 23.000 Euro zusammengekommen. Ramona Bosse ist die Schwester der Verletzten. Mutter.
6: Es ist Wahnsinn, was bei rumgekommen ist, dass so auch in der Bevölkerung gezeigt wird, die Anteilnahme ist schon da. Das ist Wahnsinn, ja. Es gibt uns einfach jetzt die finanziellen Sicherheiten, dass man wirklich für sie, sobald die zurückkommt, wir auch alles tun können für sie. Die hat jetzt einen Puffer, einen kleinen. Das ist ja wirklich Gold wert.
5: Das Geld braucht die Familie zum Beispiel, um das Zuhause umzubauen, aber auch dafür, die Mutter nach Hause zu holen. Seit Monaten berichten wir über verletzte Pferde im Kreis Höxter. Und jetzt schon wieder. Zum 4. Mal innerhalb von 2 Monaten ist ein Pferd auf der Weide angegriffen worden. Aktuell in Höxter-Bödexen. Die Besitzerin Claudia Baumgart hat ihr Pferd mit einer Wunde am Hals gefunden.
7: Alleine der Gedanke, dass jemand versucht hat, mein Pferd zu strangulieren, der treibt mir immer noch ein bisschen die Tränen in die Augen. Ich finde es ganz, ganz furchtbar. Der Wallach ist 27 Jahre alt. Ich habe ihn seit 22 Jahren und ich weiß gar nicht, was gewesen wäre, wenn er da gelegen hätte.
5: Die Pferdebesitzer sind in Alarmbereitschaft und auch ein bisschen ratlos, denn in der Weidezeit sollen ja die Tiere eigentlich raus, aber die Angst vor weiteren Angriffen ist groß. Und jetzt das Wetter mit Jürgen Vogt.
8: Einen schönen guten Morgen. Nach Abzug der teils kräftigen Schauer und Gewitter aus der Nacht und heute früh wird es heute den Tag über erstmal lange ruhig in OWL. Bei Schwülheißen in Höxter und Delbrück 34 Grad bilden sich dann am Abend und in der Nacht neue Schauer und Gewitter.
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9: Da sind wir alle wieder zusammen. Wie sieht es aus auf Straße und Schiene, Conny?
10: Ja, schönen guten Morgen. Immer noch Bahnsperrungen wegen der Gewitter von der Nacht. Bäume liegen auf den Oberleitungen. Dortmund-Witten, da geht nichts. Mönchengladbach-Aachen auch nicht. Und auch die Strecke Rommerskirchen-Mönchengladbach nach wie vor nicht befahrbar. Dann haben wir 3 Staus, 2 kürzere, einen langen. A3 Oberhausen Richtung Köln. Hier dauert es etwa 10 Minuten länger. Zwischen Kreuz Oberhausen-West und Kreuz Kaiserberg 5 Kilometer Stau. Da ein paar Minuten plus auf der A4 Aachen nach Köln, wenn ihr zwischen Kreuz Köln-West und Eiffeltor unterwegs seid. Hier sind es 3 Kilometer und was länger dauert es auf der A30 Osnabrück Richtung Rheine. Zwischen Langenbeck und Hörstel 3/4 Stunde on top 10 Kilometer, weil gebaut wird. Gute Fahrt.
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9: Ein neuer Dienstag im Hochsommer, ein Dienstag in den Sommerferien. Wer heute arbeitet, zeigt echtes Charaktergold oder einfach nur, dass er seinen Urlaubsantrag zu spät eingereicht hat, je nachdem.
10: Oder der Urlaub steht noch an.
9: So wie bei dir,
10: ja,
9: ne?
10: Nächste Woche.
9: Nächste Woche, aber hier wird noch hart durchgearbeitet.
10: Natürlich.
9: Dass das mal klar ist.
10: Bis zum Freitagmorgen noch.
9: Voller Einsatz, Frau Raupold.
10: Immer.
9: Wie immer. Ray Garvey und Atomic Kitten jetzt im WDR 2 Musikmix.
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0: Atomic Kitten, Eternal Flame. Der hört immer so komisch auf einmal, ne?
1: Dann ist Ende.
0: Ja, also nicht, dass er denkt, hier hat er wieder abgewürgt oder so. Nee, das war so. Das soll so. Ja. Ja, haben die sich so ausgedacht. Es ist 7.42 Uhr.
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0: Auf die ist wirklich Verlass, ne? Ja. Auf die Maus, auch in den Ferien.
1: Beantwortet eure schlauen Fragen und da haben wir jetzt in den Ferien immer noch mal so ein paar Highlights.
0: Ja, auch diese Frage hier aus Anröchte.
3: Hallo, ich bin Matti und ich will wissen, warum verfärbt sich bei manchem Schmuck die Haut?
0: Warum verfärbt sich bei manchem Schmuck die Haut? Also ein Ring, ein Armband, eine Kette, wenn man die oft trägt, dann kann man schon mal so schwarze Haut bekommen, manchmal auch grüne.
1: Ja, darunter so ein bisschen verfärbt. Und die Maus hat sich von einem Juwelier erklären lassen, woher das kommt. Juwelier ist ja jemand, der Schmuck und Uhren verkauft, der sich also damit auskennt.
0: Und es hat was mit dem Schweiß zu tun. Der ist feucht und der ist salzig. Ne? Wenn man so dran leckt, merkt man das. Säuren sind auch drin, die den Schmuck dann angreifen. Bei jedem Menschen ist das anders, weil der Schweiß auch bei jedem anders ist. Oder bei manchen Menschen auch mal mehr oder weniger schwitzen.
1: Ja, oder auch Creme oder Parfüm greifen den Schmuck an. Oder wenn man mit dem Schmuck schwimmen geht, ne, dabei entsteht, ja, man nennt das chemische Reaktion mit dem Chlorwasser. Also da können sich zum Beispiel so kleine Teilchen vom Metall auf die Haut setzen.
0: Und je nachdem, aus was der Schmuck besteht, verfärbt er die Haut dann unterschiedlich. Wenn er aus Kupfer und Zink ist, dann wird's grün. Bei Silber und Nickel eher grau. Ja. Auch bei Gold- oder Silberringen kann das passieren, denn je nach Qualität ist da manchmal eben nicht nur Gold oder Silber drin, sondern die machen da auch so Kupfer oder Nickel rein.
1: Ja, wichtig ist aber, die Verfärbungen sind meistens harmlos, lassen sich auch einfach wieder abwaschen.
0: So.
1: Das ist eine gute Frage, Matti. Danke und dir noch schöne Ferien.

0: 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Hallo und guten Morgen. 7.47 Uhr ist es. WDR 2 ist hier, das wunderbare WDR 2 Morgenmagazin. Und ihr sollt wissen, was heute früh wichtig ist. Ein Waldbrand an der Grenze zur NRW zum Beispiel, im Süden der Niederlande. Der Rauch zieht bis in den Kreis Kleve, da gibt es auch Warnungen in den Warn-Apps.
1: Während des extremen Niedrigwassers wird der Rhein jetzt gerade neu vermessen. An mehreren Orten starten dafür heute Boote des Wasserstraßen- und Schifffahrtsamts.
0: Und machst du das Wetter auch noch?
1: Das Wetter bei uns im Westen wird heiß heute wieder. Bis 35 Grad sind drin. Dazu erst auch wieder viel Sonne. Wetter zieht sich zu und dann können es ab dem Abend auch wieder ganz ordentlich krachen. Gewitter sind wieder mit dabei und Schauer.
0: Ihr seid gewarnt. 7.48 Uhr ist es. Frühstückszeit, oder?
2: Es geht nichts über ein schönes, frisches Brot mit Nutella.
1: Ach. Ja, kann man so sehen. Man kann aber auch sagen, Mensch, ich mach mal, was die ganzen Influencer so machen. Ja? Frühstück im Nachtisch-Style und dann auch noch gesund.
0: Ja, und was wurde uns nicht alles versprochen? Tiramisu und Spaghetti-Eis zum Frühstück. Sebastian Moritz hat das getan aus der WDR 2 Service-Redaktion. Das klingt so ein bisschen wie der Traum eines Achtjährigen. Es ist aber ja wirklich der neueste Traum der Fitness-Influencer. Und jetzt gibt's Cookie Dough. Das ist dieser Teig, der nicht fertig ist.
3: Genauso so ein bisschen an so rohen Keksteig erinnern, ja, ne? Den man so schön mit dem Finger aus der Schüssel irgendwie naschen kann. Das ist jetzt hier die bisschen gesündere Alternative. Wieder als Overnight Oat, also Haferflocken als Basis, die über Nacht eingeweicht werden und dann am nächsten Morgen schön weich und cremig sind.
0: So, und du hast da schon mal was vorbereitet, wie wir Fernsehradio-Köche so sagen. Es sieht ein bisschen nach Chiasamen aus.
3: Die sind drin, Haferflocken sind drin, Milch ist drin, außerdem Erdnussbutter, Ahornsirup und Vanilleextrakt. Das alles eben schön vermischt, kommt über Nacht in den Kühlschrank. Und ich habe jetzt noch so ein paar Schokochips drüber gestreut. Kann man sich natürlich auch sparen, aber sieht natürlich ein bisschen netter aus.
0: Es sieht toll aus. Da sind jetzt auch nicht so Aromapulver drin, oder? Ich meine, es gibt ja so Joghurt, die auch so schmecken und das ist dann meistens irgendwie künstlich.

0: Muss ja auch nichts mehr essen, wenn man das aufgegessen hat.
1: Das ist auf jeden Fall komplettes Frühstück. Hat.
0: Also guck mal WDR2.de und du bleibst einfach bei uns. Du bereitest noch etwas vor. Was gibt's denn gleich?
2: Spaghetti-Eis.
0: Oh, nicht schlecht. Oh. Sag mir noch mal was, Conny, dann bin ich hier.
1: Hier ist das WDR2-Morgenmagazin. Wir haben 7:50 Uhr, 7:50, 7:50 Uhr. Und jetzt haben wir Pink für euch.

0: Du Haferflocken zwischen den Zehen morgens, das ist auch was Feines. Aber war lecker. Hast du auch jetzt probiert? Ah, nee, hast du nicht. Und so machst du gleich.
1: Ich hab ein Brötchen gegessen.
0: Wir kommen hier mit dem Trendfrühstück und du isst dann dein haltes Brötchen.
1: Ein gutes Käsebrötchen mit.
2: Es ist auch gar nicht süß.
0: Ja. Muss auch alles vom Vortag nochmal weg bei der Conny. Das ist auch richtig so.
1: Ist so.
0: Conny Raupold hier. Sandra Polsch hat die Nachrichten für euch.
2: Guten Morgen.
0: Und Jürgen Vogt, das Wetter.
3: Schönen guten Morgen.
0: Es gibt weniger Mücken. Das ist ein großes Top-Thema gleich.
2: Ja, gut für uns, für andere nicht so. Und warum das überhaupt so ist, das alles klären wir gleich um 8.
0: Den ist auch zu heiß zum Fliegen möglicherweise auch. Aber die Antwort
2: ist kann ich ausschließen.
0: Haben. Ja, bleibt es so heiß, lieber Jürgen?
3: Heute geht es nochmal rauf auf 35, örtlich 36 Grad. Warendorf wird wahrscheinlich die Nase vorn haben.
0: Ja, das ist für ein Konzert auch schön heute Abend, sagen
2: wir. Ja, Hauptsache es bleibt trocken.
3: Es wird ein bisschen knapp, so 21, 22 Uhr.
0: Ja, genau.

0: Sandra geht zu Rick Astley heute.
1: Die freut sich seit Wochen drauf.
0: Weiß,
2: gonna give you up.
0: Ja, weil der führt mir ständig in die Timeline. Ich komme nach Köln.
2: Ja, er ist da. Gestern Abend ist er angekommen, hat noch was gegessen, habe ich bei Insta gesehen. Und heute Abend treffen wir uns, der Rick und ich.
0: Das wäre nett. Hoffentlich wird es nicht so windig dann auch wegen der Tolle auch bei Rick Astley.
3: Die Füße platt, so dass es trocken bleibt.
0: Hier ist ein schöner 90er für euch.
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5: Die Nachrichten mit Sandra Polch. Guten Morgen.
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5: 10 Tage nach dem Anschlag auf den CSD in Berlin läuft die Aufarbeitung. Heute im Innenausschuss des Bundestags. Da wird diskutiert, wie es sein kann, dass der Täter nicht strenger überwacht wurde, obwohl er von den Behörden als Gefährder eingestuft war. Innenminister Dobrindt hat angekündigt, dass er in Zukunft strenger mit Gefährdern umgehen will. Markus Sambale, WDR Berlin.
6: Dobrindt fordert, sie sollten als Standard mit elektronischen Fußfesseln überwacht werden. Und Dobrindt will außerdem, dass Gefährder konsequenter vorsorglich in Gewahrsam genommen werden, in die sogenannte Präventivhaft. Clara Bünger von der Linken warnt aber, sie sagt, bevor jetzt neue Gesetze beschlossen und Grundrechte weiter eingeschränkt werden, da solle man doch erstmal klären, ob die bestehenden Möglichkeiten konsequent genutzt wurden.
5: Über das Rheinland und Teile Westfalens sind am späten Abend schwere Gewitter mit Starkregen gezogen. Besonders betroffen waren Mönchengladbach, der Kreis Heinsberg und die Aachener Region. Bäume stürzten um, Straßen waren nicht befahrbar. Bei Mönchengladbach mussten 2 Regionalzüge evakuiert werden, nachdem ein Baum auf eine Oberleitung gestürzt war. In Schwelm saßen Fahrgäste 4 Stunden in einem ICE fest. Auch in diesem Jahr gibt es außergewöhnlich wenig Stechmücken. Offizielle Zahlen dazu gibt es zwar nicht, aber Insektenforscher der Uni Greifswald kommen zu diesem Ergebnis und andere Wissenschaftlerinnen und Wissenschaftler stützen das. Markus Meyer-Gehlen, warum gibt es denn so wenige Mücken?
7: Das liegt am Wetter. Mücken können sich am besten vermehren, wenn es feucht und warm ist. Warm ist es jetzt gerade auch, aber eben absolut nicht feucht. Also es gibt keine Pfützen, in denen sich sonst Mückenlarven entwickeln könnten. Auch letztes Jahr war das schon so, da war es auch sehr trocken. Und das ist jetzt für uns Menschen vielleicht ganz angenehm, wenn es weniger Mücken gibt. Aber das Ökosystem, das leidet, weil Mücken eine wichtige Nahrung für Vögel und Fledermäuse sind.
5: Und das ist auch noch passiert. Der Waldbrand in den Niederlanden an der Grenze zu NRW ist weiter nicht unter Kontrolle. Die Flammen in einem Naturschutzgebiet in der Provinz Limburg haben sich in der Nacht weiter ausgebreitet. In Köln-Mülheim sind am Abend 4 Menschen auf offener Straße durch Schüsse teilweise schwer verletzt worden. Offenbar nach einem Streit. Die Polizei kann aber bisher noch nicht sagen, was die Hintergründe sind. In Essen ist ein Mann beim Baden in der Ruhr ertrunken. Zeugen hatten beobachtet, dass er unterging. Er konnte zwar reanimiert werden, starb dann aber im Krankenhaus. In China wird gerade viel über einen Lieferdienstfahrer berichtet, weil er einen der wichtigsten Literaturpreise des Landes bekommt. Der 56-Jährige schreibt Gedichte über seinen Alltag und die Herausforderungen im Lieferdienst. Das klingt dann zum Beispiel so.
8: Ein Zeitfresser schnappt sich 61 Minuten aus einer Stunde und liefert Zärtlichkeit im Wettlauf gegen die Zeit.
5: Texte und Gedichte schreibt der Chinese schon seit 40 Jahren. Bekannt wurden sie jetzt vor allem auf Social Media. Und das war WDR aktuell.
9: Dann das Wetter im Westen. Jürgen Vogt ist da aus der WDR 2 Wetterredaktion.
10: Ja, einen schönen guten Morgen. Die vergangene Nacht war in einigen Regionen ziemlich turbulent. Bis zu 60 Liter Regen pro Quadratmeter an der Bevertalsperre, 3 Zentimeter Hagelkörner und bis zu 100 Kilometer pro Stunde Windböen. Heute der Tag wird ruhig werden. Erst im Laufe des Abends und dann in der kommenden Nacht kommen neue, teils wieder kräftige Schauer und Gewitter. Dazwischen nochmal 35, örtlich 36 Grad.
9: Haltet durch. Reiner Hart durch, der WDR 2 Verkehrsservice.
11: Guten Morgen. Zwei Sachen habe ich von den Straßen. Einmal die A30 Osnabrück Richtung Rheine zwischen Langenbeck und Hörstel. Eine Stunde plus mittlerweile mehr als 10 Kilometer wegen Bauarbeiten. Und A33 Osnabrück Richtung Bielefeld. Auch hier wird gebaut, deshalb Stau für euch zwischen Kreuz Osnabrück Süd und Hilta am Teutoburger Wald. Halbe Stunde plus 9 Kilometer. Und nach wie vor die Meldung von der Bahn. Teilweise sind noch Strecken gesperrt, weil Bäume beim Gewitter heute Nacht auf die Oberleitung gekracht sind. Dortmund-Witten, da geht nichts im Moment. Mönchengladbach-Aachen genauso und Rommerskirchen-Mönchengladbach auch. Auch bei der Regionalbahn 59 Unna-Soest ist nach wie vor Verspätungen, Ausfälle. Da ist es allerdings nicht wetterbedingt, sondern da ist ein Stellwerk kaputt. Also Verbindungen checken, bevor ihr losfahrt. Kommt gut an.
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9: 4.8.8.04 Uhr.
11: Boah, Mensch.
9: Toll, oder?
11: Super. Und hast du noch ein paar tolle, besondere Tage hinten drauf?
9: Brauchst du dann gar nicht mehr unbedingt,
11: ja,
9: oder?
11: Sag mal, was ist
9: was
11: denn?
9: Reimt sich auf Dienstag? Richtig Champagner. Heute ist Tag des Champagners.
11: Hä?
9: Ja, doch. Kann man immer, also wenn
11: ach,
9: man,
11: nee.
9: Ne? Weiß ich nicht. Ist auch ein bisschen früh. Wobei, irgendwo ist immer Abend, jetzt auch, kann man sagen. Und es ist Bibi-Blocksberg-Tag.
11: Wir ach so, ja, das
9: vor 46 Jahren die erste Bibi-Blocksberg-Folge.
11: Ene, mene, Mai, flieg los, Kartoffelbrei.
9: Ja, Kartoffelbrei wahrscheinlich jetzt auch in Rente schon als Besen, oder? Oder fährt der E-Bike jetzt? Das vielleicht.
11: Ja.

0: Waka Waka hier und jetzt Vasa Vasa. Es geht nach Schweden zu Christina. Guten Morgen nochmal.
1: Guten Morgen.
0: Da ist sie wieder. Du bist beim Jugendwerk AWO Essen und bist sozusagen WDR 2 Sommermacher, Sommermacherin, so nennen wir all die, die unseren Kindern die Ferien schön machen.
2: Christina gehört auch zu den vielen Menschen, die im Moment genau dafür im Einsatz sind. Wir wollten an euch alle mal sagen, vielen, vielen Dank. Ganz toll.
0: Kannst du das weitergeben, bitte?
1: Ja, auf jeden Fall. An alle, die dieses Jahr mit dem Jugendwerk unterwegs sind, gar kein Problem.
0: Auch, dass ihr vier Betreuenden da draußen schlaft, haben wir vorhin schon gelernt, damit die 15 Jugendlichen ein Dach über dem Kopf haben, nachdem ihr eine Woche schon im Wald wart. Jetzt seid ihr da im Haus. Jetzt 7:45, was steht an bei euch?
1: Tatsächlich immer noch recht wenig, eben weil wir gestern in Oslo waren und die Jugendlichen, die schlafen alle noch, das haben sie sich verdient. Sie sind gestern sehr früh aufgestanden. Aber ich hoffe, dass jetzt in der nächsten Stunde vielleicht auch mal hier jemand auftaucht.
0: Und dann müssen auch alle ran, oder? Ich meine, so 15 plus 4, 19 Leute seid ihr da. Da ist ja schon einiges dann zu machen, so ein Frühstück für so viele Menschen.
1: Ja, auf jeden Fall. Aber wir sind immer in Campdienste quasi aufgeteilt. Also es muss nicht jeder jeden Tag Küchendienst machen, sondern halt immer so 5 Leute plus ein Betreuer. Und dann machen die den ganzen Tag Frühstück, bereiten dann aber auch das Mittagessen vor, waschen ab. Und am nächsten Tag ist dann die nächste Gruppe dran.
0: So, und diese Woche geht's dann auch wieder nach Hause, zurück nach Essen. Worauf können die Eltern sich denn freuen bei ihren Kindern? Also was nehmen Jugendliche von so einer Freizeit im besten Fall mit?
1: Boah, ich denke, das ist von jeder Person komplett unterschiedlich. Also viele neue Freundschaften sind auf jeden Fall entstanden, viele neue Erfahrungen. Also wir haben eine Nacht im Wald in Norwegen auch übernachtet, sind da hingelaufen mit ein paar Leuten. Wir waren Kanufahren, also wirklich sehr, sehr viele coole Sachen. Und ich denke, viele freuen sich dann schon auch aufs nächste Jahr, wenn es dann vielleicht auch ein neues Ziel wieder wird, was man dann kennenlernen kann.
2: Wir haben ja auch gehört, die können ja Holz hacken jetzt. Kannst du dann zu Hause mal den Sohn zum Holzhacken schicken?
0: Zum Beispiel.
2: Ja,
0: zum Beispiel.
1: Nee, wäre eine Möglichkeit.
0: Das ganz
1: oder
0: toll.
1: Marmelade kochen, das haben wir auch gemacht.
0: Ach, also, das können die mal machen.
2: Ja.
0: Das können die mal machen. Ich finde das ganz toll, also was es da an Angeboten gibt. Du hast mir gerade gesagt, allein beim Jugendwerk der AWO Essen sind es wie viel? 8 Freizeiten oder noch mehr, ne? Kinder- und Jugendfreizeiten dieses Jahr insgesamt. Ja. Da muss man sich früh anmelden. Ist das so wie ein Kita-Platz, dass man gleich nach der Geburt schon mal die Kinderfreizeit für den 15-Jährigen anmeldet?
1: Na, ganz so schlimm ist es nicht. Also das Programm kommt meistens so im Januar, Februar raus. Und so März, April ist dann schon die heiße Phase, was die Anmeldung angeht teilweise.
0: Ja, also das legen wir auf Termin dann, weil das ist ja wirklich eine Erfahrung.
2: Ja, schöne Sache.
0: Echt toll. Liebe Grüße nach Schweden. Übrigens auch noch von Barbara aus Bochum. Die ist gerade auf Kinderfreizeit in Dänemark. Also die schickt sozusagen auch über WDR 2 nach Schweden Grüße.

0: Benson Boone verausgabt sich aber, wo doch gerade Urlaubszeit ist, oder? Es ist doch eigentlich so ruhig überall.
1: Alles so ein bisschen, ja, ein bisschen gechillter, ne? Sind halt viele weg.
0: Ja, sagen wir immer, ne? Wie schön ist es irgendwie arbeiten, ganz, ganz schön, wenn alles so ein bisschen auf halber Flamme läuft. Gut, kann natürlich auch andersrum sein, ne? Dass doppelt so viel getan werden muss, weil nur die Hälfte da sind.
1: Weil du die Urlaubsvertretung machst für die,
0: hoffentlich,
1: die weg sind.
0: Hoffentlich nicht so bei euch. Kommt mal gut durch diesen Dienstag. Wir machen ein bisschen wieder zwei Musikmix dazu. Leanne Rimes gleich. Lange nicht mehr gehört. And Fight the Moonlight. Geht gleich los.
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0: Guten Morgen, 8.30 Uhr, 8:30, 9:30.
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2: Direkt aus dem Studio Bielefeld, ich bin Melanie Hessler. Guten Morgen. Wir starten heute mit einer schlimmen Geschichte einer Familie aus dem Kreis Paderborn und einer großen Hilfsaktion. Die Familie, Mutter, Vater, die vierjährigen Zwillinge haben auf dem Weg in den Urlaub nach Italien einen schweren Unfall. Die Mutter wird so schwer verletzt, dass ein Bein amputiert werden muss. Und jetzt läuft die Hilfe an. Innerhalb von knapp 2 Wochen kommen fast 23.000 Euro zusammen. Ramona Bosse ist die Schwester der verletzten Mutter.
3: Wahnsinn, was bei rumgekommen ist, dass so auch in der Bevölkerung gezeigt wird, die Anteilnahme ist schon da. Es gibt uns einfach jetzt die finanziellen Sicherheiten, dass man wirklich für sie, sobald die zurückkommt, wir auch alles tun können für sie. Die hat jetzt einen Puffer. Das ist ja wirklich Gold wert.
2: Das Geld braucht die Familie zum Beispiel, um das Zuhause umzubauen. Seit Monaten berichten wir über verletzte Pferde im Kreis Höxter und leider jetzt schon wieder. Zum 4. Mal innerhalb von 2 Monaten ist ein Pferd auf der Weide angegriffen worden, aktuell in Höxter-Bödexen. Die Besitzerin Claudia Baumgart hat ihr Pferd mit einer Wunde am Hals gefunden.
4: Alleine der Gedanke, dass jemand versucht hat, mein Pferd zu strangulieren, der treibt mir immer noch ein bisschen die Tränen in die Augen. Ich finde es ganz, ganz furchtbar und ich weiß gar nicht, was gewesen wäre, wenn er da gelegen hätte.
2: Die Pferdebesitzer sind in Alarmbereitschaft. Und zum Schluss noch eine Nachricht, die uns vielleicht überrascht. Für viele Menschen in OWL reicht die Rente nicht zum Leben, sagt der neueste Rentenreport vom Deutschen Gewerkschaftsbund. Besonders bei Frauen. Ihre durchschnittliche Rente liegt zum Beispiel im Kreis Höxter bei nur knapp 900 Euro im Monat oder im Kreis Herford bei 1.000. Und jetzt das Wetter für uns mit Jürgen Vogt.
5: Einen schönen guten Morgen. Nach der gewittrigen Nacht wird es heute den Tag über erstmal lange ruhig werden in OWL. Bei drückender Wärme mit den Lemgo 34 Grad, in Salzkotten 35, bilden sich dann am Abend und in der Nacht neue, teils auch wieder kräftige Schauer und Gewitter.
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0: Guten Morgen, 8.32 Uhr.
6: Guten Morgen. Ich habe die Staus mit Wartezeiten erstmal für euch. Da starten wir mit der A4. Aachen nach Köln zwischen Kreuz Köln-West und Klettenberg. Müsst ihr 10 Minuten mehr einplanen. 4 Kilometer sind es. Die A30 Osnabrück Richtung Rheine ist zwischen Hörstel und Rheine-Kanalhafen jetzt gesperrt, wird gebaut. Und bis etwa 10 Uhr ist die Autobahn dicht. Im Moment haben wir mehr als 10 Kilometer Stau vor der Sperrung. A44 Kassel Richtung Dortmund zwischen Kreuzwerl und Kreuz Dortmund-Unna. Paar Minuten 5 Kilometer und Viertelstunde on top auf der 46 Heinsberg Richtung Düsseldorf zwischen Dreieck Mönchengladbach-Wanlow und Jüchen. 2 Kilometer, hier hat es gekracht. Dann von der Bahn noch was. Nach den teils heftigen Gewittern in der Nacht liegen immer noch Bäume auf Oberleitungen. Aktuell betrifft das die Strecke Mönchengladbach-Aachen und die Strecke zwischen Rommerskirchen und Mönchengladbach. Also da fahren keine Züge. Bei der Regionalbahn 59 Unna Soest gibt es auch Ausfälle. Da ist es ein kaputtes Stellwerk. Kommt trotzdem gut an.
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0: Hier große Aufregung eben. Gibt es noch Tickets für Teddy Swims? Gibt es noch Tickets? Mal schauen und so. Aber hier Riesenhalle.
6: Der kommt doch im März nach Köln. Ne? 13. und 14. März
0: ja.
6: hier.
0: Ja. Und hier gibt es nur noch Logenplätze. So ratzfatz.
6: Warte mal.
0: Ja. Na, wenn du mal denkst, der hat, glaube ich, 2022 in einem kleinen Club in Köln, nur mal als Beispiel Köln jetzt, Teddy Swims, ein kleiner Club, hat ein erstes Konzert, 24 Carlsberg Victoria, das war, weiß ich nicht, 800.000, 900.000 Leute
6: jetzt
0: und so.
6: Jetzt füllt er die Arena.
0: Zwar an 2 Abenden, weil er einfach großartig ist.
6: Weil
0: das
6: er
0: ist
6: toll
0: einfach
6: ist.
0: So. Ja. Aber die Preise, naja, im Radio hier für euch so zum Genießen immer ein Fest.
6: Geht immer.

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0: Friar Ridings, Castles, 8.41 Uhr, WDR 2 ist hier. Was gibt's jetzt hier?
1: Himbeereis zum Frühstück.
0: Ach, nee, falsch.
2: Nee, halt. Nicht Himbeereis.
0: Falsch, ich dachte erst, lese hier Eis zum Frühstück. Spaghetti-Eis zum Frühstück. Ja. Warum nicht? Wir probieren im WDR 2 Morgenmagazin heute nämlich mal so einigermaßen gesunde, aber sehr andere Nachtische, ja. Also Frühstücksnachtische.
2: Also wir hatten schon Tiramisu und Keksteigs, beides mit so Haferflocken eingeweicht. Jetzt kommt die Spaghetti-Eis-Version. Sebastian Moritz, der 2er Service, hat das mitgebracht. Das hast du in so einer, wie so eine kleine Auflaufform. Ne? Das sieht schon mal gut aus und das... Es riecht wie das Spaghetti-Eis beim Italiener.
3: Ja.
2: Wirklich,
3: das ist diese Erdbeere. Genau. Und der Unterschied zu den ersten beiden Nachtischen ist, dass das jetzt keine Overnight Oats sind, also keine eingeweichten Haferflocken, sondern eingeweichter Löffelbiskuit. Ich habe allerdings den ohne diese Zuckerkruste genommen, damit es ein bisschen gesünder wird. Obendrauf dann Skier und mit ein bisschen Wasser im Mixer aufgequillt und obendrauf dann einfach pürierte Erdbeeren.
0: Das ist aber hoffentlich auch Overnight.
3: Ich möchte es auch ist immer auch Overnight. Immer sagen, ich habe das gestern Abend gemacht, genau, das war jetzt eine Nacht im Kühlschrank und so ein bisschen Schokolade habe ich noch drüber geriebt. Weiße Schokolade,
0: weiße Schokolade.
3: Zwei, drei Stückchen.
0: Ja, also das sieht so aus.
3: Für den Geschmack und für die Optik.
0: Ja, ist lecker.
3: Und, ja, ne?
0: Ja.
3: Wenn das so schön aufgeweicht ist, also man kann diesen Löffelbiskuit, man kann es natürlich auch sofort essen, aber wenn man das sofort isst, dann ist der Löffelbiskuit
2: ja
3: noch so.
2: Ja,
3: so
2: das hart, wiederum kenne ich ja von Tiramisu, das muss ja durchsuppen so ein bisschen.
3: Und
2: ne?
3: Das suppt schön durch.
2: Ja, schön. Das ist lecker. Und dann diese Erdbeeren dazu.
0: Ja, auch der Skir da drauf, der macht das ja so frisch. Und so gesund. So,
2: das essen ja auch die ganzen Influencer.
0: Ja, ja.
2: Skir ist ja ganz
0: Skir
2: Hochkurs.
0: Ist nicht nur Influencer.
3: Ja, ich habe mal geguckt, das sind so ungefähr 300 Kalorien, so eine Portion. Also das ist jetzt deutlich gesünder als ein Spaghetti-Eis zum Frühstück.
0: Und das Schöne ist, ihr könnt das nachmachen. Wir haben das Rezept für euch, wenn ihr jetzt bitte mitschreiben wollt. Wir haben es im Internet auch.
2: WDR2.de, alles nochmal aufgeschrieben, hat der Sebastian dann mitgebracht. Und dann könnt ihr das vielleicht morgen früh auch mal probieren. Eins von den Sachen.
0: Das

0: Nachthemdchen heute Nacht wirklich am Fenster.
1: Du hast es auch gemerkt?
0: Ja, ich hab's gerochen. Ich dachte, der Hof brennt. Bei uns riecht es eigentlich nach Schwein, wenn der Wind so steht. Aber
1: ja, stimmt, ihr seid ja da.
0: Das ja, ist sicher. 20 Kilometer von der weg. Und ich habe telefoniert. Und ich habe den Campingplatzbetreiber, den Dani, gefunden. Mhm. Ne, Evakuatie von der Rote.
2: Ist schon Evakuatie.
0: Ja, keiner mehr da. 300 Leute weg.
2: Ja, okay.
0: Und jetzt sitzt er jetzt mit seinem Papa und verteilt Kaffee und Pommes an die Feuerwehrleute. Wie süß.
2: Ja, auch das dann gleich. Im Sommerradio mit Steffi Neu und vieles mehr, damit ihr einen hoffentlich entspannten und weiter schönen Sommertag habt bei dieser Hitze. Trinkt bitte viel. Gebt auch allen, die was brauchen.
1: Zwischendurch mal ein bisschen runterkühlen.
2: Und sagt dem Postboten, wenn er euch die fünfteilige Hantelset in Etage 4 bringt, auch gerne mal ein Wasserchen.
0: Ich dachte, du wolltest Amaretto, habe ich heute Morgen im Auto gehört.
2: Nein, das ist ja hier beim Nachtisch.
0: Ach so, okay.
2: Ja,
0: okay.
2: Tiramisu ohne Amaretto.

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10: Die Nachrichten mit Sandra Polch. Guten Morgen.
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10: Der Rhein wird ab heute neu vermessen. An mehreren Orten starten gleichzeitig Schiffe des Wasserstraßen- und Schifffahrtsamtes. Markus Meyer-Gehlen, warum diese Aktion?
11: Diese Schiffe, die wollen aktuelle Daten sammeln, wie tief der Rhein genau an welcher Stelle ist. Das ist gerade ganz besonders wichtig, weil der Pegelstand ja so niedrig ist. Da könnten im schlimmsten Fall dann Schiffe stecken bleiben. Es gibt natürlich schon ältere Daten, aber das Flussbett, das kann sich immer mal ein bisschen verändern, weil sich Erde irgendwo absetzt oder Erde weggeschwemmt wird. Und deswegen starten jetzt eben insgesamt 5 Schiffe und die sind 8 Stunden lang unterwegs, um mit dem Echolot so viele Infos wie möglich zu sammeln. Eins davon zum Beispiel fährt von Bad Honnef Richtung Köln. Der Rhein ist ja gerade an manchen Stellen so niedrig wie noch nie.
10: Umgestürzte Bäume stören weiter den Bahnverkehr. Bei Unwettern am Abend und in der Nacht war zum Beispiel bei Mönchengladbach ein Baum auf eine Oberleitung geknickt. Zwischen Mönchengladbach und Köln fahren deshalb Ersatzbusse. Das war heute Morgen auch zwischen Witten und Dortmund so. Dort soll der Schienenersatzverkehr aber bald enden. In Köln machen Mieter einer bekannten Luxus-Influencerin schwere Vorwürfe. Die Frau ist Miteigentümerin des Wohnhauses. Um die Mietwohnungen soll sie sich aber nicht kümmern. Das Haus verfällt offenbar mehr und mehr. Aus Köln berichtet Oliver Köhler.
12: Dort sind Wände und Decken seit mehr als 2 Jahren wegen eines Wasserschadens nass. Schimmel breitet sich aus. Nun ist Wasser auch in elektrischen Leitungen. Die Stadt Köln hat eine Familie mit 5 Kindern jetzt aus dem Haus herausgeholt. Das Haus gehört einer Gesellschaft bürgerlichen Rechts. Eine der 3 Gesellschafter ist die bekannte Kölner Influencerin. Sie wirbt bei Social Media für einen luxuriösen Lifestyle. Ihre Anwältin sagt, sie habe mit der Vermietung und den Mängeln im Haus aber nichts zu tun und wisse davon auch nichts.
10: Und das ist auch noch Thema. Der Innenausschuss des Bundestags berät über Konsequenzen aus dem tödlichen Anschlag auf den Berliner CSD. Trotz Sommerpause, die Abgeordneten können auch per Videokonferenz teilnehmen und auch Vertreter der Sicherheitsbehörden sind dabei. Der Waldbrand in den Niederlanden an der Grenze zu NRW ist weiter nicht unter Kontrolle. Die Flammen in einem Naturschutzgebiet in der Provinz Limburg haben sich in der Nacht weiter ausgebreitet. Auch in diesem Jahr gibt es wieder vergleichsweise wenige Stechmücken. Grund ist die Trockenheit. Mücken brauchen stehende Gewässer wie Pfützen, um sich zu vermehren. In Japan bieten einige Hotels jetzt Waschmaschinen für Menschen an. Reporter Johannes Edelhoff hat sie in Osaka getestet.
13: Das Ding sieht aus wie eine Mischung aus Sonnenbank und Kampfjet-Cockpit. Da setzt du dich rein, der Deckel schließt sich und Wasser läuft dir ungefähr bis zur Brust. Und die Luftbläschen in den Wasserstrahlen sind angeblich kleiner als die Poren von deiner Haut und genau dadurch sollst du richtig sauber werden.
10: Ein Waschgang dauert etwa 1/4 Stunde und die Hotels in Japan verlangen umgerechnet rund 100 Euro dafür. Das war WDR aktuell.
14: Mann, Mann, Mann. Immer kriegst du meinen Wasserschlauch, kostet 5 Euro.
15: Ich wollte gerade sagen, ich würde wahrscheinlich kotzen ohne Ende, wenn ich in so einer Waschmaschine
14: sitze. Aber du bist sauber, Jürgen Vogt, Wetter.
15: Einigermaßen leidlich. Gewitter hat es gegeben in der vergangenen Nacht mit bis zu 60 Liter Regen, zum Beispiel im Bergischen rund um die Bevertalsperre, 3 Zentimeter Hagelkörnern und Sturmböen bis 100 km/h. Auch in der kommenden Nacht werden wieder einige Schauer und Gewitter den Hintern hochkriegen. Wie schlimm es ausfällt, beziehungsweise wie kräftig sie werden, das sehen wir heute im Laufe des Nachmittags. Das geht leider nur kurzfristig. Bis dahin passiert relativ wenig, außer dass es nochmal sehr schwül wird mit bis zu 36 Grad.
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14: Die A30 Osnabrück Richtung Rheine ist zwischen Hörstel und Rheine-Kanalhafen wegen Bauarbeiten gesperrt bis 10 Uhr, 10 Kilometer. Die 44 Kassel Richtung Dortmund zwischen Kreuz-Werl und Kreuz-Dortmund-Unna 4 Kilometer stockend. A46 Heinsberg Richtung Düsseldorf zwischen Dreieck Mönchengladbach-Wanlow und Jüchen 10 Minuten, 3 Kilometer Stau nach einem Unfall.
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14: Einen schönen guten Morgen zu diesem Sommer gehört offenbar dazu. Es gibt die extreme Hitze auf der einen Seite und dann Wasser auf der anderen Seite. Es gab Unwetter und es brennt, wir haben es soeben gehört. Wer an der deutsch-niederländischen Grenze wohnt, der Kreis Kleve, der denkt, oh, ist schon Osterfeuer? Nee, ist nicht Osterfeuer. Wir sprechen gleich drüber, hier bei WDR 2.

0: Warren, WDR2, ihr habt das mitbekommen, es brennt in den Niederlanden an der Grenze zum Kreis Kleve. Ich habe das heute Nacht gerochen, 30 Kilometer entfernt. Das ist im Naturschutzgebiet Boschhäuser Bergen in Venray, nicht weit weg von Weeze. Da brennen seit gestern 100 Hektar Wald. Die Feuerwehr im Kreis Kleve meldet, dass das Feuer noch nicht unter Kontrolle ist und der Wind den Brandrauch über die Grenze pustet. Der Campingplatz der Oude Barrière musste evakuiert werden und Danny Bosma ist da der Chef. Guten Morgen.
1: Guten Morgen.
0: Was kriegt ihr gerade mit von dem Brand?
1: Im Moment kriegen wir eigentlich nur mit, dass die Feuerwehr hier viel beschäftigt ist und Rauch. Wir riechen den Brand, der Rauch ist über dem Gelände.
0: 300 Gäste mussten weg. Wie ging das vonstatten?
1: Wir haben gestern Morgen haben wir schon gemerkt, dass es etwas schief ging. Haben gleich die Gäste informiert, sorgt dafür, dass ein LKW fertig ist mit den wichtigsten Sachen. Sollten wir evakuieren müssen, dass ihr auch gleich fahren könnt. Und da haben wir mit der Feuerwehr zusammen besprochen und die hat auch gesagt, jetzt wird es Zeit, weil die Luftqualität ist nicht mehr so großartig. Daher sollten wir evakuieren und es sind die Gäste auch ganz ruhig alle gegangen.
0: Das heißt, sie haben ihre Zelte und Wohnwagen da stehen lassen?
1: Das sind viele Zelte und Wohnwagen, die stehen noch bei uns. Das sind auch Chalets und Mobilheime haben wir auch. Die stehen hier auch noch alle.
0: Wo sind die Camper dann hin?
1: Die Camper, die sind teilweise nach einem Hotel verlegt worden, die hier 600 Meter weiter ist. Teilweise sind auch die Gäste nach Hause gefahren, die hier in mittelbarer Nähe wohnen oder die nach Familien hier in der Nähe haben.
0: Und wie haben die reagiert?
1: Ja, die sind eigentlich alle ganz ruhig. Die informieren natürlich, die machen sich Sorgen um ihren Besitz. Gott sei Dank hat der Wind gedreht, wodurch das für uns günstig war.
0: Du sitzt jetzt alleine in einer leeren, verqualmten Rezeption vom Campingplatz.
1: Zusammen mit meinem Vater sitzen wir jetzt auf dem leeren Campingplatz, ja.
0: Und könnt Vanillefla essen?
1: Ist das nicht. Wir sind noch beschäftigt. Wir besorgen die Feuerwehr mit Kaffee und Kuchen. Und wir haben gestern auch die Feuerwehr versorgt mit Pommes und alles. Dabei haben wir auch noch eigene Löschanlagen, die wir auch noch bedienen, um zu vorsorgen, um alles nass zu halten.
0: Was glaubt ihr denn, wann die Camper wiederkommen können?
1: Ich hoffe, dass in den Nachmittag, die Feuerwehr sagt, es ist sicher genug, dass die Leute wenigstens kommen können, um ihre Sachen abzuholen, wenn sie das möchten. Wie es so jetzt aussieht, was ich gehört habe von der Feuerwehr, dauert es noch mehrere Tage, um alles nachzulöschen.
0: Erzählt Danny Bosma. Er ist der Chef vom Campingplatz der Oude Barrière im Naturschutzgebiet Boschhäuserbergen in Venray. Da haben 100 Hektar Wald gebrannt. Und er sitzt da jetzt alleine mit Papa und versorgt die Feuerwehrleute. Ganz herzlichen Dank. Wir wünschen toi, toi, toi und alles Gute.
1: Vielen Dank.
0: Bis bald. Tschüss.
1: Tschüss.
2: Ciao. 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

0: und hat den Rhythmus für uns, der uns durch diesen Tag trägt, mit so einem leichten Schweißfilm auf der Haut. So ein bisschen lame. Also wir sind nicht die Schnellsten, oder? Also körperlich. Aber leicht im Herzen. Lasst uns so weitermachen.
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1: Direkt aus dem Studio Bielefeld, ich bin Melanie Hessler. Wir starten heute mit einer schlimmen Geschichte einer Familie aus dem Kreis Paderborn und einer großen Hilfsaktion. Die Familie, Mutter, Vater, die vierjährigen Zwillinge haben auf dem Weg in den Urlaub nach Italien einen schweren Unfall. Die Mutter wird so schwer verletzt, dass ein Bein amputiert werden muss. Und jetzt läuft die Hilfe an. Innerhalb von knapp 2 Wochen kommen fast 23.000 Euro zusammen. Ramona Bosse ist die Schwester der verletzten Mutter.
2: Wahnsinn, was bei rumgekommen ist, dass so auch in der Bevölkerung gezeigt wird, die Anteilnahme ist schon da. Es gibt uns einfach jetzt die finanziellen Sicherheiten, dass man wirklich für sie, sobald die zurückkommt, wir auch alles tun können für sie. Die hat jetzt einen Puffer. Das ist ja wirklich Gold wert.
1: Das Geld braucht die Familie zum Beispiel, um das Zuhause umzubauen. Trockenheit ist auch bei uns ein Riesenthema. Vielen Flüssen, Bächen und Seen in OWL geht das Wasser aus. In den Kreisen Lippe und Gütersloh darf deshalb kein Wasser mehr aus Flüssen oder Bächen genommen werden, um damit den eigenen Garten zum Beispiel zu bewässern. Biologe Fabian Fester von der biologischen Station Lippe sagt, jeder soll bei sich selbst gucken, wo er sparen kann, macht er auch.
3: Also ich bewässere meinen Garten nicht. Der Garten ist naturnah gestaltet, braucht gar nicht so viel Wasser. Und wenn, dann wird maximal das Gemüsebeet etwas gewässert.
1: Die Werre bei Bad Salzuflen in Amsen zum Beispiel hatte gestern nur noch einen Pegel von knapp 27 Zentimetern. Zum Schluss noch eine Nachricht, die uns vielleicht überrascht. Für viele Menschen in OWL reicht die Rente nicht mehr zum Leben, sagt der neueste Rentenreport vom Deutschen Gewerkschaftsbund, besonders bei Frauen. Ihre durchschnittliche Rente liegt zum Beispiel im Kreis Höxter bei nur knapp 900 Euro im Monat oder im Kreis Herford bei 1.000. Renten für Männer sind durchschnittlich höher. Und jetzt das Wetter mit Jürgen Vogt.
4: Einen wunderschönen guten Tag. Nach der gewittrigen Nacht wird es heute den Tag über erstmal lange ruhig in OWL. Bei drückender Hitze mit den Lichtenau 33 Grad in Löhne 34 bilden sich dann am späteren Abend und in der Nacht dann neue, teils kräftige Schauer und Gewitter.
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5: Und wir haben nur eine Meldung von der A52 Düsseldorf Richtung Essen zwischen Breitscheid und Essen-Kettwig. 10 Minuten, 4 Kilometer stockender Verkehr.
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5: Ja, es gibt die Ersten, die sagen, Mann, der Sommer geht mir ziemlich auf den Sack schon. Das ist mir alles zu heiß und da zu nass und ich möchte das nicht mehr. Trotzdem gehen wir wacker da durch und ich möchte gerne wissen, wo seid ihr, was tut ihr, mit wem seid ihr, was wünscht ihr euch, was ist irgendwie los? Ne? 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

Titel. Take That. Original habe ich gerade nachgeguckt. 79 von Dan Hartman. Hier bei WDR 2. Es geht um Malik Harris jetzt. Das ist der, der mit dieser Nummer für uns beim ESC war 2022. Und wenn wir die Tabelle von hinten gucken, hat er auch gewonnen. 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Also ist doch immer nur eine Ansichtssache, oder? Malik ist umgezogen von Bayern nach Berlin und er hat sich was überlegt für Social Media. Neue Wege. Jeden Sonntag legt er seine Lieblingsplatten auf. Eine seiner Lieblingsplatten macht sich dazu einen leckeren Kaffee und dann singt er mit und dann jammt er mit und dann läuft die Kamera mit. Zum Beispiel, wenn er den Kaffee aufhat bei Queen.

Denn singen kann er echt, der Bursche. Sonntags morgens mit Amy Winehouse. Bring the beat in now. So eine kleine Auszeit. Die Fans mögen das. Und auch seine neue Single hat schon auf einen Kaffee geschafft. Make You Mine. Seit Freitag ist sie draußen. Spielen wir euch jetzt hier im WDR2 Musikmix. Und wir sind sehr gespannt, was er dann am nächsten Sonntag im Kaffee hat. Nee, was er da beim Kaffee macht. Das war das, was ich sagen wollte.

0: über 5 jugendliche Hauptcharaktere quasi erzählt. Und das wird halt in einem sehr schnellen Perspektivwechsel erzählt. Marlene, die ist am stärksten für den Wolf. Amal ist ihre Freundin aus der Klasse. Die hat sich sehr schwer damit, Entscheidungen zu treffen und sich wirklich einzusetzen. Jonas, der ist neu in der Gegend. Der sieht so ein bisschen beide Seiten. Und Rudi, der ist halt sein Vater. Dem gehören halt Schafe und deswegen ist halt er grundsätzlich gegen den Wolf. Die haben halt alle sehr verschiedene Meinungen und deswegen müssen sie sich halt damit so ein bisschen abfinden und ihren Weg finden. Und das ist eigentlich relativ cool, weil dann ist es sehr spannend, weil man geht die ganze Zeit weiter und dann ist da die Geschichte, will man weiter wissen, da ist ein Cliffhanger. Am Anfang war es ein bisschen schwer reinzukommen, aber dann am Ende dann konnte man da halt so richtig mitfiebern, weil man halt einfach die verschiedenen Perspektiven hatte und dann war man halt so immer auf der Seite so, ey, mach doch das oder hier, sei mal für den Wolf oder konnte man halt so da sich das so anschauen und da seine eigene Meinung bilden.
1: Problemwölfe von AG Ofner. Vincent, hast du super gemacht. Es geht da offensichtlich nicht nur um Wölfe, sondern auch darum, wie schwer es ist, sich eine Meinung zu bilden und wie wichtig das ist, sich eine Meinung zu bilden. Dieses Buch und noch viel mehr findet ihr in unserer Bücherecke auf wdr2.de. Da gibt es das für Papa und für Mama und für die Kleinen, für Oma auch. Ne? Und wir haben es repeated für dich, Vincent. Kannst du da mal machen.
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Und leider gibt's auch kein Problem. Ich sehe mir heute verdammt ähnlich. Und irgendwie finde ich das auch schön.

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0: Schön, oder? Sekundenglück, Herbert Grönemeyer. Wir nehmen es doch gerne länger, sind aber auch dankbar für die Sekunde. Gleich nach 10 freuen wir uns über den schönen Harry. Wir wollen ihn aber nicht darauf reduzieren. Er macht auch tolle Musik, American Girl. Im WDR2 Musikmix mit den beiden, mit Fastboy. Und dieses schnelle Tanzen immer auf dieser Musik. Gleich nach 10.
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3: Die Nachrichten mit Stefan Fries. Guten Tag.
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3: Die Innenminister der EU-Länder schalten sich gerade zusammen, um über Ceuta zu sprechen und darüber, wie Zehntausende Geflüchtete die spanische Stadt in Nordafrika innerhalb weniger Stunden regelrecht überrennen konnten. Danach gab es unter den EU-Staaten teilweise heftige gegenseitige Vorwürfe. Mehr zu dem Treffen von Sarah Lopez, WDR Brüssel.
4: Es geht um den Schutz der Außengrenzen und vor allem darum, die Wogen zwischen den EU-Mitgliedstaaten wieder zu glätten. Denn die letzten Tage haben für massive diplomatische Spannungen gesorgt. Nachdem bis zu 60.000 Migranten innerhalb kurzer Zeit in der spanischen Exklave Ceuta angekommen waren, forderten mehrere EU-Mitgliedsländer einen vorübergehenden Ausschluss Spaniens aus dem Schengen-Raum. Mit dem Treffen heute wollen die Innenminister also wieder eine gemeinsame Linie finden.
3: In Berlin läuft 10 Tage nach dem Anschlag auf den CSD die Aufarbeitung. Heute befasst sich der Innenausschuss des Bundestags damit, wegen der Sommerpause per Videokonferenz. Mehr von Lisa Bertram.
5: Linkspartei und Grüne haben die Sondersitzung per Videoschalte beantragt. Sie hoffen auf neue Erkenntnisse, warum das Attentat nicht verhindert werden konnte, obwohl der mutmaßliche Täter Polizei bekannt war. Die Sicherheitsbehörden hatten den 21-Jährigen schon länger als islamistischen Gefährder auf dem Radar. Die Grünen wollen wissen, warum die Überwachung nicht gereicht hat. Und die Linke warnt davor, nach dem Anschlag schnell Gesetze zu verschärfen, die Grundrechte einschränken, bevor man klärt, ob andere Möglichkeiten nicht richtig genutzt wurden.
3: Nach dem Unwetter sind weiter einige Bahnstrecken gesperrt, etwa die zwischen Mönchengladbach und Aachen. Dort war zwischen Reit und Lindern ein Baum auf eine Oberleitung gestürzt. Das ist auch auf den Linien RE8 und RB27 zwischen Reit-Odenkirchen und Grevenbruch passiert. Und das hier ist auch gerade aktuell. Der Waldbrand in den Niederlanden an der Grenze zur NRW ist weiter nicht unter Kontrolle. Die Flammen in einem Naturschutzgebiet in der Provinz Limburg haben sich in der Nacht weiter ausgebreitet. In Venezuela ist die Zahl der Toten nach den Erdbeben mittlerweile auf über 6.000 gestiegen. Fast 6 Wochen nach der Katastrophe werden immer noch tausende Menschen vermisst. In Deutschland gibt es immer weniger Brauereien. Laut Statistischem Bundesamt im vorigen Jahr 53 weniger als im Jahr davor, insgesamt etwas mehr als 1.400. Ein Grund sei, dass weniger Bier getrunken werde. Im US-Bundesstaat Utah läuft ein Weltraumforschungsprojekt. Dort proben Freiwillige, wie es ist, auf dem Mars zu leben und zu forschen, abgeschottet und mit Raumanzügen. Diese Teilnehmerin beschreibt, warum die Landschaft von Utah sich für den Test gut eignet.
6: Sie ist dem Mars sehr ähnlich. Es ist offensichtlich sehr trocken und wüstenartig. Hier gibt es außerdem ähnliche, wenn auch weniger extreme Temperaturschwankungen wie auf dem Mars. Sehr, sehr kalte Nächte und wärmere Tage. Außerdem ist es sehr einsam.
3: Die US-Raumfahrtbehörde NASA will schon in einigen Jahren Menschen zum Mars schicken. Das war WDR aktuell.
7: Dankeschön. Herr Michelin.
8: So, ich warte mal. Hier. Wie ist das denn hier das Wetter im Westen?
7: Das Wetter.
8: Katharina Gold.
9: Also erstmal gibt es noch eine ruhige Mischung aus Sonne und Wolken. Es ist aber schwülheiß. In Nürnberg erreichen heute 33 Grad, in Dienstlaken 35 und in Warendorf 36 Grad. Und in dieser schwülheißen Luft können sich dann vor allem heute Abend und in der Nacht wieder teils kräftige Gewitter entwickeln. Und da können dann auch wieder Starkregen, Hagel und schwere Sturmböen mit dabei sein.
0: Aber man kann echt nicht sagen, wo, ne?
9: Das, nee, das
0: da
9: kann
0: ist
9: überall
0: dann plötzlich
9: passieren.
0: Unwetter und da sitzen alle noch im Gartenstuhl.
9: Genau, ja.
0: Verrückte Welt. Dankeschön.
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0: A3 Köln Richtung Oberhausen. Zwischen Kreuz Breitscheid und Oberhausen-Lierich 10 Minuten, 4 Kilometer stockend. Die 30 Osnabrück Richtung Rheine zwischen Lotte und Ebenbüren. Viertelstunde 4 Kilometer. Die 52 Düsseldorf Richtung Essen zwischen Kreuz Breitscheid und Essen-Kettwig 3 Kilometer stockend. Und Feierabend.
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7: Einen wunderbaren Morgen wünschen wir. Und jetzt haben wir Musik. Wenn die läuft auf einer Party, dann fangen alle an zu tanzen. Test, los geht's. Oder?

0: Flowers. Miley Cyrus, WDR 2, lass uns eine Geschichte erzählen, die so schön ist, die ans Herz geht, die aus China kommt. Habt ihr vielleicht in unseren Nachrichten gehört bei WDR 2, da geht es um den chinesischen Lieferdienstfahrer Xing Qibing. Der hat Gedichte geschrieben, und zwar hat er Gedichte geschrieben, wenn er zum Beispiel auf Essen gewartet hat, wenn er irgendwie über war, und mit diesen Gedichten hat er jetzt den besten Literaturpreis des Landes gewonnen. Eva Lambi-Schmidt, WDR 2 Shanghai, guten Morgen.
1: Guten Morgen.
0: So, was hat Qibing denn da geschrieben?
1: Ja, der hatte auf so kleine Zettel, manchmal auch auf Verpackungen oder auch einfach in Sprachnachrichten auf seinem Handy Gedichte aufgezeichnet und hat dann einfach drauf loserzählt, was ihm gerade durch den Sinn ging, hat dann in seinen Gedichten oft beschrieben, wie das denn so ist als Lieferdienstfahrer in China, also unter Zeitdruck zu arbeiten, schnell ausliefern zu müssen und dabei auch sicher durch den Straßenverkehr zu kommen. Das war jetzt nicht alles super systemkritisch, sonst hätte er im kommunistischen China keinen Preis bekommen. Aber er hat die Lieferdienstfahrer ja als so kleine Helden des Alltags dargestellt, also die Herausforderungen positiv verpackt.
0: Aber es müssen ja Qibings Zettelchen zu irgendeiner Jury gelangt sein. Was war das für ein Weg?
1: Das stimmt. Er hat ja bereits mehrere Bücher veröffentlicht mit seinen Texten, darunter eben auch eines mit den Gedichten über die Lieferdienstfahrer. Und der Verlag, der das Buch herausgegeben hat, der hat ihn nominiert für diesen Preis. Und das ist eine große Sache. Der Lüxun-Preis ist nach einem der wichtigsten Schriftsteller Chinas bekannt, dem sogenannten Wegbereiter der modernen chinesischen Literatur. Der wird auch nur alle 4 Jahre vergeben. Und dass Wang Qibing als Lieferdienstfahrer diesen Preis bekommen hat, das hat natürlich Schlagzeilen gemacht in China und hat unterschiedliche Reaktionen im chinesischen Netz ausgelöst in den Kommentaren. Da hören wir mal kurz rein, was er erzählt. Ja, er meint, ich übersetze das mal gerade, dass es viele es großartig fanden, dass der Preis an jemanden wie ihn ging, denn dadurch würden die Grenzen der Literatur erweitert und das Leben auch vielschichtiger dargestellt. Aber man muss auch dazu sagen, es gab auch kritische Kommentare darüber, dass ein Amateur, ein Lieferdienstfahrer, der im Internet ja zunächst mit seinen Texten bekannt geworden ist, diesen renommierten Preis in China bekommt. Und die Kritik, die ging sogar so weit, dass manche ihm vorwerfen, er würde seine Lieferdienstuniform jetzt nur noch zur Schau tragen, wenn er im Fernsehen zu sehen ist. Da sagt er aber, nein, das ist echt.
0: Denn es ist jetzt auch die Frage, ob er den Schlüssel vom Lieferdienstbus in die Ecke schmeißt, um jetzt ein berühmter Poet zu werden.
1: Das habe ich ihn auch gefragt und die Antwort ist, den Schlüssel wirft er nicht weg. Es ist ein Elektromotorroller, wohlgemerkt. Er will weitermachen, so wie bisher, und bodenständig bleiben. Das ist ihm wichtig. Ja, hier sagt er nochmal, der Preis werde jetzt nicht plötzlich ändern, wer er ist. Also alles bleibt so, wie es ist. Dazu muss man auch wissen, dass das Preisgeld jetzt nicht so hoch ist, dass er jetzt ausgesorgt hat. Und er meint auch, dass er das raue Leben als Lieferdienstfahrer auch ganz gerne mag, auch wenn er sagt, dass seine Kollegen ihn vielleicht für diese Aussage verfluchen würden.
0: Ja, warten, schreiben, Preis kriegen, es kann so einfach sein. Eva Lambi-Schmidt, WDR 2 Shanghai, über diese Geschichte fürs Herz vom Lieferando, der Lieferdienstfahrer, egal was für einer, der jetzt ein Poet geworden ist. Ganz herzlichen Dank. Tschüss.
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0: 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Michael Patrick Kelly. Heute haben wir übrigens ein Geburtstagskind, Barack Obama. Wird heute 65 Jahre alt. Er war bis 2017, ist fast 10 Jahre her, Präsident der Vereinigten Staaten. Er macht ja allerhand noch weiterhin. Er hat eine eigene Spotify-Playlist. Er hat ein eigenes Presidential Center in Chicago. Und er geht im Oktober sozusagen auf Tournee. In Großbritannien wird er an 3 Abenden hintereinander auftreten, um mit den Menschen zu diskutieren, wie es weitergeht für Amerika und für uns alle. Lieber Herr Obama, herzliche Einladung auch zu uns in den Westen. Das wüssten wir nämlich auch gern.
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1: Direkt aus dem Studio Bielefeld, ich bin Melanie Hessler.
2: Das fühlt sich besorgniserregend an.
1: Und das ist Hermann Dedert. Er ist Landwirt aus Herford-Elverdissen und er spürt, wie trocken es gerade bei uns in OWL ist. Es geht deutlich früher in den Endspurt für die Getreideernte, nämlich 2 Wochen früher als letztes Jahr. Und Trockenheit bringt ganz konkret schlechte Qualität bei der Ernte. Das macht auch Landwirt Thomas Flachmeier Sorgen.
3: Also hier ist eigentlich alles nur kleines Kummerkorn. Die Ähren sind viel zu kurz. Normalerweise sind die Ähren doppelt so lang. Das heißt, ja, der Ertrag, den wir normalerweise haben, wir 5 Tonnen, haben wir jetzt nur 2,5 Tonnen.
1: Schätzungsweise gibt es dieses Jahr bis 30% weniger Weizen. Beim Raps sind es rund ein Viertel weniger. Und auch bei vielen Flüssen, Bächen und Seen in OWL gibt es Probleme. Denen geht nämlich das Wasser aus. In den Kreisen Paderborn, Lippe und Gütersloh darf deshalb kein Wasser mehr entnommen werden, um damit zum Beispiel den eigenen Garten zu bewässern. Fabian Fester von der biologischen Station Lippe sagt, jeder sollte bei sich selbst gucken, wo er sparen kann. Macht er auch.
4: Also ich bewässere meinen Garten nicht. Der Garten ist naturnah gestaltet, braucht gar nicht so viel Wasser. Und wenn, dann wird maximal das Gemüsebeet etwas gewässert.
1: Pflanzen und Tiere sind auf das noch wenige Wasser in den Gewässern angewiesen. Die Werre bei Bad Salzuflen-Amsen zum Beispiel hatte gestern nur noch einen Pegel von knapp 27 Zentimetern. Und jetzt noch eine Mutmachergeschichte einer Familie aus dem Kreis Paderborn. Denn dort läuft gerade eine große Hilfsaktion. Auf dem Weg in den Urlaub ist die Familie verunglückt. Die Mutter wurde so schwer verletzt, dass ein Bein amputiert werden musste. Und dann kommt Hilfe. Innerhalb von knapp 2 Wochen fast 23.000 Euro. Die Familie ist einfach dankbar. Das Geld braucht sie zum Beispiel, um das Zuhause umzubauen. Und jetzt das Wetter für uns.
5: Guten Tag. Heute ist es in OWL wechselnd bewölkt und schwül heiß mit 32 bis 36 Grad. Am Abend und in der Nacht bilden sich dann teils kräftige Gewitter. Örtlich sind dabei auch Starkregen und schwere Sturmböen möglich. Morgen wird es dann wieder ein paar Grad kühler.
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6: Eine Meldung nur von der A3 Oberhausen Richtung Arnheim zwischen Dienstlaken Nord und Wesel. 3 Kilometer Stau nach dem Unfall.
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6: Wir sind euer kühler Begleiter in der Hitze. Ich hoffe, es geht euch gut. Schönen guten Morgen.

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0: 90er, der er stunden der. Step by step, Whitney Houston. So, was war los die letzten Tage? Herr Schröder hat so am Schirm.
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2: 60.000 afrikanische Migranten stürmen die spanische Exklave Ceuta und zeigen, dass die EU ernsthaft in Gefahr ist. Das weiß ich von Elon Musk, der auf X Szenen aus dem Zombiefilm World War Z postete und schrieb: Wow, die Lage in Spanien sieht verrückt aus. Hybride Bedrohung nennen das Migrationshardliner. Und damit sind nicht etwa Putins Drohnen gemeint, sondern ein Land, das eine Bevölkerung aufruft, mal eben ein anderes Land zu fluten. Also mit Menschen aus dem Wasser. Nicht mit Wasser. Bloß kein neues 2015, war die Antwort der Europäer. Panisch blickte man auf Ceuta und vermittelte den Spaniern, sie seien die Idioten Europas. Und die EU vollbrachte das Kunststück, den Eindruck auf den Punkt zu bringen, den sie unbedingt vermeiden wollte. Sie hat sich so heillos zerstritten, dass alle Führer der südlichen Hemisphäre verstehen mussten, wenn wir die Schleusen nur ein bisschen öffnen, ist die EU am Ende. Nicht wegen der Migration, sondern wegen des überbordenden Talents zur Selbstzerstörung durch Selbstzerfleischung in Europa. Italien drohte Spanien mit dem Rauswurf aus dem Schengen-Raum. Und zwar in dem Moment, als fast alle irregulär in Ceuta eingewanderten Menschen schon wieder zurück in Marokko waren. Statt sich also gesammelt gegen die marokkanische Regierung zu stellen, haute die EU geschlossen auf den Bündnispartner Spanien ein, der ohnehin schon angegriffen worden war. Victim-Blaming nennt man das. Auch Kanzler Merz rief dem spanischen Ministerpräsidenten zu, er solle die Lage schleunigst in den Griff kriegen und drohte ihm sonst Jens Spahn und Patrick Schnieder nach Spanien zu schicken, um für Ordnung zu sorgen. Abschiebung muss sich wieder lohnen. Hier bekommt die vielzitierte Wendung Nein heißt Nein erst ihre wahre Bedeutung. Dazu kam der Vorwurf, Spaniens Regierung habe falsche Anreize gesetzt. Zum Beispiel ein Urteil des obersten Gerichtshofs, der beschlossen hatte, Menschen, die Spanien über den Seeweg erreichen, können nicht einfach abgeschoben werden. Kurz, wenn Spanien nicht so ein kurzes Röckchen getragen hätte, wären die Afrikaner auch gar nicht losgeschwommen. Dabei hätte die EU die leicht durchschaubaren Erpressungsversuche Marokkos leicht kontern können. Sie ist der größte Binnenmarkt der Welt. Marokko exportiert einen Großteil seiner Waren hierhin. Vielleicht hätte man für 500% Zölle auf Jeans, Schaltkreise, Phosphat und Tomaten legen können. Aber wenn die Angst vor den Rechten jedes Denken dominiert, fällt das Handeln sichtlich schwerer.
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0: Was ist mit uns? Heißt auf Englisch. Liebe Kinder, wenn ihr etwas wissen möchtet, gerade jetzt, weil eure Lehrerin in Urlaub ist wegen dieser doofen Ferien, unsere Maus ist immer für euch da. Einfach Mama, Papa ums Handy fragen und Frage schicken hierhin.
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0: So, Post ist gekommen aus Anröchte. Wer bist du denn?
2: Hallo, ich bin Matti und ich will wissen, warum verfertigt man ihren Schmuck die Haut?
0: Warum sich bei Schmuck die Haut verfärbt. Matti, da hast du bestimmt bei Mama oder Papa gesehen, eine Kette am Hals oder so ein Armband am Arm und dann ist da plötzlich ein schwarzer Streifen. Ne? Der kann auch grün sein. Die Maus ist zum Juwelier gelaufen. Das sind die, wo Papa vielleicht vor Weihnachten hingeht, das sind die, die Schmuck verkaufen. Die Maus hat den Juwelier angeguckt und so gemacht und hatte erzählt, dass gerade jetzt viele Leute hier schwitzen und in Schweiß sind Salze und Säuren, die den Schmuck angreifen. Bei jedem Menschen ist das anders, der Schweiß ist anders, manche schwitzen mehr, manche weniger. Auch Creme und Parfüm können das machen, dass Schmuck abfärbt. Auch wenn du schwimmen gehst mit dem Chlorwasser, je nachdem, aus was der Schmuck auch am Ende besteht, verfärbt er die Haut unterschiedlich. Bei Kupfer oder Zink, da wird es grün, bei Silber und Nickel jetzt grau. Aber auch bei Gold- und Silberringen kann das passieren. Das liegt auch an der Qualität, ne? Was auch bei Kupfer und Nickel dann beigemischt wird. Die Verfärbungen, da musst du dir keine Sorgen machen, Martin, die sind harmlos, die lassen sich wieder abwaschen. Aber wenn du mal zum Juweliergeschäft gehst, selber,

0: gleich nach 11 Fun haben hier bei uns, weil wir unseren super Sommer-Rucksack verlosen gegen kleines Wissen. In dem Rucksack ist allerhand drin, ein Wasserball, ein Frisbee, eine Liege zum draufliegen, nee, eine Decke, um Gottes Willen, keine Liege, eine Decke zum draufliegen. Können wir gleich für anrufen. Elton John haben wir gleich in der nächsten Stunde, I'm Still Standing im WDR 2 Musikmix und sie ist auch mit dabei. Der Shakira. 0800 567 8222 ist übrigens die Nummer. Gleich nach 11. Hei, hossa, hossa.
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4: Die Nachrichten mit Stefan Fries. Guten Tag.
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4: Der Rhein wird ab heute neu vermessen. An mehreren Orten starten gleichzeitig Schiffe des Wasserstraßen- und Schifffahrtsamtes Rhein, um die Flussstrecke zu untersuchen. Markus Meyer-Gehlen, warum diese Aktion?
5: Die Schiffe wollen aktuelle Daten sammeln, wie tief der Rhein genau an welcher Stelle ist. Das ist gerade ja ganz besonders wichtig, weil der Pegelstand so niedrig ist. Im schlimmsten Fall könnten da schwere Schiffe dann stecken bleiben. Es gibt natürlich auch schon ältere Daten, aber das Flussbett, das kann sich immer mal so ein bisschen verändern, weil sich Erde irgendwo absetzt oder auch weggeschwemmt wird. Und deswegen starten heute insgesamt 5 Schiffe und die sind 8 Stunden lang unterwegs, um mit dem Echolot so viele Infos wie möglich zu sammeln. Eins davon zum Beispiel fährt von Bad Honnef Richtung Köln. Und schon jetzt am Wochenende war der Rhein ja an manchen Stellen so niedrig wie noch nie. Und gegen Ende der Woche soll es sogar noch mal extremer werden.
4: Die hohen Spritpreise beschäftigen das Bundeskartellamt. Die Behörde ermittelt jetzt gegen sämtliche Raffineriebetreiber, ob sie ihre Marktmacht ausnutzen und Benzin und Diesel überteuert anbieten. Die argumentieren, der sogenannte Tankrabatt der Bundesregierung sei ja jetzt weggefallen. Außerdem mache das Niedrigwasser auf dem Rhein den Transport teurer. Anne Burkhardt, WDR Bonn.
6: Trotzdem ist die Aufsichtsbehörde mit Sitz in Bonn skeptisch, ob das alles zu solch hohen Spritpreisen führen kann. Sie will herausfinden, welche Kosten den Mineralölkonzernen wirklich entstanden sind und ob die Preise dadurch gerechtfertigt werden können. Zwei Unternehmen sind dagegen vor Gericht gezogen, berichtet das Bundeskartellamt. Sie wollten, dass ihre Auskunftspflicht ausgesetzt wird.
4: In Deutschland gibt es immer weniger Brauereien. Laut Statistischem Bundesamt im vorigen Jahr 53 weniger als im Jahr davor. Insgesamt etwas mehr als 1.400. Ein Grund sei, dass weniger Bier getrunken werde. Die meisten Brauereien in Deutschland gibt es in Bayern, gefolgt von Baden-Württemberg. NRW liegt auf Platz 3. Diese Themen haben wir heute auch noch im Blick. Die Innenminister der EU-Länder sprechen gerade über Ceuta und darüber, wie Zehntausende Geflüchtete die spanische Stadt in Nordafrika innerhalb weniger Stunden regelrecht überrennen konnten. Das einzige Atomkraftwerk Ungarns ist offenbar knapp einer Abschaltung entgangen. Weil der Pegel der Donau in der Nacht wieder gestiegen ist, können die Reaktoren weiter mit dem Flusswasser gekühlt werden. Angetrieben von der Hoffnung auf Verhandlungen zwischen den USA und dem Iran hat der DAX den nächsten Höchststand erreicht. Der deutsche Aktienindex ist zum ersten Mal knapp über 26.200 Punkte gestiegen. In Wuppertal ist jetzt ein 19-Jähriger als Schwebebahnfahrer unterwegs. Nick Kaufmann war schon einer der jüngsten Busfahrer und darf jetzt auch in der Schwebebahn ganz vorne sitzen.
7: Was wirklich Spaß macht, ist einfach dieser Überblick über alles. Man kann wirklich schweben. Also schon echt cool, auch so nah an den Häusern wirklich vorbeizufahren.
4: Als ihm angeboten wurde, den Schwebebahnschein zu machen, hatte Kaufmann aber lange überlegt, auch weil er Höhenangst hat. Das war WDR aktuell.
0: Ach je. Katharina Gollen aus der WDR 2 Wetterredaktion. Je höher, umso kühler.
8: Ja,
0: insofern müsste der Junge oben da in der Schwebebahn jetzt gut dabei sein.
8: Ist vielleicht ein bisschen angenehmer als hier unten. Ja. Es ist ziemlich schwül heiß. In Waldbröl kommen wir heute auf 33 Grad, in Bottrop auf 34 und in Münster auf 35 Grad. Dazu ist es erstmal recht freundlich mit einer Mischung aus Sonne und Wolken. Heute Abend und auch in der Nacht können sich aber wieder neue Schauer und Gewitter bilden. Die können auch kräftig ausfallen und da können dann örtlich auch wieder Starkregen, Hagel und stürmische Böen mit dabei sein.
0: Danke für den Hinweis. Genauere Einordnung kannst du nicht liefern. Postleitzahl, Straße, Wohnhaus.
8: Nee, leider nicht.
0: Ja gut.
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0: Eine Meldung von der A4 Olpe Richtung Köln zwischen Bergisch Gladbach-Bensberg und Bergisch Gladbach-Refrath. 10 Minuten, 3 Kilometer Stau.
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0: Hallo! So, und wir als Sommerradio bieten euch jetzt an einen schönen WDR 2 Rucksack. Da ist drin eine Decke mit Fransen zum Draufliegen, da ist drin ein Frisbee zum Wegschmeißen, da ist drin ein Wasserball zum Aufblasen und dann ist da noch drin so eine Tasse zum Sachen reintun. Das würde ich euch anbieten, wenn ihr 3 Fragen richtig beantwortet. Ne, 2 Fragen sogar nur, die dritte schenke ich euch schon. Könnt ihr mitspielen. Unser Sommerquiz 0800 567 8222. 0800 567 8222. Diesmal geht es im Groben, sage ich euch, um Paderborn. Würdest du mitspielen, Katharina?
9: Ja.
0: Ja, würdest du? Okay, dann beeilt euch 0800 567 8222, bevor Katharina euch den Deck schnappt.
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0: Ja, muss ja irgendwie.
1: Zusammen sind wir der
0: Druck,
1: Rest
0: Druck machen, ja.

0: Der Stefan aus Dortmund, ne? Vor 2 Wochen lacht er noch mit Uso in Korfu auf der Decke, ne, Stefan?
1: Richtig.
0: Und jetzt sitzt er im LKW auf der Landstraße und macht hier mit, auch richtig?
1: Richtig.
0: Dann habe ich ja auch den richtigen erwischt. Hallo, DDR Stefan.
1: Hallo.
0: Wie war denn Korfu mit der Familie?
1: Schön.
0: Heiß?
1: Aber kurz.
0: Heiß wahrscheinlich, ne, oder?
1: Es ging. Am Wasser war genug Wind, das war okay.
0: Sag mal, jetzt kommen wir so ein bisschen wie Mostert nach dem Essen. Du kriegst nach deinem Sommerurlaub unser Strandpaket. Ein Frisbee, eine Decke zum Drauffliegen. Da ist auch so eine Joghurt-Müsli-Schale drin und dann ist da ein Wasserball drin. Hätten deine Kinder Lenny und Sammy da Spaß dran?
1: Na, selbstverständlich.
0: Und auch deine Frau Magdalene hätte da Spaß dran?
1: Gehe ich von aus, ja.
0: Was machen die eigentlich gerade jetzt, wenn der Urlaub vorbei ist?
1: So, wir sind gerade irgendwann aufgestanden und jetzt... So. Starten die mal ruhig in den Tag, ne?
0: Und Vater hat die Steine im LKW und bringt die jetzt nach Dortmund. So ist das aufgeteilt bei euch.
1: Ja.
0: Ne? Mal, du hast jetzt, wir haben jetzt hier ein Quiz vorbereitet, da geht's um Paderborn. Warst du schon mal in Paderborn?
1: Leider noch nicht. Vorbeigefahren schon, nur am Flughafen.
0: So, aber wir helfen dir auf jeden Fall. Ich hab ja so eine Musik, die soll dich aufgeregt machen. Das machen wir aber nur für die Show. So, das sind 3 Fragen. 2 davon sollst du beantworten. Und dann kriegst du das Paket für uns. Sollen wir mal ganz einfach anfangen, Stefan?
1: Aber ganz einfach, bitte.
0: Ne? Es gibt in Dortmund das 3-Hasen-Fenster. Mhm. So. Frage, wie viele Hasen hat das 3-Hasen-Fenster? 1, 2, 2, 3, 3, 4. Welche Antwort ist richtig?
1: 2.
0: Richtig, jetzt muss ich selber gucken.
1: Ja, das die Verbindung ist gerade nicht die beste. Das müssen wir mal nachfragen. Das ist schwierig.
0: Ich habe auch die Regel für mich, je schlechter die Verbindung und so leichter werden die Fragen. Ne, wenn wir ganz unterbrochen werden, findet die Frage gar nicht mehr statt und du hast gewonnen. Also das könnte dein Ziel sein. So, dann habe ich noch eine Frage. Dieses 3-Hasen-Fenster, ne, was da in Paderborn ist. Wofür stand das früher? Galt das? Antwort 1. Als Glücksbringer, den jeder durch Paderborn wandernde Handwerksbursche gesehen haben musste. Oder 2, das 3-Hasen-Fenster galt früher als Mahnmal für Hungersnöte. Oder 3, es gilt als Erinnerung an die jährliche Hasenjagd in OWL.
1: Nehme ich Letzteres, Antwort 3.
0: Dann die Hasenjagd.
1: Ja.
0: Du bist süß. Nein, das war doch für die Handwerksburschen, damit die wissen, wo sie herkommen. Warte, du hast ja noch eine Chance, wir hören nicht auf. Dieses 3-Hasen-Fenster, das besteht, aus welchem Material besteht das? Antwort A, aus weißem Carrara-Marmor aus der Toskana oder B, aus rotem Weser-Sandstein oder C, aus dunklem Mustang-Schiefer aus Brasilien. Jetzt bleibt einfach nah bei. Was ist denn das Nahbeiste von den 3 Antworten?
1: Weiß.
0: Welches am nahbeisten ist, welche Antwort? Der Carrara-Marmor aus der Toskana, Weser-Sandstein oder Mustang-Schiefer aus Brasilien?
1: Ach so, jetzt habe ich verstanden. Antwort 2.
0: Oh. Einmal sowas von verdient, Stefan. Unglaublich.
1: Prima, ja? Da freuen wir uns.
0: Du kriegst von uns das Happy Strand-Paket auf den nächsten Urlaub. Habt ihr schon was aus Baldover, du und deine Familie?
1: Noch nicht, nein. Aber wir wollen nächstes Jahr wieder nach Spanien fahren.
0: So, und du kannst nach Hause kommen nachher und kannst tanzen und singen Johannes Oerding an guten Tagen und von uns schwärmen dabei. Machen wir das so?
1: Ja, tanzen ist nicht meine Stärke. Ich sing dann lieber.
0: Ja, streng dich mal an, dann kannst du auch tanzen. Kommst gerade aus Griechenland. Mando, gute Fahrt.
1: Danke.
0: Tschüss.
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1: direkt aus dem Studio Bielefeld. Ich bin Melanie Hessler.
2: Das fühlt sich besorgniserregend an.
1: Und das ist Hermann Dedert, erst Landwirt aus Herford-Elverdissen. Und er merkt, wie trocken es gerade bei uns in OWL ist. Es geht deutlich früher in den Endspurt für die Getreideernte, 2 Wochen nämlich früher als letztes Jahr. Und Trockenheit bringt ganz konkret schlechtere Qualität bei der Ernte. Das macht auch Landwirt Thomas Flachmeier Sorgen.
3: Also hier ist eigentlich alles nur kleines Kummerkorn. Die Ähren sind viel zu kurz. Normalerweise sind die Ähren doppelt so lang. Das heißt, ja, der Ertrag, den wir normalerweise haben, wir 5 Tonnen, haben wir jetzt nur 2,5 Tonnen.
1: Die Landwirte schätzen, dass es dieses Jahr bis zu 30% weniger Weizen gibt. Und auch vielen Flüssen, Bächen und Seen in OWL geht das Wasser aus. In den Kreisen Paderborn, Lippe und Gütersloh darf deshalb kein Wasser mehr entnommen werden, um damit zum Beispiel den Garten zu gießen. Fabian Fässer von der biologischen Station Lippe sagt, jeder sollte bei sich selbst gucken, wo er sparen kann. Macht ihr auch?
4: Also ich bewässere meinen Garten nicht. Der Garten ist naturnah gestaltet, braucht gar nicht so viel Wasser. Und wenn, dann wird maximal das Gemüsebeet etwas gewässert.
1: Pflanzen und Tiere sind auf das noch wenige Wasser in den Gewässern nämlich angewiesen. Der Rettungsdienst im Kreis Lippe hat neue Dienstzeiten getestet. Die Schichten für Sanitäter sind ja oft sehr anstrengend. Statt 12 Stunden arbeiten sie nun 24 Stunden am Stück, also viel mehr. Aber danach haben sie in der Regel mindestens 48 Stunden frei. Es gab ein halbes Jahr den Test und jetzt haben sich fast alle Rettungssanitäter und auch Sanitäterinnen für die neuen Arbeitszeiten ausgesprochen. Besonders gut kam an, dass durch diese viele Freizeit nach den Schichten sich Familie und Beruf besser vereinbaren lassen. Und jetzt das Wetter für uns mit Katharina Geulen aus der WDR 2 Wetterredaktion.
5: Guten Tag, heute ist es in OWL wechselnd bewölkt und schwül heiß mit 32 bis 36 Grad. Am Abend und in der Nacht bilden sich dann teils kräftige Gewitter, örtlich sind dabei auch Starkregen.
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6: Und sie weiß nicht genau, wo das ist.
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6: Machen wir gleich nochmal. Ist ein bisschen huddelig gerade. A3 Köln Richtung Oberhausen zwischen Duisburg-Wedau und Oberhausen-Lierich. 3 Kilometer stockend. A4 Olpe Richtung Köln zwischen Bergisch-Gladbach-Beensberg und Bergisch-Gladbach-Refrath. 10 Minuten, 4 Kilometer stockend. A44 Kassel Richtung Dortmund zwischen Kreuzwerl und Kreuz-Dortmund-Unna. 4 Kilometer stockend. Und das war's schon.
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6: Hallo.
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6: Ich hoffe, es geht euch gut. Ihr habt irgendwo die Füße im Wasser und den Kopf irgendwo anders. Vielleicht bei uns. Schönen guten Morgen.

0: Chayanne. Wenn du ganz, ganz, ganz, ganz schnell antworten musst, ne? Für was ist Louis Armstrong bekannt? Ich würde ja Mond sagen, ist aber falsch. Das ist Neil Armstrong. Louis ist dieser.
1: La la la
0: la. La la la la. Und der kann auch noch Trompete super spielen dazu.
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0: Und zwar Jazz-Trompete. Und diese einmalige Stimme hat er auch gehabt.
3: Good evening, ladies and gentlemen. I'm Mr. Armstrong. And we're gonna swing.
4: Wenn jemand Mr. Jazz war, dann Louis Armstrong. Ein Lob vom Altmeister Duke Ellington. Er selbst nennt sich und andere einfach nur Pops, weil er sich so schlecht Namen merken kann. Pops sieht immer so verdammt glücklich aus, wenn er Trompete spielt. Er verströmt Klasse und Eleganz mit dem weißen Taschentuch, den strahlenden Zähnen, den rollenden Augen und dem ansteckenden Lachen. Dabei beginnt sein Leben ganz unten, in der finstersten Ecke von New Orleans. Der Vater macht sich aus dem Staub, die Mutter prostituiert sich. Der Junge schleppt Kohlen, sammelt Lumpen. Für $5 kauft er sich das erste Instrument beim Pfandleiher und lernt zu spielen, in Bordellen und auf Mississippi-Dampfern. Mitte der 1920er Jahre hat er seine ersten eigenen Bands, die Hot Five und die Hot Seven. Immer wieder fallen ihm neue Melodien ein und er beginnt, sie spontan und virtuos weiterzuentwickeln. Der Jazz-Trompeter Wynton Marsalis beschreibt das so.
5: Er spielte Soli, die klangen, als hätte er sie aufgeschrieben. Das setzte Maßstäbe für alle danach, wie man ein Solo aus dem thematischen Kern entwickelt.
4: Vor allem die hohen Noten spielt Armstrong mühelos. Sie werden sein Markenzeichen. Genau wie die warme Reibeisenstimme, mit der er den Scat-Gesang erfindet. Seinen Vornamen pflegt er übrigens immer Englisch auszusprechen, mit hörbarem S. Den berühmten Spitznamen erhält er bei einer Reise nach London.
6: Ich traf den Chefredakteur des Melody Maker und das Erste, was er sagte, war:
7: Hello, Satchmo!
4: Auch Hollywood interessiert sich für Satchmo. Er spielt an der Seite von James Stewart, Barbara Streisand und Bing Crosby. Der Lumpensammler ist in der High Society angekommen.
8: If you sail,
9: I sail in sailing
8: over the sea,
9: or will you wait for me?
8: Take my tip, they're all moldo hippies.
4: Sogar einen Bond-Song darf er singen, einen der allerschönsten.
10: Time enough for life to unfold all the precious things love has in store.
4: Dabei ist Louis Armstrong nie der angepasste Onkel Tom. Er mischt sich ein und macht alles auf seine eigene Art. So wie 1965 bei einem Besuch in der DDR.
11: Er hat die Mauer schon gesehen und die Mauer interessiert ihn nicht. Ihm interessiert nur das Publikum, für das er spielt. Dafür ist er hier.
4: Miles Davis, der größte Erneuerer des Jazz im 20. Jahrhundert, sagte einmal: Was auch immer wir spielen, Louis hat es schon längst gespielt. Mit 69 stirbt Pops an einem Herzinfarkt. Geboren wurde Louis Armstrong am 4. August 1901, heute vor 125 Jahren.
12: Well, folks, bye bye.
0: Oh yeah. Oh yeah. Lutz Hanka über den weltberühmten Jazz-Trompeter und Sänger. Louis Armstrong könnt ihr euch nochmal anhören, wenn ihr möchtet, bei unserem Podcast WDR2.de. Es hat ja was von Urlaub, oder? So eine Jazz-Trompete. Macht das mal. Ansonsten alternativ ein bisschen Tote Hosen.
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1: Nicht von Justin Timberlake.
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1: Von Manu, Jürgen, Daniel, Jasmin, Samiri und Sophie. Die sitzen im Zelt und sagen, hey Steffi, wir hören dich. Wir sind nämlich im Urlaub. Und letztes Jahr waren wir euer Team des Tages, sind jetzt an der Ostsee und wünschen schöne Grüße bei angenehmen 23 Grad. Schöne Grüße zurück. Hallo.

0: The only thing, was Dominik weiß, der steht nämlich in vom Schalke-Schalter und wartet auf Tickets. Mit ihm sind wir gleich verabredet. Hören dabei Michael Schulte. Dominik Schütter übrigens seit gestern und morgen geht der Ticketverkauf erst los. Das ist Fanschaft. Und im WDR 2 Musikmix haben wir Phil Collins. Gleich nach 12.
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2: Die Nachrichten mit Stefan Fries. Guten Tag.
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2: Die EU-Innenminister haben sich zu einer Videokonferenz zur Lage im spanischen Ceuta getroffen. Ergebnisse sind noch nicht bekannt. Der CSU-Europapolitiker Weber hatte Spanien zuvor Vorwürfe gemacht.
3: Wir müssen Klartext mit Spanien reden. Der Kernpunkt ist aber ein Ausnahmezustand, ein Kontrollverlust, wie wir ihn jetzt in Ceuta erlebt haben, den darf es nicht wieder geben.
2: Vorige Woche waren zehntausende Menschen aus Marokko schwimmend in die spanische Exklave Ceuta in Nordafrika gekommen, wohl angetrieben von Falschinformationen in sozialen Netzwerken. Kritik an Spanien gab es auch aus anderen EU-Ländern. Italien zum Beispiel hat Grenzkontrollen für Schiffe und Flugzeuge aus Spanien eingeführt. Spanien selbst forderte dagegen mehr Unterstützung von seinen EU-Partnern. Keiner der Geflüchteten in Ceuta hatte spanisches Festland erreicht. Mehr als 70 Menschen sind bei dem Versuch ums Leben gekommen. In der Türkei ist ein weiterer Bürgermeister der größten Oppositionspartei CHP festgenommen worden, diesmal der von Izmir im Westen des Landes. Ein Vorwurf lautet Bestechung. Kritiker vermuten, dass Präsident Erdogan dahinter steckt, um Konkurrenten auszuschalten. Die Opposition in der Türkei steht unter Druck. Im März vergangenen Jahres wurde der Oberbürgermeister von Istanbul verhaftet. Die Bankenaufsicht hat einer der größten Sterbekassen die Lizenz entzogen, der BVAG in Bochum. Hintergrund sind Millionenverluste. Jetzt haben die Mitglieder Angst um ihre Versicherungssumme. Sterbekassen zahlen im Todesfall Geld, zum Beispiel für die Beerdigung, aus. Alicia Theisen erklärt, was genau schiefgelaufen ist.
4: Die Bochumer Sterbekasse, die hat in den vergangenen Jahren ziemlich viel Geld in Pflegeheime und Immobilien investiert und dabei Verluste in zweistelliger Millionenhöhe gemacht. Und deswegen hat die Bundesanstalt für Finanzaufsicht gesagt, die Sterbekasse darf keine neuen Geschäfte mehr machen und die Lizenz ist weg. Die rund 120.000 Mitglieder, die betroffen sind, die ja teilweise wirklich seit Jahrzehnten eingezahlt haben, die haben bisher noch keine Post bekommen. Also sie wissen nicht, was das für ihr Geld heißt. Der Vorstand der BVAG sagt allerdings, die Kasse sei nicht pleite und alle garantierten Sterbegelder würden ganz normal ausgezahlt.
2: Das ist heute auch noch Thema. Boote des Schifffahrtsamtes sind ab heute unterwegs, um den Rhein neu zu vermessen. Sie sollen Daten liefern zur Tiefe der Fahrrinne und zu Strömungsverhältnissen. Der Innenausschuss des Bundestags berät über Konsequenzen aus dem tödlichen Anschlag auf den Berliner CSD. Trotz Sommerpause, die Abgeordneten können auch per Videokonferenz teilnehmen. Auch Vertreter der Sicherheitsbehörden sind dabei. Nach der mutmaßlichen Lebensmittelvergiftung in Aachen haben die meisten Betroffenen das Krankenhaus wieder verlassen. Am Samstag wurden nach einem Fest 17 Menschen mit Erbrechen und Schwindel behandelt. In Japan bieten einige Hotels jetzt Waschmaschinen für Menschen an. Reporter Johannes Edelhoff hat sie in Osaka getestet.
5: Das Ding sieht aus wie eine Mischung aus Sonnenbank und Kampfjet-Cockpit. Da setzt du dich rein, der Deckel schließt sich und Wasser läuft ja ungefähr bis zur Brust. Und die Luftbläschen in den Wasserstrahlen sind angeblich kleiner als die Poren von deiner Haut und genau dadurch sollst du richtig sauber werden.
2: Ein Waschgang dauert etwa eine Viertelstunde. Die Hotels in Japan verlangen umgerechnet rund 100 Euro dafür. Das war WDR aktuell.
0: Dankeschön. Immer viele Menschen sind erstmal lange nicht mehr richtig dreckig geworden. Eben. Oder richtig sauber. So, Marcel Klär, normalerweise nimmst du mich in deinen Arm und Herz. Nicht selbst das hast du nicht gemacht, weil der Bug dann gerade
6: dazwischen war.
0: An mir hing.
6: Aber ich komme gleich nochmal rum.
0: Ja, okay.
6: Also, und ich bin auch nicht eingelaufen in der Waschmaschine, nicht dass du das denkst. Ja, nach den Gewittern aus der Nacht, die waren ja teils kräftig, wird es heute bis zum Nachmittag erstmal ruhig, wechselnd bewölkt mit Sonnenschein. Aber Richtung Abend, da ziehen neue Schauer und Gewitter auf. Und wie immer gilt, ja, es trifft nicht jeden, aber da, wo was runterkommt, die können durchaus wieder kräftig mit Starkregen, Hagel und Sturm. Böen ausfallen. Die Bäume stehen ja auch im vollen Laub, also umgestürzte Bäume sind da auch nochmal möglich. Es wird heute wieder richtig heiß. In Olpe kommen wir auf 33, in Coesfeld auf 35 Grad. Ja, und morgen liegen wir dann nur noch bei 27 bis 31 Grad.
0: Ach, das ist ja nichts wahr.
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0: Ja, das ist auf der linken Arschbacke ab. A1 Münster Richtung Dortmund zwischen Kreuz Münster Süd und Ascheberg. Baustelle 3 Kilometer. A3 Köln Richtung Oberhausen zwischen Duisburg-Wedau und Oberhausen-Lierich. 10 Minuten, 5 Kilometer stocken wegen Bauarbeiten. Die 40 noch, Duisburg Richtung Essen zwischen Mülheim-Winkhausen und Essen-Frohnhausen. 10 Minuten, 3 Kilometer Stau.
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0: Hallo. Was hat er angekündigt? Marcel Klärt, dich drücke ich noch. Wo ist er? Weg ist er. Männer, moin.

0: Hier ist gerade was aufgeploppt. Die A40 Duisburg Richtung Essen ist zwischen Mülheim Heimaterde und Essen-Frohnhausen gesperrt. Da muss nämlich gerade die Feuerwehr ein brennendes Fahrzeug löschen. Aktuell gibt es da 4 Kilometer Stau. Und jetzt müssen wir reden über Dominik aus Dorsten. Denn Dominik aus Dorsten wartet und er kämpft, während er wartet, seit gestern, vor dem Ticketschalter auf Schalke. Da geht morgen der Ticketverkauf los für die ersten Heimspiele und Dominik möchte Erster in der Schlange sein. Hallo Dominik.
1: Hallo.
0: So, als Erstes darfst du mal mitsingen. Wir haben für dich ja was vorbereitet. Sing so laut du kannst.
1: Blau und weiß, lieb ich dich. 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
0: So, damit haben wir schon einen tiefen Einblick in deine Seele gekriegt. Hallo lieber Dominik. Sag mal, 50 Stunden campen für Eintrittskarten. Gib uns einen Einblick in deine Seele. Was bist du für ein Fan-Typ?
1: Komplett bekloppter. Ganz offen und ehrlich, kann man auch nur machen, wenn man in diesem Verein lebt, fühlt und einfach für diesen Verein brennt.
0: Es hat aber auch, es macht den Eindruck, als wenn du Urlaub genommen hast, um das jetzt so zu tun.
1: Ja, anders wäre es ja auch nicht möglich. Ich habe jetzt extra 3 freie Tage reingeschoben, damit ich bis morgen, bis 10 Uhr hier aussagen kann und bitte auch seit gestern schon hier sein konnte.
0: Was ist denn um dich rum los?
1: Ja, wir haben schon ein paar Leute hier neben mir mit Pavillon. Ein paar Leute haben sich ein Tischchen aufgebaut, haben heute Morgen schon gefrühstückt. Wir haben uns hier heute Morgen Kaffee gemacht.
0: Ja. Du hast selbst so einen Bollerwagen hast du dabei in Königsblau, ne? Bist auch gut versorgt. Was hast du dabei?
1: Alleine 12 Liter Wasser, ein paar Liter an Softgetränken, Bier habe ich mit dabei, Essen habe ich, unterschiedliche Brötchen und so.
0: Du möchtest ja Erster in der Schlange sein. Wie weit bist du? Hat das geklappt? Bist du Erster in der Schlange?
1: Ja. Aber Motorball angekommen, keiner hier.
0: Aber sag mal, wenn du jetzt Pipi machen musst, ist dann Platz vergangen, weißt du, wie das heißt? Nein?
1: Nein, hier guckt auch jeder auch auf den anderen. Also hier ist ganz klar Solidarität. Also hier ist halt ein großes, freundliches, gemeinschaftliches Warten auf den morgigen Tag.
0: Ach, Dominik aus Dorsten, wie viele Karten musst du kaufen? Eine nur?
1: Ja, man kann ja morgen nur 2 Karten holen. Einmal für die Bayern und dann gegen Elversberg. Heißt, ich hole mir da, geplant ist 2 Stehplätze. Insgesamt eine gegen die Bayern, eine gegen Elversberg.
0: Weißt du, was jetzt richtig doof wäre, wenn du dein Portemonnaie vergessen hast?
1: Das ist ausgeschlossen, da habe ich sicherheitshalber geguckt, dass ich definitiv alles dabei habe. Auch der Mitgliedsausweis ist in der App hinterlegt, App ist auch aktuell gehalten, alles ist kontrolliert.
0: Und du hast auch eine Powerbank, nicht, dass der Saft irgendwie raus ist und du hast hoffentlich auch eine Mütze auf dem Kopf, damit du nicht anbrennst da in der Situation.
1: Mehr als eine Powerbank, Kappe, Sonnencreme.
0: Nee, nicht, dass du dran bist und du hast einen Sonnenstich und kaufst was Falsches. Dominik, wir denken an dich und wir rufen dich nochmal an, wie es war, okay?
1: Okay,
0: liebe
1: danke.
0: Grüße, bis bald, tschüss.

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0: Diese Sienna ist erst 20 Jahre alt, spielt übrigens am 18. März in Köln, danach in San Francisco, oder? Da geht doch was.
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1: Direkt aus dem Studio Bielefeld. Ich bin Stefan Leiven. Hallo. Der Rettungsdienst im Kreis Lippe hat neue Dienstzeiten getestet. Die Schichten für Sanitäter sind ja oft sehr anstrengend. Statt 12 Stunden arbeiten sie nun aber 24 Stunden am Stück. Also viel mehr, aber dann haben sie auch in der Regel mindestens 48 Stunden frei. Es gab ein halbes Jahr den Test und jetzt haben sich fast alle Rettungssanitäter und Sanitäterinnen für die neuen Arbeitszeiten ausgesprochen. Besonders gut kam an, dass sich durch die Freizeit nach den Schichten Familie und Beruf besser vereinbaren lässt. Nur an den Rettungswachen in Lemgo und Bad Salzuflen bleibt das alte System, weil dort zu viel zu tun sei. In Bielefeld suchen Eltern-Kind-Treffs nach Ehrenamtlichen, die die Gruppen betreuen. Zum Start der Sommerferien hören viele Freiwillige auf, oft auch, weil sie selbst Eltern sind und deren Kinder jetzt in die Kita kommen. Die Gruppen richten sich an junge Eltern, die vor allem Kontakt zu anderen suchen, erklärt Rika Hartmann von der AWO Familienakademie.
2: Aus vielen Treffs entwickeln sich Freundschaften, die Eltern treffen sich auch außerhalb dieses Rahmens dann nochmal, gehen zusammen zum Spielplatz. So haben sie halt die Möglichkeit, sich untereinander auch zu vernetzen, wer vielleicht sogar in der Nachbarschaft wohnt.
1: Die Gruppen der Aktion Kinder willkommen in Bielefeld gibt es mittlerweile in allen Stadtteilen. Ehrenamtliche bekommen eine Schulung, um die wöchentlichen Treffs auch anleiten zu können. Da macht das Rechnen keinen Spaß, denn für viele Menschen in OWL reicht die Rente nicht zum Leben. Was viele Ältere spüren dürften, zeigt sich nun in Zahlen. Im neuesten Rentenreport vom Deutschen Gewerkschaftsbund. Besonders betroffen sind Frauen. Ihre durchschnittliche Rente liegt zum Beispiel im Kreis Höxter bei nur 881 Euro im Monat. Männer haben durchschnittlich mehr. Und noch die Aussichten für OWL aus der WDR-Wetterredaktion. Katharina Gollen, hallo.
3: Guten Tag. Am Nachmittag gibt es in OWL eine Mischung aus Sonne und Wolken bei schwülheißen 33 bis 36 Grad. Heute Abend und in der Nacht ziehen dann teils kräftige Schauer und Gewitter durch. Örtlich sind dabei auch Starkregen, Hagel und schwere Sturmböen möglich.
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4: A3 Köln Richtung Oberhausen. Zwischen Duisburg-Wedau und Oberhausen-Lierich 10 Minuten, 5 Kilometer stockend. Die 4 Aachen Richtung Köln zwischen Kreuz-Köln-Ost und Köln-Eiffeltor 5 Kilometer stockend. Die 40 Duisburg Richtung Essen ist zwischen Mülheim-Heimaterde und Essen-Frohnhausen gesperrt, weil die Feuerwehr ein brennendes Fahrzeug löscht. 6 Kilometer Stau. Die 44 Kassel Richtung Dortmund zwischen Kreuz-Werl und Kreuz-Dortmund-Unna. Baustelle 10 Minuten, 4 Kilometer stockend. Und die A46 Heinsberg Richtung Düsseldorf. Zwischen Jüchen und Kapellen 4 Kilometer stockender Verkehr.
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4: Und da kommt zum fröhlichen Sommerradio eine gute Mär aus dem Dortmunder Zoo, weil da 12 Löwenbabys geboren wurden. Mama Suri hat 5 Kinder gekriegt, ihre Schwester Sabba 7. Das innerhalb einer Woche. Übrigens sind die Kleinen noch blind. Löwenbabys können erst gucken, wenn sie 11 Tage alt sind. Heißt für uns, nächste Woche machen wir uns mal einmal schön.

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0: wir haben das Ding-Dang-Dong-Lied bei WDR 2 und reden über die Sommerferien, da kostenlos Spaß haben, Sport machen, Kumpels treffen. Darum kümmert sich der Kölner Ehrenamtsverein Körbe für Köln. Von heute an gibt's jeden Tag Fußball, Basketball, Volleyball. Hast du nicht gesehen, Ball von 16 bis 20 Uhr, kannst du da kommen, spielst, gehst wieder oder bleibst da, einfach eine entspannte Anlaufstelle haben. Und das Ganze wird koordiniert von Mika Hofemann. Hallo, lieber Mika.
1: Hallo.
0: Also mit Ballangst bist du aufgeschmissen bei euch?
1: Nee, ich glaube, das ist bei uns wirklich das Letzte, was du haben solltest. Aber natürlich gibt es auch ballfreie Spiele, die wir anbieten werden. Einfach kleine Entspannungsspiele für die Menschen, die sagen, die vielleicht jetzt gerade keine Lust haben, einen Ballsport zu machen.
0: Ja,
1: aber
0: nicht alleine sein
1: wollen. Freuen wir uns dann halt da auch viel Basketball, viel Fußball oder Spikeball, Volleyball, wie sie schon sagten, ja, alles, was man schon mal gehört hat.
0: Da kommen wir wirklich über den Tag, dann wenn ihr 4 Stunden da seid, 50, 60 junge Leute, die mal mitmachen, nicht mitmachen, und es geht euch wirklich um so ein Angebot, was größer ist als nur Sport. Einfach, dass, ja, dass niemand alleine ist, ne?
1: Ja, genau, wir wollten einfach hier wieder ein Gefühl von Harmonie und Mitmenschlichkeit hier erschaffen, dass wir da wirklich es schaffen, die Menschen wieder ein bisschen aus sich rauszubekommen, offener zu gestalten. Gerade haben wir heutzutage oft das Gefühl, dass viele nur noch in sich gestaltet sind und nur noch Sport allein machen, ohne wirklich zu trainieren. Ich finde, Sport ist eine Möglichkeit, Spaß zu haben und auch wirklich neue Leute kennenzulernen und neue Erfahrungen.
0: Und was mich da sehr berührt, lieber Mika, du bist 18 Jahre alt und du machst das zum ersten Mal als Hauptorganisator. Das ist ein Brett. Wie bist du daran gekommen? Also dir das A zuzutrauen, viele sagen, nee, geh mir weg damit. Wie kommt das zu dir, dieses Thema?
1: Es ist ganz einfach, weil meine Mutter hatte das schon früher koordiniert und dadurch bin ich auch als sehr junger Mensch, schon als Kind mit 10, 12 Jahren, in solche Organisationen mit reingekommen und habe da auch mitgeholfen. Natürlich nie eine große Rolle jetzt gespielt, so wie heute. Aber dort hat man dann einfach die Erfahrung gesammelt und es macht mir einfach dann immer wieder Spaß, den Kindern oder Jugendlichen dort, auch Erwachsene, wenn, also wir wollen hier niemanden ausschließen, die da einfach Spaß haben zu sehen, und es ist einfach immer wieder was Schönes, und dann nehme ich halt gerne etwas Arbeit mehr darauf auf, einfach um diese schönen, glücklichen Momente für andere Menschen zu erschaffen.
0: Wow. Und dann hast du ja noch ein bisschen Ferien und dann geht's weiter in die 12. Klasse. 13. Du bist G9, ne?
1: 13. Genau. Ja. Ich bin jetzt der erste Jahrgang G9.
0: Das sieht in deinem Lebenslauf auf jeden Fall ganz wunderbar aus, was du da machst. Und für dich und deine Seele auch. Lieber Mika, eine tolle Zeit wünschen wir, dass viele kommen. Ja. Heute 16 bis 20 Uhr, Köln-Mülheim, Körbe für Köln, können da flatzen. Tschüss.
1: Genau. Ciao.

0: I love you. Marlies Schaum ist da, die super geschlafen hat, weil sie hatte Animation sozusagen gestern.
1: Ja, hör mal, ich bin ja ein richtiger Blitz und Donner
0: Fan.
1: Also wirklich auf allen Ebenen. Da habe ich mich gestern Abend schön gemütlich auf den Balkon gesetzt. Der Wind kam ja auf, die Wolken zogen sich zu. Ich dachte, oh, jetzt gucke ich mir mal richtig schön an hier. Und auf einmal kam da ein Blitz. Ich bin fast von meinem Stuhl runtergefallen. Und dann hatte ich auf einmal Panik. Habe ich gedacht, what? Vielleicht kann sogar ich jetzt hier auf dem Balkon getroffen werden oder was? Bin ich hektisch reingelaufen, Tür zugemacht, von innen begutachtet. Ja. Dann habe ich gedacht, aber stimmt das? Wo bin ich eigentlich sicher? In der Stadt und auch auf dem platten Land? Wie muss ich mich verhalten? Es sollen ja heute wieder Unwetter kommen. Und da habe ich gedacht, es schadet vielleicht nicht, wenn wir bei einem Blitzexperten mal nachfragen. Und ich habe einen gefunden.
0: Weißt du denn noch die Regel zwischen Blitz und Donner? Sekunden zählen, wie viele Kilometer der weg ist?
1: Ich mache immer 21, 20, so. Und dann, ich glaube, dann sind pro Sekunde ein Kilometer, ne? So habe ich es gelernt.
0: Also wenn ihr eine komische Frau auf dem Balkon sitzen seht, die mit den Fingern zählt, das ist mal ein Schaum im Gewissen.
1: Und dann vom Stuhl.

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11: Die Nachrichten mit Stefan Fries. Guten Tag.
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11: In Berlin befasst sich gerade der Innenausschuss des Bundestags mit dem Anschlag auf den CSD vor 10 Tagen. Wegen der Sommerpause findet die Sitzung per Videokonferenz statt. Zugeschaltet sind auch die Chefs der Sicherheitsbehörden und Bundesinnenminister Dobrindt. Philipp Eckstein, WDR Berlin.
12: Die Bundestagsabgeordneten erhoffen sich Informationen zu der Frage, warum konnte der Anschlag durchgeführt werden, obwohl der mutmaßliche Täter den Behörden als gefährlicher Islamist bekannt war und überwacht wurde. Im Interview mit RTL-NTV sagte der Chef der CDU-CSU-Fraktion frei, eine vollständige, lückenlose Überwachung aller Gefährder sei nicht möglich. Deswegen müsse genau überlegt werden, so frei, wie der Schutz der Bevölkerung dennoch gewährleistet werden könne. Er verwies auf eine Ausweitung der sogenannten Präventivhaft für Gefährder und den Einsatz von elektronischen Fußfesseln.
11: In der CDU geht die Diskussion über die sogenannte Rente mit 63 weiter, also die Möglichkeit, abschlagsfrei früher in Rente zu gehen, wenn man lange genug eingezahlt hat. Die soll abgeschafft werden und NRW-Arbeitsminister Laumann hat das nochmal verteidigt. Die Rentenkommission habe ein Gesamtpaket erarbeitet, das solle jetzt auch so umgesetzt werden. In den Niederlanden kämpfen Feuerwehrleute gegen einen Waldbrand direkt an der Grenze zu NRW. Bisher ist er nicht unter Kontrolle. Auch am Niederrhein kann man das Feuer stellenweise riechen. Mehr von Raphael Kremer.
13: Im Kreis Kleve gingen wegen des Waldbrands die Warn-Apps los. Dort brennt es zwar bisher nicht, aber der Brandgeruch zieht rüber. Der Wind bläst Rauch und Flammen genau in die Richtung. In den Niederlanden sind 300 Feuerwehrleute aus dem ganzen Land im Einsatz. Hilfe aus Deutschland wurde bis jetzt nicht angefragt. Besonders an dem Feuer ist, dass es vor allem oben an den Bäumen brennt. Die Flammen breiten sich über die Baumkronen aus. Im Katastrophengebiet wurde ein Campingplatz evakuiert. Die Bahnstrecke zwischen Venlo und Nimwegen ist wegen des Feuers gesperrt. Nicht betroffen ist bis jetzt der Flughafen Weeze am Niederrhein. Der liegt auch in der Nähe des Waldbrandgebiets.
11: Und das beobachten wir auch noch. Die Innenminister der EU-Länder sind zusammengekommen, um über Ceuta zu sprechen und darüber, wie Zehntausende Geflüchtete die spanische Stadt in Nordafrika innerhalb weniger Stunden regelrecht überrennen konnten. Im Juli wurden in Deutschland nur halb so viele Asylanträge gestellt wie ein Jahr zuvor. Das Bundesinnenministerium spricht von 4.300. In Hessen hat der Zoll 62.000 gefälschte Dosen mit Energy Drinks beschlagnahmt. Die Farben und Logos würden bestimmt bekannte Marken imitieren. Florian Wellbrock hat bei der Schwimm-EM in Paris die Goldmedaille geholt. Im 10 Kilometer Freistilrennen durch die Seine konnte sich der 28-Jährige im Schlusssport gegen den Favoriten aus Ungarn durchsetzen, berichtet Sportreporter Lars Becker.
14: Jetzt ist er vorne, hat kein Problem mehr, als Erster anzuschlagen. Florian Wellbrock im ersten Rennen Europameister!
11: Wellbrock ist in der Vergangenheit schon 4-mal Weltmeister geworden, musste diese Saison aber krankheitsbedingt immer wieder kürzer treten. Vor dem Rennen hatte er deshalb nur gesagt, dass er unter die Top 10 kommen will. Dritter ist Wellbrocks Teamkollege Oliver Klemet geworden. Das war WDR aktuell.
15: Sensationell.
2: Ich möchte allerdings auch mal gerne durch die Seine schwimmen. Habe ich auch noch nicht gemacht. Marcel Klär ist da aus der WDR 2 Wetterredaktion. Wie sieht's aus?
15: Ja, aktuell ruhiges Sommerwetter, würde ich sagen. Sonne und Wolken wechseln sich ab. Ab dem Abend ändert sich das wieder so ein bisschen wie aus dem letzten Abend, würde ich sagen. Da ziehen nämlich neue Schauer und Gewitter auf, lokal mit Starkregen, Hagel und Sturmböen. Ja, vorher schwül heiß. Wir wissen es alle, ist es draußen in Dortmund 33 Grad. Am Nachmittag in Köln kommen wir auf 35, vielleicht sogar auf 36 Grad. Und auch in der kommenden Nacht ziehen nochmal teils kräftige Schauer und Gewitter durch. Morgen dann 27 bis 31 Grad.
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2: Achtung auf den Straßen. A3 Köln Richtung Oberhausen. Zwischen Duisburg-Wedau und Oberhausen-Lehrich braucht ihr 10 Minuten länger als sonst. 5 Kilometer stockt das da. Das alles wegen Bauarbeiten. Und die A40 Duisburg Richtung Essen, die ist zwischen Mülheim, Heimaterde und Essen-Frohnhausen gesperrt. Da muss die Feuerwehr ein brennendes Fahrzeug löschen. Aktuell 6 Kilometer Stau. Und die A44 Kassel Richtung Dortmund zwischen Kreuz Werl und Kreuz Dortmund-Unna. 10 Minuten länger, 4 Kilometer stockt es. Kommt gut durch, gute Fahrt.
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2: Hallo. Siehst du, wie schlau ihr seid? Ich habe immer gedacht, hörst du den Donner, zählst die Sekunden, bis der Blitz kommt und dann weißt du, pro Sekunde 1 Kilometer, so weit ist das Gewitter weg. Stimmt nicht. Ihr seid so schlau. Ralf und Christian zum Beispiel haben geschrieben, nee, wenn du den Donner hörst und dann die Sekunden zählst, bis der Blitz kommt, dann ist das Gewitter nach 3 Sekunden nicht 3 Kilometer entfernt, sondern nur 1 Kilometer. Also man muss die gezählten Sekunden bis zum Blitz durch 3 teilen. Das erklärt vieles. Ich danke euch beiden.
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0: Taylor. Taylor Swift. Opalite. Und ihr habt natürlich recht, zum Beispiel der Christoph.
1: Hallo Marlies, viele Grüße ins Studio, aber kommt nicht erst der Blitz und dann der Donner? Das ist doch die Zeit, die man zählt.
0: Natürlich, das ist richtig. Ich habe das wirklich aus Versehen nur andersrum gesagt. Erst der Blitz, dann der Donner, die Zeit dazwischen zählt ihr. Und die Sekunden, die Zahl, trennt ihr durch 3. Und dann wisst ihr, wie weit das Gewitter noch entfernt ist. Gleich klären wir erstmal, was ihr macht, wenn das Gewitter da ist und ihr euch schützen müsst. Hier auf Wieder 2.

0: Das ist so eine Nummer, die hat man von Bon Jovi nicht ganz auf dem Schirm wie manche andere, oder? Wanted Dead or Alive von 86 im WDR2 Musikmix. Dienstaghammer. Und das ging gestern in manchen Orten hier bei uns im Westen unglaublich schnell mit diesem Gewitter, was da aufgezogen ist. In Erkelenz-Immerath, das ist im Kreis Heinsberg, da ging das wirklich von jetzt auf gleich.
1: Es gab nur noch Knall und Scheiben kaputt, Dach kaputt, Ziegeln sind runtergekommen. Wir hatten sehr große Angst.
0: Wahnsinn war das. Viele Schäden überall. Und ich saß in Köln hier auf dem Balkon und dachte, wie schön, Blitze gucken. Und dann kam auf einmal ein so fetter Blitz, dass ich wirklich ganz, ganz erschrocken nach drinnen geflüchtet bin. Ich mag eigentlich Gewitter. Aber dann habe ich mich doch gefragt, was machen wir eigentlich am besten, wenn wir so plötzlich irgendwie vielleicht auch von einem Gewitter überrascht werden? Kann einem ja heute Abend wieder passieren im Westen. Ich habe mit Blitzforscher Christian Paul gesprochen von der Uni der Bundeswehr in München. Herr Paul, hätte mich so ein Blitz wirklich auf meinem überdachten Balkon erwischen können?
2: Das ist die Frage, was das für eine Überdachung auf Ihrem Balkon ist.
0: Betondecke.
2: Das ist gut, dann unterstelle ich mal, da ist bestimmt auch Stahl drin. Das ist schon mal ein sehr guter Schutz, wenn Sie sich halt nah, sagen wir mal, an die Balkontür begeben und dann den vollen Schutzraum des über Ihnen befindlichen Balkons nutzen. Glaube ich, sind Sie da schon ganz gut aufgestellt.
0: Und wenn ich aber über mir kein Dach auf dem Balkon habe oder eine Holzdecke, dann ist es schon eher gefährlich.
2: Dann ist es gefährlich. Und gerade wenn Sie zum Beispiel auf einem Hochhaus, so eine schicke Dachterrasse auf einem Hochhaus, ohne Blitzschutz, ohne alles, das ist schon nicht ganz ungefährlich, ja.
0: Jetzt habe ich zwar gestern mitbekommen, dass ein Gewitter heranzieht, aber sagen wir mal, ich erkenne sowas nicht und bin in der Stadt unterwegs und dann bricht das über mich herein. Bin ich dann eigentlich sicher, wenn ich mich in einem Hauseingang oder an einer Bushaltestelle irgendwie unterstelle?
2: Also in einem Hauseingang unterstelle ich mal, es ist ein Betonhaus, was über entsprechende leitende Kanäle verfügt. Das heißt, wenn der Blitz auf dieses Haus treffen würde, dann würde der Strom in irgendeiner Weise abgeführt werden. Dann wäre das auf jeden Fall sicherer. Bei einer Bushaltestelle kommt es natürlich darauf an, was ist das für ein Bushäuschen. Wenn das zum Beispiel aus Metall ist, ist das schon mal nicht schlecht. Wenn das jetzt ein reines Holzhäuschen ist, naja, dann ist das so eine begrenzte Schutzwirkung.
0: Ich habe immer gedacht, solange um mich herum überhaupt höhere Gebäude sind, bin ich auch in einem Holzbushäuschen sicher.
2: Natürlich, also wenn um Sie herum hohe Gebäude sind, dann ist natürlich die Wahrscheinlichkeit extrem hoch, dass der Blitz in diese Gebäude genau einschlägt und nicht in Ihr Bushäuschen. Das ist richtig. Ich bin jetzt davon ausgegangen, dass das Bushäuschen quasi relativ freiflächig irgendwo steht und Sie dort Schutz suchen.
0: Aber das ist auch das Stichwort. Sagen wir mal, ich bin irgendwo, wo es keine hohen Gebäude gibt, auf dem Land. Am besten bewege ich mich dann weit weg von Bäumen, wenn ein Gewitter kommt. Und was mache ich dann genau?
2: Also der offizielle Tipp ist eigentlich ja, Füße zusammenbringen, in die Hocke gehen. Wenn Sie jetzt mal praktisch erproben und Sie setzen sich jetzt mal in die Hocke und machen das mal eine halbe Stunde, dann haben Sie Ihr Workout, glaube ich, für heute geschafft. Oder ich versuche mich halt in irgendeinem Gegebenheits zu bewegen, wo ich halt besseren Schutz finde.
0: Zum Beispiel in einen Graben oder was meinen Sie jetzt?
2: Zum Beispiel ein Graben, wäre ein tieferer Punkt, könnte man reingehen, ja.
0: Was ist im Wald? Habe ich dann Glück oder Pech, je nachdem wo der Blitz in welchen Baum einschlägt?
2: Im Wald ist ja das Problem eher, also der wird höchstwahrscheinlich in einen Baum einschlagen und nicht in Sie. Und dann ist das einfach, wo schlägt er ein und wie weit sind Sie weg von diesem Baum? Dann kann der Baum auch explodieren und dann werden Sie von den herumfliegenden Holzteilen getroffen.
0: Also bei Gewitter lieber so schnell wie möglich raus aus dem Wald oder sich irgendwo einen Unterschlupf suchen. Blitzforscher Christian Paul von der Uni der Bundeswehr in München. Vielen Dank.

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1: Direkt aus dem Studio Bielefeld, ich bin Stefan Leiven. Hallo. Auf eine Polizistin aus Blomberg könnte ein Mordanschlag versucht worden sein. Die Polizei Bielefeld und die Staatsanwaltschaft Detmold ermitteln gerade. Unbekannte hatten an einem Reifen ihres Privatautos eine Radmutter entfernt und alle anderen gelockert. Der Wagen stand vor der Polizeiwache. Die Beamtin hatte sich über ungewöhnliche Geräusche gewundert, die Ursache aber erst nach 4 Tagen entdeckt. Die Staatsanwaltschaft Detmold spricht im Zusammenhang mit der Tat von Heimtücke und das ist ein Mordmerkmal. In Bielefeld suchen Eltern-Kind-Treffs nach Ehrenamtlichen, die die Gruppen betreuen. Zum Start der Sommerferien hören viele Freiwillige auf, oft auch, weil sie selbst Eltern sind und deren Kinder jetzt in die Kita kommen. Die Gruppen richten sich an junge Eltern, erklärt Rika Hartmann von der AWO Freiwilligenakademie.
2: Aus vielen Treffs entwickeln sich Freundschaften. Die Eltern treffen sich auch außerhalb dieses Rahmens dann nochmal, gehen zusammen zum Spielplatz. So haben sie halt die Möglichkeit, sich untereinander auch zu vernetzen, wer vielleicht sogar in der Nachbarschaft wohnt.
1: Die Gruppen der Aktion Kinder willkommen in Bielefeld gibt es mittlerweile in allen Stadtteilen. Ehrenamtliche bekommen natürlich eine Schulung, um die wöchentlichen Treffs anzuleiten. Sanitäter haben oft einen anstrengenden Job. Der Rettungsdienst im Kreis Lippe hat neue Dienstzeiten getestet. Statt 12 Stunden arbeiten sie nun 24 Stunden am Stück, also viel mehr. Dann gibt es aber auch 48 Stunden frei. Ein halbes Jahr wurde ausprobiert und jetzt haben sich fast alle für die neuen Arbeitszeiten ausgesprochen. Besonders gut kam an, dass sich durch die Freizeit nach den Schichten Familie und Beruf besser vereinbaren lassen. Nur an den Rettungswachen in Lemgo und Bad Salzuflen bleibt das alte System, weil dort so viel zu tun ist. Und auch die Aussichten für OWL aus der WDR-Wetterredaktion. Katharina Gollen, hallo.
3: Guten Tag. Am Nachmittag gibt es in OWL eine Mischung aus Sonne und Wolken bei schwülheißen 33 bis 36 Grad. Heute Abend und in der Nacht ziehen dann teils kräftige Schauer und Gewitter durch. Örtlich sind dabei auch Starkregen, Hagel und schwere Sturmböen möglich.
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4: Gleich 2 Minuten nach 2:30. Auf der A3 Köln Richtung Oberhausen müsst ihr zwischen Duisburg-Wedau und Oberhausen-Lierich 10 Minuten mehr einrechnen, bis ihr das geschafft habt. 5 Kilometer stockt es da wegen Bauarbeiten. Die A40 Duisburg Richtung Essen, die ist in Höhe Essen-Frohnhausen noch für kurze Zeit wegen Bergungsarbeiten gesperrt. Und die A44 Kassel Richtung Dortmund. Zwischen Kreuz Werl und Kreuz Dortmund-Unna, da stockt es über 4 Kilometer. Kommt gut durch.
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4: Hallo. 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

0: Tampa City. Self-aware. Hier ist euer WDR 2 Mittagsmagazin. Ihr kennt das, wenn ihr im Sommer in irgendeiner Stadt unterwegs seid. Das sind oft ja fiese, enge Straßen und viel Beton, der sich dann so aufheizt und nur langsam abkühlt. Wenig Sickerflächen, ne? Wenig Wasser. Das kann Städte wirklich zum Glutofen machen. Sehr unangenehm. Aber in Wuppertal, da wird es im Sommer nicht so heiß wie in anderen Städten im Westen. Die schneiden nämlich beim Hitzecheck der Umwelthilfe richtig gut ab. Aber warum? Andrea Neumeier-Sickinger hat dafür die Stadt den Überblick. Haben Sie so viele Bäume?
1: Ja, wir haben tatsächlich viele Bäume und wir haben vor allem halt auch viele Parkanlagen, wo natürlich dann Bäume auch zu finden sind. Und neben großen Parkanlagen starten wir jetzt auch damit, Pocket Parks zu etablieren. Also so kleinere Flächen, wo dann auch Beschattung durch Bäume vorhanden sind, Sitzmöglichkeiten, was natürlich das Klima etwas oder die Temperaturen etwas sinken lässt. Oder zumindest, dass man sie angenehmer erlebt.
0: Ich habe zum Beispiel auch von Städten mitbekommen, dass die Geld dafür ausgeben, dass man so Verdunstungsanlagen, also Berieselungsanlagen an bestimmten Plätzen oder Wasserspender überall. Haben Sie sowas auch im Blick?
1: Genau, also wir haben Trinkwasserbrunnen. Wenn ich jetzt nichts Falsches sage, ich glaube 11 Stück mittlerweile in der Stadt. Der 11. ist, glaube ich, jetzt vor kurzem erst in Betrieb genommen worden, also wo man kostenfreies Trinkwasser zapfen kann. Wir haben ein paar Refill-Stationen, also dass man zum Beispiel in öffentliche Gebäude, Läden, Friseurläden, unterschiedliche Branchen gehen kann mit seiner Trinkflasche und sich da Wasser zapfen kann und jetzt Trinkflasche auffüllen kann. Wir sind gerade tatsächlich dabei, ein bisschen zu planen, was kann man sonst noch für kurzfristige, weil ne, wir wissen ja nicht immer, wir wissen zwar, es wird heiß, aber wenn es dann heiß ist, will man ja auch kurzfristig was ermöglichen, was man da noch machen kann, gerade in puncto Wasser, also gerade um Verdünstungskühle zu nutzen, um das für unsere Bürgerinnen und Bürger noch ein bisschen angenehmer zu machen.
0: Was haben Sie da zum Beispiel im Kopf? Was könnte das sein?
1: Ja, zum Beispiel gibt es die Möglichkeit, dass man die Wasserhydranten nutzt und da entsprechende Schläuche andockt, um da halt so, so einen kleinen Spritzpark zu etablieren. Na, da muss man natürlich gucken, man braucht da bestimmte Schläuche. Man kann da jetzt nicht die klassischen Feuerwehrschläuche nehmen, man braucht ja Trinkwasserqualität. Da sind wir gerade so ein bisschen in Vorbereitungen. Eingangs haben wir ja schon drüber gesprochen, es ist gerade wieder warm und ich finde es auch sehr unangenehm warm. Und ich glaube, wir haben jetzt alle gemerkt, dass die klassischen Methoden gar nicht mehr so ausreichen und dass wir da ein bisschen kreativer werden müssen, um da ein bisschen Abhilfe zu schaffen. Und ich hoffe, dass wir da im nächsten Sommer sehr, sehr viel besser gewappnet sind.
0: Sagt Andrea Neumeier-Sickinger von der Stadt Wuppertal. Die schneiden gut ab beim Hitzecheck. Die machen viel, um die Stadt runterzukühlen. 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

0: Die Ärzte. Ich liebe diesen Song. 2010 ist er rausgekommen. Hätte gar nicht gedacht, dass das schon so lange her ist. Vielleicht seid ihr ja gerade irgendwie auf dem Weg in Urlaub. Freut euch schon, ja? Vielleicht habt ihr auch Glück und wenn ihr irgendwo seid, wo es warm ist, funktioniert da ab und an mal eine Klimaanlage im Zimmer. Denn wenn nicht, ist schlecht.
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3: Moin, ja. Habeck, wo klemmt der Urlaub?
4: In meinem Zimmer ist die Klimaanlage kaputt.
3: Was mich interessieren würde, wie erleben Sie, oder darf ich du sagen? Cool, ich bin Robert. Wie erlebst du die unerträgliche Hitze hier im Zimmer?
4: Ja, ich mach kein Auge zu, hier kann man ja nicht schlafen.
3: Kann ich mir vorstellen, deshalb möchte ich mit dir eine Strategie erarbeiten und gemeinsam überlegen, wie sich das Problem lösen lässt.
4: Indem du die Klimaanlage reparierst.
3: Klimaanlage reparieren? Schreibe ich ja einfach mal auf.
4: Auf eine Flipchart.
3: Ja, ist ganz geil, ne? Lass mal weiter sammeln, ich habe auch noch eine Idee.
4: Durchzug.
3: Genau, Fenster nicht nur auf Kipp, so wie jetzt, sondern ganz auf. Hast du noch was?
4: Keine Geduld mehr.
3: Mega gut. Schnelle Abkühlung.
4: Sag mal.
3: Genau, ich habe direkt noch eine Idee. Was hältst du denn hier von?
4: Soll das ein Eis sein?
3: Genau, das macht noch richtig Bock, wenn es so warm ist. Schön Calipo-Cola oder Bum-Bum oder was ist dein Lieblingseis?
4: Was bringt mir ein Eis, wenn die Klimaanlage immer...
3: Du sollst nicht die Vorschläge vom anderen bewerten, ja? Und dein Lieblingseis?
4: Vanille.
3: Ja, cool. Schreibe ich einfach mal in Klammern dazu. Vanille.
4: Toll.
3: Da haben wir jetzt ja ein paar schöne Lösungsvorschläge. Willst du die abfotografieren?
4: Nee.
3: Easy. Also, probier die Sachen mal aus und wenn ihr dann immer
4: Vorsicht
3: so
4: mit
3: warm...
4: der Flipchart. Die knallt dagegen. Was die denn? Klimaanlage. Die läuft wieder.
3: Ja, kannst mal sehen. Reden repariert jeden Urlaub.
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5: 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Tiffany Harris, Vertigo.

0: Susan Vega und der berühmte Luca von 87. Gleich habe ich für euch den hier, unseren WDR2-Weihnachtswunder-Lieblingsgastkracher, Kamrat, wie mein hier bei mir, und die stimmgewaltige Macy Gray. I Try, für euch gleich bei mir hier nach zwei.
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3: Die Nachrichten mit Stefan Fries. Guten Tag.
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3: In der Bundesregierung laufen Vorbereitungen für einen möglichen neuen Zivildienst. Das Familienministerium hat das bestätigt. Ein Zivildienst könnte notwendig werden, falls es eine Rückkehr zur Wehrpflicht geben sollte. Konkret geplant ist das aktuell nicht. Nicole Markwald, WDR Berlin.
4: Welche Kapazitäten können Sie im Falle einer Rückkehr zur Wehrpflicht für Wehrdienstverweigerer zur Verfügung stellen? Diese Frage hat das Familienministerium an 23 große Verbände und Organisationen gerichtet. Seit Anfang des Jahres gilt in Deutschland ein neuer Wehrdienst. Sollten sich allerdings nicht genügend Freiwillige finden, kann der Bundestag über eine sogenannte Bedarfswehrpflicht entscheiden. Schon einmal konnten Männer, die den Kriegsdienst aus Gewissensgründen verweigerten, den Zivildienst leisten, beispielsweise in Krankenhäusern, Altenheimen oder im Bereich Umweltschutz.
3: Im Ärmelkanal sind 157 Migranten gerettet worden. Sie waren auf einem Boot, dessen Motor in Brand geraten war. Französische und britische Seenotretter brachten die Menschen an die französische Küste. Vor dem Brand war das Flüchtlingsboot schon in der Nacht Rettern aufgefallen. Allerdings wollten sich nur 5 Menschen davon in Sicherheit bringen lassen. Die anderen lehnten Hilfe ab. In den Niederlanden kämpfen 300 Feuerwehrleute gegen einen Waldbrand direkt an der Grenze zu NRW. Es brennt in einem Naturschutzgebiet in der Nähe von Ostrum. Das Feuer breitet sich nicht am Boden, sondern über die Baumkronen aus. Auch im Kreis Kleve schlugen Warn-Apps Alarm. Dort ist Jessica Westen für WDR aktuell.
5: Die Feuerwehr hat den Bereich hier wirklich weiträumig abgesperrt. Das heißt, von dem Feuer selbst ist gar nicht zu sehen. Aber es ist doch ein sehr massiver Brandgeruch in der Luft. Der Brand hat sich auch noch mal ausgeweitet in der vergangenen Nacht von rund 20 Hektar auf rund 100 Hektar. Das ist in etwa eine Fläche so groß wie 140 Fußballfelder. Und wir hören es hier, glaube ich, über mir. Es sind Löschhelikopter im Einsatz, die jetzt versuchen, diese Flammen irgendwie einzudämmen. Zum Glück befinden sich keine Wohngebiete in der Nähe.
3: Das ist heute auch noch Thema. Der Innenausschuss des Bundestags berät über Konsequenzen aus dem Anschlag auf den Berliner CSD. An der Sondersitzung per Videoschalte nehmen auch Vertreter von Sicherheitsbehörden teil. Im Gazastreifen sind 112 Palästinenser beigesetzt worden. Ihre Leichen waren fast 3 Jahre nach einem israelischen Luftangriff aus Trümmern geborgen worden. Ein Hobbyfußballer aus dem Bergischen Land muss laut einem Gerichtsurteil für die Grätsche an einem Mitspieler weder Schadenersatz noch Schmerzensgeld zahlen. Das Landgericht Köln urteilte, dieser habe nicht beweisen können, dass der Täter grob fahrlässig gehandelt habe. Florian Wellbrock hat bei der Schwimm-EM in Paris die Goldmedaille im 10 Kilometer Freistilrennen geholt. Dritter ist Wellbrocks Teamkollege Oliver Klemet geworden. Die Polizei in Euskirchen hat Nachwuchs bekommen. Dort ist die neue Diensthündin Zelda bei ihrem Hundeführer eingezogen. Sie ist ein Schäferhund-Mischling, 16 Jahre alt und von der Polizei selbst gezüchtet worden. Zelda macht jetzt ihre Ausbildung zum Polizeihund. Sie soll lernen, in Zukunft als Drogenspürhund im Kreis Euskirchen unterwegs zu sein. Hilfe soll sie auch von Diensthund Mats bekommen, der dort seit Jahren im Einsatz ist. Das war WDR aktuell.
6: Und Marcel Klär ist am Start aus der WDR 2 Wetterredaktion. Und wie sieht es denn draußen aus in der Waschküche?
7: Warmen Wattewolke. Apropos Hund, wir haben ja aktuell auch die Hundstage. Das geht raus an alle Katzen, genau. Am Nachmittag haben wir jetzt schon ein paar Wolken, die mehr aufziehen. Zwischen der Eifel Richtung Rheinland und so ein paar Regentropfen gab es zum Beispiel Richtung Selfkant und Niederrhein. Sonst trocken und sonnig und ja, eben Hundstage. Das heißt, wir haben diese heißesten Tage des Jahres. Nettersheim 31 Grad, in Pulheim und Herten gehen wir Richtung 34 Grad am Abend. Und in der Nacht bilden sich dann mal wieder vereinzelt, dann teils kräftige Schauer und Gewitter, lokal mit Starkregen, Hagel und Sturmböen. Morgen trocken und sonnig bei bis zu 31 Grad.
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6: A3 mischt mit, Köln Richtung Oberhausen zwischen Duisburg-Weder und Oberhausen-Lierich. 10 Minuten länger als man will, 5 Kilometer stockt das da wegen Bauarbeiten. Die A40 Duisburg Richtung Essen. Die ist gerade in Höhe Essen-Frohnhausen gesperrt. Wegen Bergungsarbeiten, es dauert da immer noch an. Und A44 Kassel Richtung Dortmund. Zwischen Kreuz Werl und Kreuz Dortmund unter 3 Kilometer stockend. Haltet durch, gute Fahrt.
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6: Hallo. Es ist Dienstag, es ist immer noch warm. Und wenn ihr dachtet, ach, duschen ist was Schönes, in Japan haben sie jetzt eine Menschenwaschmaschine. Wenn ihr denkt, das ist aber nur ein anderes Wort für duschen, offensichtlich nicht. Wir stellen uns da gleich mal rein.
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0: Kato und John. Turn the lights off. Hier ist WDR 2, das Mittagsmagazin, an diesem herrlichen Dienstag. In Japan gibt es, Achtung, eine Menschenwaschmaschine. Ja, ist keine Dusche. Da passt ein Mensch rein, Waschgang dauert 15 Minuten. Getrocknet wird man auch. Ist jetzt kein Scherz. Gibt's wohl in mehreren Hotels in Tokio und auch in Osaka. Und Johannes Edelhoff durfte das für WDR 2 in Osaka testen. Johannes, es ist keine Dusche. Es sieht wirklich anders aus, ja?
1: Es sieht anders aus. Das Ding sieht aus wie eine Mischung aus einer Sonnenbank und einem Kampfjet-Cockpit. Also unten ist es weiß und darüber so eine schwarze Haube. Die geht auch so ganz futuristisch auf. Setzt man sich dann da rein und dann läuft Wasser rein, wie in eine ganz normale Badewanne. Und dann geht's zu. Ja, und dann geht's los.
0: Wie, was geht denn dann los? Dann Schleudergang gibt's ja hoffentlich nicht. Also kann man da drin ertrinken oder wie geht das?
1: Nee, man kommt knitterfrei raus und es gibt auch keinen Schleudergang. Aber dann wird man so angespritzt von so ganz vielen Rohren. Und das Besondere soll sein, dass in dem Wasserstrahl, mit dem man abgeschossen wird, sind so kleine Luftbläschen drin. Und die Luftbläschen, die sollen kleiner sein als die menschliche Haut. Und dadurch wird man, oder als die menschlichen Poren. Und dadurch wird man porentief rein, ohne Seife, ohne Schrubben, ohne dass man Finger krumm machen muss. Aber wenn man ehrlich ist, also ich war ja da drin, 15 Minuten hat es gedauert. Wenn man sich normal duscht mit Seife, ist es jetzt auch nicht weniger sauber eigentlich.
0: Also tatsächlich kommt da jetzt kein Reinigungsmittel dazu, ja? Nicht nur irgendwie ein Duschgel oder sowas. Es ist nur Wasser.
1: Ist nur Wasser. Es ist wirklich nur Wasser. Man macht auch nichts. Man wird abgespritzt am ganzen Körper, im Gesicht. Das ist so ein bisschen Wellness noch. Da läuft dann Musik. Und man sieht dann auch so einen Bildschirm vor einem. Da wird so darauf projiziert, dass so eine Unterwasserwelt. Also es soll so ein bisschen Wellness und Sauberkeit sein, alles in allem. Das ist so ein bisschen das Prinzip.
0: Und hat es dir denn aber gefallen? Fühlt sich das gut an? Ist man danach vielleicht sogar entspannter als nach einer normalen Dusche?
1: Also es ist auf jeden Fall mal ein Erlebnis, man kann das mal machen. Aber wenn man sich anguckt, das Ganze kostet 100 Euro, also man kann das dann auch zu zweit machen und sich das teilen, dann ist es nur 50 Euro pro Person. Aber wenn man das jetzt vergleicht, ich meine, wer schon mal vielleicht zur Kosmetik gegangen ist oder so, dann wird man vielleicht, glaube ich, auch ein bisschen tiefenreiner sauber und das ist ja auch vielleicht mal ganz schön. Also es ist ein Erlebnis, um das einmal zu machen, ob man das jetzt so regelmäßig macht, dass man sagt, zweimal die Woche gehe ich zur Menschenwaschmaschine, da bin ich mir nicht ganz sicher.
0: Also quasi mal wieder eine ganz gute Verkaufe, die wissen eben, wie man es macht. Hauptsache, du bist jetzt wirklich porentief rein durch die kleinen Luft- und Wasserbläschen und kommst jetzt gut durch den japanischen Sommer.
1: Ja, das wird auf jeden Fall klappen.
0: Ich baue mir jetzt auch so eine. Ich baue mir die jetzt selber, Leute. Ich mache einfach um meine Dusche herum so einen Kasten, dann fühlt sich das so an. Hier ist wieder zwei. 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

0: Tattoo. All the things she said hier im Mittagsmagazin. Habt ihr das eigentlich mitbekommen von diesem kreativen Polizisten da in den USA in New Jersey? Der hat sich in einen Nadelbaum-Ganzkörperanzug gequetscht und stand da 6 Stunden im Sommer jetzt am Straßenrand, um Autofahrer am Handy zu erwischen. Also eine wirklich verdeckte Verkehrskontrolle. 74 Menschen hat er erwischt, die mit Handy am Steuer da waren. Und das machen die wohl in den USA öfter, habe ich dann gesehen. Die verkleiden sich einfach mal, um Verkehrssünder zu erwischen. Das machen wir ja noch nicht mal im Karneval, aber wäre vielleicht mal eine Idee, oder?
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1: Direkt aus dem Studio Bielefeld. Ich bin Stefan Leiven. Hallo. Auf eine Polizistin aus Blomberg könnte ein Mordanschlag versucht worden sein. Die Polizei Bielefeld und die Staatsanwaltschaft Detmold ermitteln gerade. Unbekannte hatten an einem Reifen ihres Privatautos eine Radmutter entfernt und alle anderen gelockert. Der Wagen stand vor der Polizeiwache. Die Beamtin hatte sich über ungewöhnliche Geräusche gewundert, die Ursache aber erst nach 4 Tagen entdeckt. Die Staatsanwaltschaft Detmold spricht im Zusammenhang mit der Tat von Heimtücke und das ist ein Mordmerkmal. Deswegen ermittelt jetzt eine Mordkommission. Kinder willkommen in Bielefeld. Die Aktionen gibt es mittlerweile in allen Bielefelder Stadtteilen. Jetzt suchen die Eltern-Kind-Treffs aber nach Ehrenamtlichen, die die Gruppen betreuen. Zum Start der Sommerferien hören viele Freiwillige auf, oft auch, weil sie selbst Eltern sind und deren Kinder jetzt in die Kita kommen. Die Gruppen richten sich an junge Eltern, erklärt Rika Hartmann von der AWO Freiwilligenakademie.
2: Aus vielen Treffs entwickeln sich Freundschaften. Die Eltern treffen sich auch außerhalb dieses Rahmens dann nochmal, gehen zusammen zum Spielplatz. So haben sie halt die Möglichkeit, sich untereinander auch zu vernetzen, wer vielleicht sogar in der Nachbarschaft wohnt.
1: Ehrenamtliche bekommen natürlich eine Schulung, um die wöchentlichen Treffs anzuleiten. Überwiegend ruhig und friedlich. Nach den Annentagen in Brakel zieht die Polizei im Kreis Höxter ein positives Fazit. Nur 29 Einsätze hat es beim Volksfest gegeben. Meistens ging es um Hilfeersuchen und Körperverletzungen. Einen schweren Vorfall gab es dann aber doch, und zwar in der Samstagnacht. Nach bisherigen Erkenntnissen urinierten mehrere Unbekannte in einen Vorgarten. Zunächst gab es einen lauten Streit mit dem Anwohner, dann zog der 48-Jährige aber ein Luftgewehr und schoss. Ein 17-Jähriger wurde dabei leicht verletzt. Und noch die Aussichten für OWL aus der WDR-Wetterredaktion. Marcel Klär, hallo.
3: Guten Tag, am Nachmittag gibt es in OWL eine Mischung aus Sonne und Wolken bei schwülheißen 32 bis 34 Grad. Am Abend und in der Nacht bilden sich dann teils kräftige Schauer und Gewitter. Örtlich sind dabei auch Starkregen, Hagel und schwere Sturmböen möglich.
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4: 2:30 haben wir es. Ein paar Staus leider auch. Zum Beispiel auf der A3 Köln Richtung Oberhausen zwischen Kreuz Breitscheid und Oberhausen-Nierich. 10 Minuten länger als man will. 4 Kilometer stocken. Das alles wegen Bauarbeiten. Die A40 Duisburg Richtung Essen, die ist in Höhe Essen-Frohnhausen wegen Bergungsarbeiten weiterhin gesperrt. Die A46 Wuppertal Richtung Düsseldorf zwischen Wuppertal-Oberbarmen und Wuppertal-Barmen. Da braucht ihr gerade mehr als eine Stunde länger. Also um diese Stelle zu schaffen. 5 Kilometer Stau. Da steht wohl ein defektes Fahrzeug. A52 Düsseldorf Richtung Essen zwischen Kreuz Breitscheid und Essen-Kettwig. Eine halbe Stunde plus, 3 Kilometer Stau. A59 noch Duisburg Richtung Dienstlaken zwischen Duisburg-Düssern und Kreuz Duisburg-Nord. Eine Viertelstunde länger, als ihr auch wollt. 5 Kilometer Stau. Haltet durch, gute Fahrt. 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
4: Schönen Dienstag. Schön, dass ihr da seid. Leonie mischt auch mit Don't Worry.

0: Billy Joel, treibende Rhythmen hier im WDR2 Mittagsmagazin. Der spanische Innenminister, der ist ein bisschen sauer. Der ärgert sich über die ganze Kritik, die sein Land abbekommen hat, wegen dieses Menschenansturms auf Ceuta, diese spanische Exklave.
1: Entre 2021 y 2026.
2: Zwischen 2021 und 2026 hatten wir nur halb so viele illegale Grenzübertritte wie Italien und auch weniger als Griechenland. Die EU-Grenzschutzagentur Frontex stuft unsere Außengrenze als eine der sichersten Europas ein.
0: Aber es ist eben passiert, was passiert ist. Zehntausende Menschen sind da von Freitag an über die Grenze zu Land auf dem Wasser eben nach Ceuta gekommen. Und deswegen haben sich heute alle Innenminister der EU nochmal getroffen, um genau darüber zu reden, ob man da jetzt vielleicht mal was ändern müsste. Sabrina Fritz, WDR 2 Brüssel, wie ist denn die Meinung gerade? Hätte Spanien irgendwas anders machen können?
3: Also man ist da sehr zurückgerudert. Im Gegenteil, Spanien wird gelobt, wie gut es die Krise gemanagt hat. Man hat Spanien seine Solidarität ausgedrückt. Also da ist gar nichts mehr zu hören gewesen von den Vorwürfen der letzten Tage, von diesem bösen Brief, dass Spanien ja so viele Migranten angelockt hat, weil es Visa verteilt. Also eine ganz andere Stimmung, als wir sie in den letzten Tagen eigentlich erlebt haben.
0: Ja, zu Recht auch, oder? Weil ich habe gesehen, dass Marokko ja eigentlich die Menschenstärke hätte zurückhalten müssen, weil die haben ein Abkommen mit der EU unterzeichnet, dass sie ja eigentlich dazu verpflichtet. Da kann man ja wirklich nicht sauer sein auf Spanien.
3: Ja, also das hat auch Frontex nochmal gesagt. Eigentlich muss ja Marokko diese Grenze schützen. Aber Marokko hat gesagt, wenn so viele auf einmal auf diese Grenze zustürmen, dann haben sie eben auch nicht mehr die Kraft, das zurückzuhalten. Mhm. Also ich glaube, man muss einfach tiefer gucken, was ist die Ursache? Wie kam diese Welle auf Social Media? Weil das hat ja vor vielen Tagen angefangen, bevor es dann wirklich so viele Menschen waren. Mhm. Ich glaube, da sind noch ganz viele Fragen offen.
0: Genau, es gab da die Falschmeldung, dass die Grenze generell jetzt offen sei für alle und alle haben alles stehen und liegen gelassen, um da hinzukommen. Aber ganz ehrlich, war das jetzt heute nur ein kleiner Austausch unter allen Innenministern oder haben die irgendwas beschlossen?
3: Also sie haben genauso Sachen gesagt, man muss besser so ein Frühwarnsystem entwickeln, besser kommunizieren. Aber ich glaube, der ganzen EU ist dieses Wochenende wirklich in die Glieder geschossen. Die sind immer noch geschockt, weil man hat ja dieses Asylsystem. Damit hat man jetzt gedacht, hat man alles organisiert und geplant und einen Plan. Und dann passiert eben sowas, was eben in keinem Plan ist. Und ich meine, man muss sich mal vorstellen, Ceuta wäre jetzt nicht eine Enklave, sondern auf EU-Land und hätte nicht alles dicht gemacht und alle wären zurückgegangen, dann hätte das wirklich auch nochmal ganz anders jetzt ausgesehen in der EU.
0: Das heißt, man ist gewarnt und guck mal, ob man das jetzt anders früh gewarnt hinbekommt. Habe ich dich richtig verstanden?
3: Genau, also so guckt man mehr Frühwarnung und natürlich weiterhin Grenzschutz, das ist natürlich auch das große Thema, aber die EU hat halt eine riesen Außengrenze und man wird das nur schützen können, da sind wir wieder bei Marokko, wenn die anderen Länder da wirklich auch mitziehen und darum sind eben diese Abkommen mit den anderen Ländern, die an die EU grenzen, so enorm wichtig.
0: Infos von Sabrina Fritz aus Brüssel, vielen Dank.

0: Alle wach. High Hopes, Panic at the Disco. Oh, wenn mir die Stimme weg hier. Der Thomas ist da. Der hat eben gehört, wie der Johannes aus Osaka in Japan erzählt hat, dass die da jetzt eine Menschenwaschmaschine so haben. Da legst du dich rein, ne? Klappe auf, Klappe zu und wirst dann von so Wasser umspült.
1: In dem Wasserstrahl, mit dem man abgeschossen wird, sind so kleine Luftbläschen drin. Und die Luftbläschen, die sollen kleiner sein als die menschlichen Poren. Und dadurch wird man porentief rein.
0: Da bist du neidisch.
2: So, und sofort war der Erfinder in mir angefixt. Das kann ja wohl nicht nur irgendwie ein Gerät sein, was sauber macht, sondern vielleicht das auch ein bisschen einsaut. Wo mir sofort dann natürlich die Sonnencreme einfällt, dass, du kennst das Problem, die Kinder einschmieren. Und das ist eine Sauerei, ein Geschmiere. Dafür müsste es doch Lösungen geben, mal langsam. Einfacheres Auftragen von Sonnencreme.
0: Darum kümmerst du dich gleich.
2: Ja, vor allen Dingen könnte diese Maschine vielleicht ja umgebaut, ein bisschen modifiziert, genau dafür ja auch funktionieren. Oder wir entwickeln gleich nach drei eine andere Idee, mal gucken.
0: Aber ich will das nicht in Augen haben, ne? Und in Haaren auch nicht.
2: Muss sie zumachen, die Augen. Das wäre der...
0: Also Lösung gleich bei Thomas. Lifehack. Ich bin raus.
2: Ja. Tschüss.
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1: Die Nachrichten mit Stefan Fries. Guten Tag.
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1: Die hohen Spritpreise beschäftigen das Bundeskartellamt. Diesel ist im Juli fast 27 Cent teurer geworden. Die Ölkonzerne begründen das mit dem Wegfall des Tankrabatts. Und der Transport über die Flüsse sei wegen des Niedrigwassers teurer geworden. Anne Burkhardt berichtet.
2: Trotzdem ist die Aufsichtsbehörde mit Sitz in Bonn skeptisch, ob das alles zu solch hohen Spritpreisen führen kann. Deshalb hat sie Verfahren gegen sämtliche Raffineriebetreiber in Deutschland eingeleitet. Sie will herausfinden, welche Kosten den Mineralölkonzernen wirklich entstanden sind und ob die Preise dadurch gerechtfertigt werden können. Das Bundeskartellamt blickt außerdem schärfer auf die 12-Uhr-Regelung. Im Juli haben mehr Tankstellen die Verordnung missachtet als zuvor und zu abweichenden Zeiten die Spritpreise erhöht. Eine stärkere Überwachung soll den Kunden helfen, dass sie an den Zapfsäulen nicht abgezockt werden.
1: Die Castortransporte von Jülich nach Ahaus werden von der Polizei inzwischen mit weniger Personal gesichert. Ende März wurden noch 2700 Beamte eingesetzt, Anfang Juli waren es nur noch 400. Das hat das NRW-Innenministerium mitgeteilt. Die Anti-Atom-Initiative Ausgestrahlt nennt das skandalös. Durch schlechtere Absicherung würden Anwohner unnötigen Gefahren ausgesetzt. In den Niederlanden kämpfen Feuerwehrleute gegen einen Waldbrand direkt an der Grenze zu NRW. Bisher ist er nicht unter Kontrolle. Auch am Niederrhein kann man das Feuer stellenweise riechen. Mehr dazu von Raphael Krämer.
3: Im Kreis Kleve gingen wegen des Waldbrands die Warn-Apps los. Dort brennt es zwar bisher nicht, aber der Brandgeruch zieht rüber. Der Wind bläst Rauch und Flammen genau in die Richtung. In den Niederlanden sind 300 Feuerwehrleute aus dem ganzen Land im Einsatz. Hilfe aus Deutschland wurde bis jetzt nicht angefragt. Besonders an dem Feuer ist, dass es vor allem oben an den Bäumen brennt. Die Flammen breiten sich über die Baumkronen aus. Im Katastrophengebiet wurde ein Campingplatz evakuiert. Die Bahnstrecke zwischen Venlo und Nimwegen ist wegen des Feuers gesperrt. Nicht betroffen ist bis jetzt der Flughafen Weeze am Niederrhein. Der liegt auch in der Nähe des Waldbrandgebiets.
1: Und das hier ist auch noch passiert. Die Bundesregierung denkt über Details für einen möglichen neuen Zivildienst nach. Der könnte notwendig werden, falls es eine Rückkehr zur Wehrpflicht geben sollte. Die Techniker Krankenkasse berichtet von einem neuen Rekord bei Rezepten. Ihre erwerbstätigen Mitglieder haben im vergangenen Jahr mehr als 34 Millionen Medikamente verschrieben bekommen, am häufigsten gegen Herz-Kreislauf-Erkrankungen. Bei der Schießerei in Köln-Mülheim gestern Abend handelt es sich laut Polizei wohl um einen Familienstreit. 4 Menschen wurden verletzt, sie wurden zusammen mit 3 weiteren jungen Männern vor Ort festgenommen. Wer genug Geld hat, kann sich vielleicht bald das Luxushotel Adlon in Berlin kaufen. Eine Immobiliengesellschaft wird es für mindestens 280 Millionen Euro anbieten. Es gehört einem Fonds von rund 4.000 Eigentümern. Die müssten einem Verkauf zustimmen. Wenn sie Ja sagen, soll es ein Bieterverfahren geben. Das Luxushotel Adlon wurde vor knapp 30 Jahren eröffnet. An derselben Stelle in Berlin wie das historische Vorbild, das dort von 1907 bis 1945 stand. Das war WDR aktuell.
4: Und im Luxushotel WDR 2 ist jetzt in der Suite Nummer 22 Marcel Claire aufgetaucht.
5: Ich habe ja auch schon ein leckeres Eis bekommen. Dankeschön.
4: Ja, aber es war nicht von dir. War schon so.
5: Ja, wie sieht's aus wettertechnisch? Ein bisschen Schatten bekommen wir, zumindest von Wolken, die aufziehen. Von der Eifel her ins Rheinland Richtung Niederrhein. Ja, und auch im Ruhrgebiet wird's ein bisschen wolkiger. Aber Regen ist erstmal noch nicht in Sicht. Gelsenkirchen gab es zwar ein paar Tropfen, das aber noch nicht alles am Abend und in der Nacht. Da ziehen dann aber neue Schauer und Gewitter auf. Zwischen der Eifel und dem Niederrhein, die breiten sich in der Nacht aus, lokal mit Starkregen, Hagel und Sturmböen. Ja, wir haben es alle mitgekriegt, schwül heiß, in Wuppertal 33 Grad aktuell, in Bocholt fast 35 Grad. Morgen geht es dann entspannt weiter, sonnig und trocken bei 27 bis 31 Grad.
4: Aber das mit dem Schatten, das ist ja schon mal ein Anfang.
5: Ich finde, das ist
4: ja
5: ein Anfang,
4: man merkt,
5: wenn diese Sonne
4: richtig
5: weg ist,
4: absolut,
5: dann,
4: ja,
5: dann
4: durchatmen. Mehr Schatten.
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4: Die Staus, die Wartezeiten A3 Köln Richtung Oberhausen zwischen Kreuz Breitscheid und Oberhausen-Lierich 10 Kilometer stockend, Bauarbeiten das Problem. 40 Duisburg Richtung Essen ist in Höhe Essen-Frohnhausen gesperrt wegen Bergungsarbeiten. 46 Wuppertal nach Düsseldorf zwischen Kreuz Wuppertal Nord und Wichlinghausen eine Stunde on top, weil 6 Kilometer Stau. 52 Düsseldorf nach Essen zwischen Tiefenbruch und Kettwig 4 Kilometer und noch ein Stau auf der 59 von Duisburg nach Dienstlaken zwischen Duisburg-Düssern und Kreuz Nord. 5 Kilometer Stau plus 20 Minuten auf der Uhr.
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4: So, mein lieber Schatten, bist du auch eingecremt eigentlich? Ja, weil zwischendurch sie ja doch nochmal durchwurscht.
5: Ja, aber auf der Arbeit jetzt nicht.
4: Doch, du musst dich, ja, selbstverständlich, ja, das, sonst brennt einem das ja das Hirn weg. Auch wenn du nur 10 Sekunden hier bei uns auf dem Balkon die Rübe raushältst, hast du das Gefühl, oh mein Hirn, es brutzelt. Und Menschen, die eine relativ weit entwickelte Stirn haben, so wie, guck mal, hier die brauchen ja ohnehin viel Creme da oben. Überhaupt nervt aber diese Einkrämerei, da sind wir uns einig, ne?
5: Ja, das stellen wir gleich ab, technisch.
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0: 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Der liebe Gott hab ihn selig. Ich glaube, wir können uns in diesem Sommer auch wieder auf diese Formel einigen. Sommergeil, Sonnencreme nicht so. Okay, Eincreme ist wichtig, Faktor 50, alles klar. Aber wie nervig ist das bitte? Diese Schmiere an den Händen, dieses Geöle überall in jeder Ritze, da muss doch irgendwie es was Einfacheres geben. Und als ich heute von dieser Menschenwaschmaschine gehört habe, da habe ich gedacht, also in Japan, Mensch, da wirst du gewaschen und ja, gibt es denn sowas nicht auch andersrum? Also statt sauber machen, eincremen, also einsauen. Natürlich gibt es das. Diese Body Sprayer mit Selbstbräuner. Jesse aus Bottrop hat so ein Teil. Spray Tanning heißt das bei euch Profis. Jesse, wie funktioniert das?
1: Ja, hallöchen. Und zwar habe ich ein Spray-Tanning-Studio. Ich sprühe die Kunden selbst ein. Also es gibt natürlich auch Kabinen, wo Kunden sich reinstellen können, aber ich trage es selber auf. Mhm. Die Kunden, die stellen sich in die Kabine. Wir besprechen natürlich vorab alles und wählen dann den Farbton. Und dann sprühe ich die Kunden ein und die sind innerhalb ein paar Minuten sind die schön gebräunt, das dunkelt nach. Das Endergebnis ist nach 12 bis 15 Stunden. Ich sage immer, die werden gebräunt, ohne zu schwitzen, weil es halt kühl ist, die Flüssigkeit ist kühl.
0: Du hast also dieses Geschmiere ja auch satt gehabt und deshalb trägt man das natürlich mit dieser Profi-Pistole da auf. Aber sag mal, da kann man doch reinfüllen, was man will eigentlich. Also wenn jemand irgendwie, keine Ahnung, irgendwie so eine Neigung hat und sagt, Essigöl hätte ich gern drauf, machst du das auch? Könnte das auch funktionieren?
1: Theoretisch könnte ich da so einiges reinfüllen, würde dann...
0: Nee, lass das aber weg, pass auf, ich erzähle dir von meiner Geschäftsidee. Wir sprühen einfach die Leute mit Sonnencreme ein, du machst das, ich stehe an der Kasse und dann werden wir 2 Millionäre. Ist das ein Deal?
1: Ja, das wäre ein Deal, das wäre schön, aber dann gibt die Sprühpistole auf, die geht im Urlaub, Kündigung, alles im Einen, weil das alles verstopft.
0: Ja, aber da müssten wir technisch vielleicht noch ein bisschen aufbohren, das Ding oder so, keine Ahnung, oder vielleicht irgendwas Flüssiges, also das kann man ja bestimmt kriegen, so flüssig Sonnencreme, aber warum ist denn bitte auf diese Idee noch keiner gekommen, warum muss ich dich jetzt zur Millionärin machen?
1: Ja, gute Frage, ne? Auf die Idee bin ich auch nicht gekommen. Aber das wäre ja mal eine Lösung für viele, die halt faul sind, sich einzucremen. Das ist ja nun mal so. Der Mensch ist ja nun mal bequem. Ja, das wäre echt mal eine Idee, das mal auszuprobieren.
0: Siehste, und es ist nicht nur Faulheit, es ist ja auch der pure Ekel mit diesem Schmiermittel da überall. Da kommst du ja vor wie so ein Zäpfchen jedes Mal am Strand und dann dieses ganze Sand drauf. Und dann, also pass auf, dann würde ich vorschlagen, ich kaufe uns noch quasi dann so eine, man muss ja weiterdenken, diese Menschwaschmaschine aus Japan eine und du guckst mal, ob du diesen Selbstbräuner da technisch umrüstest, dass wir daraus so eine Sonnencreme-Pistole machen.
1: Das können wir gerne machen. Gut. Werde ich mal anfangen und starte damit und schauen, wie das Endergebnis am Ende aussieht.
0: So, wir haben einen Deal und brauchen noch nicht mal irgendwelche Löwen dafür. Das Ding ist geritzt. Wir zwei setzen uns spätestens einem Jahr zur Ruhe und wünschen dem Rest im Westen ein weiteres fröhliches Eincremen.
1: Genau, so sieht's aus.
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0: Ach, Out of the Dark, Into the Light hier bei WDR 2. Sabrina meldet sich über die WDR 2 App. Hab gerade das mit dem Eincremen und der Sonne gehört. Also ich liebe die Solar Buddies. Das sind befüllbare Behälter, die am Ende wie so ein Deo-Roller funktionieren. Plus noch ein Schaumstoffteil drumherum, um die Sonnencreme wirklich gut zu verteilen. Kind ist eingecremt und ich habe saubere Hände. Danke Sabrina, kannte ich wirklich nicht und wird übernommen.
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0: Hier ist der WDR2-Verkehrsservice, ganz wichtig für euch bitte auf der A2 aufpassen. Dortmund Richtung Oberhausen zwischen Henrichenburg und Recklinghausen Ost sind Kinder auf der Fahrbahn.
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2: Direkt aus dem Studio Bielefeld, ich bin Stefan Leiven, hallo. Nicht 12, sondern 24 Stunden am Stück wird jetzt beim Rettungsdienst im Kreis Lippe gearbeitet. Die Schichten wurden ein halbes Jahr lang getestet und die Mehrheit hat sich jetzt dafür entschieden. Nach 24 Stunden im Einsatz bekommen die Sanitäter dann 48 Stunden frei. Notfallsanitäterin Nicole Schröder war schon im Februar überzeugt von dem neuen Modell, als wir sie für die Lokalzeit befragt haben.
3: Sonst waren die Wechselzeiten oft um 19 Uhr, wo dann Musikvereine, Sportvereine ihre Trainingszeit hatten. Und da war man dann oft nicht dabei, weil man zum Nachtdienst schon hinfahren musste oder vom Tagdienst noch nicht wieder zurück war. Und bis zum 24-Stunden-Dienst jetzt hat man natürlich die Möglichkeit, mit den freien Tagen, die sich danach anschließen, öfter auch am allgemeinen Leben teilzunehmen.
2: Die Rettungswachen in Lemgo und Bad Salzuflen aber bleiben bei den alten 12-Stunden-Schichten. Hier gibt es einfach zu viele Einsätze. Überwiegend ruhig und friedlich. Nach den Annentagen in Brakel zieht die Polizei im Kreis Höchst ein positives Fazit. Nur 29 Einsätze hat es beim Volksfest gegeben. Aber auch einen besonderen in der Samstagnacht. Nach bisherigen Erkenntnissen urinierten mehrere Unbekannte in einen Vorgarten. Zunächst gab es einen lauten Streit mit dem Anwohner, dann zog der 48-Jährige aber ein Luftgewehr und schoss. Ein 17-Jähriger wurde dabei leicht verletzt. Im Kreis Höxter können Verkehrswege weitergebaut werden. Dafür gibt es fast 7 Millionen Euro vom Land. Vor allem in Brakel wird investiert. Beispielsweise wird die Ortsdurchfahrt für Fahrräder ausgebaut. Das erhöht die Verkehrssicherheit. Und es wird eine neue Brücke geben. Sie soll die alte über das Kaiwasser ersetzen. In 2 Jahren könnte alles fertig sein. Und noch die Aussichten für OWL aus der WDR-Wetterredaktion. Marcel Klär, hallo.
4: Guten Tag, am Nachmittag gibt es in OWL eine Mischung aus Sonne und Wolken bei schwülheißen 32 bis 34 Grad. Am Abend und in der Nacht bilden sich dann teils kräftige Schauer und Gewitter. Örtlich sind dabei auch Starkregen, Hagel und schwere Sturmböen möglich.
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0: Die Staus, die Wartezeiten, die A40 Duisburg Richtung Essen ist in Höhe Essen-Frohnhausen weiter gesperrt wegen Bergungsarbeiten. 46 Düsseldorf nach Wuppertal zwischen Farresbeck und Wichlinghausen 7 Kilometer. A46 von Wuppertal nach Düsseldorf zwischen Kreuz Wuppertal Nord und Wichlinghausen 4 Kilometer Stau. Eine Stunde braucht ihr da Minimum länger. 52 Düsseldorf nach Essen zwischen Tiefenbruch und Kettwig 4 Kilometer Stau. Da sind Bäume umgestürzt, halbe Stunde on top. Und die A555 von Bonn nach Köln zwischen Wesseling und Köln-Godorf. 3 Kilometer Stau.
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0: Und gleich bei uns ein Buch, ein besonderes. Tippen wir gleich vor für euch. Also es wird getippt als Tipp, ne, als Buchtipp.

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0: Der Hit für alle, die gerne lesen. Read it auf WDR 2. Wie das passt, die Pia ist nämlich wieder da, die Pia Ciesilski aus der Buchhandlung Baudach in Köln und hat dieses Mal, jedenfalls für meinen Geschmack, ein schwieriges Buch dabei.
1: Das ist wahr.
0: Denn es hat schon mal 600 Seiten, das ist so gerade die Grenze, die kann man noch packen im Urlaub. Aber vor allen Dingen ist es die Hochkultur. Ja. Und da muss ich sagen, da bin ich mal gespannt, wie du mir das erklärst.
1: Naja gut, du hast ja schon gesagt, man kann es packen im Urlaub. Und ich habe mal überlegt, ich finde, das ist ein Buch, das kann man wunderbar jetzt lesen. Die Urlaubszeit ist da. Wann hat man denn mal Zeit und Muße, sich mit der Weltliteratur auseinanderzusetzen? Also das ist ein ganz besonderes Buch. Es ist von Maggie O'Farrell, Land. Und ich finde, man sollte sowieso mal was von ihr lesen, weil das ist eine der großen Autorinnen der Gegenwart. Und ich glaube, es ist für jeden trotzdem zugänglich. Es ist nicht unmachbar, sage ich jetzt mal.
0: Aber es ist schon, man muss schon dazu sagen, also man muss es wollen.
1: Ja,
0: an welcher Stelle ist es denn sperrig, sag ich mal? Ist
1: naja,
0: das
1: gut.
0: Die Sprache?
1: Es ist, ja, die Sprache geht sogar, weil sie schreibt sehr emotional. Es ist für mich wie ein modernes Märchen. Es ist vielleicht sogar ein bisschen eher der Einstieg und das Thema, weil wir haben ja hier einen historischen Roman, der uns von Irland auch erzählt viel. Also der spielt in Irland 1865. Und man muss wissen, davor gab es eine schlimme Hungersnot da. Und die Menschen sind arm, es sind viele gestorben. Und sie haben natürlich auch ein sehr kritisches Verhältnis zu der britischen Besatzung dort. Und das ist so der Ausgangspunkt. Im Mittelpunkt steht dann Thomas, der ist Kartograf. Und er arbeitet trotz allem für die verhassten Rotröcke und geht durchs Land, vermisst es und erstellt Kartenmaterial. Und dann kommt es zu einem sehr besonderen Moment in diesem Buch. Er ist mit seinem Sohn unterwegs auf einer kleinen Halbinsel und währenddessen entdeckt er ein Stück Land, was auf keiner Karte vorkommt, was völlig durch eine scheinbar magische Quelle abgetrennt ist. Und dann ist er total obsessiv. Also er muss dahin, er will dort leben und zwingt seine Familie zum Umzug. Und ja, dann beginnt der richtige Epos, denn das ist eine folgenschwere Entscheidung.
0: Weil welche Folgen dann drohen? Oder
1: naja, man könnte sagen, die Familie wird nach und nach auseinanderbrechen. Sie leben da ja auch ein sehr abgeschiedenes Leben. Also sie kommen eigentlich aus Dublin. Und ich möchte jetzt ungern zu viel verraten, aber vielleicht kann man so viel sagen, die Kinder von ihm, sind vier Stück, werden nach und nach auch getrennte Wege gehen aus unterschiedlichen Bedürfnissen. Sie sind auf der Suche nach Glück, nach Selbstverwirklichung. Also es hat schon sehr viele dramatische und auch traurige Momente.
0: Also ein Stück Land, das irgendwie entdeckt wird und dann nicht zu was Positivem führt, sondern im Grunde eigentlich nur eine Familie sprengt. Ist das so eine Richtung?
1: So könnte man es zusammenfassen, aber es wäre nicht Maggie O'Farrell. Und das ist halt eine ihrer vielen Stärken. Also ich bin wirklich Fangirl geworden. Es hat trotzdem immer auch so etwas, ja, ich habe es ja eben schon gesagt, vielleicht kann man sagen, magisches, märchenhaftes und auch Positives in all dieser ganzen bitteren Realität, die sie immer wieder zeigt. Zeigt sie auch, erzählt sie von Zusammenhalt, erzählt sie von dem Wunsch nach Freiheit, von der Entdeckung vom Land und was sind eigentlich unsere Wurzeln? Auch ein großes Thema im Buch. Man merkt, in diesem Buch geht es eigentlich um alles.
0: Und deshalb ist es eine Empfehlung von unserer WDR 2 Buchhändlerin Pia. Sie empfiehlt Land von Maggie O'Farrell.

0: Hey, WDR 2 hier. Wir haben euch gerade ein Buch für den Strand ans Herz gelegt. Die Pia brennt dafür. Und wenn man am Strand nicht unbedingt das Hirn weggebrutzelt haben möchte, dann bitte immer schön Lichtschutzfaktor 50 drauf. Waren wir ja thematisch auch schon in dieser Stunde. Gut, ihr könnt natürlich auch euch anders vor der Sonne schützen. So ist es nicht. Hier, Magnus.
1: Ist doch ganz einfach, liebe Leute. Der beste Schutz vor Sonnenbrand sind Ferien im Sauerland.

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1: Die Nachrichten mit Stefan Fries. Guten Tag.
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1: Die Bundesregierung hat bestätigt, dass sie einen möglichen neuen Zivildienst vorbereitet. Sie hat bei 23 Verbänden wie der Caritas und der AWO abgefragt, ob dort Zivis beschäftigt werden könnten. Fast alle haben Ja gesagt. Das bedeutet aber nicht, dass der neue Zivildienst wirklich kommt. Sarah Beham, WDR Berlin, erklärt, warum sich die Regierung mit dem Thema beschäftigt.
2: Nötig geworden ist das, weil wir ein neues Wehrdienstgesetz haben. Der Dienst ist freiwillig, alle 18-Jährigen bekommen einen Fragebogen. Ziel ist es, dass sich 460.000 Soldaten

0: Daten und Reservisten finden. Und wenn das freiwillig nicht klappt, dann kann der Bundestag eine sogenannte Bedarfswehrpflicht beschließen. Und genau für diesen Fall wird jetzt eben vorgesorgt, denn im Grundgesetz steht, wer aus Gewissensgründen verweigert, muss das dürfen und dafür etwas anderes tun. Bedeutet ohne Ersatzdienst keine Wehrpflicht.
1: Die Innenminister der EU haben über Konsequenzen aus dem Flüchtlingschaos in Ceuta beraten. 70.000 Menschen hatten die spanische Exklave in Nordafrika gestürmt. Vor dem Treffen hatte es viel Kritik an Spanien gegeben, danach klang das anders. Spanien habe schnell und gut reagiert. Sarah Lopez, WDR Brüssel.
2: Heute waren sich die Innenminister der EU-Mitgliedsländer einig darin, dass man den Schutz der Außengrenzen gemeinsam verbessern müsse. Etwa durch die Weiterentwicklung von Frühwarnsystemen. Auch die sozialen Medien wolle man besser im Blick behalten. Falschmeldungen in den sozialen Medien sollen ja dazu beigetragen haben, dass Ende vergangener Woche Zehntausende Migranten in die spanische Exklave Ceuta kamen. Mittlerweile hat sich die Lage in Ceuta wieder beruhigt.
1: Wegen umgestürzter Bäume in der Oberleitung sind mehrere Bahnstrecken weiter gesperrt. Betroffen ist die zwischen Mönchengladbach und Aachen. Dort war bei den Unwetter in der Nacht zwischen Lindern und Reit ein Baum umgekippt. Züge der Linien RE4 und RB33 fahren nur eingeschränkt. Es gibt einen Ersatzverkehr mit Bussen. Wie lange ist weiter unklar. Auch zwischen Reit und Rommerskirchen ist ein Baum umgestürzt. Züge der Linien RE8 und RB27 fahren nur zwischen Köln und Rommerskirchen und ansonsten Ersatzbusse. Und das passiert auch noch. Das Bundeskartellamt ermittelt jetzt gegen alle Raffineriebetreiber in Deutschland. Der Verdacht, sie bieten Benzin und Diesel gerade überteuert an und nutzen ihre Marktmacht aus. Beim Agrar- und Pharmakonzern Bayer sind die Geschäfte besser gelaufen als erwartet. Der Gewinn stieg im ersten Halbjahr auf fast 3 Milliarden Euro. Die Feuerwehr in Griechenland nutzt eine Windflaute für den Kampf gegen Waldbrände bei Athen. Flugzeuge und Hubschrauber warfen den ganzen Vormittag über Wasser auf Brandherde, bevor der Wind wieder auffrischt. Forscher haben mehrere Studien begonnen, um den Ebola-Ausbruch in der Demokratischen Republik Kongo in den Griff zu bekommen. Dort sind bisher rund 1.700 Menschen an der Krankheit gestorben. Die Weltgesundheitsorganisation hofft, dass eingesetzte Medikamente und Impfstoffe wirken und bald allen Betroffenen zur Verfügung gestellt werden können. Zu den Studien haben sich im Kongo 75 Patientinnen und Patienten bereit erklärt. In Großbritannien wird außerdem Impfstoff an gesunden Freiwilligen ausprobiert. Das war WDR aktuell.
3: Und Marcel Klär kennt das Wetter.
4: Ja, es sieht von Nordwestfalen-Lippe eigentlich noch ganz gut aus mit viel Sonnenschein Richtung Rheinland bis zum Ruhrgebiet. Da breiten sich teils schon dichte Wolken aus. Ganz punktuell gibt es sogar schon ein paar Regentropfen. Abkühlung ist das nicht. Am Abend 25 bis 30 Grad haben wir noch. Ja, und dann bilden sich im Verlauf zwischen Rheinland und Siegerland dann auch schon wieder teils kräftige Schauer und Gewitter. Das gilt auch für die kommende Nacht. Lokal mit Starkregen, Hagel und Sturmböen. Die Nacht bleibt oft tropisch warm bei 21 bis 17 Grad. Morgen dann etwas entspannter. Sonne und Wolken wechseln sich ab, vielleicht noch einzelne Schauer. In Attendorn und Duisburg dann 29 Grad.
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3: Autobahn 3 Köln Richtung Oberhausen zwischen Kreuz Breitscheid und Oberhausen Lierich 7 Kilometer stockend, 40 Duisburg nach Essen ist in Höhe Essen-Frohnhausen noch immer gesperrt, noch immer wegen Bergungsarbeiten. 52 Düsseldorf nach Essen zwischen Tiefenbruch und Kettwig 6 Kilometer, Bäume sind da umgestürzt, müssen weg. 52 Düsseldorf nach Essen zwischen Essen Süd und Dreieck aus 3 Kilometer Stau, etwa 1,5 Stunden on top. Und die 59 noch von Duisburg nach Dienstlaken zwischen Duisburg Zentrum und Kreuz Nord, 5 Kilometer Stau.
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3: Da jagst du ja keinen Hund vor die Tür, aber wenn, dann hättest du dir welchen Hund ausgesucht zum draußen rumrennen?
4: Ich glaube, so einen Golden Retriever, die sind doch sowas ganz anhänglich.
3: Ja,
4: ne?
3: Gutmütiges, das passt ja. Also ich weiß nicht, das Murmeltier, ist das auch eine Hunderasse? Das wäre, glaube ich, sowas, was ich in meine Welt gut einfügen würde. Wir sind gleich im Tierheim Bochum, da eröffnet gerade ein sehr netter Promi das neue Hundehaus.
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Der WDR2-Verkehrsservice, ganz wichtig. Achtung, liebe Autofahrer, auf der A52 Düsseldorf-Essen. Es kommt euch zwischen Ruhrtalbrücke und Essen-Rüttenscheid ein Fahrzeug entgegen. Bitte fahrt in beiden Richtungen besonders vorsichtig. Fahrt rechts und überholt nicht. WDR2 informiert euch, wenn die Gefahr vorüber ist. Achtung, Falschfahrer, auf der A52 Düsseldorf-Essen zwischen Ruhrtalbrücke und Essen-Rüttenscheid.

0: Party People. Hier ist das WDR 2 Sommerradio. Und in Bochum geht was. In Bochum gibt es gerade eine Party auf vier Pfoten. Da im Tierheim wird seit einer Stunde ungefähr das neue Hundehaus eingeweiht. 3 Jahre hat der Bau gedauert. Jetzt neue große Räume und viel Wiese. Und mit dabei der Schirmherr mit bekanntem Namen, Schauspieler Armin Rohde. Hi Armin.
1: Grüß dich, Thomas. Hallo.
0: Wie sieht's denn aus da um dich rum? Wie sieht's aus, das Haus?
1: Ja, das ist gut besucht. Es ist sehr, sehr schön geworden und wird wahrscheinlich auch dem gerecht, wofür das geplant ist, nämlich dass Hunde lernen, in häuslicher Umgebung klarzukommen.
0: Da hast du mal die Hunde gefragt, gibt es ja genug da. Wie fühlen die sich denn da?
1: Also die scheinen sich hier sehr wohl zu fühlen. In einen habe ich mich schon schockverliebt. Das ist ein Staffordshire Bull Terrier Mischling. Chico heißt er. Mhm. Der mir sofort ans Herz... Also ich bin schockverliebt, den will ich am liebsten sofort mitnehmen, aber... Da wird die kleine Rehpinscherin zu Hause schon ihre eigene Meinung dazu haben.
0: Also du hast auf jeden Fall nochmal 4 Beine zu Hause. Du hast ja eine ganz besondere Beziehung. Man hört das ja deiner Leidenschaft schon an. Musstest deinen geliebten Hund ja aus dem Bergheimer Tierheim vor ein paar Jahren leider verabschieden. Also wie wertvoll macht...
1: Wobei der sehr, sehr gute Jahre gehabt hat vorher. Also irgendwann, das ist damit das Schwerste, dass ein Tier dann irgendwann geht. Da muss man darauf eingestellt sein, dass das irgendwann passiert. Mhm. Aber bis dahin hat er den Himmel auf Erden gehabt und hat ihn wahrscheinlich immer noch da, wo er jetzt ist.
0: Das ist jetzt die Hundeperspektive, aber wie wertvoll macht denn so ein Tier unser Leben, dein Leben?
1: Naja, das ist schon, das ist ja Liebe pur, so ein Hund. Das ist, für den ist, außer Fressen und Schlafen, ist für den das Größte, dazu zu gehören, dabei zu sein, sich im Rudel aufgehoben und sicher zu fühlen, das Rudel auch mithelfen zu beschützen und teilzunehmen. Und das ist einfach bedingungslose Liebe, die einem da entgegenschlägt von so einem Tier.
0: Und sag mal, wer einen Hund will, warum sollte der unbedingt zuerst in einem Tierheim vorbei, für das du dich gerade so engagierst?
1: Also es gibt so gewisse Vorurteile Hunden gegenüber, die im Tierheim sind. Aber das sind alles Tiere, die hatten ja eine Familie, die hatten alle ein Zuhause, was dann aber irgendwann nicht mehr funktioniert. Hier Chico zum Beispiel, in den ich mich für einen Sturz verliebt habe, Schock verliebt habe, da hatten die Leute versäumt, weil es in NRW ein sogenannter Listenhund ist. Das heißt, der braucht bestimmte Zulassungsbedingungen. Und da haben die vergessen haben sich davor gedrückt oder hatten auch Angst davor. Oder jeder ist auch nicht so einem Papierkrieg gewachsen. Hatten einfach versäumt, die notwendigen Papiere zu beantragen, einzureichen. Dann ist ihnen der Hund weggenommen worden. Und dann hilft es auch nichts, wenn die das nachträglich noch machen. Mhm. Der Hund bleibt denen entzogen. Was ich eine bedenkliche Regelung finde. Weil wenn die Leute sagen, okay, pass mal auf, uns war das nicht klar oder wir setzen uns jetzt dieser Prozedur aus und dann hätten wir doch bitte gerne unser Tier wieder zurück. Dass den Menschen das jetzt unmöglich gemacht wird, diesen Hund zurückzubekommen, selbst dann, wenn sie das noch nachträglich machen mit den Papieren, finde ich irgendwie mehr als betrüblich dabei.
0: Jetzt muss ich dir gestehen, ich bin auch kurz davor, aber der letzte Schubser, der fehlt halt. Ich hatte nie einen Hund, aber es wird irgendwie doch langsam mal Zeit.
1: Hatte ich auch lange nicht. Ich habe auch immer gedacht, mich macht so ein Tier nervös. Ja. Mich hätte sogar ein Goldfisch schon nervös gemacht
0: so
1: zu Hause.
0: Außerdem, so als Neuling hat man natürlich Manschetten, das kennst du, die Sache mit den Häufchen.
1: Ja, sicher, natürlich, ja.
0: Armin, diese Häufchen. Ich habe mit meiner Frau den Deal, wenn ein Hund, ne, dann kümmere ich mich um alles, was in den Hund reinkommt und sie sich um alles, was rauskommt. Ist das ein guter Deal für den Anfang?
1: Das ist ein guter Deal. Das ist erstmal klingt das sehr plausibel und sehr einleuchtend. Ihr werdet aber im Alltag feststellen, dass man sich immer wieder neu verabreden muss, wer wann welche Aufgabe übernimmt. Wer zu Hause bleibt oder mal eine Abendverabredung sein lässt, um auf den Hund zu Hause aufzupassen. Weil nicht jeder Hund hält es gut aus, wenn man ihn allzu lange allein lässt. Es gibt Hunde, denen macht das nichts aus, wenn sie ein paar Stunden alleine sind. Andere Hunde drehen durch, wenn man sie mehr als eine Stunde alleine lässt. Also das muss man dann sehen. Das wird man aber merken, wenn das Tier erstmal da ist, wird sich das mehr oder weniger von alleine zeigen, was wann notwendig ist.
0: Ich sag dir Bescheid, wie es ausgegangen ist. Und ansonsten komme ich im Tierheim Bochum vorbei. Das eröffnet das neue Hundehaus. Ja, genau. Der Schirmherr, der Pate Armin Rohde dazu auf WDR 2.

0: In 20 Sekunden Destiny's Child.
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1: Direkt aus dem Studio Bielefeld. Ich bin Stefan Leiven. Hallo. Nicht 12, sondern 24 Stunden am Stück wird jetzt beim Rettungsdienst im Kreis Lippe gearbeitet. Die Schichten wurden ein halbes Jahr lang getestet und die Mehrheit hat sich jetzt dafür entschieden. Nach 24 Stunden im Einsatz bekommen die Sanitäter dann 48 Stunden frei. Notfallsanitäterin Nicole Schröder war schon im Februar überzeugt von dem neuen Modell, als wir sie für die Lokalzeit befragt haben.
2: Sonst waren die Wechselzeiten oft um 19 Uhr, wo dann Musikvereine, Sportvereine ihre Trainingszeit hatten. Und da war man dann oft nicht dabei, weil man zur Nachtdienst schon hinfahren musste oder vom Tagdienst noch nicht wieder zurück war. Und mit so einem 24-Stunden-Dienst jetzt hat man natürlich die Möglichkeit, mit den freien Tagen, die sich danach anschließen, öfter auch am allgemeinen Leben teilzunehmen.
1: Die Rettungswachen in Lemgo und Bad Salzuflen bleiben aber bei den alten 12-Stunden-Schichten. Hier gibt es einfach zu viele Einsätze. Am Ende der Raserei steht Auto und Führerschein einkassiert. In der Nacht ist ein 18-Jähriger zwischen Bielefeld und Gütersloh viel zu schnell gefahren. Und zwar mit 170 statt erlaubten 70 km/h. Dabei wurde er von einer Zivilstreife verfolgt. Bei der Polizeikontrolle fiel auch noch auf, dass die Reifen bis auf die Karkasse abgefahren waren. Die Fahrweise wird übrigens als verbotenes Rennen angezeigt. Der BMW wurde abgeschleppt und der 18-Jährige musste samt Beifahrer zu Fuß nach Hause gehen. Im Kreis Höxter können Verkehrswege weitergebaut werden. Dafür gibt es fast 7 Millionen € vom Land. Vor allem in Brakel wird investiert. Beispielsweise wird die Ortsdurchfahrt für Fahrräder ausgebaut. Das erhöht die Verkehrssicherheit und es wird eine neue Brücke gebaut. Sie soll die alte über das Kaiwasser ersetzen. Und noch die Aussichten für OWL. Aus der WDR-Wetterredaktion Marcel Klär. Hallo.
3: Hallo zusammen. Am Abend ziehen in OWL dichtere Wolken auf. Es können sich dann schon erste Schauer und Gewitter bilden bei 28 bis 30 Grad. In der Nacht ziehen dann teils kräftige Schauer oder Gewitter mit Starkregen und Sturmböen durch bei rund 20 Grad.
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4: Um kurz nach 16:30
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4: Dichter aus die Wartezeiten am Dienstag. A3 Köln Richtung Oberhausen zwischen Kreuz Breitscheid und Oberhausen Lierich 7 Kilometer Stau. Die A40 Duisburg Richtung Essen ist weiter gesperrt in Höhe Essen-Frohnhausen wegen Bergungsarbeiten. 52 Düsseldorf nach Essen zwischen Kreuz Breitscheid und Kettwig. Auch die Sperrung da noch nach wie vor. 52 Düsseldorf nach Essen zwischen Essen Süd und Dreieck Ost 3 Kilometer. Eine Stunde plus Minimum und die 59 noch von Duisburg nach Dienstlaken zwischen Duisburg Zentrum und Kreuz Nord. 6 Kilometer Stau.
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4: Ahoi!

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0: Heute wieder Bullenhitze im Westen mit Folgen. Waldbrand an der Grenze zum Niederrhein. Flusspegel niedrig wie nie. Pflanzen auf dem Balkon verbrennen. Und auch die Bäume in unseren Städten trocknen aus. Immerhin, denen können wir helfen.
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2: Es ist trocken. Kein Regen in Sicht. Dazu diese Hitze, also die Wiesen, die Sträucher, die ganzen Spielplätze im Freibad. Überall alles trocken, alles gelb. Und auch unsere Bäume, die brauchen wirklich dringend Wasser. In Viersen rückt deswegen tatsächlich die Feuerwehr aus.
3: Wer Menschen retten kann, der kann auch Bäume retten. Und wer sich hier umschaut, sieht, wie alles braun ist und die Bäume quasi nach Wasser schreien.
2: Frank Kersbaum ist das von der Feuerwehr Viersen.
3: Die Feuerwehr hat Kapazitäten. Mit geringem Aufwand ein Löschfahrzeug, 2 bis 3 Mann Besatzung, können wir schnell Bäume bewässern.
2: Die gießen da wirklich am Tag 50 Bäume. Freiwillig.
3: Ist ein gutes Gefühl, ein beruhigendes Gefühl, dass sich die Kameraden eben in allen Stadtteilen für diese Aktion einsetzen. Denn lieber jetzt 100 Liter investieren, als nächstes Jahr viel Geld für einen neuen Baum zu investieren.
2: Und da, wo die Feuerwehr das nicht machen kann, da macht das die Nachbarschaft. Also es gibt ein Projekt, das heißt Gießkannenheldinnen. Gibt's in mehreren Städten hier bei uns im Westen. Und Vincent Demont, der organisiert das bei der Ehrenamtagentur in Essen.
4: Bei uns in der Stadt Essen stellen wir den Leuten, die mitmachen möchten, kostenlos 1000 Liter Wassertanks zur Verfügung. Die schließen wir an Regenfallrohre an. Dann sammeln die Heldinnen und Helden in der Stadt das Regenwasser und können dann das nutzen, um die Straßen und Stadtbäume in ihrer Umgebung mitzugießen.
2: Also wenn es geht, am besten mit Regen. Wasser gießen, damit man eben kein Trinkwasser verschwenden muss.
4: Dann ist es ganz wichtig, immer in kräftigen Gießgängen zu gießen, morgens und abends, damit das Wasser nicht direkt verdunstet und dann immer so 100 Liter pro Gießgang.
2: Und das alles einmal in der Woche. Allerdings sind 100 Liter auf einmal natürlich sehr viel. Vielleicht gibt es ja bei euch in der Nähe auch so diese grünen Wassersäckchen aus Plastik, die so um die jungen Bäume gemacht worden sind. Da könnt ihr auch weniger Wasser reinmachen, das sickert dann dem Baum sehr langsam zugute, so wie es richtig ist. Und die Stadt Wuppertal übrigens, die verwandelt jetzt Betonplätze in sogenannte Pocket Parks.
5: Also so kleinere Flächen, wo dann auch Beschattung durch Bäume vorhanden sind, Sitzmöglichkeiten, was natürlich das Klima etwas oder die Temperaturen etwas sinken lässt. Oder zumindest, dass man sie angenehmer erlebt.
2: Das sagt Andrea Neumeier-Sickinger von der Stadt Wuppertal. Bäume sind einfach das Beste im Kampf gegen Hitze. Wir brauchen die wirklich. Und aktuell brauchen die eben auch uns und vor allem unser Wasser.
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0: WDR 2 hier. Was macht denn eigentlich der Armin? Also, es gibt ja nur einen Armin. Genau, der. Und der erlebt offenbar ganz spannende Sachen.
1: Mit reichlich Sexappeal sang Madonna ihren Hit Erotica. Dazu machte sie Bewegungen, bei denen Armin nicht umhin konnte, sich vorzustellen, dass eine Begegnung mit der Dame vielleicht zu anstrengend für ihn wäre.
0: Armin Laschet liest aus einem Buch, das es in sich hat. Warum, sagt er uns gleich persönlich. Nach 5 auf WDR 2.
2: Ich bin seit Wochen unterwegs und trinke zu viel Bier und Wein.

0: Und gleich bei uns ein Kurzurlaub mit Madonna. Und Ügel im WDR 2 Sommermix. Das ist unsere Playlist für euch in der nächsten Stunde.
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7: Die Nachrichten mit Stefan Fries. Guten Tag.
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7: Die Innenminister der EU demonstrieren nach dem Flüchtlingschaos in Ceuta Einigkeit. 70.000 Menschen hatten die spanische Exklave von Marokko ausgestürmt. Es hatte deshalb viel Kritik an Spanien gegeben. Davon ist heute im gemeinsamen Statement der Minister nichts mehr zu lesen. Thomas Spickhofen, WDR Brüssel.
8: In der Schlusserklärung ist nirgendwo mehr die Rede von verstärkten Grenzkontrollen oder sogar dem Rauswurf eines Landes wie Spanien aus dem Schengen-Raum. Da sind auch keine Schuldzuweisungen an Spanien mehr zu finden. Im Gegenteil, Migrationskommissar Magnus Brunner sagte am Ende, es habe eine vollständige Solidarität mit Spanien am Tisch gegeben. Die Kommission spricht jetzt von mehr als 70.000 Menschen, die Grenze überschritten hätten, befeuert von Schleuserbanden und Falschinformationen in verschiedenen Netzwerken. Wer die treibenden Kräfte in den sozialen Netzwerken war, das soll jetzt Europol untersuchen.
7: Die Bundesregierung bereitet eine Neuauflage des Zivildienstes vor. Den müsste es wieder geben, wenn die Regierung entscheidet, dass die Wehrpflicht wieder eingeführt wird. Sie hat 23 Verbände angefragt, darunter Caritas und Arbeiterwohlfahrt. Fast alle würden Zivis aufnehmen, wenn der neue Zivildienst kommt. Auch Hilfsorganisationen in Nordrhein-Westfalen begrüßen die Pläne grundsätzlich. Die hohen Spritpreise beschäftigen weiter das Bundeskartellamt. Diesel ist im Juli fast 27 Cent pro Liter teurer geworden. Die Ölkonzerne begründen das mit dem Wegfall des Tankrabatts und der Transport über die Flüsse sei wegen des Niedrigwassers teurer geworden. Anne Burkhardt berichtet.
9: Trotzdem ist die Aufsichtsbehörde mit Sitz in Bonn skeptisch, ob das alles zu solch hohen Spritpreisen führen kann. Deshalb hat sie Verfahren gegen sämtliche Raffineriebetreiber in Deutschland eingeleitet. Sie will herausfinden, welche Kosten den Mineralölkonzernen wirklich

0: wirklich entstanden sind und ob die Preise dadurch gerechtfertigt werden können.
1: Das ist heute auch noch Thema. Beim Agrar- und Pharmakonzern Bayer sind die Geschäfte besser gelaufen als erwartet. Der Gewinn des Leverkusener Unternehmens stieg im ersten Halbjahr auf fast 3 Milliarden Euro. Wegen umgestürzter Bäume in der Oberleitung sind mehrere Bahnstrecken weiter gesperrt, und zwar die zwischen Mönchengladbach und Aachen und die zwischen Reit und Rommerskirchen. Züge fahren nur eingeschränkt, es fahren Ersatzbusse. Die Castortransporte von Jülich nach Ahaus werden von der Polizei inzwischen mit weniger Personal gesichert. Ende März wurden noch 2700 Beamte eingesetzt, Anfang Juli waren es nur noch 400. Ein neues Projekt soll 100 vom Aussterben bedrohte Tierarten retten. Die beiden Stiftungen von US-Schauspieler Leonardo DiCaprio und Amazon-Gründer Jeff Bezos haben dazu insgesamt 200 Millionen Dollar zugesagt. In Griechenland hat die Polizei Korallendiebe gefasst. Im Meeresschutzgebiet vor der Insel Skopelos stoppte eine Spezialeinheit ein italienisches Ausflugboot, berichtet Moritz Pompel.
2: An Bord fanden die Ermittler rote Korallen im Wert von rund 800.000 Euro. Das Boot war von einer Gruppe italienischer Taucher gechartert worden, die Korallen offenbar mit Hilfe eines Transportunternehmens nach Süditalien brachte. Aus den Korallen wird dort teurer Schmuck gefertigt. Teilweise landen die Korallen auch in Aquarien.
1: Das war WDR aktuell.
3: Jetzt haben wir die Koralle unter den Wetterkollegen hier verpflichtet. Marcel Klär.
4: Ja, ich tauche mal kurz auf. Wie sieht's aus? Mehr Wolken schon im Westen, stellenweise ein paar Regentropfen und am Abend und in der Nacht, da ziehen dann teils kräftige Schauer und Gewitter durch. Geht so vom Rheinland um Siegerland her los, lokal mit Starkregen, Hagel und Sturmböen. 25 bis 30 Grad noch am Abend. Morgen, ja, entspannt, würde ich sagen. Sonne und Wolken wechseln sich ab, meist trocken. In Monschau 27 und in Siegen und Kerpen 31 Grad.
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3: Autobahn 3 Köln Richtung Oberhausen zwischen Kreuz Breitscheid und Oberhausen Lierich. 6 Kilometer Stau gemeldet wegen Bauarbeiten plus 15 Minuten auf der Uhr. 40 Duisburg nach Essen zwischen Mülheim Heimaterde und Essen-Frillendorf 6 Kilometer Stau. Nach dem Unfall ist dort nur eine Spur frei. 30 Minuten on top. Die A52 macht Probleme. Strecke Düsseldorf-Essen ist zwischen Kreuz Breitscheid und Kettwig gesperrt. Bäume umgestürzt. Immer noch das Problem. Die haben eine sehr schwache Säge im Einsatz. Das geht jetzt schon seit geraumer Zeit. Oder es sind sehr dicke Bäume, wie auch immer. Also es dauert noch. 52 Düsseldorf nach Essen zwischen Essen Süd und Dreieck Ost 3 Kilometer Stau. Und die 59 noch von Duisburg nach Dienstlaken zwischen Duisburg Zentrum und Kreuz Nord. 5 Kilometer Stau.
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3: Dann musst du ja noch vorbei, ne? Auf der 52 später im Feierabend. Mhm. Meister Claire, wir machen vielleicht mit dem warmen Wetter so lange weiter, bis wir einfach Oktober haben und dann machen wir direkt Winter. Wie wäre das eigentlich?
4: Das wäre auch cool.
3: Ist ja alles durcheinander geraten.
4: Aber ich glaube, Lebkuchen kannst du bald schon kaufen.
3: Ja, genau. Ich ahne das. Also den Herbst lassen wir weg, das Frühling, den Frühling auch.
4: Nur noch Sommer.
3: Nur noch Sommer und Winter. Und dann schalten wir je nach Tag einfach irgendwie um mit den Klamotten, dann kriegen wir das auch besser geregelt. Ich finde, das ist ein Deal. Ist hiermit abgemacht.
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0: Ja, macht ihr mal schön Holiday im Westen. 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Ihr alle kennt Frank-Walter Steinmeier, das ist unser Bundespräsident, korrekt. Und nicht wenige fragen sich, was macht der eigentlich den ganzen Tag? Ist ja immerhin der wichtigste Mann im Staat. So, und genau dahinter steckt womöglich ein unfassbares Geheimnis. Es steht nämlich schon fest, wer der nächste Bundespräsident wird. Armin Laschet, so steht's in einem neuen Buch. Und er wird nicht nur Bundespräsident, er wird dann auch gleich noch der oberste Agent in Deutschland. 00 Laschet. Hätten Sie gedacht, dass Sie doch noch mal so ein aufregendes Amt kriegen, Herr Laschet?
1: Nein, hätte ich nicht. Das ist ja ein Roman, ein wunderbarer Roman. Aber da gehört schon viel Fantasie zu, sich das so einfallen zu lassen.
0: Ja, wie nenne ich Sie denn jetzt richtig? Herr Bundespräsident, wie klingt das? Oder Herr Bundesagent? Was ist Ihnen lieber?
1: Ja, 00 Laschet klingt ganz gut. Also der Autor hat das Buch geschrieben, er kannte, hat nie mit mir vorher darüber geredet. Das ist natürlich eine fiktive Figur, die nur meinen Namen trägt. Und er hat ja zuvor schon 5 Bücher auch über Angela Merkel gemacht. Und deshalb war ich schon etwas überrascht, als er dann dieses Buch auf den Markt brachte. Aber ich habe es gelesen. Das ist eine schöne, nette, manchmal sogar spannende Lektüre.
0: Ja, wir lernen im neuen Buch von David Safir, dass man als Bundespräsident offenbar nur eine Tarnung ist. Der eigentliche Job bei Staatsbesuchen ist ein anderer. Was haben Sie denn da alles zu tun als Agent?
1: Ja, das ist das. Der Bundespräsident kommt also ins Schloss Bellevue und schon am ersten Tag erfährt er, dass er eigentlich gar nicht der Chef ist, dass er tatsächlich andere Chefs hat. Das sind nämlich diese Geheimdienstleute, die im Keller von Bellevue sitzen. Ja, und dann sind Missionen zu lösen mit Tech-Milliardären, die die Welt in den Griff nehmen wollen. Das Ganze spielt im Buckingham Palace, in Grönland, im Vatikan, in Saint-Tropez. Also quer durch die Welt ist dieser 00-Agent unterwegs.
0: Ja, und weil wir natürlich so eine Geheimleitung jetzt auch zu Ihnen haben, ist die natürlich so ein bisschen leicht zerhackt. Also das ist der Grund dafür. Als Agent hat man solche Telefone. Es geht um eine Bedrohung nie gekannten Ausmaßes, haben Sie schon gesagt. Das durften Sie ja als Bundeskanzler nicht ausüben, da einzuschreiten, aus Gründen. Wie fühlt sich denn jetzt diese späte Genugtuung an?
1: Ach, das politische Leben ging weiter und ich bin ja eher mit Außenpolitik im Moment beschäftigt als Vorsitzender im Auswärtigen Ausschuss, also mit vielen internationalen Fragen. Und da man da im Moment sehr wenig an vergnüglichen Dingen erlebt, im Nahen Osten, in der Ukraine, der Krieg ist immer noch da, da ist es im Urlaub dann auch mal schön, ein solches Buch zu lesen und so eine völlige Verrücktheit quasi auf Papier gebracht zu erleben.
0: Und das konnten Sie auch aushalten, dass Sie Ihre Agentenkollegin Onkel Laschi nennt? Das geht in Ordnung?
1: Ja, ja. Das ist ja in dem Buch eine Nachbarstochter, die ich schon seit Kindheit kenne. Und deshalb sagt sie Onkel Laschi. Es ist auch das eine erfundene Figur natürlich, aber je mehr man da hineinliest, je mehr nimmt man sie als real die Nachbarstochter, die es in der Tat sogar gibt.
0: Ja.
1: Es gibt irgendwo eine Tochter in der Nachbarschaft, aber die ist es nicht. Das ist eine wirklich erfundene Figur und die darf Onkel Laschi sagen.
0: Das stelle ich mir auch wirklich putzig vor, wenn man da so sein eigenes irgendwie drin wiedererkennt, mehr oder weniger. Haben Sie ja beschrieben, ist fiktiv. Wie wäre es denn aber so im echten Leben vielleicht doch nochmal mit dem Job des Bundespräsidenten?
1: Nein, ich finde, das sollte diesmal eine Frau werden. Wir haben ja mehrere gute Kandidatinnen und nach über 70 Jahren ist es jetzt mal an der Zeit, dass wir auch eine Frau als Bundespräsidentin haben.
0: Sagt Armin Laschet auf WDR 2. Er ist die Vorlage vom Armin in einem neuen Buch. 00 Laschet. Danke und viel Erfolg, Armin, Onkel Laschi, wie auch immer, suche sich was aus. Für den nächsten Auftrag, wie auch immer, der dann lautet in diesem Leben.
1: Okay, alles Gute. Tschüss.
0: Tschüss.

0: müsste Musik sein.
1: Ja, der Vincent weiß das ganz gut. Da ist auch gleich wieder Musik in genau 60 Sekunden auf WDR 2.
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1: Direkt aus dem Studio Bielefeld. Ich bin Stefan Leiven. Hallo. Tragischer Wohnungsbrand heute Vormittag in Detmold. Bei den Löscharbeiten fanden die Feuerwehren in der Erdgeschosswohnung einen leblosen Mann. Seine Identität muss noch festgestellt werden. Eine ältere Bewohnerin sowie Bewohner aus anderen Wohnungen konnten noch rechtzeitig aus dem Gebäude gebracht werden. Der Rettungsdienst betreute sie. Das Haus ist unbewohnbar. Die Brand- sowie die Todesursache des Verstorbenen müssen nun ermittelt werden. Nicht 12, sondern 24 Stunden am Stück wird jetzt beim Rettungsdienst im Kreis Lippe gearbeitet. Die Schichten wurden ein halbes Jahr lang getestet und die Mehrheit hat sich jetzt dafür entschieden. Nach 24 Stunden im Einsatz bekommen die Sanitäter dann 48 Stunden frei. Notfallsanitäterin Nicole Schröder war schon im Februar überzeugt von dem neuen Modell, als wir sie für die Lokalzeit befragt hatten.
2: Sonst waren die Wechselzeiten oft um 19 Uhr, wo dann Musikvereine, Sportvereine ihre Trainingszeit hatten. Und da war man dann oft nicht dabei, weil man zum Nachtdienst schon hinfahren musste oder vom Tagdienst noch nicht wieder zurück war. Und mit so einem 24-Stunden-Dienst jetzt hat man natürlich die Möglichkeit, mit den freien Tagen, die sich danach anschließen, öfter auch am allgemeinen Leben teilzunehmen.
1: Die Rettungswachen in Lemgo und Bad Salzuflen aber bleiben bei den alten 12-Stunden-Schichten. Hier gibt es zu viele Einsätze. Sprit wird immer häufiger Diebesgut. Nach einer Serie von Tankstellenüberfällen ist die Polizei jetzt etwas weitergekommen. Der Mann könnte bei seinen Taten in Hasewinkel, Reda-Wiedenbrück, Riedberg, Höfelhof und im Kreis Warendorf mit einem dunklen Audi A6 vorgefahren sein. Jetzt werden Zeugen gesucht, die den Wagen gesehen haben könnten. Die Tankstellen waren jeweils zwischen dem 15. und 26. Juli abends überfallen worden. Und noch die Aussichten für OWL aus der WDR-Wetterredaktion. Marcel Claire, hallo.
3: Hallo zusammen. Am Abend ziehen in OWL dichtere Wolken auf. Es könnte sich dann schon erste Schauer und Gewitter bilden bei 28 bis 30 Grad. In der Nacht ziehen dann teils kräftige Schauer oder Gewitter mit Starkregen und Sturmböen durch bei rund 20 Grad.
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4: Um kurz nach halb sechs.
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4: Habe ich auf dem Schirm die A40 hier, Duisburg Richtung Essen, zwischen Mülheim, Heimaterde und Essen-Frillendorf. 6 Kilometer Stau gemeldet, eine Stunde on top. Kleinerer, 2 Kilometer auf der A44 von Dortmund nach Kassel, zwischen Kreuz Dortmund-Unna und Unna Ost. Die 52 Düsseldorf nach Essen ist zwischen Kreuz Breitscheid und Ruhrtalbrücke gesperrt. 52 Düsseldorf nach Essen zwischen Essen Süd und Dreieck Ost, 2 Kilometer Stau. Wegen Bergungsarbeiten auf der 40 plus 30 Minuten und die Autobahn 59 von Duisburg nach Dienstlaken zwischen Duisburg Zentrum und Kreuz Duisburg Nord. 6 Kilometer stockender Verkehr plus 10.
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4: Ups, Dortmund schwitzt, auch in der Stadtbahn, weil keine Klimaanlage drin. In ganz neuen Zügen. Es wird sich aufgeregt, also regen wir uns gleich mit auf.

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0: 18 vor 18, WDR 2 hier im Westen, heute wieder sehr heiß, da erzähle ich euch nichts Neues. Und es sind trotzdem viele unterwegs, die dann noch in eine Sauna gehen. Also unfreiwillig.
1: Ich habe mich sehr gefreut, in die neue Bahn einzusteigen, aber weil ich dann bemerkt habe, dass bei solchen warmen Tagen keine Klimaanlage funktioniert, finde ich das einfach traurig.
0: Sagt diese Frau, die mit der Dortmunder Stadtbahn unterwegs ist. Und das ist ein echtes Problem in vielen Städten. Alte Bahnen ohne Klimaanlage oder mit einer Klima, die nicht genug Bums hat. Aber in Dortmund ist es noch absurder. Da haben die Stadtwerke neue Stadtbahnen angeschafft, komplett ohne Klimaanlage, nicht aus Versehen oder so, nein, ganz bewusst. Also obwohl unsere Sommer immer heißer werden und die neuen Bahnen erstmal ein paar Jahrzehnte im Einsatz sein sollen, verzichten die da auf eine Klimaanlage.
2: Die Stadtbahnhaltestellen an sich sind ja sehr angenehm kühl, weil sie unterirdisch sind. Und wenn Sie dann von einer kühlen Stadtbahnhaltestelle in die Stadtbahn steigen, ist es teilweise wie eine Wand, ja, wie eine Hitzewand.
0: Ja, und das wird in Dortmund auch erstmal so bleiben. Ein Grund, das Geld. Die Bahnen hätten mit Klimaanlage natürlich deutlich mehr gekostet. Die Stadtwerke sprechen von insgesamt 70 Millionen Euro. Die wollen sie lieber in zusätzliche neue Bahnen stecken. Außerdem der Energieverbrauch, der natürlich mit Klima höher ist. Betriebsleiter Ralf Habes von den Dortmunder Stadtwerken sagt:
3: Also ich habe da grundsätzlich Verständnis für. Ich möchte das auch nicht kleinreden. Das ist eine Komforteinbuße.
0: Ja, außerdem würden die meisten Fahrgäste nicht lange unterwegs sein in den Bahnen. Ist ja auch kein Wunder. Hält sie ja auch nicht länger aus in so einer Büchse. Genau deshalb finden viele in Dortmund diese Entscheidung auch falsch. Neue Bahnen anschaffen ohne Kühlung. Aber trotzdem am Ende des Tages nicht alle.
4: Also Klimaanlage muss nicht unbedingt sein, weil das lüftet durch. Wenn wir schnell genug fahren, alles gut.
0: Ja, wenn Sie denn schnell genug fahren oder überhaupt fahren. Bis es dann wieder heißt, vor uns ist leider eine Bahn kaputt und wir stehen hier jetzt erstmal. Aber ich mache euch einen kostenlosen Aufguss mit Hatschenkiefer.

0: Ja, ist gut, der Teddy, der schwimmt immer vor sich hin. Manchmal ist es auch der eigene Schweiß, aber es hört sich einfach verdammt gut an. 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
3: Ja. Moin, Habeck, wo klemmt der Urlaub?
4: In meinem Zimmer ist die Klimaanlage kaputt.
3: Was mich interessieren würde, wie erleben Sie, oder darf ich du sagen? Cool, ich bin Robert. Wie erlebst du die unerträgliche Hitze hier im Zimmer?
4: Ja, ich mach kein Auge zu, hier kann man ja nicht schlafen.
3: Kann ich mir vorstellen, deshalb möchte ich mit dir eine Strategie erarbeiten und gemeinsam überlegen, wie sich das Problem lösen lässt.
4: Indem du die Klimaanlage reparierst.
3: Klimaanlage reparieren? Schreibe ich einfach mal auf.
4: Auf eine Flipchart?
3: Ja, ist ganz geil, ne? Lass mal weiter sammeln, ich habe auch noch eine Idee.
4: Durchzug.
3: Genau, Fenster nicht nur auf Kipp, so wie jetzt, sondern ganz auf. Hast du noch was?
4: Keine Geduld mehr.
3: Ey, mega gut. Schnelle Abkühlung.
4: Sag mal.
3: Genau, ich habe direkt noch eine Idee. Was hältst du denn hiervon?
4: Soll das ein Eis sein?
3: Genau, das macht noch richtig Bock, wenn es so warm ist. Schön Calipo-Cola oder Bum-Bum oder was ist dein Lieblingseis?
4: Was bringt mir ein Eis, wenn die Klimaanlage immer...
3: Du sollst nicht die Vorschläge vom anderen bewerten, ja? Und dein Lieblingseis?
4: Vanille.
3: Ja, cool. Schreibe ich einfach mal in Klammern dazu. Vanille.
4: Toll.
3: Da haben wir jetzt ja ein paar schöne Lösungsvorschläge. Willst du die abfotografieren?
4: Nee.
3: Easy. Also, probier die Sachen mal aus und wenn ihr dann immer
4: Vorsicht
3: zu
4: mit
3: warm...
4: der Flipchart. Die knallt dagegen. Was die denn? Klimaanlage. Die läuft wieder.
3: Kannst mal sehen. Reden repariert jeden Urlaub.
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Miles Smith und Niall Horan. Drive safe.

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6: Caro Köhler hier, einen schönen Dienstagabend. Die Bundesregierung bereitet sich auf einen möglichen neuen Zivildienst vor. Was dahinter steckt, das klären wir gleich. Außerdem geht es bei uns um den Waldbrand in den Niederlanden in der Nähe von Weeze. Der ist nach wie vor noch nicht ganz unter Kontrolle. Erstmal gucken wir aber drauf, warum der Rhein gerade neu vermessen wird.
7: Das Besondere ist einfach dieser extreme Niedrigwasserstand. Wir kennen das aus den Medien, dass die Schiffe hier kaum noch fahren können. Und wir versuchen, neue Kennwerte rauszukriegen, um die Schifffahrt optimieren zu können.
6: Mario Kurtenbach ist Wasserbaumeister und er gehört zu den Leuten, die den Rhein heute ganz genau unter die Lupe nehmen. Denn er sagt es gerade, der niedrige Wasserstand macht ja seit Tagen vielen Sorgen. Und weil der Rhein ja auch einer der wichtigsten Handelswege ist, hat der niedrige Pegel inzwischen auch wirtschaftliche Folgen. Denn die Transportschiffe können nicht mehr so voll beladen werden, weil sie sonst auf Grund laufen würden. Und deswegen wird der Rhein heute neu vermessen. WDR-Reporter Moritz Börner, was soll diese Messung denn genau ergeben?
8: Ja, es geht darum herauszufinden, wie tief die Fahrrinne tatsächlich ist. Es kann nämlich gut sein, dass sich die Flusstiefe gegenüber früheren Messungen verändert hat. Ablagerungen oder Erosionen können zum Beispiel dazu beitragen, dass die Fahrrinne deutlich flacher geworden ist. Alexandros Kunert sammelt mit einem der Messboote auf dem Rhein die neuen Daten.
9: Die sind wichtig für die Schifffahrt, weil anhand dieser Daten dann später der gleichwertige Wasserstand ermessen werden, der dann nachher angibt, wie viel die Tiefe des Rheins bei Niedrigwasser noch in der Fahrrinne zu sein hat.
8: Die Messschiffe der Wasserstraßen- und Schifffahrtsverwaltung sind heute alle gleichzeitig gestartet und zwischen Mainz und der holländischen Grenze auf insgesamt 370 Kilometern Flusslänge stromabwärts unterwegs. Die dabei gewonnenen Daten helfen dann einzuschätzen, mit wie viel Ladung Schiffe den Rhein bei Niedrigwasser noch sicher befahren können.
6: Moritz Börner zu den Vermessungen im Rhein. Früher war ja ziemlich klar geregelt, womit es nach der Schule weitergeht. Wehrdienst oder Zivildienst, also zumindest für die männlichen Schulabgänger. Seit 2011 ist die Wehrpflicht aber ausgesetzt und deswegen gab es auch keinen Zivildienst mehr. Jetzt bereitet die Bundesregierung aber eine Neuauflage vor, denn sollte die Wehrpflicht wieder eingeführt werden, müsste es eben auch wieder einen Zivildienst geben. Und deswegen hat die Bundesregierung 23 Verbände angefragt, ob sie grundsätzlich wieder Zivis nehmen würden. Sarah Beham, WDR Berlin, was sagen denn die Verbände dazu?
10: Ja, für die Verbände ist das ganz schwer, ganz klar einzuordnen. Das sind noch viele Fragen offen, vieles ist noch ungewiss. Wie am Ende so ein möglicher Zivildienst aussehen würde, das hängt davon ab, wie so eine Wehrpflicht aussehen würde. Da ist ja alles offen. Die Verbände machen sich aber Sorgen. Bisher gibt's ja zum Beispiel den Bundesfreiwilligendienst oder auch das Freiwillige Soziale Jahr. Da arbeiten junge Menschen zum Beispiel in Einrichtungen, pflegen Ältere und bekommen ein kleines Taschengeld dafür. Sollte es also wieder einen Zivildienst geben, machen sich einige Verbände Sorgen, dass es da ja zu einer Art kommt.

0: Konkurrenz kommt. Das sagt die Caritas. Es dürfe da keine Dreiklassengesellschaft geben, also Wehr- und Zivildienst gut bezahlt, Freiwillige im Bundesfreiwilligendienst beispielsweise oder im freiwilligen sozialen Jahr dagegen schlecht bezahlt.
1: So, jetzt gibt es aber aktuell keine Wehrpflicht. Warum hat man die Verbände denn jetzt überhaupt in Sachen Zivildienst befragt?
0: Nötig geworden ist das, weil wir ein neues Wehrdienstgesetz haben. Das gilt ja seit Januar. Der Dienst ist freiwillig. Alle 18-Jährigen bekommen einen Fragebogen. Männer müssen den ausfüllen, Frauen können. Und Ziel ist es, dass sich 460.000 Soldaten und Reservisten finden. Und wenn das freiwillig nicht klappt, dann kann der Bundestag eine sogenannte Bedarfswehrpflicht beschließen. Und genau für diesen Fall wird jetzt eben vorgesorgt, geplant, denn man kann nicht alle verpflichten, zur Bundeswehr zu gehen. Im Grundgesetz steht, wer aus Gewissensgründen verweigert, muss das dürfen und dafür etwas anderes tun. Bedeutet ohne Ersatzdienst keine Wehrpflicht.
1: Und mehr Meldungen vom Tag hat jetzt Steffi Orbach in den Kurznachrichten.
2: Die Innenminister der EU haben sich heute solidarisch hinter Spanien gestellt. Sie hatten über die Lage in Ceuta beraten. Von Marokko aus waren zehntausende Migranten zum Teil schwimmend in die spanische Exklave gelangt. Mehr als 70 Menschen starben. Das hatte deswegen viel Kritik an Spanien gegeben. Das Bundeskartellamt ermittelt jetzt gegen alle Raffineriebetreiber in Deutschland. Es hat den Verdacht, dass die Benzin und Diesel überteuert angeboten und ihre Marktmacht ausgenutzt haben könnten. Die Ölfirmen sagen dagegen, die Preise kämen durch hohe Transportkosten und das Ende des Tankrabatts. In einer Sondersitzung hat sich heute der Innenausschuss des Bundestags mit dem Anschlag auf den Berliner CSD vor 10 Tagen beschäftigt. Auch Innenminister Dobrindt hat an den Beratungen teilgenommen. Eine Frau starb bei dem Anschlag, 31 Menschen wurden verletzt. Profischwimmer Florian Wellbrock hat bei der EM in Paris die Goldmedaille geholt. Im 10-Kilometer Freistilrennen durch die Seine hat sich der 28-Jährige im Schlussspurt gegen den Favoriten aus Ungarn durchgesetzt. Dritter ist Wellbrocks Teamkollege Oliver Klemet geworden.
1: Die Kurznachrichten im Tag um 6. Nicht weit weg von Weeze im niederländischen Naturschutzgebiet Boshäuser Bergen brennt der Wald. Mehrere hundert Feuerwehrleute sind da im Einsatz, um den Waldbrand unter Kontrolle zu bringen. Und bis in den Kreis Kleve liegt Brandgeruch in der Luft. Und weil die Luft vor allem in der Nähe des Waldbrandes so schlecht ist, musste auch ein Campingplatz gestern schon geräumt werden. Der Betreiber des Platzes hat bei WDR 2 heute erzählt, wie er das erlebt hat.
3: Wir haben gestern Morgen haben wir schon gemerkt, dass es etwas schief ging. Haben gleich die Gäste informiert von, sorgt dafür, dass ein PKW fertig ist mit den wichtigsten Sachen. Sollten wir evakuieren, müssen, dass ihr auch gleich fahren könnt. Und da haben wir mit der Feuerwehr zusammen besprochen und die hat auch gesagt, jetzt wird es Zeit, weil die Luftqualität ist nicht mehr so großartig. Daher sollten wir evakuieren. Und es sind die Gäste auch ganz ruhig alle gegangen.
1: Ja, und statt Campinggästen versorgt er auf seinem Campingplatz jetzt erstmal die Einsatzkräfte. Die Feuerwehr rechnet damit, dass es noch Tage dauern kann, bis alles gelöscht ist. Es ist ja auch knochentrocken. Regen ist nach wie vor auch nicht so richtig in Sicht. Marcel Klär aus der WDR-Wetterredaktion ist bei mir. Wie geht's weiter?
4: Ja, ausgehend von Belgien und den Niederlanden her, da bilden sich jetzt so nach und nach Schauer und Gewitter, die dann auch bei uns ankommen im Laufe der Nacht Richtung Weser und Niedersachsen ziehen. Lokal, ja, nochmal mit Starkregen, Hagel und auch Sturm. Die kommende Nacht wird auf jeden Fall tropisch warm, 21 bis 17 Grad. Ja, morgen dann entspannter, es wechseln sich Sonne und Wolken ab. Nur ganz vereinzelt wird es noch mal nass. Dazu kommen wir in Velbert auf 29 und in Lünen auf 30 Grad.
1: Also weiter nicht so viel Regen in Sicht. Das genau. War WDR aktuell, der Tag um 6. Ich bin Caro Köhler.
4: Genau.
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4: A3 Köln-Richtung-Oberhausen zwischen Duisburg-Wedau und Oberhausen-Lierich 5 Kilometer stockend, 46 Düsseldorf-Navuppertal zwischen Hahn-West und Kronenberg 3 Kilometer Stau und ja 52 noch Düsseldorf nach Essen ist zwischen Kreuz-Breitscheid und Ruhrtal-Brücke nach einem Wasserrohrbruch jetzt doch noch mehrere Stunden gesperrt und dann doch noch eine 59 oben drauf. Zugabe 59 Duisburg nach Dienstlaken zwischen Düssern und Kreuz-Nord 5 Kilometer stockender Verkehr.
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4: Genau, es ist kein richtiger Nachmittag im Westen, wenn es keine schnelle Minute gibt. Also rücken wir das jetzt zurecht, denn die fehlt noch. in eurem WDR2 Sommerradio. 0800 567 8222 ist der Weg zu einem erstmal kurzen Kennenlernen. Und dann hängen wir noch ein schnelles Minütchen dran. 0800 567 8222. Und der To-Go-Becher, den gibt's dann als Belohnung.
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0: und jetzt hier bei WDR 2 auf einen schnellen Champagner mit Markus, Nabend Richtung Essen.
1: Ja, hallo Thomas.
0: Du kommst direkt vom Geldabheben in Düsseldorf, ne?
1: Quasi.
0: Da ist dein Arbeitsplatz, verdienst du dein Geld. Hast du schöne Häuser gekauft heute?
1: Na, heute nicht. Heute haben wir nur verwaltet und gemanagt, aber nicht gekauft.
0: Okay, Immobilienbranche ist dein Business. Mhm. Hast du Klima? Hast du Klima?
1: Natürlich.
0: Ja, so natürlich ist das überhaupt nicht. Ich habe keine zu Hause, siehst du mal.
1: Ja, im Büro schon.
0: Wie warm ist es gerade um dich rum? Bist du kurz vom Zuhause?
1: Ja, im Auto 31 Grad.
0: Im Auto?
1: Ja, also
0: weil
1: draußen
0: du jetzt,
1: zumindest.
0: Du stehst ja jetzt gerade und aus Gründen, ne, musst du in Ruhe telefonieren. Ja, dann wollen wir noch mal gucken, ob wir dir so ein... Man kann ja auch in diesen To-Go-Becher eiskalte Sachen reinfüllen, den du jetzt gewinnen kannst.
1: Mhm.
0: Wäre vielleicht eine Alternative für die Karre dann morgen früh wieder von Essen zurück nach Düsseldorf. Ja, here we go, oder? Würde ich sagen.
1: Auf geht's.
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0: Nochmal Prost. Heute ist Tag welches bekannten Schaumweins aus Frankreich?
1: Champagner.
0: Korrekt. Zwei Bundesländer werden im August 80 Jahre jung. Das sind Rheinland-Pfalz und...
1: Nordrhein-Westfalen.
0: Gut geraten. Ende der Woche startet ja schon wieder die zweite Fußball-Bundesliga. Stimmt das?
1: Ja.
0: Genau, am Freitag mit Bochum gegen Hertha. Im japanischen Osaka gibt es jetzt Waschmaschinen für welche Lebewesen?
1: Weiter.
0: Menschen. Dominik steht stundenlang heute in der Ticketschlange bei welchem weiß-blauen Bundesliga? Aufsteiger, oder heißt das Blau-Weißen? Wie heißt nochmal der Verein?
1: Bundesliga-Aufsteiger, weiter.
0: Weißt du nicht?
1: Nein.
0: Ist bei dir ums Eck? In Essen, also mal rüber nach. Naja, gerade noch in Grönland, heute Moderator, heute Morgen bei uns, welcher Kollege?
1: Muss ich auch passen, schade.
0: Ja, so ähnlich wie Judith Schulte-Loh, nur... Jan-Malte Andresen, genau. Aber das sind also einfach ganz konsequent drei Punkte und die Hälfte von dem, was wir brauchen.
1: Schade.
0: Nein, das ist doch nicht schade, das war ganz hervorragend. Du hast drei Sachen gewusst.
1: Ja.
0: So, Punkt. Man muss nur an der richtigen Stelle einen Punkt machen. Und den Becher, den schicken wir dann nächster bei Gelegenheit. Du kannst ja morgen wieder mitmachen, wenn du magst. Ich freue mich auf ein Wiederhören.
1: So machen wir das.
0: Und wünsche dir einen fantastischen Abend.
1: Danke, dir
0: Tschüss.
1: Auch.
0: Tschüss.
1: Ciao.

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1: Tja, nach dem Spandau-Ballett gerade tanzt jetzt Marcel Clair ein Gewitter.
2: Ja, richtig. Zumindest die Bedingungen sind ähnlich wie gestern Abend. Feuchtwarme Luft, teils auch Wolken. Aktuell wird es eher nur ein bisschen nass zwischen dem Niederrhein und Münsterland, sonst noch trocken. Aber in den nächsten Stunden und auch in der kommenden Nacht ziehen lokal Gewitter mit Starkregen, Hagel und Sturmböen durch. Die Nacht wird tropisch warm, 21 bis 17 Grad. Morgen dann entspannter, Sonne und Wolken in der Mischung. Ganz vereinzelt vielleicht noch mal nass. Aachen und Bochum kommen dann wieder auf die 30 Grad.
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1: Erstmal mit einer Gefahreninfo vorneweg. In der Innenstadt von Borken brennt's gerade und das heißt Geruch und Rauch. Beides kann auf die Gesundheit gehen. Bitte geht in geschlossene Räume, macht die Fenster und die Türen zu und die Klima- und Lüftungsanlagen aus. Jetzt der Überblick. Drei Meldungen aus einem langen Tag noch übrig. Staus und die Wartezeit dazu. A3 Köln Richtung Oberhausen zwischen Duisburg-Wedau und Oberhausen-Nierig 5 Kilometer stockend plus 10. A40 Essen nach Venlo zwischen Kreuz Duisburg und Homberg 2 Kilometer Stau plus eine halbe Stunde. Und eine Sperrung, die A52 betrifft das von Düsseldorf nach Essen zwischen Kreuz Breitscheid und Ruhrtalbrücke nach einem Wasserrohrbruch wohl noch mehrere Stunden.
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0: Ich habe hier auf WDR 2 heute was gelernt, und zwar, dass es in Japan eine Waschmaschine gibt für Menschen, also für die ganz Faulen. Yippie-yay-yay, wir alle brauchen so ein Ding zu Hause. Und das bringt mich auf einen Gedanken. Gibt es sowas nicht auch andersrum? Also statt sauber machen, eincremen? Das ist ja bei dieser vielen Sonne da draußen immer total nervig. Ne? Die Hände sind schmierig, überall der Siff. Es gibt tatsächlich sowas Ähnliches, nämlich diese Bodysprayer, diese Selbstbräuner, die kennt ihr. Ne? Jesse aus Bottrop hat so ein Teil und sogar ein Studio für Spray-Tanning, so heißt das offiziell. Und mit ihr habe ich den Gedanken geteilt und erfahren, wie sie das denn so täglich macht.
1: Also es gibt natürlich auch Kabinen, wo Kunden sich reinstellen können, aber ich trage es selber auf. Mhm. Die Kunden stellen sich in die Kabine. Wir besprechen natürlich vorab alles und wählen dann den Farbton. Und dann sprühe ich die Kunden ein. Und die sind innerhalb ein paar Minuten sind die schön gebräunt. Das dunkelt nach. Das Endergebnis ist nach 12 bis 15 Stunden. Ich sage immer, die werden gebräunt, ohne zu schwitzen. Weil es halt kühl ist. Die Flüssigkeit ist kühl.
0: Du hast also dieses Geschmiere ja auch satt gehabt. Und deshalb trägt man das natürlich mit dieser Profi-Pistole da auf. Aber sag mal, da kann man doch reinfüllen, was man will eigentlich. Also wenn jemand irgendwie, keine Ahnung, irgendwie so eine Neigung hat und sagt, Essigöl hätte ich gern drauf, machst du das auch? Auch. Könnte das auch funktionieren?
1: Theoretisch könnte ich da so einiges reinfüllen.
0: Lass das aber weg. Pass auf, ich erzähle dir von meiner Geschäftsidee. Wir sprühen einfach die Leute mit Sonnencreme ein. Du machst das, ich stehe an der Kasse und dann werden wir 2 Millionäre. Ist das ein Deal?
1: Ja, das wäre ein Deal, das wäre schön. Aber dann gibt die Sprühpistole auf, die geht im Urlaub, Kündigung, alles im Einen, weil das alles verstopft.
0: Ja, aber da müssten wir technisch vielleicht noch ein bisschen aufbohren, das Ding oder so, keine Ahnung. Oder vielleicht irgendwas Flüssiges, also das kann man ja bestimmt kriegen, so flüssig Sonnencreme. Aber warum ist denn bitte auf diese Idee noch keiner gekommen? Warum muss ich dich jetzt zur Millionärin machen?
1: Ja, gute Frage, ne? Auf die Idee bin ich auch nicht gekommen. Aber das wäre ja mal eine Lösung für viele, die halt faul sind, sich einzucremen. Das ist ja nun mal so. Der Mensch ist ja nun mal bequem. Ja, das wäre echt mal eine Idee, das mal auszuprobieren.
0: Siehste, und es ist nicht nur Faulheit, es ist ja auch der pure Ekel mit diesem Schmiermittel da überall. Da kommst du ja vor wie so ein Zäpfchen jedes Mal am Strand und dann dieses ganze Sand drauf. Und dann, also pass auf, dann würde ich vorschlagen, ich kaufe uns noch quasi dann so eine, man muss ja weiterdenken, diese Menschwaschmaschine aus Japan eine, und du guckst mal, ob du diesen Selbstbräuner da technisch umrüstest, dass wir daraus so eine Sonnencreme-Pistole machen.
1: Das können wir gerne machen. Gut. Werde ich mal anfangen und starte damit und schauen, wie das Endergebnis am Ende aussieht.

0: 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Dann hätten wir jetzt also auch diesen Dienstag gemeinsam niedergerungen, ihr Lieben. Das Team WDR 2 Sommerradio. Marcel immer mit einer Hand am Hochdruckgebiet. Co-Pilot Niklas, danke für die entspannte Reiseflughöhe. Ja, dann ist jetzt Zeit für euch zu Hause den Fernseher anzumachen.
1: Hallo.
0: Ach so, Entschuldigung.
1: Ich glaube, es hackt.
0: Hallo Johanna.
1: Ihr bleibt mal schön bei mir hier im WDR 2 Abendmagazin. Und du, mein Freund, bleibst auch. Du hast hier Nachsitzendes angesagt.
0: Was habe ich denn heute schon wieder verbrochen?
1: Ja, alles.
0: Alles
1: schuld, genau.
0: Und die Jungs hier, guck mal, die gucken ganz verstohlen zur Seite. Hallo, was habt ihr denn da?
2: Mich, warum hier ein
3: Foto
2: Brettchen.
3: Von meinem Chef, guck mal.
2: Ja. Und ein Brettchen.
0: Zu sein. Aber Johanna hatte Text. Entschuldigung, Jungs. Ach du lieber Gott. Gott.
1: Also wirklich, es ist ja wie ein Kindergarten hier. Ich rufe in Gelsenkirchen an, weil da ist Dominik. Und der kampiert da, weil der Tickets für Schalke haben möchte. Morgen gibt's die doch um 10 Uhr. Und ich frag nach, Jung, wie geht's dir?
0: Ist
1: wie blau
0: noch
1: bist
0: da?
1: Du
0: echt,
1: um
0: krass.
1: 19 Uhr?
0: Oder weiß, je nachdem. Also liebe Grüße, stellen wir jetzt nach Gelsenkirchen an der Stelle. Ich bin der Buck und raus. Tschüss, noch jemand einen Text?
4: Schalke!
0: Na,

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Christa Sorandi, Good Old.

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4: Die Nachrichten mit Steffi Orbach. Guten Abend.
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4: Der Innenausschuss des Bundestags hat sich in einer Videoschalte mit dem Anschlag auf den CSD vor 10 Tagen in Berlin beschäftigt. Der innenpolitische Sprecher der Grünen, Emmerich, kritisierte anschließend, es habe bei der Aufklärung kaum Fortschritte gegeben.
5: Die wesentlichen Fragen sind trotz einer ausgiebigen Sitzung des Innenausschusses leider offen geblieben. Vor allem die Frage, warum der Täter trotz seiner Gefährlichkeit auf freiem Fuß bleiben konnte.
4: Die Oppositionsparteien kritisierten auch, es fehle nach wie vor eine Übersicht, welche Behörde wann welche Informationen hatte. Bundesinnenminister Dobrindt forderte noch einmal Gesetzesverschärfungen. Islamistische Gefährder müssten schneller in Haft genommen werden und die elektronische Fußfessel müsse häufiger eingesetzt werden. Die A52 ist zwischen Ratingen-Breitscheid und Essen wegen eines umgefallenen Baumes in Fahrtrichtung Essen gesperrt. Jetzt wird geprüft, ob noch weitere Bäume auf die Autobahn stürzen könnten. Moritz Börner, WDR aktuell.
6: Schuld ist offenbar ein Wasserrohrbruch in der Nähe der A52, kurz vor der Ruhrtalbrücke. Dadurch wurden gestern mehrere Bäume stark unterspült. Einer davon stürzte heute Nachmittag auf die Fahrbahn. Ein LKW-Fahrer fuhr dagegen. Nach Angaben der Polizei bleibt die Strecke bis mindestens Mitternacht in Fahrtrichtung Essen gesperrt. Pendler sollten die Strecke meiden und über das Kreuz Duisburg-Kaiserberg und die A40 ausweichen.
4: Und das ist heute auch noch Thema. Das Bundesfamilienministerium hat vorsorglich bei großen Verbänden angefragt, ob sie Zivildienstleistende brauchen. Der Dienst könnte notwendig werden, falls es zu einer Rückkehr zur Wehrpflicht käme. Die EU-Innenminister wollen nach dem Massenandrang auf die spanische Exklave Ceuta geschlossener auftreten. Vorher hatte es Kritik an Spanien gegeben. EU-Migrationskommissar Brunner sagte, die EU biete Spanien Hilfe an. Das Bundeskartellamt ermittelt jetzt gegen alle Raffineriebetreiber in Deutschland. Der Verdacht, sie bieten Benzin und Diesel gerade überteuert an und nutzen ihre Marktmacht aus. In Italien hat die Müllabfuhr einer verzweifelten Lottogewinnerin geholfen. Sie dachte wegen eines Missverständnisses, dass sie nichts gewonnen hätte und warf ihren Lottoschein weg. Später erfuhr sie, dass der 1 Million Euro wert war. Da hatte die Müllabfuhr die Tonne mit dem Glücksschein aber schon abgeholt. Einen Tag lang suchte die Müllabfuhr nach dem Schein, nachdem die Gewinnerin versichert hatte, die Kosten dafür zu tragen. Die Wette ging auf, der Schein wurde gefunden. Das war WDR aktuell.
7: Das Wetter im Westen hat jetzt Marcel Klär aus unserer WDR 2 Wetterredaktion.
8: Ja, am Abend und auch in der Nacht ziehen lokal kräftige Schauer und Gewitter durch mit Starkregen, Hagel und Sturmböen. Es wird für alle meist tropisch warm bei 21 bis 17 Grad in der Nacht. Morgen wechseln sich dann Sonne und Wolken ab. Nur ganz vereinzelt bildet sich mal ein Schauer. Dazu kommen wir in Mainertshagen auf 28, in Detmold auf 30 und in Hürth auf 31 Grad.
7: 3 nach 7.
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7: Es gibt eine Gefahreninformation. In der Innenstadt von Borken brennt ein ehemaliges Bowlingcenter. Gesundheitliche Beeinträchtigungen können nicht ausgeschlossen werden. Bitte geschlossene Räume aufsuchen, Fenster und Türen schließen und Klima- und Lüftungsanlagen auch bitte abschalten. Jetzt zu Staus und stockendem Verkehr und allen anderen Meldungen. Die A40 Essen Richtung Venlo ist zwischen Duisburg-Häfen und Duisburg-Homberg nach einem

0: Unfall gesperrt und die A52 Düsseldorf Richtung Essen ist zwischen Kreuz Breitscheid und Ruhrtalbrücke nach einem Wasserrohrbruch voraussichtlich noch mehrere Stunden auch gesperrt.
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0: Schönen guten Abend zusammen, alles Wissenswerte vom Tag hört ihr hier.

0: Das hat ordentlich gescheppert gestern Abend. Ich habe das Rad stehen lassen und mich abholen lassen. Auf dem Weg nach Hause sind mein Mann und ich dann durch so eine Baumallee gefahren. Uns flogen Äste entgegen und der Regen klatschte nur so auf die Windschutzscheibe. Der Scheibenwischer kam gar nicht mehr hinterher. Ich habe mich echt am Sitz festgehalten. Heute kündigt sich auch wieder was an. Marcel Clair, WDR2-Wetterredaktion. Was kommt denn da genau auf uns zu in den nächsten Stunden?
1: Ja, diese Gemengelage, sag ich mal so, ist ähnlich wie gestern, ausgehend von Belgien, den Niederlanden, Rheinland-Pfalz her. Da bilden sich Schauer und Gewitter, die dann im Laufe der Nacht Richtung Weser und Niedersachsen durchziehen. Gestern waren ja wirklich, wie du gerade gesagt hast, starke Böen mit dabei, Hagelkörner, Wolkenbrüche, Bäume sind umgekippt. Wir hoffen, dass es jetzt die kommende Nacht sich moderater entwickelt. Also am Abend so vom Rheinland und Siegerland her lokale Gewitter, kräftig wieder mit Starkregen, Hagel und Sturmböen. Die sind auf jeden Fall mit dabei.
0: Aber nicht überall im Land.
1: Richtig, genau. Das ist punktuell durchaus wieder kräftig und da kann auch was passieren natürlich, aber es trifft nicht jeden und wenn wir Glück haben, wird es in der kommenden Nacht oder beziehungsweise jetzt am Abend nicht ganz so wild wie in der letzten Nacht. Gegen 3 Uhr vermuten wir, dass das meiste so über Ostwestfalen voraussichtlich dann schon wieder abgezogen ist. Aber für alle gilt, es wird auf jeden Fall tropisch warm bei 21 bis 17 Grad.
0: Marcel Clair, WDR2-Wetterredaktion. In den nächsten Stunden wird es in einigen Teilen bei uns im Westen also wieder ungemütlich Unwetter geben.

Kleine Wutbewältigung für mich in den letzten 3,5 Minuten. Peter Andre, Mysterious Girl. Unser 90er der Stunde im WDR 2 Musikmix. Und meine ganz persönliche Erinnerung an einen ganz besonderen Teenie-Moment. Ich wollte East 17 live in Düsseldorf sehen. Das sind die hier. Und bin also mit meinen Freundinnen schon morgens um 4 Uhr hin mit Bus und Bahn und so. Hab da gewartet, um eben in der ersten Reihe zu landen. Wir haben uns echt die Beine in den Bauch geschlagen gestanden, waren ultra müde. Aber wir haben es tatsächlich am Ende geschafft in die erste Reihe. Vorgruppe von East 17 war dann aber Peter Andre, den wir ja gerade gehört haben hier, ne? Ja, und er hat bei diesem Lied dann auch ein Mädchen auf die Bühne geholt. Mich. Aus der allerersten Reihe. Da hat er für mich gesungen, ne? Bisschen sein Sixpack gezeigt und so. Und dann ging es wieder runter von der Bühne für mich. Und ich war fest davon überzeugt, dass mich der Security-Typ wieder irgendwie in die erste Reihe quetscht. Denkste, ich musste von ganz hinten wieder rein in die Halle und hab East 17 sowas von verpasst. Also danke nochmal, Peter.

0: Deepesh Mode, Strange Love. Es ist kurz vor 7:30. Hier ist euer WDR 2 Abendmagazin am Dienstag. Und das sind heute wissenswerte Meldungen des Tages, kurz und kompakt. Die EU zeigt nach dem Flüchtlingschaos in Ceuta Einigkeit. Sie lobt Spaniens schnelle Reaktion und versichert dem Land die Solidarität der anderen Mitgliedstaaten. In den Niederlanden kämpft die Feuerwehr weiter gegen einen Waldbrand direkt an der Grenze zu NRW. Auch im Kreis Kleve haben die Warn-Apps Alarm ausgelöst. Und im Netz googelt ihr heute besonders oft nach dem Klimaphänomen El Niño. Die Vereinten Nationen und die Weltwetterorganisation rechnen im Herbst mit einem starken El Niño. Dabei erwärmt sich das Wasser im Pazifik so sehr, dass sich die Wind- und Meeresströmungen ändern. Und die Folgen merken wir dann auch in Europa. Mehr Regen in Südeuropa und noch mehr Trockenheit in Nordeuropa. Auswirken könnte sich das etwa dann Anfang nächsten Jahres.
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0: Hat Marcel Klär aus unserer WDR 2 Wetterredaktion.
2: Ja, in der Nacht sind einzelne, aber kräftige Gewitter mit Starkregen unterwegs. Oft bleibt es tropisch warm bei 21 bis 17 Grad. Morgen wechseln sich dann Sonne und lockere Wolken ab. Vielleicht gibt es noch einzelne Schauer oder Gewitter. Für die meisten bleibt es aber trocken. Dazu kommen wir in Schleiden auf 28, in Rheine auf 29 und in Essen auf 30 Grad.
0: Schau mal, Tien.
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0: A40 Essen Richtung Venlo zwischen Duisburg und Duisburg-Homberg. Da braucht ihr eine Dreiviertelstunde länger. Es gibt 3 Kilometer Stau. Nach der Sperrung ist immerhin wieder eine Spur frei. Die A52 noch Düsseldorf Richtung Essen ist zwischen Kreuz Breitscheid und Ruhrtalbrücke nach einem Wasserrohrbruch voraussichtlich noch mehrere Stunden gesperrt.
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0: Und mit euch.

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0: Die Sugar Babes und Hole in the Head im WDR 2 am Magazin. Hot heute wieder bei uns im Westen und das mit Folgen. Waldbrand an der Grenze zum Niederrhein, Flusspegel niedrig wie nie, Pflanzen auf dem Balkon nippeln ab und auch die Bäume in unseren Städten trocknen aus. Aber denen können wir helfen.
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2: Es ist trocken. Kein Regen in Sicht. Dazu diese Hitze, also die Wiesen, die Sträucher, die ganzen Spielplätze im Freibad. Überall alles trocken, alles gelb. Und auch unsere Bäume, die brauchen wirklich dringend Wasser. In Viersen rückt deswegen tatsächlich die Feuerwehr aus.
3: Wer Menschen retten kann, der kann auch Bäume retten. Und wer sich hier umschaut, sieht, wie alles braun ist und die Bäume quasi nach Wasser schreien.
2: Frank Kersbaum ist das von der Feuerwehr Viersen.
3: Die Feuerwehr hat Kapazitäten. Mit geringem Aufwand, ein Löschfahrzeug, 2 bis 3 Mann Besatzung, können wir schnell Bäume bewässern.
2: Die gießen da wirklich am Tag 50 Bäume. Freiwillig.
3: Ist ein gutes Gefühl, ein beruhigendes Gefühl, dass sich die Kameraden eben in allen Stadtteilen für diese Aktion einsetzen. Denn lieber jetzt 100 Liter investieren, als nächstes Jahr viel Geld für einen neuen Baum zu investieren.
2: Und da, wo die Feuerwehr das nicht machen kann, da macht das die Nachbarschaft. Also es gibt ein Projekt, das heißt Gießkannenheldinnen. Gibt's in mehreren Städten hier bei uns im Westen. Und Vincent Demont, der organisiert das bei der Ehrenamtagentur in Essen.
4: Bei uns in der Stadt Essen stellen wir den Leuten, die mitmachen möchten, kostenlos 1000 Liter Wassertanks zur Verfügung. Die schließen wir an Regenfallrohre an. Dann sammeln die Heldinnen und Helden in der Stadt das Regenwasser und können dann das nutzen, um die Straßen und Stadtbäume in ihrer Umgebung mitzugießen.
2: Also wenn es geht, am besten mit Regen. Wasser gießen, damit man eben kein Trinkwasser verschwenden muss.
4: Dann ist es ganz wichtig, immer in kräftigen Gießgängen zu gießen, morgens und abends, damit das Wasser nicht direkt verdunstet und dann immer so 100 Liter pro Gießgang.
2: Und das alles einmal in der Woche. Allerdings sind 100 Liter auf einmal natürlich sehr viel. Vielleicht gibt es ja bei euch in der Nähe auch so diese grünen Wassersäckchen aus Plastik, die so um die jungen Bäume gemacht worden sind. Da könnt ihr auch weniger Wasser reinmachen. Das sickert dann dem Baum sehr langsam zugute, so wie es richtig ist. Und die Stadt Wuppertal übrigens, die verwandelt jetzt Betonplätze in sogenannte Pocket Parks.
5: Also so kleinere Flächen, wo dann auch Beschattung durch Bäume vorhanden sind, Sitzmöglichkeiten, was natürlich das Klima etwas oder die Temperaturen etwas sinken lässt. Mhm. Oder zumindest, dass man sie angenehmer erlebt.
2: Das sagt Andrea Neumeier-Sickinger von der Stadt Wuppertal. Bäume sind einfach das Beste im Kampf gegen Hitze. Wir brauchen die wirklich. Und aktuell brauchen die eben auch uns und vor allem unser Wasser.
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0: Ein schöner, warmer Song. One Republic, Need Your Love. Neu im WDR 2 Musikmix. In Dortmund gibt es jetzt auch was ganz Neues. Eine mobile Sauna, wenn man so will.
1: Ich habe mich sehr gefreut, in die neue Bahn einzusteigen. Aber weil ich dann bemerkt habe, dass bei solchen warmen Tagen keine Klimaanlage funktioniert, finde ich das einfach traurig.
0: Ja, die Dortmunder Stadtbahn ist im Moment eine mobile Sauna bei dieser Hitze. Wird vielen von euch bekannt vorkommen. Gibt es in vielen Städten bei uns im Westen. Ist aber schon zum Hand auf die Stirn hauen, wenn man weiß, dass die Dortmunder Stadtwerke es hätten anders machen können. Die haben neue Stadtbahnen angeschafft, aber eben ohne eine Klimaanlage. Bewusst ohne. Denn die Bahnen mit Klimaanlage hätten viel mehr Geld gekostet. Die Stadtwerke sprechen von insgesamt 70 Millionen Euro. Die wollten sie aber lieber in weitere neue Bahnen, auch wahrscheinlich ohne Klimaanlage, stecken. Immerhin hat Betriebsleiter Ralf Habbes von den Dortmunder Stadtwerken Verständnis.
2: Also ich habe da grundsätzlich Verständnis für. Ich möchte das auch nicht kleinreden. Das ist eine Komforteinbuße.
0: Ja, aber vielleicht kann man ja noch was am Ticketpreis machen und so ein 49-Grad-Ticket anbieten.

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1: Die Nachrichten mit Steffi Orbach. Guten Abend.
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1: Die Innenminister der EU demonstrieren nach dem Flüchtlingsandrang in Ceuta Einigkeit. 70.000 Menschen hatten die spanische Exklave von Marokko aus gestürmt. Es hatte deshalb viel Kritik an Spanien gegeben, heute nicht mehr. Thomas Spickhofen, WDR Brüssel.
2: In der Schlusserklärung ist nirgendwo mehr die Rede von verstärkten Grenzkontrollen oder sogar dem Rauswurf eines Landes wie Spanien aus dem Schengen-Raum. Im Gegenteil, Migrationskommissar Magnus Brunner sagte am Ende, es habe eine vollständige Solidarität mit Spanien am Tisch gegeben. Die Kommission spricht jetzt von mehr als 70.000 Menschen, die Grenze überschritten hätten, befeuert von Schleuserbanden und Falschinformationen in verschiedenen Netzwerken. Wer die treibenden Kräfte in den sozialen Netzwerken war, das soll jetzt Europol untersuchen.
1: Wegen des extremen Niedrigwassers wird die Tiefe des Rheins neu vermessen. Seit dem Morgen sind Spezialschiffe unterwegs. Moritz Börner berichtet.
3: Ablagerungen oder Erosionen können zum Beispiel dazu beitragen, dass die Fahrrinne deutlich flacher geworden ist. Die Messschiffe der Wasserstraßen- und Schifffahrtsverwaltung sind heute alle gleichzeitig gestartet und zwischen Mainz und der holländischen Grenze auf insgesamt 370 Kilometern Flusslänge stromabwärts unterwegs. Die dabei gewonnenen Daten helfen dann einzuschätzen, mit wie viel Ladung Schiffe den Rhein bei Niedrigwasser noch sicher befahren können.
1: Und das ist heute auch noch wichtig. Eine Konferenz des Bundestagsinnenausschusses hat keine neuen Erkenntnisse zum Anschlag auf den CSD in Berlin gebracht. Auch die Frage, warum der mutmaßliche Täter auf freiem Fuß war, obwohl er als Gefährder bekannt war, blieb unbeantwortet. Das Bundeskartellamt ermittelt jetzt gegen alle Raffineriebetreiber in Deutschland. Der Verdacht, sie bieten Sprit überteuert an und nutzen ihre Marktmacht aus. Italien hat für alle 27 Großstädte des Landes die höchste Hitzewarnstufe ausgerufen. Dies bedeutet ernste Risiken für alle Menschen, junge und gesunde. Wer beim Fußball verletzt wird, hat oft keinen Anspruch auf Schmerzensgeld. So hat das Landgericht Köln heute geurteilt. Raphael Krämer berichtet.
4: Es ging um zwei Fußballer, die ein Freizeitturnier im Bergischen Land gespielt haben. Der eine ist so in den Zweikampf seines Teamkollegen mit einem Gegenspieler reingegrätscht, dass beide hingefallen sind. Der Teamkollege musste deswegen zur Knie-OP und lag im Krankenhaus und wollte dafür unter anderem 10.000 Euro Schmerzensgeld. Das Gericht blockte da aber ab. Wer als Hobby Fußball spielt, muss auch mit den Verletzungen dabei klarkommen.
1: Eine Ausnahme könnte es aber geben, wenn jemand absichtlich verletzt wird. Das war WDR aktuell.
5: Das Wetter im Westen hat jetzt Marcel Klär aus unserer WDR 2 Wetterredaktion.
6: Ja, in der kommenden Nacht ziehen lokal nochmal kräftige Schauer und Gewitter durch mit Starkregen und Sturmböen. Und es wird vor allem für die meisten eine tropisch warme Nacht bei 21 bis 17 Grad. Morgen wechseln sich Sonne und Wolken ab. Es bilden sich nur ganz vereinzelt mal Schauer oder Gewitter. Die meisten kommen trocken durch den Tag. Dazu kommen wir in Ebenbüren auf 29 und in Aachen und Bochum auf 30 Grad.
5: 20 Uhr und 3 Minuten.
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5: A40 Essen Richtung Venlo zwischen Kreuz Duisburg und Duisburg-Homberg. Viertelstunde plus 2 Kilometer Stau. Und die A52 Düsseldorf Richtung Essen ist zwischen Kreuz Breitscheid und Ruhrtalbrücke nach einem Wasserrohrbruch voraussichtlich noch mehrere Stunden gesperrt.
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5: Stößchen und hallo am Tag des Champagners. Ich hoffe, ihr habt heute die Korken knallen lassen, bevor morgen früh dann der Wecker knallt.

0: Dominik, haben die Würstchen auf dem Grill das Schalke 04-Logo drauf?
1: Leider nein.
0: Leider nein, die habt ihr nicht bekommen. Dominik aus Dorsten hat diese Woche Gelsenkirchen als Campingplatz für sich entdeckt, weil er Schalke 04-Fan ist und eben dort übernachtet vor der Schalker Geschäftsstelle, um morgen früh dann Tickets zu bekommen. Und du hast da schon Gesellschaft, ihr habt gerade zu Abend gegessen.
1: Ja, wir sind jetzt hier, glaube ich, so 30 Leute ungefähr inzwischen. Mit ein paar Leuten haben wir vorhin jetzt hier schön gemeinschaftlich über den Gasgrill gegrillt.
0: Siehst du meinen Chef da irgendwo, so ein großer, gut gebauter Typ mit Kurzhaarschnitt, ist es nicht. Bist du ganz vorne in der Schlange oder wo bist du denn, wenn du seit Montag da stehst? Hoffentlich hast du noch ganz vorne den Platz, ne?
1: Ich habe ganz vorne den Platz, also ich stehe auf 1. Oder wird nur noch jetzt gewartet?
0: Okay, also du hast dich für diese ganz besondere Aktion ja entschieden und dir extra Urlaub genommen. Aber ich denke mal, morgen früh stellst du dann den Wecker?
1: Brauche ich gar nicht, ich bin Frühaufsteher. Also ich werde im normalen Rhythmus morgen 5, 6 Uhr wach. Dann wird Kaffee gemacht und dann wird eigentlich auch noch so circa 3 Stunden gewartet.
0: Du hast ja alles dabei, ne? Was sagen denn Familie und Freunde zu deiner Aktion?
1: Ja, bekloppt. Wiederum kennt man auch nicht anders.
0: Schön bekloppt, ja.
1: Die kennen mich halt, dass ich hier diesen Verein schon immer die Extrameile gemacht habe. Sei es bei der Genossenschaft zu sagen, ey, mal voll reinzugehen oder sich dann hier für die... Also ich habe auch ein Feld mit mir mal geholt für die Vorverkäufe, also okay, dementsprechend.
0: Durch und durch, Schalker. Und willst natürlich das Hammerspiel Schalke gegen Bayern sehen, ne? Dafür gibt es ja morgen auch Karten.
1: Das definitiv.
0: Wetter hast du aber auch im Blick, ne? Wenn das heute Nacht dann irgendwie regnet und so. Wir müssen uns keine Sorgen um dich machen.
1: Ich würde noch nicht Nein sagen, weil wir haben gestern schon die Lichtshow gesehen, ja. Aber wir haben keinen Donner gehört. Mhm. Heißt, das hat schon gestern Nacht auch schon ordentlich aufgezogen. Mhm. Ist aber Gott sei Dank eher ruhig geblieben. Ich hoffe mal, dass es dasselbe für heute Nacht wird, aber wie ja quasi die Wetterberichte ja schon gesagt haben, es kann alles passieren.
0: Ja, wir drücken die Daumen und wenn, bringst du dich in Sicherheit. Das ist ja wohl dann wichtiger als Schalke, mein Lieber.
1: Ich habe schon gesagt, im Hofer geht es dann da vorne auf die geteerte Kreuzung.
0: Wo ich dann auch schon.
1: Im Notfall sicher stehen.
0: Ihr macht das. Wir drücken die Daumen und ich denke, wir werden uns morgen früh sicherlich sprechen, wenn du dann hoffentlich die Karten in der Hand hast. Eine gute Nacht dir und den anderen 30 da, ne?
1: Jo, danke. Ich richte es aus.
0: Mach's gut. Tschüss.

0: Bruce Springsteen, Dancing in the Dark im WDR 2 am Magazin. In Erkelenz Immerath im Kreis Heinsberg hat es gestern von jetzt auf gleich angefangen mit Gewitter, Blitz und Donner.
1: Es gab nur noch Knall und Scheiben kaputt, Dach kaputt, Ziegeln sind runtergekommen. Wir hatten sehr große Angst.
0: Bei Mönchengladbach mussten zwei Regionalzüge evakuiert werden, nachdem ein Baum auf eine Oberleitung gestürzt war. Heute am späten Abend zieht auch was auf bei uns im Westen. Checken wir also nochmal, wie wir uns bei Gewitter und Blitz verhalten sollten. Mit dem Blitzforscher Christian Paul von der Universität der Bundeswehr München. Auf dem Land, ne, wo es ja mehr Bäume als Gebäude gibt, gilt weit weg von Bäumen.
2: Füße zusammenbringen, in die Hocke gehen. Oder ich versuche mich halt in irgendeinem Gegebenheits zu bewegen, wo ich halt besseren Schutz finde.
0: Also zum Beispiel in einen tiefen Graben. Und wenn man in der Stadt unterwegs ist, ein Gewitter vielleicht nicht unbedingt direkt auf dem Schirm hat, stelle ich mich an einem Hauseingang oder an eine Bushaltestelle unter? Ist das eine gute Idee?
2: Also in einem Hauseingang, da stelle ich mal, das ist ein Betonhaus, was über entsprechende leitende Kanäle verfügt. Das heißt, wenn der Blitz auf dieses Haus treffen würde, dann würde der Strom in irgendeiner Weise abgeführt werden. Dann wäre das auf jeden Fall sicherer. Bei einer Bushaltestelle kommt es natürlich darauf an, was ist das für ein Bushäuschen. Wenn das zum Beispiel aus Metall ist, ist das schon mal nicht schlecht.
0: Holz ist aber eher problematisch, sagt der Blitzforscher Christian Paul.
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Und jetzt im WDR 2 Musikmix. Tiffany Harris, Vertigo.

0: Sabrina Carpenter, Man Child. Es ist kurz nach 8:30. Hier ist euer WDR 2 Abendmagazin am Dienstag. Und das sind heute Meldungen des Tages in aller Kürze. Die EU zeigt nach dem Flüchtlingschaos in Ceuta Einigkeit. Sie lobt Spaniens schnelle Reaktion und versichert dem Land die Solidarität der anderen Mitgliedstaaten. In den Niederlanden kämpft die Feuerwehr weiter gegen einen Waldbrand direkt an der Grenze zu NRW. Auch im Kreis Kleve haben die Warn-Apps Alarm ausgelöst. Und im Netz googelt ihr heute besonders oft nach dem Klimaphänomen El Niño. Die Vereinten Nationen und die Weltwetterorganisation rechnen im Herbst mit einem starken El Niño. Dabei erwärmt sich das Wasser im Pazifik so sehr, dass sich die Wind- und Meeresströmungen ändern. Und die Folge merken wir dann auch in Europa. Mehr Regen in Süd und noch mehr Trockenheit in Nordeuropa. Auswirken könnte sich das Anfang des nächsten Jahres.
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0: Hat Marcel Klär aus unserer WDR 2 Wetterredaktion.
2: Ja, schönen guten Abend. In der kommenden Nacht, da ziehen nochmal lokal kräftige Schauer und Gewitter bei uns durch den Westen. Mit Starkregen und auch teils schweren Sturmböen. Die Nacht wird für die meisten auch tropisch warm bei 21 bis 17 Grad. Morgen wechseln sich dann Sonne und Wolken ab. Es bleibt meist trocken, nur ganz vereinzelt bildet sich nochmal ein Schauer oder ein kurzes Gewitter. Dazu kommen wir in Winterberg auf 25 Grad, in Schwerte auf 29 und in Warburg auf 32 Grad.
0: Danke, Marcel.
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0: A1 Münster Richtung Dortmund, zwischen Kamen Zentrum und Unna 3 Kilometer Stau. Und die A52 Düsseldorf Richtung Essen ist zwischen Kreuz Breitscheid und Ruhrtalbrücke nach einem Wasserrohrbruch weiterhin gesperrt.
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0: Hallo.

0: Unser 90er vor 9, jetzt gleich hier im WDR 2 Abendmagazin, ist ein Song, der in den letzten Monaten echt nochmal zu einem TikTok-Trend geworden ist.
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Tausende Videos, in denen It's All Coming Back to Me gesungen wird. Alle versuchen, die hohen Töne von Celine Dion zu treffen, diese Wucht und diese Power da reinzupacken. Wir halten also fest, auch 30 Jahre nachdem Celine Dion damit in die weltweiten Charts gestürmt ist, funktioniert dieser Song immer noch, auch in einer Zielgruppe, die damals noch gar nicht auf der Welt war. Und eigentlich ist das Original ja noch älter. Celine Dion hat den Song damals gecovert. 1989 war es die Girl Group namens Pandora's Box, die zuerst diesen Song veröffentlicht hat. Ja, das Video dazu könnten wir aber erst so nach 22 Uhr besprechen. Ne? Hier viel Lack, viel Leder, viel nackte Haut. Da hielt sich der Erfolg aber in Grenzen. Erst mit der Celine Dion-Version wurde der Song zum Welthit und gehört zu ihren größten Erfolgen und ist jetzt unser 90er vor 9 im WDR 2 Abendmagazin.

0: Rock Running im WDR 2 Abendmagazin. Ich bin Johanna Horn. Wir hören uns morgen Abend wieder. Ich check jetzt aus. Die hier checken in.
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3: Ja. Moin, Habeck, wo klemmt der Urlaub?
4: In meinem Zimmer ist die Klimaanlage kaputt.
3: Was mich interessieren würde, wie erleben Sie, oder darf ich du sagen? Cool, ich bin Robert. Wie erlebst du die unerträgliche Hitze hier im Zimmer?
4: Ja, ich mach kein Auge zu, hier kann man ja nicht schlafen.
3: Kann ich mir vorstellen, deshalb möchte ich mit dir eine Strategie erarbeiten und gemeinsam überlegen, wie sich das Problem lösen lässt.
4: Indem du die Klimaanlage reparierst.
3: Klimaanlage reparieren? Schreibe ich einfach mal auf.
4: Auf eine Flipchart.
3: Ja, ist ganz geil, ne? Lass mal weiter sammeln, ich habe auch noch eine Idee.
4: Durchzug.
3: Genau, Fenster nicht nur auf Kipp, so wie jetzt, sondern ganz auf. Hast du noch was?
4: Keine Geduld mehr.
3: Mega gut. Schnelle Abkühlung.
4: Sag mal.
3: Genau, ich habe direkt noch eine Idee. Was hältst du denn hiervon?
4: Soll das ein Eis sein?
3: Genau, das macht noch richtig Bock, wenn es so warm ist. Schön Calipo-Cola oder Bum-Bum oder was ist dein Lieblingseis?
4: Was bringt mir ein Eis, wenn die Klimaanlage immer...
3: Du sollst nicht die Vorschläge vom anderen bewerten, ja? Und dein Lieblingseis?
4: Vanille.
3: Ja, cool. Schreibe ich einfach mal in Klammern dazu. Vanille.
4: Toll.
3: Da haben wir jetzt ja ein paar schöne Lösungsvorschläge. Willst du dir die abfotografieren?
4: Nee.
3: Easy. Also, probier die Sachen mal aus und wenn ihr dann immer
4: Vorsicht
3: zu warm...
4: Vorsicht mit der Flipchart, die knallt dagegen. Was die denn? Klimaanlage. Die läuft wieder.
3: Du kannst mal sehen. Reden repariert jeden Urlaub.
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0: warum die Bundesregierung einen neuen Zivildienst vorbereitet. Ihr Ministerium hat bei großen Verbänden angefragt, ob sie Plätze für Wehrdienstverweigerer zur Verfügung stellen würden. Die Vorsitzende der Linken, Schwertner, findet die Idee nicht gut.
1: Wir wollen nicht, dass Zivildienstleistende dafür ausgenutzt werden, Arbeiten zu machen, die eigentlich Fachkräfte tun sollten, und dass das den Lohn für alle drückt, sondern wir wollen gut bezahlte Arbeitskräfte, gutes Personal in den Krankenhäusern. Davon profitieren nicht zuletzt ja auch die Patientinnen und Patienten.
0: Ein Zivildienst könnte notwendig werden, sollte es zu einer Rückkehr der Wehrpflicht kommen. Konkret geplant ist das aber nicht. Die hohen Spritpreise beschäftigen weiter das Bundeskartellamt. Diesel ist im Juli fast 27 Cent pro Liter teurer geworden. Die Ölkonzerne begründen das mit dem Wegfall des Tankrabatts und den hohen Transportkosten. Anne Burkhardt berichtet.
2: Trotzdem ist die Aufsichtsbehörde mit Sitz in Bonn skeptisch, ob das alles zu solch hohen Spritpreisen führen kann. Deshalb hat sie Verfahren gegen sämtliche Raffineriebetreiber in Deutschland eingeleitet. Sie will herausfinden, welche Kosten den Mineralölkonzernen wirklich entstanden sind und ob die Preise dadurch gerechtfertigt werden können.
0: Und darauf gucken wir auch noch. Die EU-Innenminister wollen nach dem Massenandrang auf die spanische Exklave Ceuta künftig geschlossener auftreten. EU-Migrationskommissar Brunner sagte, die EU biete Spanien Nothilfe an. Italien hat für sämtliche 27 Großstädte des Landes die höchste Hitzewarnstufe ausgerufen. Dies bedeutet ernste Risiken für alle Menschen, auch die Jungen und Gesunden. Florian Wellbrock hat bei der Schwimm-EM in Paris die Goldmedaille im 10-Kilometer-Freistilrennen geholt. Dritter ist Wellbrocks Teamkollege Oliver Klemet geworden. In Aalen im Münsterland haben Eltern eine Petition gestartet, um die Schwimmlehrerin ihrer Kinder behalten zu können. Die Bezirksregierung will sie nicht festanstellen, weil die Hochschulqualifikation nicht ausreiche. Tanja Wrenken ist betroffene Mutter und kann das nicht verstehen.
3: Weil uns auch eine große Wichtigkeit erscheint, dass die Kinder schwimmen lernen. Sie hat ja so viele Jahre schon so vielen Kindern das Schwimmen beigebracht. Und deswegen war ich da doch ein bisschen erschrocken darüber, dass das plötzlich auf einmal nicht mehr so sein soll.
0: Die Schwimmlehrerin hat 4 Jahre lang unterrichtet. Sie war mit Zeitverträgen an 8 Grundschulen eingesetzt. Im September wird ihr Vertrag beendet. Das war WDR aktuell. Das Wetter in Nordrhein-Westfalen: in der Nacht ziehen zum Teil kräftige Schauer oder Gewitter durch, dazu bis 21 Grad noch. Morgen mal Sonne, mal Wolken und meistens trocken, in Bad Berleburg 28, in Gummersbach 29 und in Hamm bis 30 Grad. Es ist 21.03 Uhr.
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5: A1 Münster Richtung Dortmund. Zwischen Carmenzentrum und Kreuz Dortmund. Unna etwa 10 Minuten plus. 5 Kilometer stockender Verkehr. Auf der A40 Essen Richtung Venlo ist im Kreuz Duisburg die Verbindung zur A59 Richtung Düsseldorf bis 5 Uhr gesperrt. Die A52 Düsseldorf Richtung Essen ist zwischen Kreuz Breitscheid und Ruhrtalbrücke nach einem Wasserrohrbruch weiter gesperrt.
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6: Am Dienstagabend mit Markus Barsch. Hallo, schön, dass ihr da seid.
7: Wann haben wir gestern ein Quiz gemacht? Um 10 nach 9?
6: Tja, da machen wir doch gleich. Also never change a winning Quizzeit, oder? Machen wir doch um 10 nach 9 heute auch ein Quiz. Machen wir gleich ein Quiz, oh ja.
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0: Hallo Deutschland, hier ist Pop, eure Abendshow. Am Dienstag. Schön, dass ihr da seid. Die gemeinsame Abendshow in der ARD von Bremen 4, HR3, MDR Jump, NDR 2. NDR 2, hab ich doch gesagt. NDR 2, RBB 88. Schon so, so heiß.
1: Oh ja, das ist egal. Immer dasselbe. Mein Hirn schmilzt.
0: Ich war stehen geblieben bei RBB 88.8. Danach kommt noch SR1 und WDR 2. Produziert für euch jetzt mit einem spontanen Schnellstquiz von SWR 3. Wir wollen mal gucken, was der allwissende Abendshow-Kalender sagt. Wir wollen euch was schenken. Beziehungsweise ihr wisst, wie es ist. Ihr müsst euch das natürlich sauer verdienen. Unseren hochkomplizierten spontanen Schnellstquizen. Spaß. Es kommt doch nur auf den Spaß an in unseren kleinen Quizzen hier. Guck mal hier, ich habe schon was. Der allwissende Abendschaukalender sagt, hier, 4. August 1951. Schon was her. Das Kraftfahrtbundesamt in Flensburg-Mürwik wird gegründet. In Flensburg, alles klar. Da wohnen unsere Punkte. Da sind miese kleine Computerspeicher und da sind unsere Punkte drin. Die Punkte. Fahrt vorsichtig, kommt gut an, macht keinen Quatsch. Komm, wir machen natürlich das spontane, hat es Punkte oder nicht? Oder hat es Punkte oder was völlig anderes? Hat es Punkte oder ist es gestreift? Schnellstquiz. Sollen wir das machen? 07221211. Sofort anrufen. Sofort anrufen. 07221211. Zur Feier des Geburtstags vom Kraftfahrtbundesamt in Flensburg spielen wir das spontane, hat es Punkte oder nicht? Oder hat es Punkte oder was völlig anderes? Schnellstquiz. 07221-2011. Rosé und Bruno Mars, Apatze. Und danach Quiz. 07221-2011.

0: Hier ist Pop, eure Abendshow am 4.8. Das ist der 4. August. Wir haben eben festgestellt, dass genau heute, vor einigen Jahren, am 4.8.1951, das Kraftfahrtbundesamt geboren wurde in Flensburg. Da wohnen unsere Punkte. Das bewog uns zum spontanen Hat es Punkte oder was völlig anderes Schnellstquiz. Das spielen wir mit Michael aus dem Westerwald, aus Gippertsheim. Hallo Michael, irgendwo auf der Straße. Michael, hallo, seid ihr da?
1: Einen schönen guten Abend, wir sind da.
0: Hallo Michael, du hast mir gerade schon erzählt, du fährst die halbe Family durch die Gegend gerade irgendwie so, ne?
1: So ist es.
0: So ist es. Hören die uns alle? Hallo, sagt mal Piep. Piep, hallo. Okay, alles klar. Das funktioniert. Wir machen das spontane, hat es Punkte oder nicht? Oder Streifen oder ist egal? Andere Sachen?
1: Ich habe jetzt gerade eine kurze Frage zu den Regeln. Wir sind ja zu viert im Auto. Ja. Dürfen wir alle mitraten oder
0: klar,
1: bin ich da?
0: Klar, ihr dürft alle brüllen Punkte oder nicht oder was auch immer ihr wollt. Ich nenne einfach irgendwelche Gegenstände, Sachen, Tiere, Hunde, Katzen, Mäuse. Und ihr sagt, ob das Ding Punkte hat oder nicht, okay? Geht los.
1: Alles klar.
0: Marienkäfer.
2: Punkte.
0: Würfel. Ja. Okay. Würfel.
2: Punkte.
0: Ja. Zebra.
1: Streifen.
0: Ja, keine Punkte. Junge mit Masern.
1: Punkte.
0: Matrosenhemd, stimmt.
1: Streifen natürlich.
0: Ja, blau-weiße Streifen oder schwarz-weiße geht auch. Ozelot.
1: Was ist denn? Streifen.
0: Ich würde sagen, der hat Flecken oder auch Punkte. Das ist so eine Wildkatze in Mittelamerika. Die kommt in jedem meiner Küsse vor. Vielleicht egal. Fliegenpilz.
1: Der hat auch Punkte.
0: Richtig. Der Pyjama vom Opa.
2: Streifen.
0: Ja, genau. Die waren früher immer so süß gestreift, ne? Hübsch. Dalmatiner.
1: Der hat natürlich auch Punkte.
0: Selbstverständlich, ganz viele. Streifenhörnchen, vielleicht ist dein Name Programm.
2: Streifen,
0: keine Punkte. Los, ihr seid im Endspurt.
1: Wie viele müssen wir denn noch beantworten?
0: Ja, so viele, wie mir noch einfallen. Ich weiß nicht, Wespe.
1: Die hat Streifen.
0: Hier kommt ja was ganz, ganz, fällt mir gerade. Polka-Dot-Muster. Kennt ihr das? Polka-Dot-Muster. So ein Modeding.
2: Ja, Punkte.
0: Punkte. Schwangerschaftstest.
1: Streifen.
0: Im interessanten Fall 2. Bleibt dran, ihr habt gewonnen. Juhu!
1: Dankeschön.
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Hallo, hier ist Pop, eure Abendshow. Jetzt was Schönes Neues von Ellie Goulding, wo man sich fragt, ist hier der Song im Hotel eingefallen? Er heißt Four Seasons, keine Werbung, es gibt noch ganz viele andere Hotels auf der ganzen Welt. Die vier Jahreszeiten, Four Seasons. Erste Proteste blinken jetzt schon hier am Telefon, alles mit Vorwahl 0221 und Umgebung, ne? Für die vier Jahreszeit, Entschuldigung, was soll das denn sein? Wo ist denn die fünfte Jahreszeit? Ganz ruhig, Freundinnen und Freunde. Können wir nichts dafür, wir sagen es der Ellie. Vielleicht macht sie noch einen zweiten Nachklapp zu Four Seasons, also Five Seasons, für My Friends in Cologne. Ellie Goulding hier in der Abendshow.

Ellie Goulding macht immer so schöne Songs. Hat Ellie Goulding schon mal einen schlechten Song gemacht? Ich glaube nicht. Neu gerade von Ellie Goulding. Four Seasons. Eine Pizza vier Jahreszeit mit. Vorsicht auf der A7 Ulm Richtung Füssen zwischen Eumittelberg und Nesselwang. Eine ungesicherte Unfallstelle. Fahrt vorsichtig.

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2: Es ist 21:30.
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3: In der Nacht ziehen teils kräftige Schauer oder Gewitter mit Starkregen, Hagel und Sturmböen durch. Es bleibt warm bei 21 bis 17 Grad. Morgen wechseln sich Sonne und Wolken ab. Nur vereinzelt bildet sich ein Schauer oder Gewitter. Für die meisten bleibt es trocken. Dazu Temperaturen von 28 bis 31 Grad.
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4: A1 Münster Richtung Dortmund zwischen Carmenzentrum und Kreuz Dortmund und nach etwa 15 Minuten plus 6 Kilometer Stau. Die A30 Rheine Amsterdam ist ab 22 Uhr zwischen Salzbergen und Schüttorfer Kreuz in beiden Richtungen bis 5 Uhr früh gesperrt. Auf der A44 Essen Richtung Düsseldorf ist die Auffahrt Essen-Heisingen bis Ende August gesperrt. Die A52 Düsseldorf Richtung Essen ist zwischen Kreuz Breitscheid und Ruhrtalbrücke nach einem Wasserrohrbruch weiter gesperrt.
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2: Und hier ist Pop, eure Abendshow mit Markus Parsch und Dua Lipa.
5: Hi.

0: Hallo, hier ist Bob, eure Abendshow. Lebenstipp. Wenn ihr mal einen Lottoschein vielleicht findet oder sonst irgendwie, denkt in der Jackentasche, ach komm, ich hab doch eh nicht gewonnen oder sowas. Oder wer weiß, was mit dem los ist. Egal, nicht wegschmeißen. Es könnte anders kommen mit dem ollen Lottoschein, als ihr denkt. Dr. Benedikt Lotte Larven.
1: Warte kurz.
0: Eilmeldung aus dem Verkehrszentrum. Vorsicht auf der B28 Biberach-Hittistetten zwischen Neu-Ulm und Senden. Da werfen Trottel Steine auf die Fahrbahn. Pah. So, also Bene, wir haben eine Geschichte aus Italien zugespielt bekommen.
1: Die ist
0: großartig. Sie liegt dir vor.
1: Geschichte ist super. Sie spielt in der Gemeinde Bitonto in der südlichen Region von Apulien. Mhm. Eine Frau spielte Lotto und ging in den Lottoladen, um zu gucken, ob sie auch gewonnen hat. Auf dem Gerät stand drauf, nicht auszahlbar.
0: Und sie
1: sagt, ja gut, dann tschö. Wirft den weg in den Müll, geht nach Hause und zu Hause fällt ihr auf, warte mal, ich habe ja doch gewonnen. Rennt also zurück, guckt, habt ihr den Lottoschein noch? Nein, der Müll wurde schon abgeholt. Also meldet sie sich bei dem Müllentsorgungsunternehmen.
0: Wie geil ist das?
1: Und sagt, Leute, bitte, es ist sehr viel Geld.
0: Der Schein wurde gefunden, das ist verrückt.
1: Das Beste ist, dass diese Müllabfuhr dann diesen ganzen Weg von der Annahmestelle bis zur Müllabfuhr nach rekonstruiert hat, mehrere Stunden in der Sortieranlage gesucht hat,
0: Alter, das gibt's
1: bis in einem aufgerissenen Müllsack ein Mitarbeiter den Schein gefunden hat. 1 Million Euro.
0: Wirklich? Das hast du mir eben noch nicht erzählt.
1: Ohne Witz.
0: 1 Million.
1: Stark, oder?
0: Boah, das ist geil.
1: Gegen 5.30 Uhr entdeckte ein Mitarbeiter den Millionenschein. Schließlich unversehrt.
0: Kriegt er jetzt die Hälfte vielleicht, weil er so nett ist und den gefunden hat?
1: Da steht hier lustigerweise nicht dabei. Aber wäre doch Ehre, oder?
0: Oh, das wäre doch. Also, okay, das ist eine schöne Geschichte. Aber da gehören ein paar Leute wirklich nett entlohnt, oder?
1: Mindestens.
0: Die muss doch auch dem fröhlichen Abfallunternehmen was spenden oder so. Oder Kaffee Forever
1: den Jungs und Mädels. Da gibt es auf jeden Fall ein riesiges Abendessen in Italien. Boah, geil!
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Michael Schulte. Neuer Hit. Love Sick in eurer Abendshow. Die Steinewerfer, Dödel sind immer noch da. Ich sag's lieber nochmal, Vorsicht auf der B28 Biberach-Hittistetten. Da werden immer noch zwischen Neu-Ulm und Senden Steine auf die Fahrbahn geworfen.

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1: Klüsen, warte mal gerade, ich gebe euch mal die Entwarnung, dann ist da nicht mehr so ein Nervenflattern. Entwarnung für die B28 Biberach-Hettistetten. Keine Steinewerfer jetzt mehr zwischen Neu-Ulm und Senden. Entwarnung für die B28 Biberach-Hettistetten. Keine Steinewerfer mehr zwischen Neu-Ulm und Senden.

0: 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Es ist 22 Uhr.
1: Die Nachrichten mit Steffi Orbach. Guten Abend.
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1: Die Bundesregierung bereitet eine Neuauflage des Zivildienstes vor. Sie hat 23 Verbände angefragt, ob sie grundsätzlich wieder Zivis nehmen würden. Warum diese Anfrage gestartet wurde,

0: hatte deshalb viel Kritik an Spanien gegeben, heute nicht mehr. Thomas Spickhofen, WDR Brüssel.
1: In der Schlusserklärung ist nirgendwo mehr die Rede von verstärkten Grenzkontrollen oder sogar dem Rauswurf eines Landes wie Spanien aus dem Schengen-Raum. Im Gegenteil, Migrationskommissar Magnus Brunner sagte am Ende, es habe eine vollständige Solidarität mit Spanien am Tisch gegeben. Die Kommission spricht jetzt von mehr als 70.000 Menschen, die die Grenze überschritten hätten, befeuert von Schleuserbanden und Falschinformationen in verschiedenen Netzwerken. Wer die treibenden Kräfte in den sozialen Netzwerken war, das soll jetzt Europol untersuchen.
0: Und das war heute auch noch wichtig. Israel will sich nicht aus dem Gazastreifen zurückziehen, solange die islamistische Hamas nicht entwaffnet ist. Regierungschef Netanyahu widersprach damit US-Präsident Trump, der sagte, dass es dazu schon eine Einigung gab. Im Juli wurden in Deutschland nur halb so viele Asylanträge gestellt wie ein Jahr davor. Das Bundesinnenministerium spricht von 4.300. In Österreich ist heute die höchste je gemessene Temperatur in dem Land erreicht worden. Aus Wien wurden 40,8 Grad Celsius gemeldet. In Griechenland hat die Polizei Korallendiebe gefasst. Im Meeresschutzgebiet vor der Insel Skopelos stoppte eine Spezialeinheit ein italienisches Ausflugsboot. Moritz Pompel berichtet.
2: An Bord fanden die Ermittler rote Korallen im Wert von rund 800.000 Euro. Das Boot war von einer Gruppe italienischer Taucher gechartert worden, die die Korallen offenbar mit Hilfe eines Transportunternehmens nach Süditalien brachte. Aus den Korallen wird dort teurer Schmuck gefertigt. Teilweise landen die Korallen auch in Aquarien.
0: Das war WDR aktuell. Das Wetter in Nordrhein-Westfalen. In der Nacht ziehen zum Teil kräftige Schauer oder Gewitter durch. Dazu ist es schwülwarm bei 17 bis 21 Grad. Morgen mal Sonne, mal Wolken und meistens trocken. In Brilon 29, in Hilden 30 und Paderborn 31 Grad. 22.03 Uhr ist es.
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4: Auf der A1 Münster Richtung Dortmund ist im Kreuz Dortmund-Unna die Verbindung zur B1 Richtung Dortmund bis zum 10. August gesperrt. Die A30 Amsterdam Richtung Rheine ist zwischen Schüttorf Nord und Salzbergen bis 5 Uhr morgens in beiden Richtungen gesperrt. Die Umleitung führt über Schüttorf, A31 Salzbergen und Neumeringen. Auf der A40 Essen Richtung Venlo ist im Kreuz Duisburg die Verbindung zur A59 Richtung Düsseldorf bis 5 Uhr gesperrt.
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5: Mit Markus Barsch, hallo, schön, dass ihr da seid.
6: Wir legen los mit Christa Sirandi, Good Old Dane.
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0: It's Overdrive. Hallo Deutschland. Hier ist Bob, eure Abendshow, die gemeinsame Abendshow von Bremen 4, HR3, MDR Jump, NDR 2, RBB 888, SR1 und WDR 2. Produziert für euch auch immer mit einem Herz für die Menschen, die heute noch gar nicht gelacht haben von SWR3. Seid ihr welche von denen? Das tut uns leid, aber wir können vielleicht schnell helfen mit einem der lustigsten, gleichzeitig coolsten und nahbarsten Comedians, die Deutschland hat, nämlich Thorsten Sträter. Der ist so nett, der gibt sogar gerne Autogramme.
1: Ich sitze vor diesem Café am Hotel in Berlin, als plötzlich eine große Gruppe gut abgehangener Damen meines Alters, und das relativiert das, das sind also Frauen meines Alters, die attraktiv sind. Diese Damen kamen auf mich zu und das war toll. Die umringten mich und ich opferte mein Edding dabei, um Autogramme zu geben. Ich liebe das, ganz ehrlich, alle Kollegen lieben das. Lassen Sie sich von den Leuten nichts erzählen, auch wenn die abweisend wirken, Kollegen, die mögen das. Es ist schmeichelhaft, deswegen, ich weiß, dass viele sich nicht nach Selfies zu fragen trauen. Weswegen ich schon dazu übergegangen bin, selbst auf die Menschen zuzugehen. Und stelle da ganz häufig fest, die wollen das oft gar nicht. Habe ich auch unheimlich häufig, dass ich sage Ihnen das hier vorne nur, falls Sie fragen, warum ich Ihnen heute Nacht bis zum Gartentor folge, ich möchte ein Bild bitte. Die Damen kamen und es ist schon schmeichelhaft. Ich habe dann Autogramme gegeben, ich habe über das ganze Gesicht gestrahlt. Die Damen haben auch über das ganze Gesicht gestrahlt, das war toll. Ich habe unterschrieben auf Bierdeckeln, abgerissene Stücke der Tischdecke. Ich habe in Poesiealben geschrieben, das ist für die Jüngeren so eine Art Facebook, das noch gebunden wurde, da wurden Engel reingeklebt und sowas. Es war aber trotzdem ein gutes Gefühl, das hat Spaß gemacht, das ist schön, ich kann Ihnen das nicht vermitteln, ich wünschte, ich könnte das, das war toll. Und dieses gute Gefühl, für die Menschen auch da zu sein, das auch als Verpflichtung zu nehmen, das gute Gefühl hielt sich ziemlich genau bis zu dem Moment, als eine der Frauen wirklich zu mir sagte, wann kommen denn die anderen fünf? Und ich sagte, was? Und die Frau sagte, na, Sie sind doch von Santiano. Das ist mir passiert. Und das ist die Wahrheit.
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0: warte. Okay, bin da. Hechel, Hechel, warte. Es ist ja wohl 23.30 Uhr.
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2: 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Hallo, es ist 10:30 und hier ist das Neueste aus dem Verkehrszentrum. Damit ihr gut und sicher ankommt, ist gar nicht so viel los. A5 Karlsruhe Richtung Frankfurt zwischen Karlsruhe Nord und Bruchsal, 3 Kilometer Stau. Die A8 München Richtung Stuttgart zwischen Adelzhausen und Dasing nach Unfall gesperrt. A8 Stuttgart Richtung Karlsruhe jetzt zwischen Rutesheim und Pforzheim Süd, 4 Kilometer stockender Verkehr. Die A30 Amsterdam Richtung Rheine ist zwischen Schüttorf Nord und Salzbergen bis 5 Uhr morgen früh in beiden Richtungen gesperrt. Die Umleitung führt über Schüttorf, A31 Salzbergen und Neumehringen. Letzte Meldung, die A48 Dreieck Vulkaneifel Richtung Koblenz ist zwischen Kaifenheim und Mayen wegen Aufräumarbeiten noch gesperrt. Kommt gut und sicher und bald an, hier ist Pop, eure Abendshow mit Markus Barsch. Hi.

0: Na, na, na. Hallo, hier ist Pop, eure Abendshow. Am Dienstagabend, 20 vor 11 ist es. So, Brett. Mit Brett ist es jetzt vorbei. Es gibt hier keinen Pflegelkram mehr. Jetzt macht sie Rock. Das neue Album von Charlie XCX ist da, ihr habt es schon mitbekommen. Es klingt erstmal wieder gar nicht nach Rock, ne? Music, Fashion, Film. So heißt das neue Album von Charlie XCX. Das neue Rockalbum. Music, Fashion, Film. Geschrieben hat es während der Pariser Fashion Week. Aber es klingt eben so gar nicht so glamourös und alles ist mit samtigem roten Teppich und so. Oder Haute Couture und Feinstoff. Nee, es klingt eher so nach Lederjacke, abgerockte, abgeranzte Lederjacke, verrauchte Bar und Gitarren oder Synthesizer, bei denen man sich gelegentlich fragt, Entschuldigung, sind die gestimmt? Charlie sagt, nach diesem weltweiten Erfolg von Brett hatte ich Bock auf ein Rockalbum. Okay. Und das soll, sagt sie auch, ganz bewusst nicht jedem gefallen, sondern hauptsächlich ihr selbst. Bam. Charlie, wenn du zuhörst, Charlie XCX hört immer die Abendshow. Charlie, wir finden es auch leider teilweise echt geil, weil es ist sehr schräg. Wir hören ein bisschen quer. Charlie XCX, neues Album Music, Fashion, Film. Hier zum Beispiel der Track Rock Music, da ist gleich alles klar. Ist schon geil. Kann man gut laut hören. Oder hier. Warte. Kann man gut Auto zu fahren. Wink, wink. Gut. Oder hier. Der Song heißt Yeah. Habt ihr gehört? Geil. Oder hier. Hier fängt es an mit den vielleicht nicht gestimmten Instrumenten. I'm afraid heißt der Song. Vielleicht sind es auch Dudelsäcke im Hintergrund aus Spaß. Nein. Oder hier. Das ist auch geil, ne? Carti Client heißt der. Ja. Das ist nichts für einen schwermütigen Abend alleine. Carti Client, schon cool. Hey, aber was ist denn mit der Single, die schon raus ist? Camera, warum spielt ihr die nicht an? So wie die anderen Songs gerade. Die spielen wir nicht an. Die spielen wir ganz aus. Weil so ein schön dahin fluffendes Ding ist. Charlie XCX, Camera.
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Busy in der Abendshow. Noch was aus dem Verkehrszentrum. Vorsicht bitte auf der A9 Nürnberg Richtung Halle, Leipzig. Zwischen Dreußig und Naumburg steht ein kaputtes Auto. Und Vorsicht auf der A57 Krefeld-Niemwegen. Zwischen Rheinberg und Rastplatz Leucht. Personen auf der Fahrbahn.

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1: Die Nachrichten mit Steffi Orbach. Guten Abend.
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2: Ich glaube, das Entsetzen wäre groß, wenn plötzlich die Wehrpflicht in Kraft treten würde und wir hätten keine Strukturen, mit denen wir den Ersatzdienst auch wieder gewährleisten könnten.
1: Familienministerin Prien sagt, warum die Bundesregierung einen neuen Zivildienst vorbereitet. Ihr Ministerium hat bei großen Verbänden angefragt, ob sie Plätze für Wehrdienstverweigerer zur Verfügung stellen würden. Die Vorsitzende der Linken, Schwertner, findet die Idee nicht gut.
3: Wir wollen nicht, dass Zivildienstleistende dafür ausgenutzt werden, Arbeiten zu machen, die eigentlich Fachkräfte tun sollten, und dass das den Lohn für alle drückt, sondern wir wollen gut bezahlte Arbeitskräfte, gutes Personal in den Krankenhäusern. Davon profitieren nicht zuletzt ja auch die Patientinnen und Patienten.
1: Ein Zivildienst könnte notwendig werden, sollte es zu einer Rückkehr der Wehrpflicht kommen. Konkret geplant ist das aber nicht. Seit heute wird der Rhein neu vermessen. Zum Beispiel in Bonn und Köln sind die Wasserstände auf ein Rekordtief gefallen. 5 Schiffe

0: und Aschefontäne ausgebrochen. Rund 600 Menschen mussten in der Nähe von Guatemala-Stadt ihre Häuser verlassen. Der Bochumer Verein auf Gegenseitigkeit darf keine neuen Geschäfte abschließen, aber weiter Sterbegeld auszahlen. Die Bundesfinanzaufsicht hat der Sterbekasse nach Investitionsverlusten die Lizenz entzogen. In Italien hat die Müllabfuhr einer verzweifelten Lottogewinnerin geholfen. Sie dachte wegen eines Missverständnisses, dass sie nichts gewonnen hätte und warf ihren Lottoschein weg. Später erfuhr sie, dass der 1 Million Euro wert war. Da hatte die Müllabfuhr die Tonne mit dem Glücksschein aber schon abgeholt. Einen Tag lang suchte die Müllabfuhr nach dem Schein, nachdem die Gewinnerin versichert hatte, die Kosten dafür zu tragen. Die Wette ging auf, der Schein wurde gefunden. Das Wetter in Nordrhein-Westfalen. In der Nacht ziehen zum Teil kräftige Schauer oder Gewitter durch. Dazu ist es schwül warm bei 17 bis 21 Grad. Morgen mal Sonne, mal Wolken und meistens trocken. In Mahl 29, in Jülich 30 und in Bergisch Gladbach bis 31 Grad. Am Donnerstag bei 24 bis 26 Grad mal Sonne, mal Wolken. Es ist 23.03 Uhr.
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2: Die A30 Amsterdam Richtung Rheine ist zwischen Schüttorf-Nord und Salzbergen bis 5 Uhr morgens in beiden Richtungen gesperrt. Die Umleitung führt über Schüttorf, A31 Salzbergen und Neumeringen. Auf der A40 Essen Richtung Venlo ist im Kreuz Duisburg die Verbindung zur A59 Richtung Düsseldorf bis 5 Uhr gesperrt. Auf der A44 Essen Richtung Düsseldorf ist die Auffahrt Essen-Haisingen bis Ende August gesperrt.
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3: Mit Markus Basch. Hallo. Schön, dass ihr da seid. Sombra ist auch da. Hier wird sich schon beschwert an der 07221211. Baschi, du hast heute noch gar nicht philosophiert.
4: Das machen wir aber gleich.
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Hey, es ist 23.12 Uhr und 40 Sekunden, hier ist Pop eure Abendshow. 23.12 Uhr und 40 Sekunden ist heute die einzige mögliche Zeit für ein bisschen Philosophie. Alles, was die ganze Zeit eventuell genervt hat oder gestresst hat, das schieben wir jetzt für eine Minute beiseite, machen uns völlig andere Gedanken, gucken anders auf die Dinge, wechseln die Perspektive. Piff, paff, puff, ihr wisst doch, wie es ist. Wir haben schon philosophiert über Sachen wie zum Beispiel, sind sensible Elefanten dünnhäutiger als andere? Damit man im alten Ägypten die Mumien herrichten konnte, gab es da in den Pyramiden auch einen Wickelraum. Gestern, das war auch schön, von Georg aus Speicher, Georg Mortmüller. Machen Hunde beim Yoga den herabschauenden Menschen? Weil umgekehrt geht's ja auch. 855 Trilliarden von diesen kleinen Hirnaushängern stehen in der Barschen Philosophiegalerie, die ist auf popabend.de verlinkt. Heute verkabeln wir unsere Synapsen bei der Hitze absolut berechtigt neu über die Frage von Mirko aus Germersheim. Danke Mirko mal wieder. Empfiehlt sich der Gebrauch von Deo, bevor ich jemanden bitte, mir bei irgendwas freundlicherweise unter die Arme zu greifen?

0: 20:11 ist es.
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0: Ah, psst, die ist noch heiß. Der neue Song von Kamrat ist da, kommt frisch aus dem Ofen, wenn man so will. Und ja, beinhaltet ein fröhliches, eine Wortneuschöpfung. Love Sober hat Kamrat den Song genannt.
2: Hey Tim,
0: was soll das heißen?
3: Love Sober ist quasi das Gegenteil von Drunk in Love. Das heißt, das ist die Phase, wo die rosarote Brille ab ist, wo man die Realität wieder sieht und vielleicht auch realisiert, ja? Dass eine Person gar nicht so gut für einen ist.
0: Ah, Love Sober. Also liebesnüchtern. Das Gegenteil von liebestrunken. Liebesnüchtern. So. Der Song ist auf eine lustige Art und Weise entstanden. Die Gitarren, wenn euch jetzt gleich beim Hören, wir spielen euch den ja gleich, wenn da bei den Gitarren was auffällt, irgendwie, das ist irgendwas komisch, das kann gar nicht sein, so wie die da rumgeschraubt haben.
2: Nachdem sie erstmal im Kasten waren, im Handy.
3: Also der Song ist als erster Song in L.A. entstanden und es war einfach so, dass wir draußen saßen, wir hatten noch gar kein Mikrofon oder irgendwas aufgebaut und hatten einfach eine Melodie und eben diese Gitarrenlinie. Und das heißt, wir haben ganz viele Gitarren versucht aufzunehmen, hatten aber kein Mikrofon und mussten alles ins Handy aufnehmen. Sprich, jede einzelne Gitarre, die man da drin hört, ist mit dem Handy aufgenommen und irgendwie so bearbeitet, dass sie benutzbar ist. Was ich immer wieder ganz schön finde, weil man glaubt ja immer, alle Hits entstehen im Studio. Und so wie ich das so erlebt habe, entstehen ganz viele Songs und auch ganz große Songs eben irgendwo auf einer Terrasse, in einem Kinderzimmer, in einem Wohnzimmer, in der Küche. Und das liebe ich, weil es das viel natürlicher macht.
0: Und los! Neu von Kamrat, Love Sober in eurer Abend.

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1: Es ist 11:30.
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2: In der Nacht ziehen teils kräftige Schauer oder Gewitter mit Starkregen, Hagel und Sturmböen durch. Es bleibt warm bei 21 bis 17 Grad. Morgen wechseln sich Sonne und Wolken ab, nur vereinzelt bildet sich ein Schauer oder Gewitter. Für die meisten bleibt es trocken. Dazu Temperaturen von 28 bis 31 Grad. Am Donnerstag gibt es einen trockenen Wechsel aus Sonne und meist lockeren Wolken. Bei 24 bis 26 Grad ist es nicht mehr ganz so heiß.
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3: Die A30 Amsterdam Richtung Rheine ist zwischen Schüttorf-Nord und Salzbergen bis 5 Uhr morgens in beiden Richtungen gesperrt. Die Umleitung führt über Schüttorf, A31 Salzbergen und Neumeringen. Auf der A40 Essen Richtung Venlo ist im Kreuz Duisburg die Verbindung zur A59 Richtung Düsseldorf bis 5 Uhr gesperrt.
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4: Und hier ist Pop, eure Abendshow mit Markus Barsch und Topic und Becky G. Sorry, Papi.

Wir sind immer erreichbar für euch, wenn wir irgendwas nicht mitkriegen. Und ihr aber, sagt uns gerne 07221 2011. Thomas schreibt hier ins Studio. Baschi, sag mal bitte im Verkehrsservice, aber ich kann es so machen. Ordentlich. Info aus dem Verkehrszentrum. Der Engelbergtunnel ist Richtung Heilbronn gesperrt. Also man kann von Karlsruhe kommen, von der Acht, kann man nicht in den Engelbergtunnel Richtung Heilbronn einbiegen. Info von Thomas unterwegs. Vielen Dank, lieber Thomas. Hier kommen andere Mails in Studio. Barty, bitte, kannst du mal was für die Psyche spielen? Mache ich sofort, aber vorher kommt das noch. Achtung, kommt ein Falschfahrer gerade rein. Auf der A52 Düsseldorf-Essen zwischen Kreuz Breitscheid und Essen-Kettwig. Da kommt ein Falschfahrer entgegen, ganz rechts, fahr nicht überholen. Auf der A52 Düsseldorf-Essen zwischen Kreuz Breitscheid und Essen-Kettwig. Falschfahrer unterwegs. Vorsicht in beiden Richtungen. Puh. Jetzt aber hier wirklich was für die Nerven. Sienna Spyro.

Warte mal. Hier kommt noch was aus dem Verkehrszentrum. Wir bringen euch da durch, wir bringen euch nach Hause, keine Sorge. Oder wo ihr mir hin müsst. Vorsicht bitte auf der B101 Mariendorf Richtung Trebin zwischen Brandenburg Park und Ludwigsfelde. Da ist eine ungesicherte Unfallstelle. Und Vorsicht in Tremmen, die Heerstraße, Höhe Hauptstraße, da sind Personen auf der Fahrbahn. Der Falschfahrer ist immer noch auf der A52. Ich sag's lieber normal, bevor es einmal zu wenig ist. Achtung, Falschfahrer auf der A52. Düsseldorf-Essen. Zwischen Tiefenbroch und Essen-Kettwig. Da kommt Falschfahrer entgegen, ganz rechts fahren, nicht überholen. Auf der A52 Düsseldorf-Essen. Immer noch Falschfahrer zwischen Tiefenbroch und Essen-Kettwig. Falschfahrer unterwegs. Vorsicht in beiden Richtungen.

0: Katy Perry, Watch It Burn. Ach, guck mal hier. Hier ist die Entwarnung aus dem Verkehrszentrum. Hier. Entwarnung auf der A52 Düsseldorf-Essen. Kein Falschfahrer mehr zwischen Tiefenbruch und Essen-Kettwig. Kommt gut und sicher an. Komm, hier ist irgendwo der Tommy, weil Besserung ist in Sicht für alle diejenigen, wo es vielleicht noch brüllend heiß ist.
1: Moin, mein Bester. Ja? Hier ist er, der Tommy aus dem Elbsland. Ja? Ich wollte nur sagen, die Abkühlung ist bei mir, vielleicht bei dir auch. Es regnet im Elbsland.
0: Ja.
1: Gott sei Dank, wir kriegen wieder Luft. Ich wünsche dir noch einen schönen Feierabend. Mach weiter so. Spitz, tolle Musik.
0: Vielen Dank, Tommy. Guck mal, jetzt käme hier eigentlich George Michael mit Amazing, aber Tommy sagt, ich spiele gute Musik, vielen Dank an die Musikredaktion, ne, von der Abendshow. Und ich habe gerade gedacht, besser als Amazing von George Michael ist Don't Let the Sun Go Down on Me von George Michael. Vielleicht kriegt er ja auch immer Gänsehaut, wenn er sagt, Ladies and Gentlemen, Mr. Elton John. Kommt gleich. Ben Sträuble kommt auch gleich. Das war die Abendshow mit Markus Barsch. Habt eine schöne Nacht.

0: 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Es ist 0 Uhr.
1: Die Nachrichten mit Michael Treis. Guten Abend.
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1: Die Innenminister der EU demonstrieren nach dem Flüchtlingsandrang in Ceuta Einigkeit. 70.000 Menschen hatten die spanische Exklave von Marokko ausgestürmt. Es hatte deshalb viel Kritik an Spanien gegeben, jetzt nicht mehr. Thomas Spickhofen, WDR Brüssel.
2: In der Schlusserklärung ist nirgendwo mehr die Rede von verstärkten Grenzkontrollen oder sogar dem Rauswurf eines Landes wie Spanien aus dem Schengen-Raum. Im Gegenteil, Migrationskommissar Magnus Brunner sagte am Ende, es habe eine vollständige Solidarität mit Spanien am Tisch gegeben. Die Kommission spricht jetzt von mehr als 70.000 Menschen, die Grenze überschritten hätten, befeuert von Schleuserbanden und Falschinformationen in verschiedenen Netzwerken. Wer die treibenden Kräfte in den sozialen Netzwerken war, das soll jetzt Europol untersuchen.
1: Wegen des extremen Niedrigwassers wird die Tiefe des Rheins neu vermessen. Seit dem Morgen sind Spezialschiffe auf dem Fluss unterwegs. Moritz Börner berichtet.
3: Ablagerungen oder Erosionen können zum Beispiel dazu beitragen, dass die Fahrrinne deutlich flacher geworden ist. Die Messschiffe der Wasserstraßen- und Schifffahrtsverwaltung sind heute alle gleichzeitig gestartet und zwischen Mainz und der holländischen Grenze auf insgesamt 370 Kilometern Flusslänge stromabwärts unterwegs. Die dabei gewonnenen Daten helfen dann einzuschätzen, mit wie viel Ladung Schiffe den Rhein bei Niedrigwasser noch sicher befahren können.
1: Und auch diese Themen beobachten wir gerade. FIFA-Chef Infantino hat Medienberichten zufolge eine Krisensitzung einberufen. Der Präsident des Fußball-Weltverbands steht wegen Plänen zum Verkauf von WM-Rechten an Privatinvestoren in der Kritik. In Guatemala ist der Vulkan Fuego mit einer 300 Meter hohen Lava- und Aschefontäne ausgebrochen. Rund 600 Menschen mussten in der Nähe von Guatemala-Stadt ihre Häuser verlassen.

0: 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Das Wetter in Nordrhein-Westfalen: bis zum Morgen ziehen teils kräftige Schauer oder Gewitter durch. Die Tiefstwerte dazu 21 bis 17 Grad. Tagsüber dann Sonne und Wolken im Wechsel. Einzelne Schauer oder Gewitter sind eher die Ausnahme. In Dorsten dazu bis 29 Grad. In Gütersloh 30 und maximal 31 Grad werden in Lippstadt erreicht. Am Donnerstag bleibt es trocken mit Sonne und lockeren Wolken und es wird nicht mehr ganz so heiß. Die Zeit gleich 0 Uhr 3.
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2: Entwarnung auf der A52 Düsseldorf-Essen. Kein Falschfahrer mehr zwischen Tiefenbruch und Essen-Kettwig. Die A30 Amsterdam Richtung Rheine ist zwischen Schüttorf-Nord und Salzbergen bis 5 Uhr morgens in beiden Richtungen gesperrt. Die Umleitung führt über Schüttorf, A31 Salzbergen und Neumeringen. Auf der A44 Essen Richtung Düsseldorf ist die Auffahrt Essen-Haisingen bis Ende August gesperrt.
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3: Mit Ben Sträuble, so durchgepustet, Ventilatoren sind hochgefahren auf volle Suppe. Was muss ich noch machen? Ach, die Schuhe ausziehen. Das kriege ich über die nächsten Minuten auch hin und dann sind wir 5 Stunden zusammen.
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0: Love takes over. Hier ist die Popnacht.
1: So, sind wir zusammen. Ich zähle mal durch. Therapiekreis da hinten, letzte Reihe ist besetzt. Noch nicht so ganz, da ist noch Platz. Wir haben ja noch Zeit. Ist ja erst 0.11 Uhr. Heute der, was war denn, den 5.8. 5.8.2026, Tag der Unterwäsche, Underwear Day. Und ich finde das eigentlich ein schönes Gedenkdatum, weil es gab auch Zeiten, da gab es gar keine Unterwäsche. Also war vor dem Mittelalter, weil man hat mal was gefunden, das bei Ausgrabungen belegt, dass es im Mittelalter schon BHs gab und auch Tangas für Männer. Aber davor, da hat man einfach nur so lange Hemden getragen, glaube ich. Leinenhemden und sowas wie heute. Ja. Aber der Mittelalter-Tanga, der ist sehr viel wert. In einem Schloss in Tirol ist der gefunden worden. Da kann man, glaube ich, irgendwie für 200.000, 300.000 oder noch mehr wird er irgendwann wohl in der Versteigerung landen, was geplant ist, mal für nächstes Jahr. Ne? Wenn ihr was vorhabt, dann geht da nicht hin. Ansonsten, wer ein Private Jet hat, fliegt dann mal dahin und holt sich vielleicht ein Mittelalter-Tanga. Könnte ja auch irgendwie schick sein auf der ein oder anderen Veranstaltung. Und wie machen das eigentlich Astronautinnen, Astronauten auf der ISS beispielsweise im Weltall? Da kann man die Unterwäsche ja auch nicht, man kann sie nicht so richtig wechseln, weil es keine Waschmaschinen gibt. Also alle zwei Tage trägt man sie auch da, werden sie dann in den Müll geworfen und dann verbrannt, verglühen sie sozusagen. Ja, bei uns im Westerwald hat man die Unterwäsche so lange getragen, dass sie noch nicht mal mehr Feuer fangen konnte.

Harry Styles und my friends are in love with American girls. Es ist 0 Uhr und 17. Vorsicht auf der A1 Bremen Richtung Osnabrück. Da sind zwei LKW zusammengestoßen zwischen Bremen, Hemelingen und Asten. Da ist der Unfall noch nicht gesichert. Aufpassen. Und nach diesem Song hier, dem kultischen Hit von Tina Turner, spielen wir um ein Pop-Nacht-Pack.

0: Ein Gruß in die Cloud zu Tina Turner. Hier ist die Popnacht.
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0: Ja, das ist die erste Aufgabe für heute Nacht, für ein Popnacht-Package, für das erste Popnacht-Package, das sehr schön geputzte, das neben einem rechten Schuh steht. Welche beiden Songs haben denn heute Geburtstag? Das sind zwei Nummer 1 Hits des 5.8. in der Musikgeschichte. Konzentration. 0722 1 2011. Welche beiden Hits waren denn?

Roberto Capelli in Ibiza. Es ist jetzt 0.27 Uhr an der Gefahrenstelle von der A14 Halle in Richtung Magdeburg. Da ist ein Unfall passiert, die Unfallstelle nicht gesichert zwischen Rastplatz Petersberg Ost und Halle Trotha. Wenn ihr noch was habt, das irgendwo auf der Straße rumsteht oder das nicht auf die Straße gehört, dann gerne eine WhatsApp schicken, 07221 2011, und dann warnen wir uns gegenseitig diese Nacht.

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1: Bis zum Morgen ziehen teils kräftige Schauer oder Gewitter mit Starkregen, Hagel und Sturmböen durch. Bei warmen 21 bis 17 Grad. Morgen wechseln sich Sonne und Wolken ab. Nur vereinzelt bildet sich ein Schauer oder Gewitter. Für die meisten bleibt es trocken. Dazu Temperaturen von 28 bis 31 Grad.
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2: Auf der A1 Münster Richtung Dortmund ist im Kreuz Dortmund-Unna die Verbindung zur B1 Richtung Dortmund bis zum 10. August gesperrt. Die A30 Amsterdam Richtung Rheine ist zwischen Schüttorf-Nord und Salzbergen bis 5 Uhr morgens in beiden Richtungen gesperrt. Die Umleitung führt über Schüttorf, A31 Salzbergen und Neumeringen. Auf der A40 Essen Richtung Venlo ist im Kreuz Duisburg die Verbindung zur A59 Richtung Düsseldorf bis 5 Uhr gesperrt. Auf der A44 Essen Richtung Düsseldorf ist die Auffahrt Essen-Haisingen bis Ende August gesperrt.
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3: Und die am meisten unterschätzte Höchsttemperatur heute in Ahausen in Hessen. Da werden es 30 Grad. Hier ist die Popnacht. Ich bin Ben Sträubel. 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
0: Na, welche beiden Songs sind denn das? Mike aus Nagold war der Erste mit einer Idee. Guten Morgen, Mike.
2: Guten Morgen, Dr. Benniberg.
0: Lass die Idee hören.
2: Die Idee wäre, der erste Song, Come On Eileen von den Dexys Midnight Runners.
0: Mhm.
2: Und der zweite Titel, High Energy von Evelyn Thomas.
0: Ah ja, schon gehört hier ein Popnacht-Package. Das riesige Ding werde ich jetzt hier rausschieben erstmal. Ich glaube, es muss hier mit einem Kran abgeholt werden und dann wird es postalisch adressiert an dich, ja? Freue mich, wenn du es hast. Das kommt in deine Werkstatt wahrscheinlich. So, bei diesen Temperaturen hältst du dich da noch in deiner Autowerkstatt auf?
2: Unfreiwillig.
0: Unfreiwillig? Also wenn was zu tun ist noch. Ich meine, das ist ja dein Privatvergnügen, diese beiden Autos, die du reparierst, ne?
2: Genau, genau.
0: Ja, und was ist denn gerade zu tun bei den Fahrzeugen aktuell?
2: Beim kleinen Motor müsste der Motor gewechselt werden und beim großen Motor...
0: Ja...
2: Das, der kriegt eine Vollausstattung.
0: Aber das klingt ja verzweifelt. Beim kleinen Motor muss der Motor gewechselt werden. Das ist Kollateralschaden sozusagen. Was machen denn deine fünf Katzen? Gucken die dann zu bei diesen Temperaturen? Kümmerst du dich mit Wasser um die? Hast du einen Pool für die Katzen?
2: Die Katzen haben einen kleinen Teich.
0: Ja, das ist gut. So macht mir das Spaß. Ich bin ja tierlieb. Und da gehst du aber nicht rein, ne? Der ist zu klein.
2: Nein.
0: Ja, wäre aber ein lustiges Bild, wenn du dann mit deinem Blaumann Öl verschmiert, mit dem Motor, der einen neuen Motor braucht, wenn du da drin sitzen würdest und die Katzen auf dir. So, komm mal gut durch die Nacht und ich schicke dir was zu. Ja, ciao, Mike.
2: Jawohl, ciao.

0: Party ist die Popnacht. Ich meine, wenn bei diesen Temperaturen die Heizung kaputt geht, ist man jetzt nicht so besonders traurig, aber eine neue kaufen muss man trotzdem. Ne? Hallo Anja in Dortmund, guten Morgen.
1: Ja, guten Morgen, Ben.
0: Ja, was ist denn kaputt an deiner Heizung?
1: Ja, da ist Gas ausgetreten.
0: Gut, dass das aufgefallen ist, ne?
1: Ja, zum Glück.
0: Also jetzt musst du tatsächlich die Heizung komplett wechseln, also ist nichts mehr zu reparieren?
1: Nee, die haben sie mir komplett abgedreht, das Gas. Und
0: ja, na gut.
1: Also ich könnte die Gasleitung reparieren lassen, das kostet 2000 Euro.
0: Oder?
1: Aber ich wollte mich für eine Wärmepumpe entscheiden, weil die jetzt noch gefördert wird.
0: Wollte ich mal sagen, dass wir sie noch ordentlich subventionieren und vor allen Dingen bei diesen Temperaturen die Heizung zu wechseln, ist besser, als wenn es Winter ist, ne?
1: Das
0: wollte man sagen. Das Einzige, was noch dran hängt, wahrscheinlich warmes Wasser, aber auch das braucht man ja nicht wirklich jetzt, ne? Eher in die erfrischende
1: Richtung. Ich habe auch kein warmes Wasser, ich habe auch nur kaltes Wasser.
0: Meine ich ja, deswegen, weil die Heizung ausgefallen ist. Das ist das, was ich sage. Ja, genau. Oder hängt das doch zusammen?
1: Oder das hängt zusammen, ich habe auch kein heißes Wasser. Ich muss jetzt immer eiskalt duschen.
0: Das ist aber doch schön. Genießt du doch.
1: Das ist auch gar nicht so schlecht.
0: Wir haben zum Beispiel sowas wie Heizung haben wir im Westerwald in unserem kleinen Dorf, wo die Knusperhäuschen stehen, nie gehabt. Also immer nur dezentrales Heizen. Das heißt so, also ich weiß nicht, das Nachtspeicheröfen werden ja auch gefördert. Aber Nachtspeicheröfen, also dezentrale Heizen heißt, man geht durch einen eisigen Vorraum und dann kommt man irgendwo hin, wo es warm ist und dann ist das kuschelig. Ja. Ja, das führt also zu Kommunikation und Wasser kam durch einen Boiler. Ich glaube sogar heute noch. Boiler, sagt ihr das was? Ist das Wort überhaupt noch bekannt?
1: Ja,
0: Boiler? Das ist so ein Wort, das ist ja irgendwie verloren gegangen in der Zeitrechnung.
1: Nee, das kenne ich nicht.
0: Ja, gut, muss man aber nicht unbedingt haben. Wünsche dir also viel Vergnügen jetzt mit deinem Kaltwasser erstmal und beim Planen von Subventionen und alles, was dir da noch ein bisschen gut tut in die Richtung. Was gibt es zu essen gerade Erfrischendes heute Nacht?
1: Ach, ich habe mir eine Wassermelone aus dem Kühlschrank aufgeschnitten und die kleinen Stückchen mit Limettensaft mit heute.
0: Dann ist mal ein Stückchen für uns alle mit als Energiefeld, ja? Für die Nachtmenschen hier in unserem Therapiekreis. Grüße nach Dortmund.
1: Ja, Grüße nach dem Therapiekreis.

Miss Me When I'm Gone, Simple Planet, ist 0.57 Uhr. Vorsicht bitte auf der A81 Stuttgart Richtung Singen. Zwischen Empfingen und Sulz am Neckar steht ein defekter PKW auf der Fahrbahn.

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1: Die Nachrichten mit Michael Dreis. Guten Morgen.
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1: Die Bundesregierung bereitet eine Neuauflage des Zivildienstes vor. Sie hat 23 Verbände angefragt, ob sie grundsätzlich wieder Zivis nehmen würden. Warum diese Anfrage gestartet wurde, erklärt Sarah Beham, WDR Berlin.
2: Nötig geworden ist das, weil wir ein neues Wehrdienstgesetz haben. Das gilt ja seit Januar. Der Dienst ist freiwillig. Und wenn das freiwillig nicht klappt, dann kann der Bundestag eine sogenannte Bedarfswehrpflicht beschließen. Und genau für diesen Fall wird jetzt eben vorgesorgt, geplant. Denn man kann nicht alle verpflichten, zur Bundeswehr zu gehen. Im Grundgesetz steht, wer aus Gewissensgründen verweigert, muss das dürfen und dafür etwas anderes tun. Bedeutet ohne Ersatzdienst keine Wehrpflicht.
1: Die Innenminister der Europäischen Union demonstrieren nach dem Flüchtlingschaos in Ceuta Einigkeit. 70.000 Menschen hatten die spanische Exklave von Marokko ausgestürmt. Es hatte deswegen viel Kritik an Spanien gegeben. Davon ist jetzt nicht mehr die Rede. Die EU lobt Spaniens schnelle Reaktion und versichert dem Land die Solidarität der anderen Mitgliedstaaten. Und auch das ist in dieser Nacht Thema. Russland hat offenbar in der Nacht die ukrainische Hauptstadt Kiew erneut aus der Luft angegriffen. Bürgermeister Klitschko sprach von mehreren Bränden in der Stadt. Unter anderem sei ein Feuer in einem 20-stöckigen Hochhaus ausgebrochen. Das Bundeskartellamt ermittelt jetzt gegen alle Raffineriebetreiber in Deutschland. Der Verdacht, sie bieten Benzin und Diesel gerade überteuert an und nutzen ihre Marktmacht aus. Israel will sich nicht aus dem Gazastreifen zurückziehen, solange die militant-islamistische Hamas nicht entwaffnet ist. Regierungschef Netanyahu widersprach damit einer Behauptung von US-Präsident Trump, wonach es in diesem Punkt schon eine Einigung gebe. Wer auf dem Fußballplatz von einem Mitspieler verletzt wird, hat oft keinen Anspruch auf Schmerzensgeld. So hat das Landgericht Köln geurteilt. Raphael Krämer.
3: Es ging um zwei Fußballer, die ein Freizeitturnier im Bergischen Land gespielt haben. Der eine ist so in den Zweikampf seines Teamkollegen mit einem Gegenspieler reingegrätscht, dass beide hingefallen sind. Der Teamkollege musste deswegen zur Knie-OP und lag im Krankenhaus und wollte dafür unter anderem 10.000 Euro Schmerzensgeld. Das Gericht blockte da aber ab. Wer als Hobby Fußball spielt, muss auch mit den Verletzungen dabei klarkommen.
1: Eine Ausnahme könnte es laut Urteil aber geben, wenn jemand einen anderen mit Absicht verletzt.

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1: Auf der A1 Münster Richtung Dortmund ist im Kreuz Dortmund-Unna die Verbindung zur B1 Richtung Dortmund bis zum 10. August gesperrt. Die A30 Amsterdam Richtung Rheine ist zwischen Schüttorf-Nord und Salzbergen bis 5 Uhr morgens in beiden Richtungen gesperrt. Die Umleitung führt über Schüttorf, A31 Salzbergen und Neumeringen. Auf der A40 Essen Richtung Venlo ist im Kreuz Duisburg die Verbindung zur A59 Richtung Düsseldorf bis 5 Uhr gesperrt. Auf der A44 Essen Richtung Düsseldorf ist die Auffahrt Essen-Haisingen bis Ende August gesperrt.
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2: 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So, da suchen wir mal den lauten Hit, den lautesten Hit dieser Nacht. Das ist der Lenkradklopfer. Ihr macht die Vorschläge und dann wird Deutschland darüber entscheiden in 7 Minuten, wie sich das immer hier so gehört in dieser Show. 07-221-2011. Welcher Song gibt euch eine Energie? 07-221-2011.
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0: Hier wird's laut mit dem Lenkradklopfer. Das ist der lauteste Hit. Hier macht die Vorschläge und Deutschland entscheidet dann darüber. Und heute kommen die Vorschläge aus Baden-Württemberg und Niedersachsen. Ham, hallo? Guten Morgen, Ham in Schüttorf. Bist du noch bei mir oder bist du gerade im Telefon untergegangen?
1: Nein, ich bin noch bei dir.
0: Sehr gut, du bist nämlich gerade am Käsefondue zubereiten, hast du geschrieben. Wie sieht das denn aus bei dir? Machst du ganz alleine mit dir Käsefondue?
1: Ja, also ich schneide mir so Käsescheiben.
0: Ja.
1: Und dann esse ich die.
0: Ach so, ja, das ist ja so weniger vom Fondue abhängig, sondern das haust du dir so einfach rein. Man kann ja, wenn man Käse mag, man kann zu jeder Zeit alles essen. Nur auf die Gräten achten, immer auf die Gräten achten beim Käse. So, du hast ja ausgesucht von Duran Duran, New Moon on Monday.

0: das ist Vorschlag Nummer 1. Vorschlag Nummer 2, Jörg aus Walheim hat auch noch eine Idee. Guten Morgen, Jörg.
1: Hi.
0: Was machst du denn Schönes heute Nacht?
1: Ich spiele Dart gegen mich.
0: Du spielst Dart gegen dich selbst, aber haptisches Dart, also mit Pfeilen.
1: Steel Dart, ja. Steel Dart und dann habe ich eine App auf dem Handy und genau, aha, da gebe ich dann meine Daten ein. Und dann wirft der Computer quasi.
0: Ach so, okay. Also das heißt also, du wirfst aber erstmal an die Wand. Das heißt, wenn jemand dich so sieht im Schattenspiel, wenn du in deinem Zimmer Licht hast, und dann wirfst du da Pfeile an die Wand. Das macht einem ja auch als Nachbar Angst, oder?
1: Ich wohne im 5. Stock, da sieht mich keiner.
0: Also wenn du das höchste Haus hast dort in Walheim, 5. Stock, ja gut, Walheim, 5. Stock ist schon was. Da stellt man was dar, muss man sagen. Hast du hoch hinausgeschafft. Du hast dir einen Song ausgesucht von den Toten Hosen. Wünsche ich dir was.

falsch mit den Toten Hosen. Also ihr entscheidet in Deutschland, was wir lauter spielen als alle anderen nicht. Duran Duran, New Moon on Monday oder vielleicht auch die Toten Hosen mit Wünsch dir was. 07221 2011.

Und Just Taste, der neue Hit von Nico Santos, haben wir gerade gehört, in der Popnacht. Vorsicht bitte auf der A2 Hannover in Richtung Dortmund zwischen Rehren und Bad Eilsen-Ost. Ein Unfall ist passiert, Unfallstelle nicht gesichert. Ihr fahrt vorsichtig auf der A2, hier ist die Popnacht.

0: save your tears for another day, ist die Popnacht.
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0: Und die Vorschläge aus Niedersachsen und Baden-Württemberg. Jörg aus Walheim war für die Toten Hosen Wünsch dir was. Und Ham aus Schnittdorf, der hätte gerne Duran Duran gehört mit You Moon on Monday. Und dann ging es jetzt noch hin und her. Jetzt brauchen wir das Zünglein an der Waage. 50-50 steht's. Was sollen wir spielen? Duran Duran oder die Toten Hosen? Da kommt eine WhatsApp-Audio gerade. Hallo?
2: Euer Tommy aus dem Emsland. Ah. Heute machen wir Duran Duran. Oh. Und dann mache ich dich volle Pulle hier bitte, ne?
0: Gut.
2: Und ab dafür. Duran Duran.
0: Ich mache lauter. 5,7932%.

Monday, auch mal wieder ein schöner Song, ne? Von Uran, Uran. Es ist 1:27 Uhr. Da piept's nochmal für die A2 Hannover in Richtung Dortmund. Zwischen Rastplatz Löwenburg und Kreuzbad Oeynhausen ist eine ungesicherte Unfallstelle auf der Fahrbahn. Die Popnacht mit Gwen Stefani und Aiken.

0: Hier ist die Popnacht um 1.30 Uhr.
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2: Bis zum Morgen ziehen teils kräftige Schauer oder Gewitter mit Starkregen, Hagel und Sturmböen durch. Bei warmen 21 bis 17 Grad. Morgen wechseln sich Sonne und Wolken ab. Nur vereinzelt bildet sich ein Schauer oder Gewitter. Für die meisten bleibt es trocken. Dazu Temperaturen von 28 bis 31 Grad. Am Donnerstag gibt es einen trockenen Wechsel aus Sonne und meist lockeren Wolken. Bei 24 bis 26 Grad ist es nicht mehr ganz so heiß.
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3: Auf der A1 Münster Richtung Dortmund ist im Kreuz Dortmund-Unna die Verbindung zur B1 Richtung Dortmund bis zum 10. August gesperrt. Die A30 Amsterdam Richtung Rheine ist zwischen Schüttorf-Nord und Salzbergen bis 5 Uhr morgens in beiden Richtungen gesperrt. Die Umleitung führt über Schüttorf, A31 Salzbergen und Neumeringen. Auf der A40 Essen Richtung Venlo ist im Kreuz Duisburg die Verbindung zur A59 Richtung Düsseldorf bis 5 Uhr gesperrt.
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0: Und die am meisten unterschätzte Höchsttemperatur in Dierfeld, da werden es heute 32 Grad werden. Hier ist die Popnacht. Mein Name Ben Streubel.
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0: Gleich gehen wir ins Wasser gemeinsam. Da lassen wir uns von einem Comedian, der lustig ist, Atze Schröder, mal erklären, wie das ist mit Schwimmen. Wie lernt man denn am besten schwimmen? Er musste sich da mal ein bisschen schlau machen für Nachwuchs. Und ich weiß, wie habe ich denn schwimmen gelernt? Ich habe schwimmen gelernt im Westerwald natürlich. Es gab zwei Schwimmbäder, eins in Weilburg an der Lahn und eins in Bad Marienberg. So konnte man sich entscheiden. In Weilburg wollten meine Eltern nicht hin, weil wenn man sich da ausgezogen hat, hat man gesehen, dass man einen Bauchansatz hat. Und da gab es dann auch Menschen wie den Bäcker oder den Reifenhändler, die haben das dann beobachtet und haben vielleicht auch heimlich irgendwie Fotos gemacht. Und dann wäre das in die Dorfschelle gekommen und dachte man, das macht man nicht. Dann geht man nach Bad Marienberg. Und dort habe ich schwimmen gelernt. Also ich kann es, aber ich kann nicht diese Kraulbewegungen. Da bin ich immer sehr deprimiert, wenn ich dann so mit Brustschwimmen umher versuche, mich über Wasser zu halten. Aber so, das war Schwimmen in Bad Marienberg. Danach ist das Schwimmbad abgebrannt. Kurze Zeit später, könnt ihr also historisch nachlesen. Ich bin aber nicht verantwortlich gewesen dafür. Aber es passierte. Das war ein Schock, so dass ich 10 Jahre danach nicht mehr schwimmen konnte. Erstmal, um das zu verarbeiten, weil ich dachte, ich bin vielleicht schuld.
1: Ich war zu heiß, ja. Ein hotter Typ im Wasser. Es brodelte.
0: Gleich wird's lustig. Unsere Comedy Atze Schröder in 3 Minuten.

0: Doppeldisco Machine, es ist 1.41 Uhr. Vorsicht bitte auf der A1 Osnabrück in Richtung Münster zwischen Osnabrück Hafen und Kreuz Lotte Osnabrück. Gefahr durch ein liegengebliebenes Fahrzeug auf der Fahrbahn. Atze Schröder und der Nachwuchs.
1: Ich bin nochmal Papa geworden. Ja, jetzt, also nicht direkt. Nicht direkt, da war mein Zivi und die Caritas dagegen, aber. Meine Patentochter hat nochmal einen Sohn gekriegt und da kümmert man sich, ja, das ist klar. Wusstet ihr, jedes dritte schulpflichtige Kind in Deutschland, das stimmt wirklich, kann nicht schwimmen. Und meine große Aufgabe ist jetzt, dem Kleinen Schwimmen beizubringen. Der ist jetzt 6 Jahre alt und 2 Monate jeden Dienstag hole ich den ab. Ich sage, komm Kleiner, zieh dich an, wir fahren los. Ja, alles klar. Philipp, wir haben ein gutes Verhältnis. Atze, kannst du mir die Schuhe zubinden? So, bist du doof? Wieso kannst du keine Schuhe zubinden? Ja, das macht Mama immer. Oh, ja. Dann denk dran, dass wir auf dem Rückweg vom Hallenbad Cowboystiefel kaufen. Also, ja. So, wir fahren Richtung Hallenbad. Atze, ich hab Hunger. Ich denk, ey, super Idee, der Kleine hat Grips. Ne? Leerer Magen schwimmt nicht gern, weiß man ja. Also ins Restaurant, Schnitzel mit Kartoffeln. Kannst du mir das klein schneiden? Ich sage, wieso kannst du das nicht selber klein schneiden? Das macht Mama immer. Oh, ja. So, jetzt kommen wir ins Hallenbad rein. Und es gibt einen mystischen Ort im Hallenbad, das ist die Herrenumkleide. Und in jeder Männerumkleide müssen 2 bis 3 Opas stehen. Und die standen auch da, aber nicht so Frührentner oder so, richtig alte Opas. Und die stehen da immer, so Mitte 80, dann alle so weiß, seit 30 Jahren nicht mehr in der Sonne gewesen. Rahn 9000 Polarweiß. Philipp war auch ganz fasziniert. Guckte so, der Opa, der hatte ein Ostergehänge bis in die Kniekehlen. Atze, warum hat der Opa einen Sack bis zu den Knien? Weil seine Mama ihm immer die Schuhe zugebunden hat.
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Miles Smith und Stargazing. Jetzt kommt was Kultisches, ne? Da wackel ich mal mit dem rechten großen Zeh. Vielleicht kommt der linke große Zeh dazu. Zu Aha. Oh, Take On Me. Habt ihr der Welt noch was zu sagen? Schickt gerne mal eine WhatsApp. 07 221 2011.

Drop Dead. Während dieses Songs ist Irina ausgetickt in ihrer Küche in Kaiserslautern. Sie hat an der WhatsApp geschrieben, gerade ich tanze in der Küche, gehe aber gleich in die Badewanne, was ja auch schön sein kann. Ne? 1.53 Uhr, beste Badezeit, freut sich auch der Nachbar, wenn das Wasser so richtig von oben und unten so hoch gepumpt wird und runterfällt, wie ein Wasserfall an seinem Schlafzimmer vorbei. Vorsicht auf der B55A Köln-Kalk-Höhenberg zwischen Köln-Buchforst und B8 Frankfurter Straße. Da sind Menschen auf der Fahrbahn, ihr passt bitte auf. Und Bäume liegen auf der B243 Hildesheim-Seesen zwischen Wesseln und Söder. Bäume auf der Fahrbahn. Die Popnacht ist hier.

Ricky Martin und Christina Aguilera, da habe ich noch eine Gefahrenstelle von der A1. Auch da muss man mal drauf gucken. Münster in Richtung Dortmund, zwischen Münster-Hiltrup und Ascheberg. Da ist ein Auto liegen geblieben. Hat auch keine Lust mehr, ist zu heiß, zu schwül. Das sind Bonn Republic und Run.

0: 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Es ist 2 Uhr.
1: Die Nachrichten mit Michael Treis. Guten Morgen.
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2: Ich glaube, das Entsetzen wäre groß, wenn plötzlich die Wehrpflicht in Kraft treten würde und wir hätten keine Strukturen, mit denen wir den Ersatzdienst auch wieder gewährleisten könnten.
1: Bundesfamilienministerin Prien sagt, warum die Bundesregierung einen neuen Zivildienst vorbereitet. Ihr Ministerium hat bei großen Verbänden angefragt, ob sie Plätze für Wehrdienstverweigerer zur Verfügung stellen würden. Die Vorsitzende der Linken, Schwertner, findet die Idee nicht gut.
3: Wir wollen nicht, dass Zivildienstleistende dafür ausgenutzt werden, Arbeiten zu machen, die eigentlich Fachkräfte tun sollten und dass das den Lohn für alle drückt, sondern wir wollen gut bezahlte Arbeitskräfte, gutes Personal in den Krankenhäusern. Davon profitieren nicht zuletzt ja auch die Patientinnen und Patienten.
1: Ein Zivildienst könnte notwendig werden, sollte es zu einer Rückkehr der Wehrpflicht kommen. Konkret geplant ist das aber nicht. Die hohen Spritpreise beschäftigen weiter das Bundeskartellamt. Diesel ist im Juli fast 27 Cent pro Liter teurer geworden. Die Ölkonzerne begründen das mit dem Wegfall des Tankrabatts. Und der Transport über die Flüsse sei wegen des Niedrigwassers teurer geworden. Anne Burkhardt berichtet.
4: Trotzdem ist die Aufsichtsbehörde mit Sitz in Bonn skeptisch, ob das alles zu solch hohen Spritpreisen führen kann. Deshalb hat sie Verfahren gegen sämtliche Raffineriebetreiber in Deutschland eingeleitet. Sie will herausfinden, welche Kosten den Mineralölkonzernen wirklich entstanden sind und ob die Preise dadurch gerechtfertigt werden können.
1: Und auch diese Themen beobachten wir in dieser Nacht. Russland hat die ukrainische Hauptstadt Kiew erneut mit ballistischen Raketen angegriffen. Laut Bürgermeister Klitschko kam es in der Nacht zu mehreren Bränden. Unter anderem sei ein Feuer in einem 20-stöckigen Hochhaus ausgebrochen. Der Deutsche Städtetag geht davon aus, dass das Angebot im öffentlichen Personennahverkehr bald deutlich schrumpfen wird. Als Grund nennt der Verband im Kölner Stadtanzeiger die schlechte Finanzlage vieler Städte und Gemeinden. Im Juli wurden in Deutschland nur halb so viele Asylanträge gestellt wie ein Jahr davor. Das Bundesinnenministerium spricht von 4.300. In Italien hat die Müllabfuhr einer verzweifelten Lottogewinnerin geholfen. Sie dachte wegen eines Missverständnisses, dass sie nichts gewonnen hätte und warf ihren Lottoschein weg. Später erfuhr sie, dass der 1 Million Euro wert war. Da hatte die Müllabfuhr die Tonne mit dem Glücksschein aber schon abgeholt. Einen Tag lang suchte die Müllabfuhr nach dem Schein, nachdem die Gewinnerin versichert hatte, die Kosten dafür zu tragen. Die Wette ging auf, der Schein wurde gefunden. Und das war WDR aktuell. Das Wetter in Nordrhein-Westfalen: bis zum Morgen ziehen teils kräftige Schauer oder Gewitter durch. Die Tiefstwerte dazu 21 bis 17 Grad. Tagsüber dann Sonne und Wolken im Wechsel. Einzelne Schauer oder Gewitter sind eher die Ausnahme. In Steinfurt dazu bis 29 Grad. In Herne 30 Grad und 31 Grad werden maximal in Paderborn erreicht. Am Donnerstag bleibt es trocken mit Sonne und lockeren Wolken und es wird nicht mehr ganz so heiß. Die Zeit gleich 2.03 Uhr.
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5: Die A30 Amsterdam Richtung Rheine ist zwischen Schüttorf Nord und Salzbergen bis 5 Uhr morgens in beiden Richtungen gesperrt. Die Umleitung führt über Schüttorf, A31 Salzbergen und Neumeringen. Auf der A40 Essen Richtung